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Dienstagnachmittag 14 Uhr oder Mittwochnacht 2 Uhr, das sind die Zeiten für M13, das Radiomagazin aus dem Umfeld des selbstverwalteten Wohnprojekts in der Münzgasse 13 in Tübingen, und laufen tut das Ganze seit 1997 hier beim einzigen freien Radio für die Region Tübingen, Reutlingen und Umgebung. 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Zwei Stunden M13 liegen vor euch und auch vor mir hier im Heimstudio an der Technik und am Mikro. Da ist der Matzel. Hallo, schön, dass ihr dabei seid. Münzgassen-Senior James Hope kommt in der Mitte der zweiten Stunde mit seinem wöchentlichen Beitrag. In der Mitte der ersten Stunde gibt es Veranstaltungstipps für Konzerte in der Region. Die ganze Sendung über Neuvorstellungen aus diversen musikalischen Genres. Und los geht's mit den Movie Star Junkies und ihrem Album Walk on Bones. Sie stammen aus Turin und liefern jetzt 18 Jahre nach Melville und 6 Jahre nach Shadow of a Rose trotz Besetzungswechseln ein neues Album mit dem alten Sound. Dunkel, hypnotisch und atmosphärisch. Das Album wechselt zwischen Balladen, Garage Blues und Rock'n'Roll, getragen von einprägsamen Melodien und Spannung. Für Fans von The Gun Club, Nick Cave, Gallon Drunk, Crime and the City Solution und der dunkleren Seite des europäischen Garage Rock. Stefano Isaia an Vocals, Tambourin, Mellotron und Piano, Alberto Dutto an der elektrischen Gitarre, Salvatore Della Monica an der zweiten elektrischen Gitarre und an der akustischen Gitarre, Lorenzo Belli am Bass und Lorenzo Piffa an den Drums. Hier sind die Movie Star Junkies vom Album Walk on Bones mit dem Song Nothing as it seems.

Das waren The Melmax mit dem Song Electric Night von ihrem aktuellen Album Euphancholia. Die Band aus Dresden kredenzt Power, Pop, Punk mit Rock'n'Roll, Gitarre, Orgel und Ohrwürmern, die sich in die Gehörgänge schrauben. Eine warme Badewanne voller Energie, Amore und einem kleinen Arschtritt. Mit dem zweiten Album bekommt ihr eine Portion süß-salziges Popcorn, dazu eine Achterbahnfahrt gegen den Kopf und für das Herz, dass ihr nicht mehr wisst, ob eure Haare Locken hatten oder schon immer glatt waren. Die Songs wirbeln zwischen der Scheiße, die privat und in der Welt passiert, und der Hoffnung, dass alles gut wird. Ein nett gemeinter Arschtritt, ein Weltuntergang der schönen Sorte, ein Anfang, der mal ein Ende war. Wie sie wirklich klingen, wissen sie selbst nicht so richtig. Die Band wird den Durchschnitt und die Quersumme der Reviews und Feedbacks berechnen und meldet sich dann nochmal. The Melmax vom Album Euphancholia. Und hier geht's weiter mit Das Bildungsbürgertum und dem Album Verantwortung für Deutschland mit OI. Aus den Untiefen Norddeutschlands ist eine künstlerische Avantgarde emporgestiegen, die das bornierte niedersächsische Gemüt zu bisher ungeahnten Kulturleistungen steigert. Jene Formation, das Bildungsbürgertum, hat in ihrer ammerländisch-ostfriesischen Heimat bereits Starallüren ausgebildet. Der Mainstream-Success ist von langer Hand geplant. Die ehemalige Schülerband eines Provinzgymnasiums sah sich stets zu höherem berufen, veröffentlicht nun ihr Debütalbum. Zu Anfang des ersten Songs Rias heißt es: Wir sind das Bildungsbürgertum aus der britischen Zone, das letzte bisschen Hochkultur auf faschistischem Boden. Zitat Ende. War der Punkrock einst die kluge Antwort auf das Problem, ist er unter dem unermüdlichen Einfluss der Toten Hosen selbst zum Problem geworden. Das Bildungsbürgertum zieht den Karren jetzt aus dem Dreck. Nach einer Reifezeit von 2 EPs hat das Punkrock-Quartett seinen Sound entwickelt. Elemente von Ska-Punk, Heavy Metal und NDW zu einer buntscheckigen Einheit von Gospelchor bis 12-Ton-Bass-Solo lassen sich Stilblüten entdecken. Die Songtexte? Es geht um die zentralen Fragen: Sex, Drogen und das gesellschaftliche Elend oder Polizeigewalt. Wer hat Angst vor Bullenschweinen? Niemand, niemand, heißt es in kindlicher Naivität. Am Ende des Tages ist es natürlich auch bloß Unterhaltungsmusik. Was sonst? Hier sind das Bildungsbürgertum mit dem Song »Hast du Angst?«

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1: Das war Blaskapelle Chancentod mit dem Song Kreuz und Queer vom Album Pädagogisch Wertvoll. Dystopischer Deutsch-Post-Punk für Leute, die lieber stolpern als marschieren. Keine Bläser treffen auf Beton, Melancholie trifft auf Katerstimmung und irgendwo dazwischen tanzt das Leben, wenn's keiner sieht. Wie rostige Liebesbriefe aus dem Nirgendwo, wie dein kaputter Radiowecker. Es ist der Dreck unter den Fingernägeln der Poesie. Yves Raymond Champion an Gitarre und Gesang, Lukas Heer am Schlagzeug und Gesang, Gael Sumbach am Bass und Claude Studer an den Synthesizern. Blaskapelle Chancentod, das Album Pädagogisch Wertvoll. Und hier geht's weiter mit Attwenger und dem Album Was? Was is? Is was? Was ist los jetzt? Die elektrifizierte Ziehharmonika mit den Beats des Schlagzeugs und des Sequencers, alles verwoben mit ausfranzenden Worten, erfundenen, erlebten, erlesenen Texten, die mit der Sprache spielen, die den Nährstoff bildet für die Stimme des Unter- und Oberbewusstseins. Aufgewirbelt von der Musik grooven sie dahin, die Geschichten. Was immer es a ist, es ist immer was. Viele wissen nicht mehr wie und was. Eva Maria Holmes von Trikont sagt in der Trikont Story, Musik, Krawall und andere schöne Künste, Zitat: 1991 bewarb sich die Band mit einer Kassette und einem VHS-Video. Mit dabei eine Karte, kurz und lapidar stand da: Attwenger heißt im Dialekt denken, heißt den Schädel in den Most tunken. Allein dieser Satz war schon Grund genug, mal das Video anzuschauen. Und damit keine Missverständnisse aufkommen konnten, war da diese Zwei-Mann-Band mit Cappies im Hip-Hop-Style und sofort war klar, da ist nix mit Volkstümmelei, mit Dirndeln und Lederhosen. Kurz und gut, wir waren begeistert. Zwei Tage später saßen die Jungs im Trikont-Büro und die spannende Reise begann. Zitat Ende. Seit 36 Jahren geht das Gespenst um in der Musikszene. Das Gespenst des Slang-Punk. Es lässt sich nicht einfangen und taucht mit Was auf, dem 10. Studioalbum. Nach Most, Pflug, Luft, Song, Sun, Dog, Flux, Spot und Drum. Ein Teufelsritt, der den Schlagzeugquetschen, Gstanzel-Elektronik-Wahnsinn auf höchstem Niveau kultiviert, sagt der Falter. Zwischen Dadaismus und Gesellschaftskritik, sagt der Kurier. Wir wissen nicht, welche Drogen Attwenger nehmen, aber wir wollen sie auch haben, sagt Franz Dobler. Hier sind Attwenger vom Album Was mit dem Song Bleiben.

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Das war Michael Moravec mit dem Song Höllenmaschine vom Album Georg. Songs über Georg Elser, ein musikalisches Denkmal für den Mann aus Königsbronn, der Hitler beinahe stoppte. 1939 scheiterte Georg Elser mit seinem Attentat auf Adolf Hitler und wurde dafür ermordet und noch Jahrzehnte später geschmäht. Über 80 Jahre später widmet der Songwriter Michael Moravec diesem oft übersehenen Widerstandskämpfer das Werk Georg. Laut der Georg-Elser-Gedenkstätte Königsbronn existieren weltweit nur wenige bekannte Songs von unterschiedlichen Interpreten, die Elser erwähnen. Moravec ist der Erste, der ihm ein ganzes musikalisches Werk widmet. Die Texte sind düster poetisch. Am 9. April 2026, dem Jahrestag von Elsers Ermordung, erschien das Album. Georg ist sein erstes Album in deutscher Sprache, ursprünglich geschrieben für ein Bühnenstück. Gemeinsam mit dem Konstanzer Schauspieler und Regisseur Bernd Wengert verfasste er ein Theaterstück über Georg Elser, das seine Premiere im Sommer 2023 feierte. Frühere Alben hießen November, ursprünglich für ein Bühnenstück nach Melvilles Moby Dick verfasst. Night Songs war 2025 nominiert für den Jahrespreis der deutschen Schallplattenkritik. Die Alben Lost von 22 und Dream von 23 und das unter anderem mit der Chicagoer Band Great Crusaders und dem irischen Geiger Steve Wickham eingespielte In Transit von 2017 waren alle rein englischsprachig. Michael Moravec, das Album Georg. Und hier geht's weiter mit Massive Attack und Tom Waits und Boots on the Ground. Eine Collab als Ecosonic-Pressung, hergestellt aus 100% recyceltem PET anstelle von herkömmlichem PVC. Im Einklang mit den Bemühungen der Band, die CO2-Emissionen sowohl bei Live-Auftritten als auch bei Tonträgern zu reduzieren. Die Platte ist vollständig recycelbar und wird in einem energieeffizienten Spritzgussverfahren produziert. Ein Wandel in der Plattenherstellung. Die Hüllen bestehen aus 100% recyceltem FSC-zertifizierten Papier und die äußeren Schuber werden aus recyceltem Polyethylen hergestellt. Hier kommen Massive Attack und Tom Waits mit Boots on the Ground.

Das war Luisa mit dem Titelsong zu ihrem aktuellen Album Call Me the Witch. Das ist ein feministisches Manifest, das seine Kraft aus dem Umstand bezieht, dass sie ihre Female Rage als Superpower entdeckt hat. Es ging ihr immer auch um die Fantasie als magische Kraft, um Zeit und Raum zu überwinden, um das Suchen und Finden des Magischen in einer entzauberten Welt, wie sie es nennt. Aufgenommen und produziert hat sie mit ihrer Liveband in einer kleinen hölzernen Studiogarage in Hamburg. Die Witch-Persona kanalisiert Female Rage und greift ein historisch wie kulturell aufgeladenes Bild auf. Die Hexe als Projektionsfläche misogyn geprägter Zuschreibungen wird hier zur kämpferischen Selbstbezeichnung und zu einem popkulturellen Rewriting-History-Moment. Zitat Luisa: Frauen mit Haltung werden ja oft als schwierig gelabelt. Okay, dann nennt mich Hexe, mir egal. Schaue ich mich in der Welt um, empfinde ich eher männliche Egos und patriarchale Strukturen als das eigentliche Problem. Call Me the Witch habe ich deswegen als Versprechen geschrieben, Raum einzunehmen, unbequem zu bleiben und dabei noch eine Menge Spaß zu haben. Es geht darum, Wut produktiv zu nutzen. Der Song ist gleichermaßen eine Kampfansage an tief verwurzelte Misogynie und positioniert sich gegen das aktuelle weltweite Erstarken des Autoritarismus, in dem es nicht zuletzt auch darum geht, Kontrolle über weibliche Körper zu erlangen. Zitat Ende. Luisa, das Album Call Me the Witch. Und hier kommen zwei Veranstaltungstipps für Konzerte im Sommerloch für Donnerstag und Freitag. Am Freitag im Merlin, Jeder Zenit und Unknown Urban Sounds. Jeder Zenit ist ursprünglich das Solo-Recording-Projekt von Emanuel Schwarz aus dem Umfeld der alternativen Musikszene rund ums Komma in Esslingen. Nach mehreren Jahren des Demo-Recordings im heimischen Schlafzimmer hat sich das Projekt 2025 zu einer vollwertigen Band entwickelt. Man stößt auf die Einflüsse von Post-Punk, Shoegaze, Noise und Krautrock, wobei poppige Songstrukturen klar erkennbar bleiben. Am Freitag im Merlin, Jeder Zenit und Unknown Urban Sounds. Und am Donnerstag, 27. August, im Wohnprojekt Hegelstraße 7, LMDA und Wastewater Treatment Center. Hardcore Punk Power Violence D-Beat aus Straßburg meets Hardcore Punk aus Tübingen. LMDA steht für Le Mal des Ardents, das Übel der Feurigen. Eine Band aus Straßburg, die seit etwa 10 Jahren aktiv ist. Das elsässische Quartett hatte im Februar sein zweites Album in voller Länge vorgelegt. Naja, LP mit einer Spielzeit von einer knappen Viertelstunde. Eine Grindband, die in Richtung Power Violence und Fastcore tendiert. Es gibt ein paar Filmsamples, die Restaurantszene aus den Blues Brothers oder die Zeile I have come here to chew bubblegum and kick ass aus Invasion Los Angeles. Das ist von einer gewissen Nostalgie für das Kino der 80er Jahre geprägt. Ihre rasante Mischung mit Songs, die maximal 1:30 lang sind, hauen sie raus und man begreift kaum, dass man gerade überrollt wird. Scharfe Riffs und fast ununterbrochene Blastbeats, darüber Vocals, die von schrillen bis zu heiseren Tönen reichen. Hardcore-lastige Momente gehen mit Two-Step-Rhythmen einher, bis hin zu Punk-Anklängen. In Your Face, LMDA, Le Mal des Ardents, am Donnerstag, dem 27. August in der Hegelstraße 7, mit dem ersten Auftritt der Tübinger Band Wastewater Treatment Center. Und hier sind LMDA mit dem Song All Bodies Are

Das war die Band Draken mit dem Song Wrath vom Album Here Be Draken. Norwegischer Hard Rock mit Punk-Anleihen, ein Heavy-Trio aus Oslo. Musikalisch bewegen sie sich irgendwo zwischen Heavy Rock und Metal. Die 2019 von Evan Hermansen an Gitarre und Gesang, Halvard Gardlos an Bass und Gesang und André Drage am Schlagzeug gegründete Band liefert Rock, der im Erbe von High on Fire, Motorhead und Entombed verwurzelt ist. Mit heruntergestimmten Gitarren, massiven Riffs und einer Wall of Sound kanalisieren sie die Essenz der Rockmusik. Ihr selbstbetiteltes Debütalbum erschien 2021, gefolgt vom Book of Black. Beide Alben wurden beim schwedischen Label Majestic Mountain Records veröffentlicht. 2026 hat die Band ihr drittes Album beim in Bergen ansässigen Label Dark Essence Records veröffentlicht. Here Be Draken von Draken. Und hier geht's weiter mit We Stood Like Kings und ihrem Album Pinocchio. Die vierköpfige Instrumental-Post-Rock-Band aus Belgien feiert ihr 15-jähriges Bestehen mit der Veröffentlichung ihres sechsten Albums über Kapitän Platte. Das Konzeptalbum greift die Initiationsgeschichte von Pinocchio auf und betrachtet sie durch die Linse von Verrat und Machtkämpfen. Pianistin Judith Horan sagt, Zitat, »Das fühlt sich wirklich wie We Stood Like Kings 2.0 an, bleibt dabei aber unverkennbar wir selbst. Es könnte durchaus das Album sein, das wir schon immer machen wollten.« Zitat Ende. In den 15 Jahren ihres Bestehens haben sie sich an der Schnittstelle von Post-Rock, Post-Metal, neoklassischer Musik und Progressive-Rock bewegt und zeichnen sich durch ihren umfangreichen Einsatz des Klaviers aus. Zu ihren filmischen Projekten gehört eine Trilogie alternativer Live-Soundtracks zu den Stummfilm-Kultklassikern Koyaanisqatsi, Berlin, Symphonie einer großen Stadt und Ein Sechstel der Welt. Außerdem haben sie den neueren Animationsfilm Away von Gintz Tsibalodis, dem Schöpfer des Films Flow, neu vertont. Darüber hinaus haben sie auf dem Album Classical Reworks Rockversionen klassischer Meisterwerke wie Beethovens Mondscheinsonate oder Debussys Reverie geschaffen. Hier sind We Stood Like Kings vom Album Pinocchio, der Song Poor Idiot.

Das war Yves Wilder mit dem Song Rope Burn von ihrem Debütalbum Little Miss Sunshine. Das Debütalbum der jungen Britin aus Nord London bewegt sich entlang von 90er Jahre Alternative Rock, ebenso wie von den 10er Jahren geprägtem Alternative Pop Songwriting. Handgemachter Sound ohne Umschweife, von Yves jugendlich klingendem Gesang geprägt, manchmal auch mit Ausflügen gen Orchesterpop. 2020 hat sie mit 16 Jahren mit ihrem selbst aufgenommenen Lockdown-Release Won't You Be Happy zum ersten Mal auf sich aufmerksam gemacht. Die 10 Songs des aktuellen Albums greifen die Zyklen der Natur auf, um das emotionale Auf und Ab menschlichen Erlebens zu erklären und anzunehmen. Yves erinnert sich, Zitat, auf meinem Tiefpunkt wollte ich einfach unmenschlich sein, unfühlend, unbewegt. Wie ein Berg oder ein Baum oder der Himmel. All diese Dinge haben eine Aufgabe, nur ich wusste nicht, was meine ist. Also musste ich sie mir Song für Song erschließen. Zitat Ende. Jeder Song fungiert als Koordinate einer persönlichen Selbstfindung. Während der Entstehung des Albums ließ sich Yves unter anderem von Wolf Alice, Mannequin Pussy und CMAT inspirieren. Über 2 Jahre hinweg feilte sie an jeder Zeile, bevor sie gemeinsam mit

Co-Produzent Andy Savers von My Bloody Valentine, The Killers oder The Horrors ins Studio ging. Yves Wilder, das Album Little Miss Sunshine. Und hier geht's weiter mit Boy Witch und seinem selbstbetitelten Debütalbum. Der in Berlin lebende Solokünstler mit Klanglandschaften, die die Grenze zwischen Traum und Verzerrung verschwimmen lassen, verwurzelt im Psychedelic Rock, aber ohne Scheu, sich in elektronische und experimentelle Gefilde vorzuwagen, schafft er eine Klangwelt, die zugleich nostalgisch und futuristisch klingt. Inspiriert von KünstlerInnen wie Wand, Psychedelic Porn Crumpets, Unknown Mortal Orchestra, Queens of the Stone Age und Boards of Canada verwebt das Album fassgeladene Gitarren, hypnotische Rhythmen und schimmernde Synth-Texturen zu atmosphärischen Kompositionen. Entspannte Grooves entfalten sich langsam, bevor sie in explosive Höhepunkte münden, rau und ätherisch. Alle Songs wurden von Boy Witch aka Felix Röhrig geschrieben, produziert, aufgenommen und abgemischt, der auch Gitarre, Bass, Gesang und Synthesizer spielt. An den Schlagzeugparts ist Gideon Carmel von Lucy Kruger and the Lost Boys beteiligt. Auch das Cover wurde von Boy Witch selbst gestaltet. Hier ist Boy Witch vom selbstbetitelten Debütalbum mit dem Song Bonding.

Das war Femi Luna mit dem Song Tired vom Album Wash My Pain Away. Sanfte Töne gegen das Gewicht der Welt. Der Wind pfeift leise durch die Eiseskälte. Eine meterhohe Schneedecke legt sich wie ein Schleier über die Landschaft. In dieser fast surrealen Gleichförmigkeit ragt eine alte steinerne Kirche aus dem Weiß. Das Studio Cimetière im kanadischen Quillon. Dieser abgeschiedene Ort wurde zum kreativen Zentrum für das zweite Studioalbum von Femi Luna. Der natürliche Hall der hohen Mauern prägt den Klang, doch ebenso entscheidend ist ihr Gespür für Stille, Rhythmus und bewusste Lücken. Thematisch bewegt sich das Album zwischen Verlust, Sehnsucht und Selbstreflexion. Warme Klangfarben und eine austarierte Instrumentierung tragen die Songs und öffnen einen weiten, cinematischen Raum. Sie beschreibt ihren Weg ins Musikerinnendasein als beinahe zufällig. Doch ihr Name, Euphemia, aus dem Altgriechischen für gute Stimme oder gute Rede, wirkt rückblickend wie ein leiser Hinweis. Ihre Debüt-EP Freedom von 2019 und das Album Library 2021 brachten Support-Shows für KünstlerInnen wie Alice Phoebelou oder Black Sea Dahu. Femi Luna, das Album Wash My Pain Away. Und hier geht's weiter mit den Gigi Girls und ihrem Album Greatest Hits. Das erste Album Greatest Hits zu nennen, mag vielleicht wie ein Anflug von Größenwahn wirken. Das italienisch-deutsche Trio erklärt, Zitat, Pop funktioniert oft über Erinnerungen, selbst dann, wenn man etwas zum ersten Mal hört. Zitat Ende. Die Band besteht aus den Sängerinnen und Musikerinnen Laura Mancini und Hanna Berle sowie Produzent Janosch Pugnagi. Sie wollten Musik schaffen, die so wirkt, als hätte es sie schon immer gegeben, die sich so anfühlt wie ein obskurer Schatz, über den man in einer Grabbelkiste eines rummeligen Hinterhofplattenladens gestolpert ist, an dessen kitschigem Cover man irgendwie hängen bleibt, nur um sich dann vom ersten Ton an in diesen romantischen, unfassbar eingängigen Italo-Dream-Pop zu verlieben. Mancini und Pugnagi fanden 2021 in Köln beim gemeinsamen Schwärmen über italienischen Pop zueinander. Gemeinsam mit der kurze Zeit später dazugestoßenen Berle komponierten sie in Mancinis Elternhaus in Italien diese 10 Songs von Greatest Hits, ohne Ablenkung, nur Musik, Sonne und gemeinsames Arbeiten. Sie kleiden ihren Italo-Pop in Dream-Pop-Vibes, die ihre Musik dann doch wieder in der Gegenwart erden. Hier sind die Gigi Girls vom Album Greatest Hits mit dem Song Baci al Sole.

Das war die Band Kokoschka mit dem Song Michika Preferida vom aktuellen Album Divino Tesoro. Das Album vereint Songs von damals und heute und interpretiert sie neu. Damals, 2007, in einer Provinzstadt, ohne nennenswertes Wissen oder technische Mittel, aber mit einem festen Glauben an das Göttliche des Musikschaffens, nahm Kokoschka zu Hause mit 4 alten Geräten ihre ersten Songs auf, angetrieben von der Energie der Jugend. Fast 20 Jahre später greift die Band ihr Repertoire wieder auf und holt es in die Gegenwart. Sie nimmt es neu auf, verfeinert es und lässt es wieder erstrahlen. Es ist eine Brücke zwischen der Magie ihrer Anfänge und der künstlerischen Reife, die sie im Laufe der Zeit erlangt haben. Das Album erschien anlässlich des Record Store Days am 17. April 26. Und es gefällt mir so gut, dass hier noch ein zweiter Song kommt. Kokoschka vom Album Divino Tesoro hier mit La Fuerza.

Das war Gary Klebe mit dem Song Eyes Open Wide von seinem Album Out Loud, das Solo-Debütalbum von Gitarrist und Sänger der Band The Shoes, ohne The. Das selbstproduzierte Album mit 11 Titeln zeichnet sich durch einen Power-Pop-Sound aus, der durch die DIY-Produktion im Heimstudio geprägt ist und an die frühen Werke seiner Band erinnert. Die 1974 in Zion, Illinois gegründete Band Shoes wurde von Gruppen der British Invasion der 1960er Jahre sowie von Künstlern wie Big Star, Bowie, The Move, Todd Rundgren und Nils Lofgren beeinflusst. Die Band machte erstmals auf sich aufmerksam, indem sie Alben auf ihrem eigenen Label Black Vinyl Records in Eigenregie veröffentlichte, bevor sie einen Vertrag bei Elektra Records unterschrieb. Gary Klebe, oder wahrscheinlich Kleeb, Out Loud, das Album. Und hier geht's weiter mit den Flash Kicks und ihrem Album Couldn't Care Less. Nach der 7-Inch nun die Longplay-Vollbedienung Parole Snotty 77 Punk from the Backyards of Cologne. Es kombiniert die Summer of Hate Coolness von The Damned mit rohen Rip-Off Garage Vibes, Angry Simones meets No Talents und gebremste New Bomb Turks. 13 Tickets to Nowhere, Weird, Raw and Furious bei Wanda Records erschienen. Hier sind die Flash Kicks vom Album Couldn't Care Less mit dem Song Tissues for Your Issues.

0: Das war Chauncey mit dem Song Finance vom aktuellen Album Trademark, dem dritten Album des Punkquartetts aus Cincinnati, Ohio. Die Band tanzt unermüdlich um ihren Sound herum. In Genres, die seit über 50 Jahren immer wieder neu aufgelegt, wiederbelebt und bis an ihre Grenzen ausgereizt werden. Anspielungen auf Motive der alternativen Musikszene, von geschäftigen britischen Megastädten bis hin zu rostbedeckten Vierteln im Mittleren Westen. Bekannt für ihren Kitchen-Sink-Stil haben sie diesmal die Teller abgewischt. Sie haben sich von ihren Hardcore-Wurzeln gelöst und sind einen Schritt weiter in Richtung der kantigen Ecken des Punk gegangen. Tänze zwischen Dissonanz und Schlägen. Seit der Veröffentlichung ihres zweiten Albums tauschen sie Demos hin und her zwischen Ohio und New York. In ähnlicher Weise nahm die Gruppe die 10 Titel eigenständig zwischen ihren jeweiligen Proberäumen und Schlafzimmern in Cincinnati und Brooklyn auf. Chauncey, das Album Trademark. Und hier kommt Münzgersen Senior James Hope mit seinem wöchentlichen Beitrag.
1: Hier, Jim. Endlich ein paar coolere Tage. Ich zähle fast 40, 30 Grad Tage. Ununterbrochen 2 Monate lang. Morgen nimmt man mich mit auf Urlaub für die Woche. Deshalb fällt der Beitrag aus. Aber gerade vor der Abreise habe ich einen ersten nach der Unterbrechung geschafft. Ja, natürlich wieder Trump und Homos, da kommt man nie los. Der Beitrag. In der Frage, der Homos-Meersänger, geht es um die freie Schiffspassage nach internationalem Seerecht. Sonst gäbe es einen unheilvollen Präzedenzfall. Trump hatte schon die brillante Idee gehabt, selber eine 20-mal höhere Maut als die Iran zu erheben. Die Golfstaaten brachten ihn binnen eines einzigen Tages davon ab. Jetzt ist ihm in einem noch wahnsinnigeren Geistesblitz die noch genialere, brillantere Idee gekommen, Homos einfach alle Grönland zum US-Besitz zu erklären. Als ob es überhaupt um den Besitz handeln würde. Nicht einmal Iran hat einen solchen Wunsch geäußert. Jetzt sind die 60 Tage, die Trump im Memorandum of Understanding für die Friedensverhandlungen setzte, abgelaufen und eine Lösung ist nicht in Sicht. Scheint im Gegenteil noch ferner denn je zu liegen. Der Iran will wenigstens zu Trumps Memorandum versprechen, natürlich im eigenen Sinne als Kontrolle Maut interpretiert, zurückkehren. Kurzum, Trump zappelt noch hoffnungsloser denn je. Ein Forever War zeichnet sich ab. A decade of comebacks might be over for Trump. Fast Ross tut das in einem New York Times Leitartikel die völlig verfahrene Lage zusammen. Trump wiggles his way out of a jam easily. Well, I'd like to see Donnie Trump wiggle his way out of this jam. So what might improve Trump's position now? The obvious answer is the deal with Iranians. that the administration has been seeking and promising for months. Die Novemberwahlen drohen immer ominöser. Der Wahltag dürfte der Tag der Abrechnung für Trump sein. Yes, it's awfully hard to see how Donald Trump can wiggle out of this jam. 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A dead end to Trump's perfect war, titled ein weiterer New York Times Leitartikel, diesmal von Nicolas Christoph. 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Die Besitzerklärung bezüglich Hormuz klingt aber leider sehr wohl nach Bodentruppen, aber vermutlich wird Trump zurückrudern, wie immer, pausiert bereits wegen verbrauchter und nunmehr fehlender Munition. 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Und Iran schlägt zurück. Unter dem Titel Iran plotted wider war with help from proxies, meldet New York Times. 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Postscriptum. Trump ist noch wahnsinniger geworden. Jetzt droht sogar noch einem Golfstaat, dem Oman. Der Oman steht nämlich in Verhandlungen mit Iran bezüglich Schiffsrouten durch Hormuz und gemeinsamer Servicegebühren, also effektiv um eine Maut, eher um Iran durch Diplomatie zu bremsen. Trump droht dem Oman mit Bombardierung, titelt das Schwäbische Tagblatt. O-Ton Trump, wenn der Oman uns in die Quere kommt, werden wir sie in Grund und Boden bombardieren. Fox News Tagblatt.

Das war Nine Inch Noise, eine Kombi aus den Nine Inch Nails und Boys Noise. Trent Reznor, Atticus Ross und der Berliner Produzent Boys Noise bündeln ihre bisherigen Berührungspunkte zu einem gemeinsamen Projekt namens Nine Inch Noise. Was zunächst wie ein Remix-Album klingt, erweist sich als Neuvermessung des Nine Inch Nails-Kosmos. Die Stücke stammen überwiegend aus den vergangenen 20 Jahren, werden jedoch nicht behutsam überarbeitet, sondern in pulsierende Clubform gebracht. Die deutsch-amerikanische Freundschaft zeichnete sich ab. Alexander Rieder, a.k.a. Boys Noise, hatte das von Reznor und Ross komponierte Score-Material zu Challengers neu interpretiert. Während der Peel It Back Tour standen alle drei schon gemeinsam auf der Bühne. Nine Inch Noise. Und hier geht's weiter mit Pink Stiletto und Bonanza. Die Band aus San Francisco mit der 4 Titel umfassenden EP, einer selbstproduzierten Veröffentlichung, die älteres Material in eine neue einheitliche Soundwelt einbettet und einen neuen Track enthält. Sie ist sowohl archivarisch als auch zukunftsorientiert. Eine Zusammenführung von Songs, die ursprünglich für Pink Stiletto als Band geschrieben wurden und nun zu einer Solo-Identität umgestaltet wurden. Verwurzelt in der frühen Synth-Club-Bewegung und der Dancefloor-Rebellion gegen EBM mit Spuren von europäischer New Wave und Post-Punk-Attitüde. Jeder Track taucht in seine eigene 80er-Welt ein, mit analogen Klängen, FM-Basslines und straffen Rhythmen. Hier sind Pink Stiletto vom Album Bonanza mit dem Song Synthesize.

Das war La Jungle mit dem Song Le Soleil vom Album An Order of Things. Aus dem Duo wird ein Trio. Doppel Bassdrum, Doppel Snare aus der belgischen Underground-Szene von Mons. Geschrieben an den Ufern der La Truie in Mons und aufgenommen in den Wäldern der Normandie. Die Band taucht tief in das Konzept der Trance ein. Sie erforscht das menschliche Bedürfnis nach repetitiven hypnotischen Bewegungen. Der Gitarrensound steht für Experimente in Alternative und Noise Rock und verbindet sich mit den Synthesizern und Keyboards zu einer dichten Klanglandschaft. Die Gesangslinien fügen sich in die Hauptthemen ein, fungieren als weiteres strukturelles Instrument. Das Herzstück ist die Rhythmusgruppe. Unzählige Beats, Breaks und Fills. Ein hohes Maß an Groove, Tempo, Detailreichtum und dynamischen Wechseln. Das ist keine Hintergrundmusik. Eine Mischung aus Noise Rock, Experimentalrock und Krautrock, reichlich gewürzt mit Punkrock, Aggression, alternativer Ästhetik und metallastiger Dynamik. La Jungle, An Order of Things. Und damit geht M13 zu Ende, wie immer, in der Erstausstrahlung am Dienstagnachmittag und in der Wiederholung in der Nacht von Dienstag auf Mittwoch, hier auf der 96.6 bei der Wüstenwelle, eurem freien Radio. Am Mikro und im Heimstudio war der Matzel. Ich sage danke fürs Zuhören und würde mich freuen, wenn ihr nächste Woche wieder einschaltet. In der Zwischenzeit könnt ihr die Playlist nachlesen und in der Mediathek die Sendung nachhören auf wüste-welle.de. Ich bin draußen. Macht's gut. Ciao, ciao. Adios. Got a mixed bag of temperament.

Herzlich willkommen bei At The Margins, eurem Magazin für Drum Bass, Jungle, Breakbeats, Bassmusik auf der Wüstenwelle, eurem freien Radio in Tübingen, Reutlingen und Region. Wir haben heute den 23. August 2026, es ist Sonntagabend, 22 Uhr. Und mein Name ist Flapper und wir werden die letzten zwei Stunden miteinander verbringen. Diese Sendung wurde voraufgezeichnet. Ich hoffe, ihr habt viel Spaß.

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ihr hört At The Margins mit mir, Fluffer, heute am 23. August 2026. Gleich ist 23 Uhr und die erste Stunde ist vorbei. Danach kommt ein kleiner musikalischer Cut und ihr hört einen Mitschnitt eines Sets von mir in Weimar im Funkhaus. Das war eher in Richtung UK Garage und House. Ich hoffe, ihr habt Spaß daran.

Ihr hört At The Margins, euer Magazin für Drum & Bass, Breakbeats, Bassmusik. Und das ist heute in der zweiten Stunde ein bisschen weniger Drum & Bass, also ganz klar, sondern eher so ein bisschen hausig UK Garage aus Weimar. Da habe ich vor ein paar Jahren im Funkhaus aufgelegt. Und genau, das ist eine Stunde dieses

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Das war At The Margins heute am 23. August 2026 mit mir, Fluffer. Ich hoffe, ihr hattet zwei schöne Stunden. Könnt jetzt schön ins Bett gehen oder was auch immer ihr noch macht. Und ich wünsche euch eine geruhsame Nacht und einen sehr schönen Start in die neue Woche.

0: ich fühle mich dann wie die Figur, so wie die spricht. Also das, wenn ich das mache, dann bin ich der, aber ich könnte nicht sagen, wie der ausschaut. Ich kann es übrigens auch nicht immer machen. Ich muss dabei ausgeatmet haben. Also erst am Ende des Ausatmens kann ich machen. Ich kann das nicht gleich am Anfang machen. Das ist mir auch irgendwann mal aufgefallen, dass das so ist.
1: Tja, da gab es viel zu lachen im Interview mit dem Kabarettisten Rolf Miller, den ich 2016 zweimal interviewt habe für die Wüste Welle.
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1: Ihr hört das Kulturforum im freien Radio Wüste Welle. An den Mikrofonen und verantwortlich für die Sendung sind wie immer Gabriele Busse und der Hund Krümelchen. Und ich hatte 2016 zweimal die Möglichkeit, den Kabarettisten Rolf Miller zu interviewen. Das erste Mal haben wir dafür einen Spaziergang genutzt, deswegen hört man da viele Hintergrundgeräusche. Und beim zweiten Mal, das war 3 Wochen später, habe ich ihn zu Hause interviewen dürfen. Und das war dann auch ein ganz anderes Gespräch. Das erste Gespräch war sehr lustig, wie ich fand. Und das zweite war dann etwas ernster, aber nicht weniger spannend. Da ging es dann auch viel darum, warum er diese Art von Kabarett macht und wie er dazu kam. Hier schon mal ein kleiner Ausschnitt.
0: Ich glaube schon, dass bei mir das schon gilt, dass das ein Ventil ist auf der Bühne. Also da kann man dann über die Dinge, die man sonst ein bisschen zu ernst nimmt, sich da dann drüber lustig machen, dass ich das als Ausgleich schon brauche. Das ist schon eine Kunsttherapie für mich selber.
1: Und hier das ganze Interview mit dem Kabarettisten Rolf Miller.
0: Das ist auch geil. Das ist du fragen und ich antworten. Ey, geil.
3: Du, es läuft gerade schon. soll ich dich eigentlich siezen oder duzt nicht? Duzt dich
0: nein,
3: schon,
0: das
3: oder?
0: Das ist voll vergessen. Das war jetzt schon was. Du, wie du, Radio Wüste Welle, oder?
3: Da kann ich dich schon duzen, oder? Also, es gibt Leute...
0: Ich kenne gar niemanden, den man siezt. Das gibt's gar nicht mehr. Siezen, oder? Ist auch out, siezen.
3: Also, ich habe neulich... Also, ich frage halt immer meine Interviewpartner, ob ich sie siezen oder duzen soll. Und auch, wenn ich zu ihnen du sage. Und einige sagen dann, dass sie gern gesiezt werden möchten. Weil es professioneller ist. Ich mache das so, wie die Leute wollen. Mir ist es egal.
0: Bin noch nicht professionell.
3: Gut, aber wenn du ein bisschen übst, kommst du ins Fernsehen, gell?
0: Ja. Yeah. So.
3: Ich habe ja einen guten Freund von mir gefragt, weil der so ein Fan von dir ist. Und der zitiert dich ständig. Und dann habe ich ihn gefragt, was würdest du den Rolf Miller fragen? Seine erste Frage war, warst du schon immer so? Also, ich glaube, so kann kein Interview anfangen, aber...
0: Doch.
3: Hast du
0: ja,
3: schon
0: die Frage ist, war ich eigentlich schon jemals so? Ich bin ja privat hoffentlich nicht so. Aber die Figur gibt es ja noch nicht so lange, wie ich auf der Bühne bin. Also war ich schon immer so, würde ja heißen, bin ich so wie die Figur?
3: Da haben wir schon die nee, im Sinn von, hast du schon immer gerne imitiert oder misst oder
0: so.
3: Nicht? Oder also ja, ja. Hast du schon immer gerne imitiert oder... den Klassenclown gemacht oder irgendwie, also war schon immer sowas da, so eine Ader bei dir?
0: Also wahrscheinlich schon, aber dass ich das wirklich dann wirklich gemacht habe, das war erst nach der Schule. Im Studium habe ich dann mal ein paar richtig Stimmenparodien gemacht. Aber sagen wir mal, ich war schon wahrscheinlich nicht unlustig, aber eher zurückhaltender. Also eine kurze, trockene Bemerkung im Unterricht, das gab es schon. Wenn man die Abi-Zeitung liest, da sind so ein paar Zitate von mir drin, aber das war wenig. Ich glaube, ich habe mich gar nicht getraut, große Schnauze zu haben. So richtig.
3: Und warum hast du dich dann plötzlich getraut? Oder
0: das
3: was
0: war genau, das war nämlich schon so eine Art Ausbruch. Das war wirklich mit dem Kopf durch die Wand, also das Gefühl, ich würde über meinen Schatten springen, dass ich mich getraut habe, vor 20 Leuten dann wirklich so eine auswendig gelernte Nummer zu spielen. Also da war so Helmut Kohl-Parodie, Boris Becker war damals, Matthäus war, glaube ich, drin. Also es war die Zeit, wo, war das 89, 90 rum, das Politkabarett auch noch einen anderen Stellenwert hatte. Ich, im Grunde habe ich Matthias Richling nachgemacht.
3: Wie er nachmacht?
0: Ja, also ich habe ihn sogar auch die Texte ein bisschen geklaut und so. Bruno Jonas damals viel aufgenommen. Das waren, also es gab ja nicht so viel im Fernsehen wie heute. Heute ist ja permanent, versucht da jemand dauernd lustig zu sein, auch im Radio. Es gab wenig Leute. Also der erste, für den ich Eintritt bezahlt habe, war Otto. Da war ich 14. Dann kannte ich eigentlich nur Polt, Hildebrand, Richtling. Mehr kannte ich gar nicht. Emil Steinberger noch aus der Schweiz. Das habe ich aber schon auswendig gekonnt, was ich da mit Musik, also mit MC aufgenommen habe, also Record und Wiedergabe gleichzeitig drücken, das Gerät vor den Fernseher stellen, das war noch vor Video. Und dann konnte ich das schon auswendig, die Sachen. Aber ich habe sie nicht gesprochen, glaube ich.
3: Und kannst du dich noch daran erinnern, was deine erste Nummer war? Und was der Impuls dafür war?
0: Das war irgendwas mit, ich kann mich nur erinnern, dies ist die Stunde, die dies nicht ist, habe ich als Kohl gesprochen. Das hat aber Richtling auch so ähnlich gesagt. Also Helmut Kohl war da irgendwie. Und Genscher. Genscher war, den konnte ich sogar besser, stimmlich. Den konnte ich perfekter nachmachen. Außenminister, der ewige Außenminister eigentlich. Das war so, ne? Der hat so ähnlich gesprochen wie Brandt. Ein bisschen Sachsen-Anhalt-Dialekt. Das muss irgendwie sowas gewesen sein. Mit Hand geschrieben.
3: Und
0: vorm Computer.
3: Und wo bist du aufgetreten und was war so der
0: Das war so eine Weihnachtsfeier mit Studenten. Da waren so 20, 30 Studenten in einem Klassenraum.
3: Und da warst du so 20 so rum, oder?
0: 23. Das war 1989, 90 rum. Und dann kam das super an.
3: Wie hast du dich da gefühlt, so das erste Mal rauszugehen damit?
0: Das war schon so eine Initialzündung, dass ich gedacht habe, ich könnte jetzt dann doch mehr als 5 Minuten machen. Habe ich dann, glaube ich, dann so eine halbe Stunde geschrieben, habe dann nochmal das vor den Studenten vom Asta-Ball, da waren dann 400 Leute. Das habe ich sogar mitgeschnitten, das gibt es auf MC, wird es wahrscheinlich nicht finden. Und das war dann auch schon ein bisschen professioneller, aber danach habe ich dann gesagt, jetzt schreibe ich ein 90-Minuten-Programm. Und habe das dann radikal aufgeführt in einer Flammkuchenkneipe in Kehl am Rhein, Biermichel in Neumühl. 20 Jahre später bin ich dort wieder aufgetreten. Beim 20-Jahre-Jubiläum bin ich genau da nochmal rein, um das Gefühl zu haben, wie war das damals. Und habe tatsächlich für 2 Sekunden habe ich gespürt, wie das damals war. Als ich an der Theke stand, genau an die gleiche Stelle geschaut habe, da muss ich nachher hoch und muss spielen. Und das war schon, das hat sich also gelohnt, dass ich 20 Jahre später genau an derselben Stelle nochmal auftrete. Das war dann vor 5 Jahren. Das war klasse. Also,
3: aber das heißt, du hast innerhalb kürzester Zeit dir eigentlich ein Soloprogramm ausgedacht. Nach dieser einen ersten Nummer hast du dann gleich gesagt, du willst richtig...
0: Ich schätze, da war aber schon ein halbes Jahr dazwischen.
3: Na gut, ein halbes Jahr ist ja in den Zeiträumen eigentlich ist da nicht viel.
0: Ja, vor allem, also ich kann das auch gar nicht kapieren, dass ich das gemacht habe. Also es ist echt verwunderlich, dass man auch den Mut hat, dann da hochzustehen und 90 Minuten zu spielen. Und da gibt es auch Video davon.
3: Echt?
0: Ja, ich glaube, ich habe aber nur noch heute so einen 10-Sekunden Ausschnitt, weil ich das digitalisiert habe irgendwann und dann ging die Hälfte verloren oder so. Auf jeden Fall, da hat ein Tisch gar nicht zugehört, die ganze Zeit. Ich glaube, die haben gequatscht oder so und die anderen haben gelacht und so. Und ich habe das damals mit Video aufgenommen. Das war zu einer Zeit, wo sich VHS noch gar nicht durchgesetzt hatte. Später hatten dann alle Leute ja VHS, bevor es dann digital wurde. Ich habe, glaube ich, Hi 8 oder irgendwas mit 2000, Video 2000 hieß es, glaube ich. Und habe mir das dann einen Tag später nochmal angeschaut und habe gedacht, ich riskiere das nochmal. Und bin dann nochmal aufgetreten in meiner Heimatgegend. In das Kaff, weiß ich auch mal, wie das heißt. Dann nochmal in Rastatt. Dann habe ich 3 Auftritte gehabt und habe dann gedacht, das probiere ich weiter. Also ich glaube, wenn die ersten 3 Auftritte nicht wirklich halbwegs gut gelaufen wären, hätte ich dann wieder aufgehört.
3: Und gab es einen Moment, wo du dann gesagt hast, das will ich jetzt richtig machen? Also du hast ja irgendwas anderes studiert eigentlich, ne? So.
0: Das war ja wegen dem Studium. Ich wäre ja eventuell Beamter geworden. Das war ja Verwaltungsrecht.
3: Also eigentlich wärst du der Mensch auf der Bühne geworden?
0: Genau. Ja, wirklich. Das ist schon was dran, ne? So das Spießer und so, ne? Das Geile an dem Studium war aber, dass es Staatsrecht gab, also dass es sehr viel Juristerei war. Und damals war ich noch viel politischer als heute. Und das war schon gut, mal zu wissen, was ein Grundrecht ist und wie man einen Fall löst und so. Wie war die Frage?
3: Ob es dann irgendwann einen Moment gab oder einen Impuls, dass du gesagt hast, das will ich auch jetzt wirklich machen. Also meinetwegen dann eben das Studium.
0: Also ich glaube, nach den ersten drei Auftritten wollte ich eigentlich immer, ich wollte einfach immer nur beim nächsten Auftritt besser sein als vorher. Es ging immer nur darum, Textstellen zu verändern, reinzunehmen, rauszunehmen, umzustellen, zu gucken. So. Und dann auch zu gucken, was machen die anderen. Und das war einfach spannend, ne? Das, auch, wie kriege ich Auftritte? Man darf ja gar nirgendwo auftreten, das ist ja auch schwer. Bühnen aufzureißen, die einen auftreten lassen. Ja, das war ja schwieriger, als Text zu schreiben am Anfang.
3: Wirklich?
0: Ja, es ist nicht so einfach gewesen damals. Es gab ja nur Zeitungen, Stadtmagazine. Du hast die Adressen rausgesucht, hast Infomaterial hingeschickt. Später dann auch VHS-Demos. Die Bühnen haben ja meterweise Videos bekommen, pro Tag.
3: Ja,
0: die keiner angeschaut hat. Ne?
3: Die haben wahrscheinlich noch heute die ganzen Keller damit voll. Ne?
0: Ja, ja.
3: Was bedeutet eigentlich für dich gut sein? Weil du vorher meintest, wenn die ersten drei Auftritte nicht gut gewesen wären oder dass du immer versucht hast, noch besser zu sein.
0: Ja, aber das Gefühl, genau, das Gefühl zu haben, daraus könnte was werden. Also du musst ja schon, wenn du 90 Minuten spielst, ist es schon nicht schlecht, wenn du ein paar Lacher hast. Und wenn du merkst, ein paar Nummern funktionieren gut, die anderen nicht so. Aber es hat übrigens mit dem, was ich heute auf der Bühne mache, gar nichts mehr zu tun. Ne? Ich war ja sehr schnell sprechend, sehr schnelle Rollenwechsel, viele Stimmen, Parodien und Figuren gespielt. Heute spiele ich ja nur noch eine einzige in einem sehr langsamen Tempo. Also ich habe mich ja im Laufe der 25 Jahre um 180 Grad gedreht. Aber ich habe ja erstmal die ersten 10 Jahre gebraucht, um das rauszufinden. Also die Figur war dann irgendwann mal da, aber nur 5 Minuten im Programm.
3: Wie kamst du auf die Figur? Weißt du das noch? Oder an wen hast du gedacht beim Spielen?
0: Also das war so dieser Home-Video-Film. Also als dieses Home-Video kam, hat es ja wahnsinnig genervt, dass plötzlich überall Menschen mit Home-Video-Kameras rumgelaufen sind. Das ist so ähnlich wie heute, dass permanent irgendwelche Selfies gemacht werden, wenn man unterwegs ist. Aber ich wollte dann so eine Parodie spielen auf so einen Home-Video-Typ.
3: Ach so, okay.
0: Mhm. Ne, also Weihnachten wird aufgezeichnet, am Spielplatz überall. Und dann habe ich eine Nummer gespielt, wo so ein Typ mit so einer Kamera auf der Bühne, die hatte ich auch wirklich dabei dann, will ein Weihnachtsvideo zeigen und findet es nicht. Also das Nichtfinden und das Suchen des Weihnachtsvideos vom letzten Jahr, das war die Nummer.
3: Ja. Das finde ich jetzt schon lustig.
0: Und dann habe ich sogar Bilder eingespielt, dann immer so sogenannte Assemble-Löcher hieß es, wenn du ein Video aufgenommen hast und hast dann, glaube ich, ein anderes drüber gespielt, quasi das alte gelöscht, dann gab es immer sogenannte Assemble-Löcher. Das heißt, beim VHS hat es dann so 3-4 Sekunden gedauert und dann ist es so ineinander verschwommen. Im Grunde bestand das Video hauptsächlich aus diesen Assemble-Löchern. Und dann kam da ein Schnipsel Garage, da ein Schnipsel Geburtstag von der Tante und so. Und das war einfach grauenhaft, das anschauen zu müssen als Publikum.
3: Das ist ja voll die geniale Idee.
0: Ja, ja, das war wirklich, das hat gegipfelt in dem Wort. Irgendwann hat man dann das Holz, das er gemacht hat, stehen sehen. Und dann hat er einfach kommentiert, Holz. Einfach nur Holz gesagt. Und die Nummer hieß dann auch Holz, ne?
3: Oh, und das, aber spielst du die nochmal irgendwann?
0: Ich weiß nicht, es gibt ja auch dieses Material gar nicht mehr. Wir sind ja dann wirklich in den Speicher gegangen und haben Regale gefilmt und im Keller war man und
3: die Arbeit, das ist auch
0: so. Garage und ja, ja. Also so ist halt, diese Figur ist dann, das war praktisch der Home-Videofilmer und später gab es eine Hörfunksendung im S2, die haben mich dann quasi gefragt, ob ich mir nicht vorstellen könne, dass ich der Fan bin, der nervende Fan, der diesen Zungenschlag heißt, gibt es heute noch, die Sendung, der da ein Solo spielt, in dem er praktisch reinplatzt. Stadttheater Heidelberg war das, 800 Zuschauer, du kommst von der Seite rein zu spät, sagst Entschuldigung. Und alle wissen aber schon, du bist der Home-Video-Filmer des Abends, den man duldet. Also der Moderator duldet die Zuschauer, alle dulden mich und ich darf da meinen Senf dazu geben, unterbreche quasi die Sendung und gehe dann wieder. Und aus diesen 5-Minuten-Parts ist eigentlich mein erstes Solo entstanden. Das waren dann so 30, 40 Sendungen. Und der Moderator, Axel Naumer heißt der, der hat eigentlich dafür gesorgt, dass ich mehr der Figur überhaupt mehr Text gebe oder überhaupt mal überlege, die nicht nur dieses Holzvideo kommentieren zu lassen, sondern einfach thematisch was zu machen. Also der Zungenschlag hatte immer ein Motto oder es war ein Themenabend quasi. Und da sind Leute aufgetreten wie der unbekannte Harald Schmidt, auch nun die ganz Bekannten. Also Schmidt war da nach Schmidt einander vor seiner Late-Night-Show war der auch zu Gast. Und das war für uns der große Hero damals. Ich lese gerade Stuckrad Barre, Panikherz, der das auch beschreibt, dass Schmidt eigentlich der Größte war für uns, Anfang der 90er Jahre. Und so konnte ich auch alle kennenlernen. Also und ich war immer dabei in der Sendung und dann kam da ein Kabarettgast nach dem anderen und nach 45 Sendungen hatte ich eigentlich alle gesehen. Ne?
4: Und du hattest ein Soloprogramm dann zusammen.
0: Und ich hatte ein Soloprogramm, genau.
4: Und war das dann schon die Zeit, wo du entschlossen hattest, das auch wirklich beruflich zu machen? Oder was war so der Impuls zu sagen? Oder gab es einen Moment, wo du gesagt hast, so, und das mache ich jetzt. Dabei bleibe ich. Gab es da irgendwas?
0: Ja, ich glaube, es war der 2. Oktober 98, Prix Pantheon. Also Nachwuchspreis, einer der wichtigste Nachwuchspreis, finde ich, bis heute noch im Comedy-Kabarett-Bereich. Da habe ich mich getraut, 20 Minuten am Stück die Figur zu spielen, ohne andere Figuren, ohne Stimmenparodien, ohne alles, nur die Figur. Und das hat super funktioniert. Also ich habe zwar den Preis nicht gewonnen, aber da habe ich dann meinen Agenten angerufen und habe gesagt, ich glaube, ich kann jetzt ein ganzes Programm so machen. Und in dem Moment war, und da gibt es noch eine zweite Geschichte, Otti Schlachthof, Bayern 3, wollten mich haben und die wollten aber, dass ich Stimmen parodiere. Und ich wusste, dass Ingo Appelt da ist. Und da habe ich gesagt, das könnt ihr vergessen, der Appelt parodiert besser als ich. Wenn, dann spiele ich die Figur. Und dann habe ich riskiert, dass die mich wieder ausladen. Das war natürlich auch so ein Lucky Punch, dass ich dieses Risiko eingegangen bin. Und dann haben die gesagt, okay, und dann war ich ja von 17 Jahren und die Schlachthof war ich 15 Jahre dabei und das war eigentlich mein Durchbruch, also mit der Figur, weil durch Otti Schlachthof wurde ich bekannt. Das wird ja auch in NDR und überall wiederholt und Ottfried war dann ein Tutor für mich und da gab es dann irgendwann mal eine Nummer, die dann scheinbar eingeschlagen hat, dann hatte ich plötzlich die Vorverkäufe, sind explodiert und so. Also das war auch so eine entscheidende Situation. Ne? Ich hätte auch sagen können, okay, ich mache das und dann hätte ich vielleicht die Figur im Fernsehen nie gespielt. Ne?
4: Wie meinst du, ich mache das und dann hätte ich die Figur im Fernsehen?
0: Ja, ich habe mich da beworben mit einem Video, VHS-Demo, wo ich Stimmenparodien mache. Und dann haben die gesagt, das wollen sie haben. Und dann habe ich gesagt, nee, wenn der Appelt da ist, mache ich das nicht. Ingo Appelt ist übrigens genau gleich alt wie ich, bis auf einen Tag.
4: Und der parodiert besser.
0: Genau. Ja, wobei er parodiert auch lieber. Also ich glaube, das ist sein Ding. Für mich war das irgendwann nicht mehr reizvoll, Stimmenparodien zu machen. Ne?
4: Diese Figur ist ja erst entstanden eben aus diesem Typ, der dieses Home-Video macht.
0: Ist übrigens sehr viel mein Vater drin.
4: Genau, wollte ich gerade fragen.
0: Ja, ja. Aha, okay. Also ist da sehr viel mein Vater drin und sehr viel Leute von früher, also mit denen ich in der Kindheit schon aufgewachsen bin und die halt aus meiner Heimatgegend sind und ich bin im Fußballverein aufgewachsen und ich war selber wahrscheinlich auch so. Also das ist sehr viel von mir, sehr viel Vater, aber sehr viel Kumpels von damals sind da eigentlich quasi in eine Figur reingepresst.
4: Und während du spielst auf der Bühne, denkst du dann auch sozusagen an die, also denkst du deren Stimmen so mit oder was ist da?
0: Komischerweise nicht. Komischerweise bin ich da völlig leer im Kopf. Also ich sehe da weder meinen Vater noch den Jürgen und den Achim und sonst jemanden, sondern die ist irgendwas Eigenes. Also ich fühle mich dann wie die Figur, so wie die spricht. Also das, wenn ich das mache, dann bin ich der, aber ich könnte nicht sagen, wie der ausschaut.
4: Wie kamst du eigentlich zu dieser Lache?
0: Na, das ist so. Also ich spreche fast so, wie mein Vater spricht. Ne? Der lacht.
4: Oh Gott, der wird sich bedankt haben, oder?
0: Ja, ja. Der hat dann gesagt, irgendwann hat er gesagt, du hast aufs richtige Pferd gesetzt, wo die Umsätze gestimmt haben. Ja? Aber so gelacht hat er nicht. Ich habe von Günter Grünwald eine Lache gehört, die war ganz brutal. Die war so, so einen völligen brutalen Typen. Und da habe ich gedacht, so ein Lachen ist nicht schlecht. Und habe dann überlegt, wie könnte der lachen? Also das habe ich wirklich erfunden. Ich habe jetzt niemanden gehört. Aber das passt einfach, dass der am Ende des Satzes, wenn der sich selber applaudiert quasi, ja, ne? Oder sich selber noch anspornt und dann kommt das noch hinterher. Ich kann das übrigens auch nicht immer machen. Ich muss dabei ausgeatmet haben. Also erst am Ende des Ausatmens kann ich machen. Ich kann das nicht gleich am Anfang machen. Das ist mir auch irgendwann mal aufgefallen, dass das so ist.
3: Und wie hast du diese Sache erfunden? Hockt man dann zu Hause und lacht einfach mal ein paar Tage?
0: Nee, es war schon so, ich wollte was...
3: Einen ansprechen.
0: Also ich wollte schon was haben wie bei Günter Grünwald. Dass, also wenn man das im richtigen Moment macht und an der richtigen Textstelle, da kann man auch erschrecken. Das tut so ein bisschen weh. Die muss, also manchmal kann man da Gänsehaut kriegen. Ja. Ne?
3: Oh ja, es gibt so Sätze. Ich habe ja ein paar aufgeschrieben. Einer der großartigen ist wirklich, da ging es um Boateng, um den Nachbarn. Und ich glaube, das war ein Autovideo oder so von dir. Und da hast du dann noch gesagt, ja, der Boateng ist ja auch irgendwie ein guter Nachbar. Bloß sei Bruder, der ist ein bisschen...
0: Der ist schlimmer oder so.
3: Und da wünscht man sich den Zaun höher.
0: Ja, genau.
3: Und dann da diese Lache. Das hat so einen Abgrund. Genau. Ich weiß nicht, ob du dich daran erinnerst.
0: Ja, eben, das kommt wirklich darauf an, wie schwarzhumorig es vorher schon ist. In dem Fall stimmt schwarzhumorig doppelt. Bei der Nummer ging es mir einfach darum, da habe ich ja dargestellt, dass egal welche Hautfarbe, dass es unabhängig davon sein muss, wer Nachbar ist oder nicht. Sondern es kommt auf den Charakter an. Nur ist er ja dann aus Versehen, ohne dass er es merkt, also vielleicht doch irgendwie rassistisch drauf, ne?
3: Da wünscht man sich halt den Zaun ein bisschen höher. Das ist so hart.
0: Es ist sehr hart, ja. Aber wirklich nur, weil ja Kevin Prince Boateng sehr erschreckend ausschaut zunächst mal. Die ganzen Tätowierungen und ich habe ja so eine Türstehernummer auch im Programm, wo so einer ganz furchteinflößend ausschaut, was ja aber nichts mit der Hautfarbe zu tun hat. Das ist ja die Geschichte, ne? Ob man das auch kapiert. Aber dann zu sagen, beim Kevin Prince würde ich den Gartenzaun höher machen, wenn er Nachbar wäre, das ist ja dann praktisch hintenrum durch die Brust. Ne? Kommt quasi als Bumerang zurück.
3: Ja,
0: ne?
3: Und das dann doppelt böse. Ne?
0: Weil, ja, genau.
3: Weil dann eben davor noch diese komplette Selbstgerechtigkeit da ist und die ja dann eben eigentlich selber widerlegt. Diese.
0: Genau.
3: Hast du eigentlich manchmal Angst, dass die Leute das falsch verstehen? Also, dass sie das eins zu eins nehmen, was du sagst, und eben diese Oberfläche lustig finden, also die Form, aber nicht verstehen, dass der Inhalt ironisch ist?
0: Also seit es jetzt Pegida gibt und andere Sachen, muss man noch mehr aufpassen, weil ich habe echt keinen Bock, Applaus von der falschen Seite zu kriegen. Ja. Das heißt, man muss es jetzt doppelt und dreifach vorher abchecken, ob es okay ist. Also es gab eine Zeit, 90er Jahre, wo es also richtig schick war, extra so ein bisschen... politisch inkorrekt, rechtsradikal Sachen zu sagen. Und dann wussten aber alle, das ist jetzt ironisch. Ne? Also, was weiß ich, bei Schmiteinander damals, wenn Feuerstein Hitler imitiert hat oder so, oder man hat extra so Bemerkungen gemacht. Nur heute ist es so, wenn du das Gleiche machen würdest, das würde den falschen Leuten zu arg gefallen. Deswegen muss man da schon aufpassen. Also ich habe keinen Bock, dass eine Nummer von mir bei der NPD dann als lustig auf die Homepage gestellt wird. Das kann nämlich passieren, man muss da schon was klar machen. Aber wenn das wirklich wasserdicht ist und die Ironie von halbwegs intelligenten Leuten erkennbar ist, dann würde ich es auch machen, dann würde ich das Risiko auch eingehen. Dann würde ich trotzdem sagen, wenn das nachher missbraucht wird, kann ich auch nichts machen. Ich stehe dazu.
3: Gibt es Dinge, über die du keine Witze machen würdest? Oder gibt's Humorgrenzen für dich?
0: Tja. Es ist eher die Art und Weise, also wie, nicht das Was, aber das Wie. Ich habe so Fragen jetzt auch schon ein paar Mal beantwortet, deswegen das ist manchmal schwierig. Es ist immer die Frage, gibt es Tabus? Mir fällt immer ein, Benini, das Leben ist schön. Humor aus der KZ-Baracke, wo man eher denken würde, das würde nicht gehen. Aber so wie er es gemacht hat, geht es eben doch. Es ist die Frage des Wie. Mhm. Dann gibt es kein Tabu. Das Wie ist kein Tabu, aber wenn ich es falsch mache, also das war's, oder dann ist es, dann das Tabu liegt in der falschen Herangehensweise. Also es klingt jetzt blöd, aber das ist das Tabu besteht darin, dass man es eben falsch machen kann. Na, also man muss auch immer sehen, wo ist der satirische Gegenstand? Wenn ich über Tsunami-Opfer wegen einem Tsunami kann ich keine Witze machen. Also wenn es nur Opfer da sind, aber dann fehlt ja auch der satirische Gegenstand. Also ein Tabu wäre einfach nur zu denunzieren.
3: Ja.
0: Und Leute zu beleidigen und nur das. Dann, aber dann ist es auch kein satirischer Gegenstand, ist kein Humor da. Leute einfach fertig machen zu wollen und da jetzt dann einen Witz zu machen, also vollkommen, für mich ist es dann grundlos. Da gibt es dann kein Sujet. Es war auch die Frage, als beim 11. September habe ich mir überlegt, was macht jetzt Harald Schmidt heute Abend? Und 2 Wochen später ist er erst wieder auf Sendung gegangen und er hat dann nicht über das Attentat was gemacht, sondern über die Berichterstattung des Attentats. Also er hat die Medienberichterstattung als satirischen Gegenstand genommen. Dann war aber letztendlich nicht der 11. September das Thema, sondern es waren die Medien das Thema. Das war dann indirekt, ne? Vielleicht war das für ihn in dem Moment ein Tabu, jetzt speziell über den Anschlag was zu machen, pro und contra, pro, was weiß ich, Amerika dagegen, da ist er ausgewichen. Das war aber damals eine wichtige Frage.
4: Gibt es denn Themen oder Sujets, die du gern ansprechen würdest, es aber nicht kannst, weil es nicht in der Reichweite deiner Figur liegt auf der Bühne?
0: Da wäre dann das Thema, dass es nicht in der Reichweite der Figur liegt und warum nicht. Das wäre dann ein Thema wahrscheinlich. Weicht er da feige aus? Ist es überhaupt, findet es gar nicht statt in seinem Leben? Na, dann wäre es vielleicht sogar sehr interessant, warum es nicht stattfindet. Das ist schon eine wichtige Sache. Also auch den Mut zu haben, ein Thema wegzulassen, obwohl einem vielleicht Gags einfallen, aber man einfach merkt, zur Figur passt es nicht. Mhm. Dann könnte ich es Kollegen geben und sagen, ich habe hier ein paar Gags. Ne? Also das ist auch Kill Your Darlings. Ne? Manchmal fällt einem wirklich ein guter Gag ein, du kriegst ihn nirgendwo rein, musst du ihn weglassen.
4: Und in solchen Momenten denkst du manchmal daran, nochmal mit einer anderen Figur auch nochmal auf die Bühne zu gehen und da Sachen auszuprobieren, die du jetzt mit dieser Figur nicht machen kannst?
0: Ja, es muss nicht alles auf die Bühne. Also ich habe so viel Gags und Themen und ich muss eher aufpassen, dass ich nicht zu lang werde. Viele Kollegen spielen meines Erachtens zu lang. Ich bin schon froh, wenn ich 90 Minuten einhalte und nicht 100 pro Abend. Und es gibt ja noch andere Foren, man kann ja auch schreiben, Kolumne schreiben oder einen Roman oder was weiß ich, Autobiografien, würde ich jetzt nicht machen, wenn dann nur satirisch, aber kann schon auch oder man kann es in der Badewanne laut sprechen, ich muss es nicht unbedingt auf die Bühne bringen, alles.
4: Und hast du noch, also du hast es mir ja schon erzählt, aber du hast auch noch eben andere Formen von Kunst einfach, die du jetzt auch zusätzlich noch machst oder machen möchtest. Ist es auch deshalb, weil du nicht alles auf die Bühne bringen kannst, was dir einfällt oder was dich bewegt?
0: Nee, ich bin eigentlich ganz zufrieden mit dem, was ich auf die Bühne bringe und auch mit der Thematik und der Anzahl und wie viel und wie viele Themen und so. Ich kann neuerdings auch zu viel mehr Themen was sagen. Ich kann die Zeitung aufschlagen und einen einminütigen Clip machen zu irgendeiner Meldung und auf Facebook stellen. Also das finde ich, es sind alles Bühnen, alles Foren. Also und vor allem, ich bin eigentlich jemand, der das hören muss. Es muss klingen. Also das Schreiben ist für mich gar nicht so, das ist so die Vorarbeit, aber fertig ist es erst, wenn ich es höre, wenn ich es gesprochen habe. Und wenn man es hört, das ist Also ich bin ja eher Dramatiker als jemand, der Prosa schreibt. Bisher. Jetzt interessiert mich aber schon, weil ich gerade Stuttgart Barre lese, interessiert mich schon, das selber vielleicht auch zu machen. Es gibt ja auch Interesse vom Verlag. Also ich hätte schon Bock, so eine Art autobiografischen, satirischen Roman zu schreiben. Also es muss aber Fiktion, muss auch drin sein. Also es muss auch literarisch was hergeben. Also Autobiografie selber ist, finde ich, ein bisschen größenwahnsinnig. Ne?
4: Wieso?
0: Ja, es gab mal, glaube ich, den Satz von Helmut Schmidt, ich weiß nicht, ob er gesagt hat, Yeti, aber er hat gesagt, es dürfen nur zwei Leute eine Autobiografie schreiben, das ist Winston Churchill und ich glaube, er hat der Yeti gesagt. Ja. Irgendwie so, oder habe ich das dann irgendwann, weil ich mich nicht mehr erinnern konnte, das so mir vorgestellt, aber ich bin Satiriker, das muss, also ich kann mir letztendlich nur eine Satire auf eine Autobiografie vorstellen. Mhm. Weil das war alles schon zu oft da, also wenn man mir eine Fernsehshow anbieten würde, dann könnte ich mir nur eine Satire auf eine Fernsehshow vorstellen. Also, ne, das ist einfach meine Disziplin, ist die Satire. Es muss immer irgendwie satirisch sein.
4: Die Frage hörst du bestimmt oft, aber in welchen Momenten fällt dir was ein? Oder was inspiriert dich?
0: Kann immer sein. Also ich kann nicht hinsitzen und schreiben, sondern es passiert was, dann schreibe ich es auf, ich höre was, es passiert mir selber ein Versprecher oder so. Ich kriege irgendwo was mit und das ist immer unerwartet. Und da muss man es aber merken. Also es muss einem auffallen. Und dann, in dem Moment, wo es auffällt, kann ich es notieren. Es ist unvorhersehbar.
4: Wie notierst du das?
0: Mittlerweile meistens Notizen, ne? Also ins Handy meistens, oder ich spreche es mal schnell drauf auf Video oder auf Sprachmemo, aber alles im Handy und dann um Gottes Willen nicht vergessen zu synchronisieren und zu sichern. Also deswegen finde ich die iCloud super. Mhm.
4: Mhm. Bist du eigentlich manchmal gesättigt oder sogar genervt von deiner Figur, mit der du jetzt ja schon sehr lang zusammen bist? Also ihr seid schon, wie lange jetzt, 20 Jahre zusammen oder länger sozusagen?
0: Hm? Also nur mit der Figur, glaube ich, seit 98. Das heißt, 18. Noch nicht ganz 20. Ja, aber die entwickelt sich auch, die verändert sich und ich werde auch immer mehr Profi drin und dadurch erweitert sich auch das Spektrum und ich bin auch schneller. Also es hat mir nie so viel Spaß gemacht, wie jetzt zu spielen und auch Neues zu erfinden und durch Facebook, wo ich fast jede Woche einen Clip oder öfter sogar reinstelle, das macht viel mehr Spaß jetzt, weil es auch so eine, es ist leichter geworden. Und ich bin einfach ein Figurenspieler, ob ich jetzt nur ein oder mehrere spiele. Es ist eher so, noch zu so Zeiten, wo Harald Schmidt sehr, sehr en vogue war oder sowas wie Stefan Raab und so, habe ich mir schon überlegt, das wäre auch geil, sowas zu machen, aber das ist eine ganz andere Disziplin. Ja. Also ich bin eher sowas wie Olli Dittrich als jetzt wie Harald Schmidt. Und da denkst du, da bist du einfach anders drauf.
4: Das heißt, du versuchst eher diese Figur weiterzuentwickeln, als jetzt eine neue zum Beispiel zu erfinden.
0: Ja, vor allem kann ich mit der viel genauer die Dinge, wie ich sie sehe, darstellen. Das ist wie wenn du das eine Instrument beherrschst und das andere nicht so. Ne? Kann schon sein, dass du eine Sehnsucht hast, das andere Instrument jetzt auch können zu wollen, aber du wirst das aber vielleicht dann nicht so hinkriegen. Mhm. Na, also ich finde, dass ich mit der Figur schon das Maximum rausholen kann.
4: Hast du vor, diese Figur noch in irgendeine bestimmte Richtung sich weiterentwickeln zu lassen? Oder was planst du da noch? Oder was wünschst du dir so?
0: Ich will eigentlich... Also ich glaube, dass jeder im Grunde immer die gleiche Geschichte erzählt. Selbst wenn das andere Programmnamen sind, andere Texte, andere Gags, du schraubst eigentlich das ganze Leben lang an der gleichen Skulptur rum. Und ich bin einfach froh, wenn es mir wieder gelingt, im neuen Programm wieder Geschichten zu erzählen, die vital wirken und echt wirken, authentisch dass ich das Ganze so vital und so intelligent wie möglich hinkriege. Also das ist eher so dieses, das nächste Spiel ist immer das Schwerste, der nächste Pass ist das Schwerste, der nächste Gag, ja, die nächste Geschichte. Also ich denke eher so in ganz kleinen Teilen, nicht so ans Ganze, das wird dann schon ein Ganzes werden. Na. Also ich bin auch froh, dass ich das gefunden habe. Ich habe ja vorher anderes Kabarett gemacht mit vielen Rollenwechseln und Stimmenparodien und so. Das war mir aber zu oberflächlich. Ich finde, ich kann mit der Figur schon tiefer gehen. So. Und auch so dieses tragisch-komische, das die Figur ja auch hat, viel besser darstellen und auch das durch die Kunst des Weglassens, ne? Dadurch mir es gelingt, eine zweite Ebene noch zu haben. Da hätte ich eher Schiss, wenn ich das nicht mache, mehr die Figur, dass das dann wieder eindimensionaler wäre. Ich finde, dass ich mehrdimensional bin, zum Glück, mit der Figur. Mhm. Aber geil wäre es natürlich, eher so an die Kunst zu denken und zu sagen, wie der macht nur noch Halbsätze und nur noch mehr Pausen, noch schräger, noch dadaistischer. Ist nur die Frage, irgendwann ist es dann kein Kabarett mehr, ist es eher eine Performance, ne? Also so eine Kunstperformance. Wäre aber auch mal nicht schlecht, sowas zu machen. Ohne One-Liner, ohne den Gag immer zu suchen. Ne? Aber dann sind es vielleicht nur 10 Minuten oder so, aber das kann man sich auch mal überlegen.
4: Hast du irgendein emotionales Verhältnis zu dieser Figur oder ist es irgendwie eher ein Teil von dir? Also empfindest du den als ein, wie soll ich sagen, als eine Art Person, die dir manchmal auch sympathisch ist oder unsympathisch? Oder ist es eben einfach jemand, den du erfindest und den du dann spielst?
0: Auch wieder eine schwere Frage. Wie ist jetzt das mit der Emotion? Also der spricht ja schon ganz viele Emotionen an oder ich habe zwischenmenschliche Themen, gescheiterte Beziehungen, was weiß ich, habe ich ja genauso drin. Sehr schwer. Das kann ich kaum beantworten. Also ich hoffe, dass sehr viele Emotionen angesprochen sind und entstehen, auch wenn man es hört. Und wenn man da mit dem, man hat ja Mitleid mit dem teilweise oder man schüttelt den Kopf oder denkt oft, dass, ne, wenn Schmerzen wehtun. Und so. Ja, aber ich kann jetzt, ich glaube, das ist unterbewusst da. Die ohne emotionale Beteiligung geht es nicht. Also das ist für mich eher die Frage, ich kann, glaube ich, gar nicht jetzt nur rationale Zustimmung erzeugen. Ich glaube, dass jedes Lachen ist ein Spiegeln von einer Emotion, die dargestellt wurde, entweder satirisch oder nicht, lustig oder nicht. Also das ist ja der Unterschied, es gibt ja dieses oberlehrerhafte, aufklärerische Kabarett, das würde ich als rationales Kabarett bezeichnen und ich mache eher psychologisches, emotionales Kabarett. Also das ist eher wie Musik, hoffe ich, dass mir das so gelingt. Und dadurch sind da Emotionen, aber ich mache mir jetzt beim Schreiben nicht Gedanken darüber. Aber Lachen an sich ist ein Spiegeln von einer Emotion und ist selbst auch emotional. Also.
4: Und du selber, wenn du auf der Bühne bist mit der Figur, das hast du vorher schon gesagt, da denkst du aber sonst an nichts, meintest du?
0: Ich habe kein ganz konkretes Bild, wie die Figur ausschaut, das nicht. Also ich kann jetzt nicht sagen, wie schwer die ist, wie groß, wie viel die wiegt oder wie die ausschaut, ne, so richtig. Das ist schon auch so ein bisschen ein abstraktes Teil. Ich weiß aber, wie er klingt. Also ich weiß, wie der sich anhören muss, wie der reagiert, wie der spricht. So, das ist eher so eine. Ich glaube, den gibt es nur akustisch. Vielleicht tue ich mir deswegen auch so schwer, mir eine eigene Fernsehsendung vorzustellen. Also weil man dann eine Location braucht oder irgendwie, da muss man den konkret wo reinsetzen. Das fällt mir schwer.
4: Naja, das braucht man ja nicht. Das kann man ja auch offen lassen, wenn es das nicht gibt, dann ist es auch eher übertragbar.
0: Ja, aber du brauchst aber trotzdem, du kannst es ja nicht in dieser Blue Box machen. Das ist nicht so einfach. Auch hier vielleicht besser weglassen, nichts machen.
4: Die Kunst des Weglassens, ne? Ich glaube, das wird auch in vielen Zeitungen immer so geschrieben, oder? Ich habe so ein paar Zeitungsberichte mal so quer gelesen.
0: Ja, das ist. Wenn etwas doppeldeutig ist, entsteht es ja meistens dadurch, dass es nicht ganz angesprochen wird, zumindest die zweite Ebene nicht. Also muss man es interpretieren. In dem Moment lässt man ja schon weg. Deswegen bin ich auch eher ein Freund vom Radio als vom Fernsehen, weil man da auch das Bild weglässt. Das heißt, das entsteht dann als Vorstellung im Kopf beim Zuhörer. Und bei mir ist es ja auch so, Halbsätze und nicht zu Ende sprechen und vielleicht noch ausweichen, feige teilweise ausweichen zum nächsten Thema, da habe ich schon wieder was weggelassen. Und dann denkt sich der Hörer was zu Ende und dann hat man das auch schon. Also, aber es ist, ich glaube, es ist schon, das kann man noch viel besser machen. Also ich denke immer, wenn ich dann so mit Abstand mal eine alte Nummer von mir irgendwo höre oder sehe, dann denke ich, habe immer noch zu viel geredet, hätte man auch noch mehr weglassen können und so. Ne? Also mit mehr Distanz. Ist man dann, könnte man es nochmal verbessern. Deswegen wäre für mich ein Best-of-Programm nicht schlecht, weil das würde ich dann alles nochmal, würde ich die Nummern nochmal neu schreiben. Ne?
4: Hast du das vor, ein Best-of?
0: Ich habe mir das eigentlich nie vorstellen können, aber jetzt habe ich so viele Nummern schon auf CD und so und mir fällt es wie vielen Leuten schwer, mich selber anzuhören und so. Ne? Aber wenn ich manchmal im Auto fahre und habe auf zufällig geschaltet, dann kommt irgendwann auch mal eine Nummer von mir zwischen Stones und irgendwas, ja, und dann denke ich manchmal, dann will ich immer nur hören, welche Nummer es ist. Sobald ich es weiß, zepp ich weiter. Ne? Und dann habe ich aber schon manchmal gedacht, die war jetzt schon nicht schlecht, die Nummer. Also die könnte man bringen. Also ich bin sehr unzufrieden meistens, aber
4: Echt?
0: ja, aber ich meine, ich habe schon so viele Nummern, ich würde jetzt ein 90-Minuten-Programm zusammenkriegen, und dann könnte ich auch nochmal neu schreiben, ein bisschen verbessern, ein bisschen umstellen. Ich würde auch Geschichten verändern, wahrscheinlich. Also ich würde jetzt nicht eins zu eins das nochmal nachspielen oder so.
4: Wenn du auf die Bühne gehst, bist du eigentlich noch manchmal aufgeregt oder ist das ganz weg? Du spielst jetzt schon seit 25 Jahren, ne? 150 Mal im Jahr, meintest du?
0: Ja, auf der Anfang. Ich will immer gut reinkommen und dann habe ich selber Spaß. Und es ist immer, der Anfang ist immer das Schwerste, die ersten paar Minuten. Vielleicht sind es manchmal nur die ersten paar Sätze. Oder wenn ich jetzt was ganz Aktuelles vom selben Tag reinbringe, oft fange ich damit an. Dann konzentriere ich mich eigentlich nur vorher darauf, dass ich das jetzt auch so bringe, wie ich es mir so überlegt habe. Und davor kann man dann schon ein bisschen nervös sein, aber. Und Fernsehen oder Radio, kurze Sachen, wo man nur 5 Minuten hat, die sind auch, die machen auch ein bisschen nervöser. Aber jetzt beim normalen Auftritt statt Theater X oder Stadthalle Y bin ich jetzt nicht so aufgeregt. Vor allem mittlerweile kenne ich schon die ganzen Locations, weiß schon, was auf mich zukommt. Also das beruhigt auch.
4: Das heißt, du hast eigentlich überhaupt kein Stress. Und auch das Fahren und so weiter, meintest du ja auch, ist eigentlich alles kein Stress für dich, ne? So.
0: Mein Stress in meinem Leben habe ich eher privat. aber Ich fahre gerne durch die Welt so. Das finde ich eigentlich super. Bin auch sehr gerne in Hotels. Also Stress ist meistens, also war ich in Tübingen, wo wir uns auch kennengelernt haben, das war Open Air, ich war der, der als letztes dran ist und Open Air ist immer ein bisschen heikel für so eine ruhige Sache, wie ich sie mache. Wenn ich jetzt Musik machen würde mit einem lauten Instrument, hätte ich vor Open Air keinen Bammel, aber das ist dann, solche Sachen sind dann schon schwieriger. Oder neulich in Südtirol aufgetreten, nach 5 Minuten regnet es, alle gehen rein, dann muss man abbrechen und so. Da geht's, es geht ja auch darum, die Spannung zu halten und so. Das ist dann schon ein bisschen nervend, aber ja, ich glaube, vielleicht ist es auch so, wenn man älter wird, dass man denkt, man ist selber nicht der Wichtigste. Das beruhigt ja auch ein bisschen die Erkenntnis. Also es macht vielleicht auch ein bisschen cooler, ja, dass man einfach sagt, hey, das ist ja deshalb so wild jetzt hier, ne? Aber du musst die Spannung halten. Du darfst, es scheißegal, darfst dir es nicht sein, weil dann langweilst du die Leute. Na, wenn du das hier so teilnahmslos da runterbetest, das geht ja gar nicht. Also, und dann hast du selber auch keinen Spaß. Ich versuche das jeden Tag so zu spielen, dass es vital ist und dass man denkt, das fällt ihm gerade eben ein, so ungefähr. Ne? Das spielen alle ja mit, dieses Spiel. Alle wissen, dass das nicht so ist. Aber du kannst die Illusion schon erzeugen.
4: Improvisierst du manchmal denn tatsächlich auf der Bühne?
0: Wenig, also selten. Aber es gibt ja manchmal auch einen Einfall, der einem wirklich in dem Moment kommt und dann kann man auch sehr schnell beurteilen, ob der jetzt gut ist oder nicht. Und dann probiere ich es schon mal auch. Na, oft ist es schade, dass einem, dass man sich hinterher nicht erinnern kann, was das war. Aber ich improvisiere eher, wie ich spiele, nicht was ich sage. Also, sondern es ist jeden Tag ein bisschen anders emotional gespielt. Man ist jeden Tag ein bisschen anders drauf. Und man muss manche Textstellen auch mal wirklich emotional anders spielen, um rauszufinden, welches die optimalere Fassung ist.
4: Und übst du das vorher eigentlich noch zu Hause oder übst du das immer direkt auf der Bühne?
0: Jeder Auftritt ist eine Probe für den nächsten Tag, das ist schon so. Dann ist ein Unterschied, ob du jetzt bei den Vorpremieren bist, da übe ich schon zu Hause. Du musst ja irgendwie mal oder im Wald durch den Wald rennen und sprechen laut. Das muss man schon machen. Nur wenn es dann ein halbes Jahr gespielt ist, ich spiele es ja 3, 4 Jahre, dann probe ich jetzt nicht jede Textstelle, sondern nur etwas Neues, was ich einbringen will. Oder wenn ich jetzt für Facebook einen Clip mache, der ganz neu ist, also der jetzt vielleicht gar nichts mit dem Programm zu tun hat, da spreche ich es dann schon 2, 3 Mal vorher. Aber so richtig proben tue ich dann nicht mehr. Oder eine Fernsehnummer, die wird dann, weil die meistens anders ist, als sie aus dem Programm ist, man muss sie meistens kürzen und so, da sind die Übergänge anders, das muss man dann schon 2, 3 Mal sprechen. Also ich muss es nicht unbedingt ganz durchproben oder ich kann es auch ablesen. Aber so wie es früher war, dass du im Hotelzimmer sitzt und da 20 Minuten lang vor dem Auftritt da wirklich probst, das mache ich nicht mehr. Das wäre mir auch die Zeit zu schade. Ich muss abends fit sein um 20 Uhr, nicht um 16 Uhr. Also fürs Programm. Ne? Es ist sogar eher besser, auch mal dafür zu sorgen, Erholung und Entspannung und so Sachen. Ne? Und laufen gehen und Leute treffen und Tischtennis spielen und sonst was. Auch totale Ablenkung, totale Distanz ist manchmal wirklich, also loslassen, ne? Dass man einfach das auch mal Vertrauen hat, das klappt schon um 20 Uhr. Das ist auch wichtig dann irgendwann mal.
4: Es klingt so nach außen nach einem total schönen Beruf. Ist das so?
0: Ja, ich kann mir nichts anderes vorstellen, das ist wirklich so. Also. Und du siehst es auch an Kollegen an, denen es genauso geht. Also dieses, ich muss jetzt mal ausbrechen oder was völlig anderes machen, kann man ja machen. Also da muss mir aber erst jemand sagen, was, ne? Was das dann sein könnte. Ich hatte früher, habe ich immer gedacht, ich will irgend so einen Kaffee machen. Noch zu Zeiten, wo es Internetcafés gab und so, und mit nur der geilen Chill-Out-Musik. Und dann habe ich immer gedacht, ich muss so für Kopfmassagen von Friseurläden diese Waschbecken reinstellen.
3: Du! Mhm. Ja, genau, die Idee habe ich auch mal, wenn ich beim Friseur bin.
0: So ja, aber jetzt denke ich mir immer, kommt auch nicht ran an meinen Beruf. Da gehe ich lieber selber, da gehe ich lieber selber zum Friseur oder ins Café, ne?
4: Okay. Ich hätte noch eine letzte Frage. Erwarten denn die Leute in deinem privaten Umfeld, dass du besonders lustig bist? Also, so, sonst?
0: Würde ich jetzt nicht sagen, nee, überhaupt nicht. Also ich meine, das weiß ich auch nicht immer, wie die Erwartung ist, aber das stellt sie auch nicht. Also man kennt sie auch schon so lange. Und dann ist es ja meistens ein ganz anderer Humor, der man also nicht ein ganz anderer, aber man kann ja, wenn man so Scheiß macht miteinander, das wäre ja gar nicht der Humor auf der Bühne. Also nee, würde ich jetzt nicht sagen, dass das erwartet wird. Also ich selbst bin mir manchmal viel zu ernst. So. Vielleicht ist das dann das Ventil auf der Bühne, dass man da das Gegenteil ist, aber...
4: Dass man praktisch nicht zum Lachen in den Keller geht, sondern auf die Bühne.
0: Nee, ich gehe nicht zum Lachen in den Keller. Ich mache es ja gern, nur ich bin manchmal selber... ich glaube schon, dass bei mir das schon gilt, dass das ein Ventil ist auf der Bühne. Also da kann man dann über die Dinge, die man sonst ein bisschen zu ernst nimmt, sich da dann drüber lustig machen, ne? Dass ich das als Ausgleich schon brauche. Das ist schon eine Kunsttherapie für mich selber. Aber es heißt nicht, dass es total unlustig zugeht, überhaupt nicht. Je vertrauter einem die Menschen sind, desto schneller klappt das auch mit dem Humor, ne? Nur ich sehe halt oft meine Leute gar nicht, ne, weil ich so viel unterwegs bin. Das wäre vielleicht eher noch zu verbessern, dass man weniger Auftritte macht im Jahr.
4: Und hast du darauf Einfluss?
0: Dieses Jahr habe ich sogar mehr gemacht, weil ich habe den Sommer gesehen, dachte, so viel Pause brauche ich jetzt auch nicht. Dann habe ich doch wieder ein paar reingenommen. Aber jetzt gucke ich halt im September, dass ich es irgendwie hinkriege mit 18 Auftritten in 30 Tagen. Das ist zu viel, ne? Wir haben da ein paar verschoben und so. Dafür geht es dann danach wieder. Also... das ist eher so dieses, dass man fast en suite spielt. Also ich brauche jetzt nicht in der Woche 3, 4 Auftritte, das nicht. Das wäre es eher, dass du sagst, mach 2 in der Woche, das reicht. Was für mich nicht gut ist, wenn ich plötzlich 5 Wochen nicht spiele. Ich brauche schon alle 3 Wochen einen Auftritt, das schon. Aber ist die Frage, jetzt muss ich in der Woche 3, 4

0: hat's gesagt beim letzten Auftritt, das war ein Open Air da bei Ravensburg, beim Tommy Seitzinger im Hoftheater in Beinfurt. Habe ich über die Türken, die in Köln demonstriert haben, für Diktatur quasi, für Todesstrafe. Da habe ich dann gesagt, Freilandhühner demonstrieren für Käfighaltung. Das war so eine geklaute Twitter-Perle, ne? Und da haben die Leute so arg gelacht, dass ich lachen musste, weil die so arg lachen. Also da muss ich dann wirklich selber lachen. Und das hat dann auch wieder für Lacher gesorgt. Also das schaukelt sich dann so hoch. Aber mehr als einmal am Abend sollte das nicht sein, weil das dann so inflationär ist. Ne? Und weil ich aus der Rolle rausgehe, das will ich eigentlich nicht. Aber manchmal passiert es. Und meistens passiert es durch so eine unerwartete Reaktion, die mich selber überrascht. Ne?
1: Du klaust manchmal auch Gags?
0: Gut, das war, habe ich ja jetzt gefunden, nicht von einem Kollegen oder so, sondern das hat irgendeiner bei Twitter geschrieben. Das hieß, glaube ich, als demonstrierten Freilandhühner für
1: Ah ja, ich
0: Käfighaltung,
1: kenne
0: ne?
1: den, ja, ich kenne den.
0: Und da habe ich gedacht, das ist ja ein sensationeller One-Liner und der trifft es halt wirklich extrem. Und das ist auch erlaubt. Also, was es nicht erlaubt ist,
1: Echt, ist erlaubt?
0: denke ich schon, weil das ja nicht als künstlerische Form gekennzeichnet ist. Aber wenn das aus einem
1: Aber das
0: ausnahmen
1: hat sich ja
0: Nummer
1: auch
0: ist.
1: einer ausgedacht.
0: Ja, aber wenn das, klar, aber wenn das aus einer Nummer ist, die auch künstlerisch dargeboten wurde, dann wäre es geklaut. Aber das ist ja hier das hat einer bei Twitter geschrieben, das war ja eher. Er hat auch geschrieben, als Demonstrierten, ne? Also als Vergleich. Aber da bin ich jetzt urheberrechtlich auch nicht so firm drin, ob der Mann jetzt Anspruch hat auf Gage. Aber richtig Clown ist, finde ich, wenn ein Kollege was bringt und du übernimmst es, ne?
1: Gut. Wann, bei welchen Sachen musst du selber total lachen? Also was findest du selber lustig?
0: Sowas wie jetzt das, das finde ich super. Oder wenn auch Kollegen kann ich super lachen, wenn mir dann eine Nummer gefällt. Und halt aber auch die Dinge, die mir einfallen, wo ich denke, das könnte gut im Programm sein oder Versprecher, die ich selber habe oder die andere haben. Also ich lache jetzt bestimmt genau über das Gleiche wie jeder. Also da sehe ich jetzt, das ist jetzt nichts so Besonderes, glaube ich. Ich freue mich, wenn mir selber was einfällt, wo ich denke, das könnte nachher im Programm sein, aber es ist dann eher Freude. Aber es ist, also lachen tue ich über vieles eigentlich. Aber sehr viel. Was man begegnet ja dauernd Dingen draußen.
1: Gut.
0: Ich bin gespannt, was du da sendest. Ich will es überhaupt nicht hören.
1: Lieber Rolf Meller, herzlichen Dank für das Interview.
0: Dankeschön. Du lachst ja auch über viel.
1: Ja, über dich zum Beispiel.
0: Oh Gott.
1: Vor allem, ja, wo ich immer lauthals lachen muss, sind deine Autovideos bei Facebook. Über die muss ich tatsächlich laut lachen. Und da frage ich mich auch immer, wie lange du brauchst, um da eins zu machen.
0: Manchmal ist es wirklich beim ersten Versuch schon.
1: Echt?
0: Und manchmal ist es auch gar nicht gut, wenn man dann einen zweiten, dritten Versuch macht, weil dann spricht man schon, versucht man das wieder nachzusprechen. So. Das kommt, der Flow und Groove ist manchmal wichtiger, als wenn man jetzt da einen Gag vergisst. Und manche brauche ich 10 Anläufe, also das kann man nicht sagen. Aber meistens, es geht schon relativ schnell, meistens 1, 2, 3 Versuche, mehr nicht.

0: Aber es gab es auch schon, dass ich tatsächlich einen Spickzettel gemacht habe.
1: Aber wow, normalerweise machst du es ohne Zettel, weil die sind ja gar nicht so
0: Ich
1: groß.
0: schreibe das schon. Ich schreibe mir das so in Notizen auf, gucke mir das dann eine Zeit lang an, spreche es vielleicht zwei, dreimal und dann nehme ich es
1: Ach
0: auf.
1: so, okay.
0: Und es ist ja offiziell immer auch ein Filmer dabei. Das mache ich ja nie selber.
1: Es wäre ja auch viel zu gefährlich beim Autofahren.
0: Genau, das sollte man also tunlichst unterlassen und einige haben das auch schon geschrieben. Das macht immer der Dirk oder die Marion. Die filmen da. Und mein Sohn hat auch schon gefilmt. Und es sieht manchmal so aus, als ob ich es bin selber, aber es ist nicht so. Da sitzt immer ein Beifahrer.
1: Und deshalb, liebe Kinder, macht es nicht nach, was ihr bei Rolf Miller auf seinen Facebook-Videos seht.
0: Genau.
1: Gut, weiterhin gute Fahrt, Rolf Miller. Danke nochmal. Das war ein Interview mit dem Kabarettisten Rolf Miller. Das war 2016 für das Kulturforum bei der Wüstenwelle.
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6: Wer bestimmt über Land, Ressourcen und Erinnerungen? Diese Frage zieht sich heute in unserer Süd-Nord-Funk-Sendung auf ganz unterschiedliche Weise durch Sie. Martina, wo beginnen wir?
7: Ja, wir beginnen damit, wir sind im Studio David und ich verantwortlich für die Sendung. Wir beginnen in Freiburg, dort wurden 6 Ahnen der Maka aus Kamerun in einer Zeremonie geehrt. Ein wichtiger Schritt auf dem Weg zur Restitution, also ihrer sterblichen Überreste und auch zur Aufarbeitung kolonialen Unrechts.
6: Danach geht es um ein Instrument, das eigentlich das Klima schützen soll, den Handel mit CO2-Zertifikaten. Doch wer profitiert vom Emissionshandel und welche Folgen hat er für die Menschen, die auf dem Land bisher gelebt oder gewirtschaftet haben? Erfahrungen dazu hören wir aus Tansania, Kenia und Sierra Leone.
7: Und in der zweiten Hälfte der Sendung schauen wir auch nach Albanien. Dort wehren sich BürgerInnen gegen den Bau eines Luxusressorts. Die meisten haben davon gehört, nämlich in einem Naturschutzgebiet. Aber der Protest richtet sich gegen Korruption, Umweltzerstörung und gegen den Ausverkauf ihres Landes.
6: 3 Geschichten aus unterschiedlichen Teilen der Welt und doch verbunden durch die Frage nach Gerechtigkeit, Macht und Verantwortung sowie dem Recht, über die eigene Zukunft mitzubestimmen. Zunächst als Einstimmung auf das erste Thema ein Lied von Blik Bassi, gesungen in der Sprache Bassa. Der Künstler kommt aus Kamerun und singt über das koloniale Erbe und was die Befreiung davon bedeutet. Hier ist Blik Bassi mit Guau. Wow.

0: Sex Ahnen der Macaos, Kamerun bzw. deren sterbliche Überreste, man spricht ja auch von Human Remains, die wurden während der deutschen Kolonialherrschaft aus Kamerun nach Freiburg verbracht und jahrzehntelang in einer wissenschaftlichen Sammlung aufbewahrt und für pseudowissenschaftliche Analysen missbraucht. Im Juli nun sind die Ahnen der Macaos von einer kamerunischen Delegation in Freiburg geehrt worden.
1: Für die Macaos sind sie Widerstandskämpfer gegen den Kolonialismus. Ihre Rückkehr steht für die Wiederherstellung von Würde und wirft zugleich Fragen nach der Verantwortung auf von Universität, Museum und Gesellschaft im Umgang mit kolonialem Unrecht.
2: Es gibt Tage, die in die Geschichte eingehen. Es gibt Tage, an denen die Lebenden endlich das vollbringen, worauf frühere Generationen nie aufgehört haben zu hoffen.
3: Am 16. Juli konnten 6 Ahnen der Maka zu ihrer Würde zurückkehren. Die Maka sind eine Volksgruppe, die hauptsächlich im südöstlichen Kamerun lebt. Sie sind eine der Herkunftsgesellschaften, von deren Vorfahren in der Freiburger Alexander-Ecker-Sammlung Schädel und auch Weichteile zu finden waren. Mit der Sammlung wurde unwissenschaftliche und rassistische Forschung betrieben, auf der die sozialdarwinistische Ideologie und Rassenlehre ihr Fundament dann baute. Die Universität Freiburg und eine Delegation der Maka veranstalteten Mitte Juli gemeinsam eine rituelle Aussegnung der Ahnen. Seine Majestät Bertrand Fdou, Leiter der Delegation der Maka.
2: Heute nehmen wir keine Gegenstände auf, keine Kunstwerke von großer Bedeutung. Das wäre belanglos. Wir nehmen keine archäologischen Überreste auf. Wir nehmen unsere tapferen und heldenhaften Vorfahren auf. Ihre Rückkehr ist in erster Linie eine Rückkehr zur Würde. Heute müssen wir ihnen ihre Würde zurückgeben.
3: Laut Presseerklärung der Universität ist nach heutigem Forschungsstand bekannt, dass die 6 Verstorbenen aus den Gesellschaften der Maka kommen. Ihre Überführung nach Freiburg steht im Zusammenhang mit der deutschen Kolonialherrschaft in Kamerun und auch der anthropologischen Sammlungspraxis im Deutschen Kaiserreich. Ihre Namen, Lebensgeschichten und genauen Todesumstände seien bislang nicht bekannt. Von den Maka und auch von der kamerunischen Presse werden die 6 Verstorbenen als Widerstandskämpfer gegen den Kolonialismus gefeiert. Im Rahmen der Aussegnung der Ahnen in Freiburg wurde ein ökumenischer Gottesdienst in der Universitätskirche veranstaltet. Daraufhin wurden die 6 Särge von der Universitätskirche zum Mensagarten getragen, wo die Autoritäten der Maka für ihre Ahnen eine Zeremonie gestalteten. Die Bedeutung der Zeremonie hat Professor Dr. Albert Guafo von der Universität Zhang 2023 auf den Punkt gebracht. Da hat er die anatomisch-anthropologische Sammlung in Freiburg das erste Mal besucht.
4: Wer sind die Maka eigentlich? Was bedeuten menschliche Überreste für sie? Sie praktizieren den Bieri-Kult, also Ahnenkult, der fälschlicherweise in Europa als Heidentum verteufelt wurde. Der Kult beruht auf der Überzeugung, dass die Toten nicht tot sind. Sie bleiben unter den Lebenden, nur sie sind unsichtbar. In der Tat ging es um einen zweiten Tod. Denn sie wurden durch anthropologische Methoden im Namen der Wissenschaft unter Missachtung ihrer Kosmogonie geschändet.
3: Dieser zweite Tod, den Albert Guafo in seiner Rede 2023 benennt, macht deutlich, warum es mehr als nur eine physische Rückführung braucht. Es geht um Ahnen, es geht um Würde und es geht um ein Verbrechen, das die Ahnen entmenschlicht hat. Der Saal, in dem Guafo damals sprach, trägt die Überschrift Mortui vivos docent. Das heißt auf Deutsch, die Toten lehren die Lebenden. Ich würde sagen, hier erhält die Inschrift, die man häufig über den Türen von anatomischen Instituten findet, eine neue Dimension. Die Ahnen der Maka ruhen mittlerweile in Särgen. Die ersten Prozesse der Rehumanisierung wurden hier in Freiburg begonnen. Die physische Repatriierung musste auf Wunsch der kamerunischen Regierung aber nochmal verschoben werden. Dr. Richard Jugang Fossi hat die Delegation der Maka bei ihrer ersten Reise zu ihren Ahnen nach Freiburg im März letzten Jahres, 2025, schon begleitet. Und er war auch jetzt bei der Aussegnung wieder vor Ort.
5: In der letzten Sekunde haben sich die Dinge geändert und wir waren auch schon unterwegs und wissen auch noch nicht genau, was in der Zwischenzeit von der kamerunischen Seite passiert ist. Aber so viel wir gehört haben, also der Präsident war nicht vor Ort, um seine endgültige Zusage zu geben. Das ist natürlich selbstverständlich eine Enttäuschung für die Majestäten, aber die Art und Weise, wie diese Zeremonien gestern stattgefunden haben, sie sind dadurch getröstet, dass sie hier Unterstützung bekommen haben von der deutschen Seite. Das haben sie bekommen von der Freiburger Universität, von dem Land Baden-Württemberg. Hat bei ihnen eine große Freude gemacht und sie sind auch dafür dankbar und hoffen jetzt, dass weitere Verhandlungen dazu führen, dass die Ahnen wirklich nach Kamerun kommen.
3: Mit der verantwortungsvollen und vollen Unterstützung meint Jugang Fossi zum Beispiel die Finanzierung des Repatriierungsprozesses. Letztes Jahr im März 2025 hat sich die Maka-Delegation ihre Flugtickets aus eigener Initiative gekauft und selber bezahlt. Fragen um die Verantwortungsübernahme und die Finanzierung waren damals für die Delegation noch nicht geklärt. Auf genauere Anfrage, wie und von wem der Repatriierungsprozess jetzt finanziert wird, antwortet die Uni, dass die Finanzierung ein gemeinsamer Vorgang ist. Die Uni arbeitet eng mit dem Ministerium für Wissenschaft, Forschung und Kunst Baden-Württemberg zusammen, das die Kostenübernahme unterstützt. Einen wesentlichen Teil der Finanzierung trägt die Universität Freiburg selbst. Guafo hat 2023 mit seiner Rede der Universität Freiburg nahegebracht, was es für die Maka bedeutet, von ihren Ahnen getrennt zu sein. Er hat mit seinem ersten Besuch den gesamten Prozess der bisherigen Rehumanisierung miterlebt.
6: 2023 wollte ich eigentlich diese Sammlung persönlich schauen. Ich sagte, ja, alles ist im Umbau und so. Ich sagte, nein, zeigen Sie mir, wo meine Ahnen sind. Und das war ein Schock für mich, zu sehen, welche Nummer, also wie sie anonymisiert worden sind oder objektiviert worden waren. Und da habe ich mir versprochen, okay, ich tue alles, was in meinen Kraft liegt, so dass ihr irgendwann mal nach Hause zurückkommt. Und es ist ein großer Tag heute für mich.
3: Ein besonderer Tag war es vermutlich für alle Beteiligten. Wie zum Beispiel auch für die Rektorin der Universität Freiburg, Professorin Dr. Kerstin Kriegelstein.
7: Für mich ist das ein historischer Tag, in dem wir Unrecht, das geschehen ist, auf eine verantwortungsvolle und verständigungsvolle Art zu einer guten Lösung, zu einem leider noch nicht Abschluss, aber zu einem guten Schritt führen können, um Ahnen in ihre Gesellschaften zurückzuführen.
3: Kriegelstein beschreibt die Kontaktaufnahme der Maka als den entscheidenden Punkt für eine Rehumanisierung.
7: Durch die Kontaktaufnahme mit den Nachfahren der Ahnen entsteht eine wirkliche Humanisierung oder Rehumanisierung, eine Beziehung, die ja ein ganz andere Wechselbeziehung ermöglicht und eine ganz andere Sicht, ein ganz anderes Selbstverständnis aufschlägt. Und da danken wir der Herkunftsgesellschaft aus Kamerun, dass sie diese Initiative unternommen hat.
3: Albert Guafo, der schockiert war, als er die Schädel der Ahnen 2023 zum ersten Mal gesehen hat, damals noch in Pappkartons, hat später mit Richard Jugang Fossi zusammen die Maka über den Verbleib ihrer Ahnen informiert. Er beschreibt den Prozess der Rehumanisierung so.
6: Also es fing zunächst mal mit der Sondierung. Denn können Sie sich mal vorstellen, dass über ein Jahrhundert Leute, sie wussten, dass ihre Ahnen irgendwie von Gewalt gelitten haben und dass der Korb in der Heimat geblieben ist, aber wo der Kopf war, wussten sie nicht. Sie wurden entköpft, weil sie gehängt worden waren in einer Festung. Und dann, ich brach zuerst die Nachricht zu ihnen und da hatten sie, das kann nicht wahr sein, wir müssen dorthin. Und sie haben selbst ihre Reise nach Deutschland finanziert. Und erst hier haben die Autoritäten, die Behörden verstanden, dass es nicht um Objekte geht. Und ja, der Prozess wurde begleitet. Von den Objekten wurden sie allmählich zu den Menschen. Sie wurden zunächst mal vom Depot weggenommen in einen Zwischenraum und aus den Kartons. Und jetzt sind sie in den Särgen. Also sie werden allmählich zu Menschen. Wir haben die Trauerfeier nach ihrem sozialen Status organisiert als Widerstandskämpfer. Und wir werden Ende dieses Monats das Gleiche in der Herkunftsgemeinschaft machen. Und damit wäre dann für uns Forscher die Arbeit zu Ende.
3: Die Universität steht im Moment in engem Austausch mit der Regierung Kameruns und mit den deutschen Behörden, um die Rückkehr der Ahnen nach Kamerun zu organisieren. Dort wird gerade noch geklärt, wie den Ahnen sowohl auf nationaler Ebene als auch nach den Bedürfnissen der Maka als Herkunftsgesellschaft gedacht werden kann. Mit der Repatriierung der Verstorbenen von Freiburg nach Kamerun beginnt nun ein neuer Prozess. Professor Dr. Andreas Mehler von der Universität Freiburg, der die Provenienzforschung und die Gespräche zur Rückführung der Maka-Ahnen wissenschaftlich begleitet hat, sagt: Im deutsch-kamerunischen Verhältnis konzentrierte sich die bisherige Beschäftigung mit dem kolonialen Erbe hierzulande stark auf Kulturgüter in deutschen Museen. Genauso wichtig ist aber die schmerzvolle Geschichte von universitären Sammlungen toter Menschen, vor allem aus dem Blickwinkel besonders betroffener Gemeinschaften. Erstmals konnte die Repatriierung von Ahnen aus Kamerun nun konkret vorbereitet werden. Seine Majestät Bertrand F. Du III. Richtete am Ende seiner Rede die Worte an seine Ahnen.
8: À nos six ancêtres, nous voulons aujourd'hui dire simplement, vous n'avez pas été oubliés.
9: Unseren sechs Vorfahren möchten wir heute einfach sagen, ihr seid nicht vergessen worden. Mein Großvater erzählte mir noch in den 1970er und 80er Jahren, kurz vor seinem Tod, von den Hinrichtungen in Dumé, von den Strafexpeditionen nach Djibouti, nach Mbama, nach Adjela und an viele weitere Orte wie Amsangena. Ja, mein Großvater sprach mit mir darüber. Und jedes Mal, wenn er davon erzählte, war er so traurig, dass er den ganzen Tag nichts aß. Wir möchten euch heute einfach Danke sagen für alles, was ihr getan habt, damit ihr niemals in Vergessenheit geratet. Eure Namen sind, selbst als die Geschichte sie ausgelöscht hatte, in der Erinnerung eures Volkes lebendig geblieben. Danke.
0: Ja, und wir sagen Danke an Juri für den Beitrag. Wir hatten noch recherchiert, was die kamerunische Presse zu diesem Rückgabeprozess eigentlich geschrieben hat. Da haben wir nur Hinweise von April gefunden und die betonen, es solle keine Musealisierung stattfinden. Und die Überführung, also dieser Prozess, ist daher nicht mit so einer schnellen Rückgabe von Kulturgut an ein Museum zu vergleichen. Es geht vielmehr um einen umfassenden Prozess der Rehumanisierung, also dieses Zurückgeben von Würde. Und er braucht entsprechend Vorbereitung.

0: In Europa wird nach Wegen gesucht, die Verschmutzung des Klimas, also die Folgen der nicht klimaneutralen Wirtschaftsweise, zu entschleunigen. Etwa indem Kohlenstoffsenken aktiv gefördert werden soll, sogenannte Kohlenstoffprojekte, die Zertifikate abwerfen. Dabei spielt der internationale Emissionshandel mehr und mehr eine Rolle. Eine neue Regel der EU ist gerade in Vorbereitung. Der Markt mit Emissionszertifikaten soll Teil der Lösung sein. Doch die Interessen der Akteure, die daran involviert sind, scheinen kaum vereinbar. Europa entscheidet über politische Regeln, Unternehmen verfügen über Kapital, Informationen und Marktzugang. Communities kämpfen um Landrechte, Wissen und Mitbestimmung.
1: Im Rahmen unserer Medienpartnerschaft mit dem Witness Radio Uganda ist ein 30-minütiger Hörbeitrag über diese Wenn und Abers des internationalen Emissionshandels entstanden. Darin begeben sich Yunis Nangobi und Tim Dammann auf eine Spurensuche zwischen Kohlenstoffbilanzen, Landkonflikten und globaler Gerechtigkeit. Der Beitrag Saubere Luft ernten legt die Dimensionen von Macht zwischen den beteiligten Akteuren offen.
0: Sie kamen und erklärten uns, dass die Luft in Europa sehr schlecht sei und dass sie hierher gekommen wären, um die gute Luft zu kaufen und nach Europa zurückzuschicken.
2: Ich erinnere mich an diese alte Dame aus einer der Gemeinden in Isiolo im Norden Kenias. Als wir fragten, was sie von Emissionszertifikaten hielten, sagte sie, wir haben gehört, dass einige Leute hierher kommen, unsere Luft ernten und sie dann mitnehmen, um sie in Amerika zu verkaufen.
3: Harvesting clean air? That is the aim of emissions trading with carbon credits.
4: Gute Luft ernten, das ist das Ziel des Emissionshandels mit CO2-Zertifikaten. Andere sprechen vom Handel mit Luftverschmutzungsrechten. Ein Unternehmen irgendwo in Europa möchte sich als klimaneutral bezeichnen. Damit dies geschehen kann, wird eine Gemeinde irgendwo in Afrika aufgefordert, die Kontrolle über ihr Land abzugeben. Zwei Ereignisse an weit entfernt liegenden Orten. Dazwischen liegt ein Markt, auf dem das Recht gehandelt wird, Klimagase zu emittieren, in Form von Zertifikaten. Dieser Markt funktioniert nach Regeln, die größtenteils in Brüssel festgelegt werden. Das Handelsprodukt sind Emissionszertifikate. Produziert werden sie immer häufiger auf Gebieten, die weit von Europa entfernt sind.
3: From the local communities that often have to live with the consequences without knowing the conditions under which the credits are produced.
4: Unser Radiobeitrag beleuchtet diesen Handel von den lokalen Gemeinschaften, die oft mit den Folgen leben müssen, ohne zu wissen, unter welchen Bedingungen diese Emissionszertifikate erzeugt werden, bis hin zu den PolitikerInnen, die über die Zukunft des Marktes entscheiden. Wir gehen der Frage nach, wie funktioniert dieser Markt und für wen arbeitet er eigentlich?
5: So, carbon credits is a mechanism where, quote unquote,
6: politics. Emissionszertifikate sind also ein Mechanismus, bei dem sozusagen die VerursacherInnen von Klimagasen diejenigen bezahlen, die etwas tun, um Emissionen entweder zu reduzieren oder zu vermeiden. Wenn man darüber nachdenkt, ist es wie jeder andere Markt auch. Und in jedem Fall ist die Ware also saubere Luft.
4: Eileen Wakesho leitet das Programm Land, Umwelt und Klima bei NAMATI, einer internationalen Organisation zur Stärkung von Rechtskompetenzen. Derzeit befasst sie sich damit, Landnutzungsrechte indigener und lokaler Gemeinschaften zu sichern. Ihr Ansatz? Zusammenarbeit mit den Gemeinden, um ihnen zu helfen, die Gesetze selbst zu kennen, anzuwenden und mitzugestalten. Dazu werden Rechtsassistentinnen direkt aus betroffenen Gemeinden ausgebildet, damit die Menschen verstehen, worüber sie verhandeln, bevor sie etwas unterschreiben.
6: Es gibt also Gemeinden, die Maßnahmen ergreifen, um Emissionen zu kompensieren. Zugleich gibt es Unternehmen, die dazu nicht in der Lage sind, weil sie ihren Betrieb am Laufen halten müssen.
4: Eileen Wakesho spricht hier eine Hierarchie an, die möglicherweise erst den Handel mit den Zertifikaten ermöglicht.
5: Und so, um zu offset their emissions, what they do, is they pay.
6: Um ihre Emissionen ausgleichen zu können, bezahlen die VerschmutzerInnen daher diejenigen, die etwas tun, um Klimagase einzufangen. Die emittierenden Unternehmen befinden sich, wenn man darüber nachdenkt, größtenteils im globalen Norden. Und die meisten Gemeinden, die so viel tun, um Emissionen zu binden, befinden sich tendenziell im globalen Süden. Wie auf jedem anderen Markt gibt es eine Projektentwicklerin. Das ist die Person, die das Projekt ins Leben ruft. Sobald das Projekt fertig konzipiert ist, werden die wesentlichen Aspekte deutlich, die ein CO2-Projekt sinnvoll machen. Die Zusätzlichkeit ist einer dieser Aspekte. Zusätzlichkeit bedeutet, dass es nicht nur einen bereits bestehenden Wald gibt, der für das Zertifikat herhält, sondern dass zusätzliche Maßnahmen ergriffen werden müssen, um CO2-Emissionen zu binden und zu reduzieren. Zusätzlichkeit ist also eine zentrale Voraussetzung dafür, dass ein CO2-Projekt realisierbar ist. Ein weiterer Aspekt ist die Langfristigkeit. Die CO2-Bindung sollte über einen langen Zeitraum erfolgen.
4: Zusätzlich und dauerhaft. Das sind zwei wichtige Grundsätze im freiwilligen Kohlenstoffhandel. Sie sollen sicherstellen, dass Projekte tatsächlich dazu beitragen, langfristig Kohlendioxid aus der Atmosphäre zu entfernen, der ohne diese Projekte nicht gebunden werden könnte. Auf diesem Markt kaufen Unternehmen sogenannte CO2-Zertifikate, um die Emissionen aus ihrer Produktion auszugleichen. Freiwillig, also ohne gesetzliche Verpflichtung. Später schauen wir uns den verpflichtenden Kohlenstoffmarkt an. Dort gelten strenge Regeln und die Europäische Union plant, diese staatlich regulierten Formen weiter auszubauen. Doch zunächst geht es um den freiwilligen Markt und darum, wie er heute funktioniert.
0: Wir wurden von den Maasai angesprochen. Sie baten uns um Unterstützung und Hilfe bei der Recherche und Lobbyarbeit gegenüber der deutschen Regierung. Denn sie wissen, dass viele deutsche Akteure an Aktivitäten im Norden Tansanias beteiligt sind, die sich auf ihre Landrechte auswirken, auf ihre Lebensgrundlagen und ähnliche Dinge.
4: Roman Herre arbeitet für FIAN, eine Menschenrechtsorganisation, die sich auf Landrechte und das Recht auf angemessene Ernährung konzentriert. Vor einigen Jahren wandten sich die Maasai-Gemeinschaften im Norden Tansanias direkt an FIAN. Sie baten um Hilfe, da deutsche Unternehmen CO2-Projekte auf ihrem Land durchführen wollten.
7: The problem with the carbon projects is they absolutely do not fit with the land rights.
0: Das Problem bei den CO2-Projekten ist, dass sie absolut nicht mit den Landrechten der Menschen vereinbar sind. Denn die Grundidee des Projekts besteht darin, dass man die Kontrolle über das Land abgeben muss. Von der lokalen Bevölkerung an jemand anderen. Sei es an die Regierung, sei es an die internationalen CO2-Zertifizierer oder an die Unternehmen, die Zertifikate kaufen.
3: One of the projects is run by Volkswagen.
4: Eines der Projekte wird von dem Unternehmen Volkswagen geleitet. Gemeinsam mit einer anderen Organisation, Soil for the Futures Tanzania, streben beide Unternehmen eine Fläche von rund 1 Million Hektar Maasai-Land an. Im Rahmen von Verträgen, die eine Laufzeit von bis zu 40, 50 oder 60 Jahren haben können.
0: Und diese Projekte auf den Weideflächen der Maasai sind eine neue Art von Kohlenstoffprojekten, bei denen man versucht, durch eine verrückte Methode mit der Bezeichnung schnelle Rotationsweidehaltung etwas zu erreichen, was völlig im Widerspruch zur traditionellen und strategischen Art und Weise steht, wie die Maasai ihre Weideflächen bewirtschaften. Durch schnelle Rotationsweidehaltung auf kleinen Parzellen mit kleinen Herden versucht die Projektleitung, den Kohlenstoffgehalt im Boden und in den Wurzeln der Pflanzen auf den Weideflächen zu erhöhen.
4: Das ökologische Zusammenspiel zwischen Rinderhaltung und Grassavannen, auf das die Weidewirtschaft der Maasai beruht, wurde dabei außer Acht gelassen oder schlicht nicht gesehen. Dabei ist dies für die Anpassung an den Klimawandel von enormer Bedeutung. Die Erfahrung der Hirtengemeinschaften im flexiblen Umgang mit den Wetterereignissen wie Dürren und Überschwemmungen ist angesichts des Klimawandels unverzichtbar und eine wertvolle Ressource für eine anpassungsfähige Weidewirtschaft. Dieser Erfahrungsschatz lässt sich jedoch weder in starre ortsgebundene Weidemuster integrieren, noch ist er mit den Anforderungen des Kohlenstoffprojekts vereinbar.
0: Und natürlich Natürlich ist es für die Maasai sehr wichtig, dass sie bereits so etwas wie einen strategischen Ansatz für die Weidewirtschaft verfolgen. Sie orientieren sich also nicht an diesen festgelegten Gebieten, in die sie dann ziehen müssen, sondern daran, wie das Wetter ist. Wenn es eine Dürre gibt, müssen sie in jenes Gebiet ziehen. Wenn es keine Dürre gibt, müssen sie in ein anderes Gebiet ziehen. Wenn die Wildtiere kommen, müssen sie dorthin ziehen. Wenn die Wildtiere nicht kommen, ziehen sie hierhin. Zudem ist, nach unserem Verständnis, die Weidehaltung in schneller Rotation auch wissenschaftlich nicht besonders gut fundiert, denn die Theorie wurde in den USA erprobt. Dort aber herrscht ein völlig anderes Klima und eine völlig andere Vegetation. Abgesehen von den sozialen Auswirkungen auf die Maasai gibt es auch aus wissenschaftlicher Sicht ein großes Fragezeichen, wie effektiv die Kohlenstoffspeicherung überhaupt ist.
4: Eine Weidemethode ohne Erfolgsbilanz und Land, das für Jahrzehnte gebunden ist. Roman Herre beschäftigt sich seit 20 Jahren mit ähnlichen Fällen von Landraub. Aufgrund dieser Erfahrung lehnt er die Vorstellung ab, dass lokale Gemeinschaften gleichermaßen von einem solchen Projekt profitieren können. Es gibt kein grundsätzliches Win-Win.
0: Es tut mir leid, es sagen zu müssen. Natürlich gibt es hier und da manchmal einige positive Aspekte. Man kann sie finden, ja. Aber eine echte Win-Win-Situation für die Menschen habe ich nie angetroffen.
4: Auch im Nachbarland Kenia sehen sich die lokalen Gemeinschaften mit einem ähnlichen Wandel konfrontiert, bei dem sich dieselbe grundlegende Frage stellt. Wer entscheidet darüber, wie das Land genutzt wird? David Arach arbeitet bei Namati als leitender Programmmanager für Land, Umwelt und Klima in Nairobi und zeigt uns, wie sich diese Frage vor Ort in Kenia konkret auswirkt.
2: Kurz gesagt lief es bisher darauf hinaus, dass die Gemeinden ihre Weidewirtschaft neu ordnen und zudem ihren Viehbestand begrenzen mussten. Wir unterstützen die Gemeinden dabei, nicht nur ihre Grundstücke zu registrieren. Wir helfen ihnen auch, die Verwaltung ihrer Grundstücke zu stärken und einen wesentlich produktiveren Umgang mit Außenstehenden und Investoren zu pflegen, insbesondere im Bereich der Emissionszertifikate.
3: That kind of organizing takes time and leverage.
4: Eine solche Organisierung in einer Community braucht Zeit und sie braucht Einfluss. In Kenia können sich die Gemeinden immerhin auf ein Gesetz berufen. Das nationale Klimagesetz von 2023 schreibt vor, bei Projekten, die auf Land Emissionszertifikate erzeugen, sollen 40% der Einnahmen an die Gemeinden gehen. Ob das am Ende auch wirklich passiert, ist allerdings schwer zu überprüfen.
3: It is difficult to verify whether this actually happens in the
4: end. Denn dafür müsste bekannt sein, zu welchem Preis die Emissionszertifikate ursprünglich verkauft wurden. Genau diese Information bleibt aber oft im Dunkeln.
3: Yet it is precisely this information that often remains unclear.
8: We had worked with a number of communities, 16 of which already had titles of their lands. And so when we spoke with these communities,
2: wir hatten mit einer Reihe von Gemeinden zusammengearbeitet, von denen 16 bereits über Grundbesitzurkunden verfügten. Als wir also mit diesen Gemeinden sprachen, lautete die Frage, habt ihr eine Kopie der Verträge? Zu diesem Zeitpunkt hatte nur eine Handvoll von Führungskräften den Vertrag gesehen. Das war der Ausgangspunkt. Dazu gehörte für uns die Organisierung der Gemeinschaft, die Unterstützung der Menschen, sich zu organisieren, gemeinsam zusammenzukommen und dann einen Brief an den Projektträger zu verfassen, mit der ganz klaren Forderung, wir brauchen eine Kopie des Vertrags. Nachdem wir uns den Vertrag angesehen hatten, formulierten wir unsere Forderungen, darunter eine partizipative Steuerung des Projekts in die Zukunft sowie eine klare Kommunikation von Information und Transparenz.
4: Eileen Bakesho hebt zudem das Thema Transparenz hervor, das die Gemeinden daran hindert, ihren Anteil effektiv zu erhalten.
6: Wenn ich meine Ziege oder meine Kuh zum Markt bringe, weiß ich zumindest ungefähr, für wie viel ich sie verkaufen werde. Aber bei diesem Markt, da wissen wir nie, wie hoch der Bruttoerlös ist. Wir wissen nie, für wie viel unsere Klimakühe verkauft wurden. Wir wissen nie, wie viel der Vermarkter für die von ihm angebotenen Dienstleistungen einbehalten hat oder einbehält. Wir wissen gar nichts.
3: With emissions trading, local authorities do not know at what price their allowances have been sold.
4: Die Kommunen wissen nicht, zu welchem Preis ihre Zertifikate verkauft wurden. Folglich können sie nicht überprüfen, ob sie tatsächlich den Anteil erhalten, auf den sie Anspruch haben, beispielsweise die gesetzlich festgelegten 40%. Die Bedenken sind folgende: Wenn in einem freiwilligen Markt nicht einmal jemand eine Zahl wie 40% überprüfen kann, was passiert dann, wenn ein solcher Markt offiziell verbindlich bzw. verpflichtend wird, wie von der EU aktuell geplant?
3: That's exactly what's being negotiated in Brussels right now.
4: Genau darüber wird gerade in Brüssel verhandelt.
9: Im vergangenen Dezember haben sich unsere Staats- und Regierungschefs im Europäischen Parlament auf das Ziel für 2040 geeinigt, wobei jedoch internationale Emissionsgutschriften in Höhe von bis zu 5 Prozentpunkten einfließen können. Die inländischen Emissionen müssen also um 85% gesenkt werden und weitere 5% können von Drittländern gekauft werden, sodass die EU sagen kann, sie hätte ihre Emissionen um 90% reduziert. Das ist der aktuelle Stand. Und die Europäische Kommission bereitet derzeit die Gesetze zur Umsetzung vor.
4: Das ist Jakob Greichen, leitender Wissenschaftler, Mitarbeiter für Energie- und Klimaschutz am Öko-Institut. Er erläutert außerdem die Unterschiede zwischen dem alten Mechanismus des Kyoto-Protokolls und dem aktuellen Pariser Abkommen. Es gibt bei den bisherigen Kohlenstoffprojekten, die Emissionszertifikate abwerfen, immer wieder dokumentierte und vermutlich auch viele nicht dokumentierte Fälle von Ungerechtigkeit gegenüber den betroffenen Gemeinden. Dennoch denkt die Europäische Union darüber nach, internationale Emissionszertifikate künftig stärker und verbindlich in ihre Klimapolitik einzubeziehen.
3: This concerns the climate target for 2040.
4: Für die in Europa erzeugten klimaschädlichen Emissionen würde außerhalb Europas saubere Luft käuflich erworben.
3: But would be purchased.
9: So the idea in the past we had the clean development mechanism under the Kyoto. Die Idee war also folgende: In der Vergangenheit gab es den Mechanismus für umweltverträgliche Entwicklung im Rahmen des Kyoto-Protokolls und einen freiwilligen CO2-Markt, der eigentlich eher ein Ausgleichssystem war, bei dem ich dir Geld gebe und du mir Emissionsrechte gibst, am Ende des ganzen Geschäfts. Doch oft trug dies nicht zur Transformation in den Empfängerländern bei. Es war eher ein billiger Weg, sich aus der eigenen Verpflichtung herauszuwinden und weniger ein Mittel, auch die Partnerländer im globalen Süden zu unterstützen. Mit dem Pariser Abkommen hat sich dies deutlich geändert. Zunächst einmal muss auch das Partnerland ein Ziel im Rahmen des Pariser Abkommens haben. Es hat also ein eigenes Reduktionsziel, das es erreichen muss. Und damit entsteht ein anderer Anreiz für ein Partnerland als potenzieller Verkäufer von Emissionszertifikaten. Warum? Wenn ein Land alle billigen Emissionsminderungen verkaufen würde, würde es sein eigenes Ziel nicht mehr erreichen. Es handelt sich also tatsächlich um einen etwas transformativeren Ansatz, wenn alles gut läuft.
3: Greichen believes that the new changes will be a success.
4: Jakob ist der Ansicht, dass die neuen Änderungen dann ein Erfolg werden könnten, wenn sie gut umgesetzt werden. So optimistisch Jakob Greichen hinsichtlich der neuen institutionellen Änderungen im Pariser Klimaabkommen ist, so skeptisch steht Michael Bloss, Mitglied des Europäischen Parlaments für Bündnis 90 Die Grünen, diesem gegenüber.
10: The problem is just historical evidence shows us that we actually never really talk about real capturing of CO2.
11: Das Problem ist ja, die historischen Erfahrungen zeigen uns, dass wir eigentlich nie wirklich über eine echte CO2-Abscheidung sprechen. Wenn man bedenkt, was beim Kyoto-Protokoll passiert ist. Das war eine Menge. Man nannte es heiße Luft, also viele Schlupflöcher, die im Grunde zu noch mehr CO2-Emissionen führten, als eigentlich angenommen.
3: In fact, numerous research institutes.
4: Mit der heißen Luft haben sich über die vergangenen 30 Jahre zahlreiche Forschungsinstitute auseinandergesetzt. Die meisten schwanken in ihrer Analyse. Sie sehen einige Potenziale, aber auch viele offene Fragen. Das World Resource Institute auch empfiehlt es, Carbon Credit Projekte, also Projekte, die Emissionszertifikate abwerfen, sollten einen Beitrag zum Klimaschutz einer Region leisten. Sie sollten jedoch nicht umgesetzt werden, um die eigenen Emissionen auszugleichen oder zu kompensieren.
3: Emissions. The question remains as to how these participation rights can be safeguarded.
4: Bleibt jedoch die Frage, wie diese Beteiligungsrechte gesichert werden können. Nach einer Durchsicht von Rechtsdokumenten und Interviews mit Fachleuten in der Demokratischen Republik Kongo kommt das CIFOR-Institut zu folgendem Schluss. Regierungs- und internationale Akteure betrachten eine inklusivere Beteiligung an Kohlenstoffprojekte, die Zertifikate als handelbare Ware abwerfen, als einen wichtigen Erfolg. Doch indigene und zivilgesellschaftliche Akteure stehen der Einbeziehung in die Entscheidungsfindung weiterhin skeptisch gegenüber. Gesetzgeberische Bemühungen sollten die Einbeziehung aller Interessengruppen stärken. Wir fragen Namati über ihre Erfahrungen mit den Gemeinden in Sierra Leone.
12: Früher unterschrieb der Chief als der Vorsteher der Gemeinde einfach eine Vereinbarung. Die Menschen sahen lediglich, dass ein Unternehmen kam, um auf ihrem Land zu arbeiten. Sie gingen davon aus, dass ihr Chief dieses Land an uns abtreten würde. Doch mit Inkrafttreten des Gesetzes über traditionelle Landrechte musste die Gemeinschaft konsultiert werden. Es reichte nicht mehr aus, nur mit ihr zu sprechen, sondern sie musste konsultiert werden und ihre Zustimmung geben. Und das Gesetz schreibt vor, dass 60% der Gemeinschaft oder der landbesitzenden Familien zustimmen müssen, bevor die Investition umgesetzt werden darf. Außerdem verpflichtet das Gesetz die Investorin oder die Person, die auf dem Land arbeiten will, dazu, ihre Pläne offen zu legen, alle Informationen über ihr Unternehmen, was sie vorhat und wie sich dies auf die Gemeinschaften auswirken wird.
4: Obwohl eben jenes bestehende Gesetz dies klar formuliert, musste die Gemeinde ihre Rechte erst aktiv einfordern. Unterstützung bekam sie dabei von einer zivilen Organisation, Namati. Gemeinsam setzten sie sich für gerechtere Bedingungen im Kohlenstoffprojekt ein und verhandelten diese neu, wie Daniel erzählt.
12: Wir hatten eine Zeit lang ein großes Hin und Her. Die beiden großen Streitpunkte waren der prozentuale Anteil an den Einnahmen und der Ausschuss, der die Einnahmen der Gemeinde verwalten sollte, also die Frage, wie die Einnahmen der Gemeinde verwendet werden sollten. Was den prozentualen Anteil betrifft, forderten die Gemeinden anfangs 60% für sich, 30% für das Unternehmen und 10% für die Regierung. Wir hatten drei Treffen, bevor wir diese Frage klären konnten. Drei Treffen mit Hin und Her, Gegenangebot, Angebot, Gegenangebot, Angebot, Gegenangebot, bis wir uns schließlich auf 40% für die Gemeinde, 10% für die Regierung und 50% für das Unternehmen einigen konnten.
10: 40% für die Community, Government 10% und die Community 50%.
4: Der Sonderfall Sierra Leone zeigt uns, dass Kohlenstoffmärkte sowohl den Gastgemeinden als auch den ProjektentwicklerInnen zugutekommen könnten, wenn die richtigen rechtlichen Rahmenbedingungen geschaffen werden. Das ist zumindest die Hoffnung. Die Zukunft wird zeigen, ob es tatsächlich funktioniert. Für Namati ist es wichtig, dass neben der Verteilung potenzieller Gewinne unbedingt die Grundsätze der Fairness beachtet werden müssen. Doch was bedeutet das im Einzelnen? Dazu David Arach und Eileen Wakisho.
8: First one is respect community rights to land and water. Now, carbon projects must not undermine.
2: Der erste Grundsatz ist die Achtung der Rechte der Gemeinschaften auf Land und Wasser. Wir wissen, dass viele Akteure vor allem Gewohnheitsrechte zu untergraben scheinen, wenn das Land nicht dokumentiert ist und die Gemeindemitglieder keinen Eigentumsnachweis haben. Wir wissen, dass Gewohnheitsrechte untrennbar mit dem Land verbunden sind. Und in vielen Ländern des afrikanischen Kontinents werden zunehmend Gesetze erlassen, um diese Gewohnheitsrechte anzuerkennen und zu schützen. Dieser Grundsatz soll also alle Projektinitiatoren dazu anhalten, diese Rechte zu respektieren. Wenn Sie also mit Gemeinschaften zusammenarbeiten, unabhängig davon, ob deren Landrechte registriert sind oder nicht, respektieren Sie bitte deren Rechte und beziehen Sie sie im Rahmen der freiwilligen, vorherigen und informierten Zustimmung mit ein. Garantieren Sie eine sinnvolle Entscheidungsfindung. Gemeinschaften haben das uneingeschränkte Recht zu verhandeln, Bedingungen festzulegen und rundweg Nein zu sagen, wenn Ihnen etwas nicht gefällt, oder Ja, wenn Sie es wollen. Dies eröffnet nun auch eine breitere Diskussion.
6: Es gibt eine Reihe von Punkten, die beachtet werden müssen. Einer davon ist einfach die Anerkennung, dass Gemeinden keine Begünstigten sind, sondern Interessengruppen. Und Interessengruppen erhalten nicht nur Vorteile, sondern auch einen Anteil. Der zweite Grundsatz, den wir vertreten, lautet, dass Informationen weitergegeben werden müssen, damit die Gemeinden fair verhandeln können. Sie können nicht fair verhandeln, wenn Informationen unter den Tisch fallen. Und Gemeinden müssen unterstützt werden, um sicherzustellen, dass sie fair teilnehmen können. Ein Teil dieser Unterstützung muss aus unabhängiger technischer und rechtlicher Beratung bestehen, damit die Gemeindemitglieder die Rechtslage selbstständig nachvollziehen können. Denn wir wollen auch nicht, dass ein Unternehmen selbst diese Dienstleistung erbringt. Die Frage der Unabhängigkeit dieser Dienstleistungen ist bei der Aushandlung jedes Vertrags von entscheidender Bedeutung. Nicht nur bei einem CO2-Vertrag, sondern bei jedem Vertrag.
2: Der andere Punkt ist, es müssen Durchsetzungsmechanismen geschaffen werden, um die Gemeinden selbst zu schützen und ihre Interessen zu wahren. Die Gemeinschaft sollte also über Mechanismen und Mittel verfügen, um die Projektträger zur Rechenschaft zu ziehen, falls beispielsweise eine Vereinbarung besteht und der Projektträger diese nicht einhält.
3: At present, the practice is not automatically geared towards a win-win situation.
4: Die der gültigen Regeln garantieren vielerorts, wie etwa in Tansania, nicht automatisch eine Praxis für das versprochene Win-Win-Ergebnis. Organisationen im globalen Norden verfügen aufgrund eines auf bestimmte Weise strukturierten Marktes über mehr Informationen oder müssen diese nicht offenlegen. Daher haben sie die Verhandlungsmacht über Preise und Bedingungen, unter denen Menschen ihr Land nutzen dürfen.
3: Carbon credits are not only about carbon.
4: Bei Emissionszertifikaten geht es nicht nur um saubere Luft. Es geht um Wälder, um Gemeinschaftsland, um Verträge und um Zustimmung. Es geht darum, wer Zugang zu Informationen hat, wer aus einer Position der Stärke heraus verhandelt und wer nicht. Ob Rechte geachtet werden, Vereinbarungen transparent sind und lokale Gemeinschaften wirklich mitreden können.
3: And local communities have a genuine seat at the table.
8: No pay to pollute.
2: Keine Bezahlung für Umweltverschmutzung. Emissionszertifikate dürfen nicht als bequeme Ausrede für externe Unternehmen oder Regierungen dienen, um sich einer aktiven Minderung ihrer eigenen Treibhausgasemissionen zu entziehen. Ich denke, genau hier liegt der Streitpunkt. Und genau hier stellt sich die ethische Frage.
8: And this is where the ethical question really arises.
1: Zu dieser Recherche zum Emissionshandel, da haben die AutorInnen, also Younes Nangobi und Tim Dahmann, ganz umfangreich Links zusammengestellt. Die findet ihr in den Shownotes auf unserer Website iz3w.org unter dem Titel Saubere Luft ernten. 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
0: Und jetzt hören wir Musik von MC Crasher und Lyrical Sun, zwei KünstlerInnen aus Albanien bzw. dem Kosovo, was dann auch unser nächstes Thema ist. Hier sind MC Crasher und Lyrical Sun mit Semaphori.

0: schon für die letzte Sendung geplant, hat es nun geklappt. Ihr hört einen Beitrag von Flauschi über die Flamingo-Revolution in Albanien.
1: Albanien erlebt aktuell eine seiner größten Protestbewegungen mit Teilnehmenden aus nahezu allen politischen Lagern. Sie nennen sich die Flamingo-Revolution. Das zündende Ereignis für die Proteste seit Mai 2026 war ein ungenehmigter Baustart in einem der artenreichsten Schutzgebiete des Mittelmeers. Die Lagune von Nata bei Svernez ist Heimat der namensgebenden Flamingos, aber eben auch unzählige anderer, mehr oder weniger stark bedrohten Tierarten. Schon seit 2021 sollte der Bau eines Flughafens in Vjora tausende Touristen nach Albanien befördern. Auch dieses Bauprojekt stößt auf rechtlichen sowie zivilen Widerstand. Auf der Insel Sazan und in der Lagune begannen im Mai erste Baumaßnahmen für das Luxusresort mit etwa 10.000 Hotelzimmern. Investor ist ein Unternehmen der Tochter und des Schwiegersohns des amerikanischen Präsidenten Donald Trump. Die Antwort auf das Prestigeprojekt für Ivanka Trump und Jared Kushner ist der Protest unter dem Motto Albania is not for sale. Die nahezu comichafte Vorstellung, ein Luxushotel in einem Naturschutzgebiet zu bauen und AktivistInnen mit privaten Sicherheitsleuten zu räumen, wurde im Frühling dieses Jahres vor Ort Realität. Um nun zu verstehen, welche Rolle die albanische Regierung, die Europäische Union und die größte Protestwelle Albaniens aktuell spielen, sprachen wir mit Gresa Haasa, Forscherin an der Universität Graz. Sie untersucht die Europäisierung und die rechtsstaatliche Reform in Albanien und dem Westbalkan. Darüber hinaus sprachen wir mit Joni Vorbsi, einem Arten- und Umweltschutzaktivisten aus Tirana, der mit der Organisation PPNEA Teil der Protestbewegung ist. Vorbsi beschreibt die Situation Mitte Juli wie folgt.
2: Mehr als einem Monat jetzt protestieren wir in Tirana. Aber die Proteste haben sogar schon früher begonnen. Die Proteste vor Ort auf dem Baugelände wollten die Aufmerksamkeit und den illegalen Baustart stoppen, sind schon seit Anfang Mai vor Ort. Viele dieser Proteste kamen in albanischen Medien gar nicht vor. Wir hatten Schwierigkeiten, die Aufmerksamkeit der Öffentlichkeit zu bekommen, bis zu dem Vorfall, bei dem ein Einwohner vor Ort innerhalb der Baustelle mitgezogen und misshandelt wurde. Durch den Clip auf Social Media explodierten dann auch die Demonstrationen in Tirana. Also stellten sich die Leute der Arroganz und der fehlenden Transparenz, die sie aus dem sozialen und anderen Bereichen in Albanien kannten, entgegen. Sie gingen auf die Straße, um all das zu beenden.
1: Auch Haasa beschreibt die Wut, die sich im Lande angestaut hat und nun in den Protesten zeigt. Aus der Erfahrung der letzten Jahre zeige sich für die albanische Bevölkerung, für wen die sogenannte Sozialistische Partei Albaniens von Edi Rama Politik mache. Haasa beschreibt die Situation wie folgt.
3: The movement is very diverse and at the same time is very unprecedented because it is the first time.
4: Zum ersten Mal in den 35 Jahren seit dem Fall des kommunistischen Regimes in Albanien 1991 legen Menschen ihre Streitigkeiten beiseite und fokussieren sich auf ein gemeinsames Thema, nämlich die semi-autoritäre Regierung. Diese Regierung treibt die Zerstörung der Umwelt- und Naturschutzgebieten, wie es in Svernez, der Vjosanata-Lagune und auf der Insel Sazan der Fall ist, voran. Aber das ist nicht alles. Auch kulturelles Erbe und geschützte historische Sehenswürdigkeiten werden zerstört, sodass das Land dann an die Oligarchen des Landes verkauft werden kann. So geht das Geld an eine winzige ökonomische Elite, die eng mit der politischen Elite verzahnt ist. Diese Regierung dient den Reichen dazu, noch reicher zu werden, während die restlichen 99% im Land um ihr Auskommen kämpfen müssen.
1: Sowohl Haasa als auch Vorbsi sprechen immer wieder vom etablierten Narrativ rund um das Bauprojekt und die Massenproteste. Aus Sicht des Aktivisten würden sich Nachrichten bewusst auf die unerschlossene Insel Sazan fokussieren, um abseits der Berichterstattung am Ufer der Lagune illegale Tatsachen mit Baumaschinen zu schaffen. Die Insel Sazan hat keinen Süßwasserzugang und ist aufgrund von Munition im Meer und auf der Insel schwer zu bebauen. Bereits der Bau des Flughafens in Vjora stoß 2021 auf massive Kritik. Wegen Rechtsstreitigkeiten sind touristische Flüge nach Vjora auch im Sommer 2026 gestrichen.
5: Why we think this happened is that first in Vjosnarta.
2: Wir denken, erstens wurde durch das Projekt in Vjosnarta klar, dass auch andere Projekte in Schutzgebieten durch die Regierung vorgeschlagen und vorangetrieben wurden. Der Flughafen in Vlora, ein ebenso kontroverses Projekt, auf das die Öffentlichkeit auch im Ausland aufmerksam wurde, denn EU-Parlament hat den Bau gestoppt. Und trotz all der Kritik änderten die Behörden ein Gesetz zu Schutzgebieten, sodass eine Bebauung möglich wurde. Und schon gibt es Vorschläge für neue Projekte. Also schlussendlich wurde die albanische Öffentlichkeit, der wissenschaftliche Konsens und die EU-Behörden schlichtweg ignoriert. Ich würde sagen, die Regierung hat gegen jegliche Auflagen der beteiligten Behörden verstoßen. Die Regierung hat nicht wirklich überlegt, gehandelt, als sie Vjosa International Airport vorangetrieben hat. Aber sie stehen jetzt unter weit mehr Druck wegen diesen Bauvorhaben. Und aus diesem Druck heraus glauben wir, dass die Regierung und die Medien sich auf die Insel Zazan fokussieren. Eine Debatte darüber, ob eine Insel infrastrukturell oder nicht, entfernt andere fragwürdige Bauprojekte wie den Flughafen und viele mehr aus der öffentlichen Wahrnehmung.
5: Remove the Vjosnarta protected landscape from the narrative.
1: Die Menschen in Albanien sollen, so Vorbsi, vom Kern des Bauprojekts in der Lagune und des Flughafens abgelenkt werden. Die Investoren können dann ungestört ihre Bauprojekte umsetzen, während über die mögliche Bebauung von Zazan gesprochen wird. Dieses Ablenkungsnarrativ fördert das Misstrauen in die Regierung und Institutionen des Landes. Auf die Frage hin, wo die Hoffnungen der Bewegung liegen, erklärt Joni Vorbsi, dass die neuen Parteien, wie die frei übersetzt Zusammenbewegung, auch Hoffnungsträger sind. Sollten sie ihre Position gegen illegale Bauprojekte weiterhin verfolgen?
5: If this keeps being the, not the main.
2: Wenn dieses Thema weiterhin präsent bleibt, vielleicht nicht als großes Thema, aber wenn die jungen Parteien bei ihrer Position gegen die Bebauung bleiben, wenn sie dabei bleiben, dass die Schutzgebiete erhalten bleiben sollen und die natürliche Landschaft vor Ort durch Albanien verwaltet und nicht in ein Tourismusgebiet verwandelt werden soll. Oder ich weiß nicht, welche anderen Entwicklungsmöglichkeiten für Tourismus vielleicht möglich werden, aber wenn der Standpunkt bei den neuen Parteien zum Schutz der Gebiete bleibt, dann wird die Unterstützung für sie wachsen, weil die Leute genug haben von diesen Entwicklungsprojekten, die einfach nicht nachhaltig sind. Wir haben einen einzigartigen Protest auf der Straße, bei dem die Leute klar sagen, dass sie genug von Beton und genug vom Eindringen in Naturschutzgebiete haben. Das ist die rote Linie und die auf diese Weise einzufordern, haben wir so seit 35 Jahren nicht probiert. Diejenigen, die sich an diese Versprechen längerfristig halten, werden Unterstützung finden. Aber es wird nicht einfach, gar nicht einfach. Dieser Standpunkt ist nicht einfach zu halten, denn die ausbeuterischen Interessen sind immer stark. Manchmal stehen diese Schutzgebiete mit individuellen Interessen, vermeintlich größeren Ideen oder einer anderen Vision für Albanien im Konflikt.

0: bedeutet, dass es jetzt auch Zeit ist, für die Europäische Union ihre Arbeit wirklich zu machen und diese Proteste zu unterstützen und in der Forderung gegenüber der albanischen Regierung mehr Verantwortung für ihr Handeln zu übernehmen. Weißt du, Stand jetzt gab es wenige Abgeordnete der regierenden Mehrheit, die sich vom Ministerpräsidenten Edi Rama distanzierten. Nur wenige kritisieren Rama für seine autoritären Praktiken, für seine Verstrickungen in organisiertes Verbrechen, für tiefgreifende Korruption, die dem Gefühl einiger Abgeordneter nach die Partei Rama übernommen hat. Und damit auch der Regierung. Die Lage ist sehr ernst. This is serious
1: and this is very important. Die Flamingo-Protestbewegung ist weitreichender als ein reiner Artenschutzprotest. Die Teilnehmenden fordern ihre Vertretung im Parlament dazu auf, sich an die Gesetze der Europäischen Union und Albaniens zu halten. Und sie fordern vehement ihre demokratischen Grundrechte zur Teilhabe ein.
2: Ja, das Erste ist, dass wir direkt und zuversichtlich auf die Demonstrierenden gucken. Was in Albanien gerade passiert, ist vielversprechend. Die Leute sagen sehr klar, wenn sie sagen, sie wollen keine neue Stadt in einem Naturschutzgebiet. Und der Druck auf der Straße von den Demos ist sehr wertvoll, gerade auch, um ein Signal an die Investoren zu senden. Es ist auch für die Investoren an der Zeit, sich zu überlegen, ob sie sich diesen Menschen entgegenstellen wollen, denn es wird kein einfacher Weg für die geplanten Projekte. In diesem Fall ist das Projekt wie eine Art Türöffner. Wir sagen auch, dass weitere Projekte geplant sind. Und wenn diese es klappt, werden weitere folgen. Das heißt, die Motivation der Menschen, dieses Projekt und damit viele Nachfolgende zu stoppen, ist sehr groß, auch um unser nationales Naturerbe zu schützen. Mit Blick auf die Institutionen sind wir dennoch sehr enttäuscht. Ich meine, über einen Monat lang gab es illegale Bauarbeiten mit Baggern, LKWs ohne jegliche Genehmigung mitten im Naturschutzgebiet. Sie haben die Dünen abgeflacht, den Wald abgeholzt, das Sumpfgebiet trockengelegt und alles ohne ein Eingreifen der Sicherheitsbehörden. Sie haben sogar öffentlich darüber gelogen, was sie mit der Natur anstellen.
1: Die Enttäuschung gegenüber albanischen Institutionen ist groß. Durch das Versprechen auf Besserung bei einem EU-Eintritt organisiert sich die Bevölkerung auf den heißen Straßen im albanischen Sommer. Wie sich die Menschen den Prozess zu einem neuen Albanien vorstellen, zeigt Hasa anhand der bisherigen Forderungen auf.
3: They are demanding to start from scratch. They are demanding to organize among themselves and to be supported.
0: Sie fordern alle auf, sich untereinander zu organisieren und gleichzeitig wollen sie auch externe Unterstützung, sodass ein demokratisches Land aufgebaut werden kann. Die Menschen auf der Straße sagen, wir wollen Albanien nicht verlassen, wir wollen nicht migrieren, wir wollen nirgendwo anders hin, wir wollen hierbleiben, das ist unser Zuhause. Wir wollen Demokratie schützen, wir wollen Naturschutzgebiete erhalten, wir wollen unsere historischen und kulturellen Denkmäler retten. Und darauf wollen wir aufbauen. Also darum ist es sehr interessant, was passiert, weil die Menschen einerseits neue Formen der Führung suchen. Das bedeutet, sie wollen das aktuelle politische System abschaffen und hinter sich lassen. Auf der anderen Seite wollen sie insbesondere das sozioökonomische System kippen. Und am Ende des Tages muss man sagen, ist dieser Protest als Widerstand gegen ein chronisch kapitalistisches System zu verstehen, in dem die Verstrickungen aus ökonomischer und korrupt-politischer Macht der Oligarchie und informellen Gruppen so klar ist. Diese Gruppen sind so stark miteinander verworren, dass man kaum differenzieren kann, wo das eine anfängt und das andere aufhört. Das ist ein Protest gegen die aktuelle Staatsvereinnahmung.
1: Sie sieht, wie die Bewegung das Netz aus Beziehungen von WirtschaftsakteurInnen und den politischen Milieus im Land entwirren will. Sie sieht den Willen nach einem Albanien ohne weitreichende Korruption, das die kapitalistische Ausbeutung des eigenen Landes hinter sich lässt. Sie seien bereit, sich trotz Repression von Polizei, privaten Sicherheitskräften und der Politik gegen weitere Jahre des Ausnutzen Albaniens von einigen wenigen zu stellen. Albaniens Bevölkerung geht nun seit über 6 Wochen trotz andauernder Hitze zu Zehntausenden auf die Straßen des Landes und zeigt, wie trotz unterschiedlicher politischer Einstellung ein mehr oder weniger klassenbewusster antikapitalistischer Protest aussehen kann. Die Flamingos bleiben nicht einfach im Schlamm stehen und gucken zu.

0: Das war der Südnordfunk. Ihr habt die August-Sendung gehört. Wir machen keine Sommerpause. Ihr hört uns wieder am 1. September, wie gewohnt, um 16 Uhr. Danke an alle, die mitgewirkt haben. Tim, Younes, Tom, Andreas, Johannes, David, Sarah, Dave, Rob, Flauschi und alle anderen. Ciao, macht's gut.
1: Tschüss.
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3: In der kommenden Stunde ein Musikmix mit Aufnahmen aus Baden-Württemberger Studios bzw. Bands und Gruppen aus dem Ländle, zusammengestellt von der Redaktion der Sendung Instrumental Lounge. Los geht es mit dem Musiker Anton Jillich aus Heilbronn am Neckar. Er spielt hauptsächlich Trompete und hat 1988 den Titel You Got To eingespielt unter seinem Künstlernamen Anthony Red Fox. Musik.

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Steve Mushrush an der Gitarre und Warm Summer Night. Der in Kanada aufgewachsene Gitarrist lebt und arbeitet in Marbach am Neckar und hat dort auch sein eigenes Musikstudio. In dieser Stunde Musik regional mit Musik aus Baden-Württemberg, zusammengestellt von der Redaktion der Sendung Instrumental Lounge. Diese gibt es in den geraden Kalenderwochen regulär alle 14 Tage, in den geraden Wochen um 20 Uhr live und in den Wiederholungen in der Woche darauf montags um 23 Uhr und mittwochs um 10 Uhr, nur hier bei der Wüstenwelle. Weiter geht es jetzt mit dem Trio Mus Akustik aus Tübingen, bestehend aus Gerd Baumhauer an den Percussions, Christoph Kalkuhl an der Gitarre und Wolfgang Heinzelmann am Bass. Sie spielen Latin, Swing und Popmusik. So wie diesen Song der Gruppe Police, Walking on the Moon.

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Sunbeam mit Dieter Reit an den Keyboards, die er alle selbst gespielt hat und in seinem Stuttgarter Tonstudio aufgenommen hat. In dieser Stunde hört ihr Musik von Bands aus Baden-Württemberg. Wir bleiben bei der elektronischen Musik und kommen zur Tübinger Band Evodia. Eines ihrer Stücke auf ihrem 2023 erschienenen Album trägt den einfachen Titel Nummer 4.

Saxophonist Arno Haas aus Hornberg im Schwarzwald mit Spin Circle. Auch aus dem Schwarzwald, genauer gesagt aus der Nähe von Freiburg, kommt der Weltmusiker Friedemann Witeka. In seinem eigenen Volltun-Musikstudio nahm er akustisch hochwertige Musik auf, die auch gerne zum Testen von HiFi-Anlagen verwendet wurde. Hier ist er an der Gitarre mit seiner Band und dem Titel Once in the Black Forest.

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Der Waiblinger Pianist und Keyboarder Jörg Reiter und seine Band zusammen mit dem Flügelhornisten Johannes Faber und einer brasilianisch angehauchten Melodie, T-Bone Samba. In dieser Stunde hört ihr einen Musikmix mit Bands aus Baden-Württemberg. Jetzt mit dem ehemaligen Radiomoderator bei SWF 3 und SDR 3, Friedemann Leinert. Als Musiker an der Flöte nannte er sich Lenny McDowell. 1985 nahm er mit seiner Band den Led Zeppelin-Titel Whole Lotta Love auf.

Whole Lotta Love mit Lenny McDowell alias Friedemann Leinert, der auch bei dem nächsten Titel Lover's Lane, den er mit Hans Thomas komponiert hat, an der Flöte zu hören sein wird. Der Stuttgarter Hans Thomas war Musikredakteur beim SDR in Stuttgart, wo er für Jazz-Sendungen verantwortlich war. Er war selbst auch Jazzmusiker an der Trompete und Flügelhorn. Mit seiner Gruppe Stratus Funk nahm er im Ludwigsburger Tonstudio Bauer die LP No Doubt About auf.

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der Leonberger Gitarrist Klaus-Peter Schöpfer und sein Titel Andalusia. Klaus-Peter Schöpfer war auch Gitarrist bei der SWR Big Band. Und die Solisten dieser Band hören wir jetzt bei der Wüstenwelle mit dem Titel Washing Machine.

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In dieser Stunde gab es Musik regional mit Musik aus dem Ländle. Da darf am Schluss unsere hauseigene Big Band, die Wüstewelle Big Band, natürlich nicht fehlen. Sie wurde 2011 von Lothar Landenberger als erste Big Band eines freien Radios gegründet. Die Musiker sind überwiegend Berufsmusiker, Musiklehrer und Musikstudenten. Die Wüstewelle Big Band formiert sich aus Musikerinnen und Musikern aus den Regionen Neckaralb, Stuttgart, Karlsruhe und Mannheim. Hier eine Aufnahme aus der Hochschule für Musik in Stuttgart mit der Wüstenwelle Big Band und Marco Mebus am Flügelhorn, Tenderly.

Diese Stunde wurde zusammengestellt von der Redaktion der Sendung Instrumental Lounge. 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

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In dieser Stunde hört ihr einen Musikmix mit Bands und Solisten aus Baden-Württemberg, zusammengestellt von der Redaktion der Sendung Instrumental Lounge. Das eben war Ricky King, Gitarrist aus Rastatt bei Baden-Baden, mit einem Cover der Surfrock-Gruppe The Chantays Pipeline. Weiter nun mit Bernd Rabe aus Stuttgart, langjähriger Saxophonist der SDR Big Band. Sein Titel, den er mit seinem eigenen Orchester eingespielt hat, heißt An Elevator Song. Leicht und eingängig und doch funky ist dieser. Fahrstuhlmusik im besten Sinne.

Musik aus dem legendären MPS-Studio in Villingen im Schwarzwald. Erwin Lehns Perry London Orchester mit Hot Pants aus dem Jahr 1971. In dieser Stunde Musik regional mit Musik aus Baden-Württemberg, zusammengestellt von der Redaktion der Sendung Instrumental Lounge. Diese gibt es regulär in den geraden Kalenderwochen, alle 14 Tage um 20 Uhr live und in der Wiederholung in der Woche darauf, montags um 23 Uhr und mittwochs um 10 Uhr, nur hier bei der Wüstenwelle, dem freien Radio für Tübingen, Reutlingen und die ganze Region. Jetzt wird es romantisch. Diese Klavierballade klingt schwer nach Richard Kleidermann. Das Stück Angelique wird aber gespielt von Hans-Jürgen Schmidt, Musiker, Musikverleger und Pianist aus Calw im Nordschwarzwald.

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Der Stuttgarter Gitarrist Frank Kuruk ist Mitglied bei der SWR Big Band und Professor an der Musikhochschule in Mannheim. 1994 nahm er unter seinem Künstlernamen Francis Sebastian zusammen mit Musikern wie Jörg Reiter, Walter und Peter Kaiser die CD Share My Dreams auf. Das war das Titelstück, aufgenommen in Tonstudios in Esslingen und Stuttgart. 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In dieser Stunde hört ihr Musik von Bands, Orchestern und Solisten aus Baden-Württemberg.

Midnight Sex mit Pete Tex alias Peter Drischel. Er wohnt in Rastatt. Den Titel hat er 1980 im Mannheimer Tonstudio 2000 aufgenommen. Toningenieur war Klaus-Dieter Stingel. Mit Klaus-Dieter Stingel nahm im gleichen Studio auch die Gruppe The Sundown Project im Jahr 1984 eine LP mit dem Namen Feeling Nature auf. Bei dem Titel Almond Ice spielt die Karlsruher Musikerin Angelika Maisch die Harfe.

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Bon Retiro mit der Mannheimer Gruppe The House Band, die von Fritz Münzer zusammengestellt wurde. Am Piano und den Keyboards Pitt Löw. Aufgenommen wiederum im Mannheimer Tonstudio 2000. Und davor Just For You mit Dietrich Jeske, Gitarrist, Musikproduzent und Verleger sowie ehemaliger Musikredakteur beim Südwestfunk. Er wuchs in St. Georgen im Schwarzwald auf und lebt mittlerweile in Bedigheim-Bissingen. Von Fritz Münzer jetzt ein weiterer Titel mit seinem Septett, Speed Selector aus dem Jahr 1972, an der Sologitarre Siegfried Schwab.

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Der weibliche Keyboarder Jörg Reiter mit dem Titel The Tide Has Turned aus seiner LP Funky 3 The Piano Conception. Und davor ein Orchester aus Waldbronn in der Nähe von Karlsruhe. Das Orchester Fred Rabold mit Blue Wildcats. Fred Rabold lernte bereits mit 5 Jahren Violine, später kamen Flöte, Alt- und Tenorsaxophon hinzu. Sein Musikstudium absolvierte er in Karlsruhe. Nach dem Krieg gründete er sein eigenes Tanz- und Unterhaltungsorchester, mit dem er sehr viel in amerikanischen Clubs und beim Sender AFN spielte. Fred Rabold ist der Vater des Jazzmusikers Frederik Rabold. Von Karlsruhe jetzt zum Bodensee. Dort in Radolfzell lebte zuletzt der Jazzpianist und Bandleader Horst Jankowski. Logisch, dass er nicht nur seine berühmte Schwarzwaldfahrt spielte, sondern auch dem Bodensee ein Musikstück widmete. Das Echo vom Bodensee.

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Die Habanera von Georges Bizet in der Version des Luxemburger Trompeters Felice Cibiteriale. Er spielt unter anderem bei der SWR Big Band und beim Daimler Swing Ensemble und ist seit über 50 Jahren auf der musikalischen Bühne zu Hause. Seine Wahlheimat ist in der Nähe von Biberach. 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Jetzt der Fellbacher Gitarrist Ralf Illenberger mit Musik aus seiner 2021er CD Elements Late Arrival.

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die Stuttgarter Swinging Brass Company mit Good Luck. Ja, viel Glück auch allen Hörerinnen und Hörern der Wüstenwelle und viel Spaß mit den weiteren Sendungen hier auf der UKW-Frequenz 96.6 oder im Livestream. Zum Ausklang noch das CJ-Projekt mit Jerzy Cieleski aus der Nähe von Sulz am Neckar an Trompete und Flügelhorn, dem Reutlinger Pianisten Joachim Fritz, dem Kirchentellingsfurter Wolfgang Heinzelmann am Bass und dem Karlsruher Albert Hehn am Schlagzeug. Als Gastmusiker mit dabei Arno Haas aus Hornberg am Neckar. Hier sind sie mit einer Komposition von Jerzy Cieleski, die er seinen Kindern gewidmet hat, My Kids, aus der CD No Words Needed.

In dieser Stunde gab es Musik regional mit Musik aus dem Ländle. Diese Sendestunde wurde zusammengestellt von der Redaktion der Sendung Instrumental Lounge. Diese gibt es in den geraden Kalenderwochen regulär alle 14 Tage um 20 Uhr live und in der Wiederholung in der Woche darauf montags um 23 Uhr und mittwochs um 10 Uhr. Nur hier bei der Wüstenwelle, dem freien Radio für Tübingen, Reutlingen und die ganze Region.

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0: Ich sage Hallo und freue mich, dass ihr eingeschaltet habt. Heute der zweite Teil des Interviews mit dem Musiker, Komponisten und Musikredakteur Frieder Berlin aus Baden-Württemberg. Er war zu Gast im Studio der Wüstenwelle. Er war lange Musikredakteur beim Süddeutschen Rundfunk bzw. dem Südwestrundfunk in Stuttgart, hat ein kleines Plattenlabel.

0: Step Right In mit der SDR Big Band, komponiert von meinem heutigen Gast in der Instrumental Lounge, Frieder Berlin. Der Musiker und ehemalige Musikredakteur beim SDR und später beim SWR war zu Gast im Studio, hier beim Freien Radio Wüste Welle für Tübingen, Reutlingen und die ganze Region. Wir sind zu hören über Antenne auf UKW 96,6 MHz im Großraum Tübingen und Reutlingen, im digitalen Fernsehkabel Kanal S41 in der Region und natürlich weltweit im Internet-Livestream zu finden unter www.wüste-welle.de. Ja, heute also der zweite Teil des Interviews mit Frieder Berlin. Es gibt diesmal einen spannenden Einblick in die Arbeit eines Musikredakteurs im Rundfunk, noch aus der Zeit vor den Formatradios und der Computerunterstützung. Hier bei der Instrumental Lounge, die ihr immer donnerstags in den geraden Wochen um 20 Uhr hören könnt und in den Wiederholungen am Montag darauf um 23 Uhr und Mittwoch um 10 Uhr. In der letzten Sendung berichtete Frieder Berlin von seinem Musikstudium fürs Lehramt. Wie es weiterging und wie er zum Rundfunk kam, erzählt er jetzt.
1: Ja, und wie gesagt, die Angst war da, in den Schuldienst zu gehen. Und dann kam Erwin Lehn in unsere Hochschule, Big Band Probe, und sagte: Jungs, der SDR sucht 4 neue Musikredakteure. Ist das nicht was für euch?
0: Wie kam der Kontakt dann über Erwin Lehn zum Südfunk zustande? In welchem Jahr war das dann auch?
1: Ja, das war 1979. Ich hatte fast mein Studium schon fertig, hat nicht mehr viel gefehlt. Und Erwin Lehn fragte, ob nicht jemand dabei wäre, der Musikredakteur beim SDR werden wollte. Ja, das war natürlich ein verlockendes Angebot. Ich habe gesagt, okay, ich überlege mir das eine Nacht. Und der Entschluss war gefasst, ich wollte das probieren. Habe mich dann zum Vorstellungsgespräch begeben, dort bei dem damaligen Leiter der sogenannten Abteilung Leichte Musik. Das war Wolfram Röhrig. Da hatte ich offensichtlich ganz gute Karten, weil alle Fragen, die an die mich gestellt haben, die habe ich offensichtlich zu ihrem Wohlgefallen beantwortet und habe da dann anscheinend gut in dieses Konzept und in dieses Team reingepasst. Ich habe dann gesagt, ja, ich mache das sehr gerne, aber ich will mein Studium vollends fertig machen und habe dann eben einfach ein Vierteljahr später tatsächlich dann direkt von der Hochschule weg beim damaligen SDR als festangestellter Musikredakteur angefangen. Damals hieß das noch Programmgestalter.
0: Was waren da so Ihre Aufgaben? Es ist ja eine Zeit, wo es noch keinen PC und noch kein Internet gab, wo man alles noch die Schallplatten zusammenstellen musste und ins Studio bringen oder Bandmaschinen waren ja auch noch wie... War das damals? Das ist für mich jetzt sehr spannend, weil es auch die Zeit war, wo ich eigentlich so begonnen habe, aktiv dann den Südfunk 1 speziell zu hören. Und deswegen ist es mir eine große Freude, jetzt Sie auch zu Gast zu haben und da ein bisschen, wenn Sie aus dem Nähkästchen plaudern.
1: Ja, also es war tatsächlich so, dass man noch mit den Tonträgern ganz direkt gearbeitet hat. Ja, für mich war es auch eine ganz tolle Geschichte, dass damals der Herr Röhrig, unser Abteilungsleiter, schon die Plattenfirmen beauftragt hat, mich zu bemustern, damit die wussten, okay, in einem Vierteljahr kommt hier ein neuer Musikredakteur und der muss sich jetzt schon mal einfach dieses Repertoire, was nicht nur jetzt in seinem Hinterkopf alles ist, sondern auch was jetzt neu rauskommt, dass er da schon mal einen Überblick bekommt. Und dann war das für mich, ich habe an meine Heimadresse damals wirklich massenweise LPs und Singles schon, sei es von CBS, von Warner, von wem auch immer, von den Plattenfirmen, die es damals gab, bekommen. Ich kann mich erinnern, also eine meiner größten Entdeckungen, die gerade zu dieser Zeit rauskam und die ich dann bekam, war, obwohl ich mich eigentlich nicht so sehr am Anfang für Rock interessiert hatte, war das Debütalbum von Toto. Und die fand ich großartig. Ja, es war viel Schrott dabei, was ich bekam. Aber mit der Zeit hat man dann gelernt, manchmal auch schon am Cover ein bisschen zu sehen, ob es was taugt oder nicht. Man kann es vielleicht nicht hundertprozentig sagen, aber man konnte schon viel aussortieren, weil alles das, was da rauskam, konnte man eigentlich gar nicht ganz durchhören. Ja.
0: Dann hören wir doch gleich mal die erwähnte Gruppe Toto mit dem ersten Stück aus ihrem ersten Album von 1978.

0: Die Gruppe Toto mit Charles Anselm aus dem Album Toto, dem ersten Album der Gruppe und auch einer der ersten Alben, die mein heutiger Gast Frieder Berlin als angehender Musikredakteur beim Süddeutschen Rundfunk im Jahr 1979 bemustert bekommen hat. Das heißt, ja. Sie sind dann selber bemustert worden, aber der SDR hat ja selber dann auch nochmal die ganzen LPs bekommen.
1: Ja, aber das war so, dass jeder Musikredakteur wurde extra immer auch nochmal bemustert. Mhm. Ja, also wir hatten in unseren Büros, dann hatten wir mit der Zeit ein Riesenarchiv, wo die ganzen LPs und die Singles drin standen. Natürlich manches war tatsächlich, wie Sie sagen, auch noch auf Bänder überspielt. Und es war ja alles noch zu der Zeit, bevor es CDs gab. Ja. Also da waren tatsächlich diese Tonträger, LPs, Singles. Damals gab es dann auch noch Maxi-Singles, ja, also die großen, die 12-Inch, die dann auch einem geschickt worden sind. Und dann war es so, man hat die dann auf seinen Plattenspieler gelegt, hat sie für gut oder für nicht gut befunden. Und wenn dann eine Sendung mit Musik bestückt werden musste, dann hat man gewusst, okay, ich muss vielleicht pro Stunde 14 Titel reingeben und habe mir dann eine Reihenfolge überlegt, was passt hintereinander weg. Es sollte immer ein schön abwechslungsreiches Programm sein. Einerseits von den Tonarten nicht immer so das Gleiche, anders, wobei das jetzt nachher nicht mehr so die große Rolle gespielt hat, aber dass zum Beispiel eine Abwechslung vom Tempo war, dass eine Abwechslung vom Groove war, dass vielleicht mal ein Reggae-Titel drin war, dann vielleicht ein bisschen was Swingiges, dann wieder ein geradeaus Rock und sowas. Also diese Dinge, die für ein Radioprogramm eigentlich so die Vorgaben waren. Wenn ich jetzt eine dreistündige Sendung zum Beispiel zu bestücken hatte.
0: Nennen Sie mal ein Beispiel, für welche Programme beim Südfunk waren Sie denn zuständig? Und für welche Sendungen? Alle Wellen oder nur das
1: Südfunk 1? Ja, also es war tatsächlich so, dass man im Bereich leichte Musik, die sogenannte L-Musik, die bedeutete ja, dass man für alle Sachen zuständig war, nur nicht für Klassik.
0: Das heißt für 1 und 3, dann mehr gab es ja nur die 2 so früher, ne?
1: Richtig.
0: Genau.
1: Richtig.
0: Südfunk 2, ne?
1: Ja, also es gab schon auch, nachher kam dann das vierte Programm noch mit dazu. Ja. Also so, da kann sein, man hat morgens irgendwie ein Schlagerprogramm gemacht, mittags ein Rockprogramm für SDR 3 am Abend zum Beispiel. Und dann hat man noch ein viertelstündiges Feature fürs zweite Programm gemacht, für irgendwelche besonderen Künstler, wo man eben auch ein bisschen was dazu sagen musste, wo man dann ein Manuskript geschrieben hat für den Moderator. Also man war hier auf allen Wellen tatsächlich zugange, wofür eben die leichte Musik zuständig war.
0: Inwieweit spielen da persönliche Vorlieben eine Rolle beim Aussuchen oder wie haben Sie die Musik ausgesucht?
1: Ja, also es war eben eine Zeit, da gab es noch keinen Privatfunk. Es gab noch keine Konkurrenz und man konnte noch ein bisschen versuchen, die Hörer zu erziehen. Also sprich, man konnte mehr auf Qualität achten. Diese Möglichkeit eben zur Qualitätserkennung hat man ja auch durch das Studium mitbekommen. Aber das hat sich natürlich dann im Lauf der Zeit gewandelt, weil oftmals ist ja das, was die Hörer hören wollen und das, was man für gut befindet, ist nicht unbedingt das Gleiche.
0: Da fällt mir ein witziges Lied von Reinhard May ein. Da hören wir doch kurz mal rein.
2: Ich liebe im Radio das Wunschkonzert. Erstens, weil es nicht so grässlich an den Nerven zerrt. Zweitens, weil die Radioleute dann spielen, was wir wollen. Und nicht nur das, was sie meinen, dass wir hören sollen. Und zum Dritten, und das ist für mich das Schönste daran, weil man alle lieben Zeitgenossen grüßen kann. Ich grüße Klaus Dieter in Lohne, meinen Zahnarzt und Mama Leone, Karl-Heinz Gieseler, Engelchen Susi und den dritten Mann und meinen inneren Schweinehund. Ich grüße meinen Onkel in Xanten, seinen Neffen und dessen Erbtanten, das Finanzamt in Down, alle molligen Frauen und auch sonst alle lieben Verwandten.
0: Reinhard May mit einem Lied über das Wunschkonzert. Das gab es ja auch sehr oft im Süddeutschen Rundfunk.
1: Ich habe auch diese Wunschsendung oft betreut. Mhm. Ja, diese Sie wünschen, wir spielen, die damals ganz am Anfang noch Ruth Mönch auch moderiert hat und Willi Seiler, ihr Mann.
0: Ja. Wie war es denn dann bei dem Wunschkonzert? Mussten Sie dann praktisch Gewehr bei Fuß im Schallarchiv stehen und wenn jetzt jemand angerufen hat, dann war der übernächste Titel, musste ja dann schon gespielt werden, ne?
1: Das ist richtig, ja. Wobei ich also nicht Gewehr bei Fuß, sondern wir hatten eine sogenannte Gegensprechanlage. Da haben die Damen im Schallarchiv, die waren über eine Hintertür zu unserem Studio verbunden und hatten einen Weg von vielleicht 50 Metern. Und die hatten dann gehört, was es ist, konnten oder ich konnte sagen, ich brauche den und den Titel, brauche den und den Titel. Dann sind die losgegangen, haben auch schon viel Erfahrung gehabt und wussten, haben schon im Katalog geblättert, an welcher Stelle steht der in diesen großen Regalen drin und sind dann gerannt, ja, um ihn uns auf den Plattenteller zu legen oder aufs Band oder was wir auch immer abgespielt haben, sodass es also möglich war, in diesem Moment die tatsächlich so relativ schnell hintereinander zu spielen. Heute lacht man drüber, weil der Zugriff per Computer ist ja heute innerhalb von Sekunden. Ja, ja, man könnte das im Prinzip heute sogar noch direkt während des Gesprächs gleich laden und reinspielen. Das war damals natürlich nicht möglich.
0: Mir hat das Wunschkonzert immer nicht so gefallen. Mir hat eigentlich eher so die Aktuellsendungen gefallen vom Südfunk 1. Im SDR1 lief mir auch im Tagesprogramm. Das war ja eigentlich ein Schlager- oder ein Oldie-orientiertes Programm. Nicht nur die Tanzorchester wie James Last, Kleidermann oder Hugo Strasser, sondern viel Modernes und Jazziges, zum Beispiel wie Earl Clue, die auch in anderen Unterhaltungsprogrammen der ARD nicht zu hören waren. Und auch Library Music oder zum Beispiel Gitarristen wie Volker Kriegel oder auch Dave Grusin, die man ja eigentlich so in den klassischen Schlagerprogrammen in anderen ARD-Anstalten, zumindest im Bayerischen Rundfunk, wo ich mein Heimatsender war, nicht gehört hat. Wer hatte da die Idee gehabt, wenn man das heutzutage in SWR 4 spielen würde, da würden die alle abscheiden?
1: Ach, das weiß ich gar nicht so ungewöhnlich. Also ich meine, SWR 4 hat sich ja tatsächlich innerhalb des letzten Jahres auch sehr, sehr gewandelt. Es ist sehr international geworden. Es ist mehr oder weniger das Programm, was wir früher auf SDR 1 gemacht
0: Nur
1: haben.
0: Nur ohne die Instrumentals.
1: Ohne die Instrumentals.
0: Und auch die Schlager, weil es war ja, wenn ich mich recht erinnere, bei Südfunk 1 so, dass es immer ein deutscher Titel war, dann ein internationaler und ein instrumentaler. Und in manchen Sendungen, wie jetzt zum Beispiel Südfunk Aktuell oder Land und Leute, gab es eigentlich nur Instrumentals. Wie kam das zustande? Wer hatte da die Idee gehabt oder gab es da irgendwelche Vorgaben? Oder wer hat es bestimmt, was jetzt das Format, das ja kein Format damals war, bis Anfang der Mitte der 80er, wo ja jede 2 Stunden irgendwie eine andere Sendung war, auch viel Wortbeiträge?
1: Ja, nun, es war einfach so, dass die Sensibilität zwischen Musik und Wortbeitrag eine andere war. Und zwar, wenn entsprechende, gerade in der Aktuellsendung zum Beispiel, wenn es um etwas problematische Themen ging, und da war es einfach so, wenn ein Vokaltitel kam, dann hat es mit dem Text oft kollidiert. Und dem wollte man aus dem Weg gehen und hat deswegen in den Aktuellsendungen Instrumentaltitel gespielt, die einfach leichter sich in diese Wortbereiche eingliedern ließen.
0: Und deshalb ein solches Instrumental, On the Groove Again, komponiert von Frieder Berlin und gespielt von Gabor Christoph am Flügelhorn, einem Münchner Studiomusiker, der aus Ungarn stammt.

0: Gabor Christoph mit On The Groove Again, aufgenommen 1985 in den Münchner Downtown Studios und komponiert von meinem heutigen Gast in der Instrumental Lounge hier beim Freien Radio Wüste Welle, Frieder Berlin.
1: Ja, das war ein ganz anderes Label, das war Phon und Ton. Ich komme im Moment allerdings nicht auf den Namen, wie der Eigentümer.
0: Das ist der Konrad Wolf, der hat jetzt im letzten Jahr hätte seinen 90. Geburtstag gefeiert. Richtig. Da hatte ich auch eine Sendung drüber mit seiner Musik.
1: Richtig, Konrad Wolf war das ganz genau. Nee, ich habe das Gesicht noch genau vor mir. Er hat auch ganz schöne Produktionen gemacht, muss ich sagen.
0: Ja, den instrumentalen Titel habe ich komplett ausgespielt. Im Süddeutschen Rundfunk und im Radio im Allgemeinen war dies oft anders, wie er berichtet.
1: Es war auch so, dass man ungern Titel ausgeblendet hat, wenn möglich gar nicht ausgeblendet hat, schon gar keine Vokaltitel. Und aus dem Grund hat man eigentlich viele, viele Jahre, speziell immer am Ende der Sendungen, selbst auch noch in SDR 3, hat man immer Instrumentaltitel gesetzt, weil am Schluss, bevor die Werbung kam, hat man das nie so genau timen können, dass das so genau hinkam auf die Sekunde. Und deswegen hat man Instrumentaltitel da reingesetzt, die man dann relativ unproblematisch jederzeit ausblenden konnte.
0: Mhm. Auch vor den Verkehrsnachrichten war es ja ähnlich dann. Ne?
1: Genau.
0: Welche Inhalte und Formate betreuen Sie dann speziell für SDR 1?
1: Es gab das Schlagerkarussell, was ich zusammengestellt habe, was ganz am Anfang eine meiner ersten Sendungen war, moderiert hat das Roswitha Roschak. Ich hatte damals die Kollegen bei SDR 1 mit dem Fred Metzler oder es war dann Rainer Nitschke, es war Michael Branig, es war Gisela Böhnke. Also das waren alles so die Kollegen, mit denen ich da in SDR 1 gearbeitet habe.
0: Günter Freund ist ja noch
1: Günter Freund natürlich.
0: Notenkarussell, der hat ja schon viel Wert auf Instrumental gelegt. Das heißt, haben Sie dann selber die Platten aufgelegt?
1: Es war so, im Studio waren immer zwei Techniker. Ja? Das heißt, die einen waren am Mischpult und die anderen haben die Schallplattenspieler bedient und die Bänder aufgelegt. Und die am Mischpult konnten dann den Regler hochziehen und dann ist das abgefahren. Ja? Das waren unsere Techniker.
0: Wie schon erwähnt, wurden die Tonträger alle kostenlos den Sendern zur Verfügung gestellt.
1: Ja, da haben wir eben auch Bemusterungen bekommen. Also gerade wir waren natürlich überglücklich, dass wir eben dann auch über den deutschen Vertrieb an GRP-Produktionen rankamen. Gerade weil sie eben Grusin zum Beispiel angesprochen hatten oder Lee Ritenour oder wer da damals eben auch auf diesem tollen Label. Das war ja Grusin Rosen Productions. Das ist auch heute noch ein Label, was mich sehr begeistert, weil das einfach tolle Aufnahmen sind. Und ich habe zu Hause in meinem Wohnzimmer nach wie vor, ich würde mal sagen, vielleicht 150 GRP-Produktionen im Regal stehen, damit ich jederzeit die in die Hand nehmen kann und da eben einfach schöne Musik davon hören kann.
0: Hier ein schöner Gitarrentitel von Lee Ritenour zusammen mit Dave Grusin.

0: Lee Ritenour und Dave Grusin mit Early AM Attitude aus dem GRB-Album Harlequin von 1985. Weiter nun mit dem Interview, das ich hier im Studio der Büstenwelle mit dem ehemaligen Musikredakteur beim Süddeutschen Rundfunk bzw. Südwestrundfunk Frieder Berlin führen konnte. Neben seiner Tätigkeit als Musikredakteur war und ist er auch heute noch Jazzmusiker.
1: Na gut, das Herz für den Jazz ist mir natürlich seit der Dixieland-Zeit und eben der Zeit, wo ich das dann selbst immer weiterentwickelt habe, die Jazzgeschichte sozusagen relativ schnell nachempfunden habe, ist natürlich immer da gewesen, die Liebe zum Jazz. Und deswegen waren mir natürlich Jazzsendungen am liebsten, wenn ich die machen durfte. Es gab ja den großen Jazzpapst bei uns in Stuttgart, das war der Dieter Zimmerle. Ja, in Baden-Baden war es Joachim Merz Behrendt. Als der gestorben war, dann hat Hans Thomas das übernommen. Und als der dann ging, in Ruhestand, dann hatte ich damals zu der Zeit die Jazzredaktion übernommen und habe damals dann auch tatsächlich diese Sendung, die immer spät abends um 10:30 kam, so 1,5 Stunden, die habe ich dann zusammengestellt und auch moderiert.
0: Das war in welchem Jahr? Wann haben Sie das übernommen?
1: Kurz bevor die Fusion kam, also das durfte so vielleicht so 96, ja, 97 gewesen sein. Ich musste allerdings viele andere eben auch machen, wobei ich sagen muss, ich bin froh, dass ich immer offen geblieben bin. Also Jazz ist jetzt nicht die Musik, wo ich sage, es gibt nur das und sonst geht rechts und links nichts. Es muss nur einfach gut sein. Also ich höre genauso gerne eine gut gemachte Volksmusik, Egerländer oder sowas, ja, weil das auch das winkt toll, wenn es toll gespielt ist. Und es gibt ja viele Musiker, die in beiden Bereichen hochprofessionell arbeiten.
0: Die SDR Big Band oder Südfunk Tanzorchester hat ja auch selber Titel eingespielt, die dann auch im Programm gesendet wurden. Da haben Sie ja auch ein paar Titel beigesteuert.
1: Ja, das ist richtig. Also es war so, dass einerseits die Leute von der Big Band, also die Arrangeure, die damals das zum Beispiel Bernd Rabe oder wer auch immer die Sachen arrangiert haben, Jerry Kirchgessner, dass die auch mich auch gefragt haben, ob ich nicht auch mal einen Titel mit beisteuern wollte. Und ja, ich habe dann Leadsheets geschrieben für die Sachen und ich muss sagen, die Arrangeure haben dann tatsächlich tolle Sachen draus gemacht und die Band hat es dann super gespielt und war dann immer ganz stolz, wenn aus meinem Leadsheet dann nachher ein schöner Titel rauskam.
0: Hier so ein Titel, Samba Alpina.

0: Erwin Lehn und sein Südfunk-Tanzorchester mit Samba Alpina, komponiert von meinem Gast in der Instrumental Lounge beim Freien Radio Wüste Welle, dem ehemaligen Musikredakteur beim SDR und SWR Frieder Berlin. 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Sie haben ja jetzt nicht nur für die SDR Big Band geschrieben, sondern auch für sogenannte Musikverlage oder Library-Verlage Titel beigesteuert. Wie kam da der Kontakt zustande?
1: Ja, nun, es war so, dass also einerseits jede große Schallplattenfirma hatte seine Sendebetreuer, die uns besucht haben und immer auf ihre neuesten Produktionen aufmerksam gemacht haben. Und so waren eben auch diese Library-Verlage immer mal wieder auf Senderreise und hatten uns besucht, ich würde mal sagen, grob im Abstand von vielleicht einem halben oder vielleicht von einem Jahr, egal ob das Werner Drechsler war oder wer auch immer von diesen Verlagen oder Lothar Klören vom Oryx Verlag oder ja, also die ganzen Verlage, die es damals gab oder ganz wichtig natürlich Gerhard Naholz, der Intersound und Sonoton eine große Library hatte. Und so kam man natürlich auch da in Kontakt und auch die waren immer auf der Suche nach Kompositionen, nach guten Kompositionen. Und da habe ich mich dann auch nicht lange bitten lassen.
0: Ja. Sie haben jetzt nicht so viel geschrieben mit Leuten wie Werner Randegger, die haben noch mehr irgendwie geschrieben.
1: Ja, der Werner war ja der Vater. Sein Sohn war Stefan Randegger, der ja ein Kollege von mir dann war.
0: Aber Hans-Günter Bunz hat auch recht viel geschrieben. Ne?
1: Ja, der war ja dann, nachdem Wolfgang Röhrig in Ruhestand gegangen ist, war ja der dann mein Chef. Mhm. Und der war ja auch ein hervorragender Pianist. Ich muss sagen, ja, das war schon ein toller Musiker. Und wenn man eben einen Musiker selber als Chef hat, das ist dann auch für die ganze Atmosphäre innerhalb der Abteilung natürlich schon gut.
0: Also ich finde es auch gut, dass Musikredakteure auch selber Musiker und Komponisten halt sind, weil die, wo jetzt das machen, die sind ja oft gar keine Musiker mehr und wird ja alles über den Computer dann zusammengestellt. In dieser Zeit, als Frieder Berlin als Musikredakteur beim Süddeutschen Rundfunk anfing, wurden viele Instrumentals im Radio gespielt, die teilweise auch von den Musikredakteuren der ARD-Sender komponiert wurden. Viele davon konnten sich durch systematische Platzierung eigener Musikwerke, teilweise unter Pseudonym, in den Sendungen oder im ARD-Nachtprogramm bis zu 300 D-Mark pro gesendeten Titel damit verdienen. Das Nachrichtenmagazin Der Spiegel berichtete in zwei Ausgaben Anfang der 70er Jahre des letzten Jahrhunderts darüber. Als investigativer Sender, der die Wüstewelle ist, habe ich natürlich auch Frieder Berlin zu diesem Thema befragt. Aufgrund seiner Tätigkeit im öffentlich-rechtlichen Rundfunk verfügt er über fundierte Einblicke in die damaligen Strukturen und Musikauswahlprozesse. Die Antwort gibt es nach der nächsten Musik, die Solisten der SDR Big Band und Waltzing Maria. Komponiert von Frieder Berlin und ich wollte natürlich von ihm wissen, wie er auf den Titelnamen kam.
1: Das war eigentlich mehr ein Wortspiel, weil es gibt ja von Rod Stewart diesen Titel Waltzing Matilda. Ja. Und irgendwie kam mir diese Wortspielerei dann so in den Sinn, Waltzing Maria eben. Mhm.

0: Wolzing Maria mit den Solisten der SDR Big Band. Jetzt geht es weiter, wie vor der Musik schon angekündigt, mit einem Einblick in die damaligen Musikauswahlprozesse und Strukturen der ARD.
1: Also welche Rolle sehen Sie denn überhaupt für die Library Music? Es war ja damals sehr oft im Programm und jetzt wird es gar nicht mehr gespielt. Welchen Grund hat es? War das nur praktisch, dass die jeweiligen Komponisten halt einfach nochmal ein kleines Zubrot hatten oder wollte es wirklich keiner hören, weil jetzt wird es ja auch nicht mehr gespielt? Alle anderen Formate wie Oldies und Schlager kommen ja noch, aber Library Music oder Instrumentalmusik im Allgemeinen ist ja nicht mehr vorhanden, auch nicht mehr in den Unterhaltungsprogrammen wie zum Beispiel SWR 4.
2: Zum einen, ich hoffe, dass mein Kenntnisstand da richtig ist, ja, aber war es so, dass ARD-Mitarbeiter nicht im Nachtprogramm gespielt werden durften. Das war so mein Kenntnisstand. Ich weiß nicht, ob vor meiner Zeit das vielleicht ein bisschen anders war. Aber es ist natürlich völlig richtig, wenn in einem öffentlich-rechtlichen Sender ein Titel gespielt wurde, dann gab es circa, ja, sagen wir mal so, wenn man alle Rechte besaß, vielleicht pro Minute vielleicht 9 Euro. Ja? Vielleicht so ganz grob, wenn der Titel dann 3 Minuten lang war, na, sind wir vielleicht bei 30 Euro sowas. Und wenn jetzt alle Rundfunkanstalten in der Nacht zusammengeschaltet waren, dann wurde das wohl offensichtlich multipliziert. Wenn das 10 Anstalten waren, dann mag das wohl so sein. Aber wie gesagt, zu meiner Zeit war das mit Nachtprogrammen für ARD-Mitarbeiter kein Thema mehr. Diese Musik ist durchaus von der damaligen Generation auch gern gehört worden. Und viele haben die instrumentale Musik schon auch vermisst. Und von der Industrie selbst kam gar nicht so viel an Musik im instrumentalen Genre. Insofern war praktisch diese Lücke, die man da geschlossen hat, sei es durch die Rundfunkorchester selber, ja, also ja, die damalige des SDR-Orchester oder auch entsprechende andere Ensembles, wie zum Beispiel das Ensemble Günter Leimstoll oder was es alles damals gab, die haben praktisch diese Lücke geschlossen, dass man da genug abwechslungsreiches Material eben auch hatte. Ich habe ja vorher schon gesagt, man brauchte Musik vor den Nachrichten, vor dem Wetter, vor der Verkehrsübersicht, um die entsprechend ausblenden zu können oder auch mal zwischendurch, damit sich diese Generation von Hörern damals auch ein bisschen von den Vokaltiteln erholen konnte, wenn man das so sehen möchte. Ja. Also ich denke mal, die Redakteure, die beim Radio gearbeitet haben, die haben bestimmt alle gut genug verdient, dass sie auch ihre Miete bezahlen konnten, auch wenn sie diese zusätzlichen Euros oder damals waren nicht die Euros, sondern die Marks und die Pfennigs eben nicht unbedingt hatten. Gut, ich gebe zu, ich habe letztendlich auch nicht Nein gesagt, wenn dann ein Titel von mir tatsächlich gespielt worden ist. Und im Juni des darauffolgenden Jahres hat mir die GEMA dann halt einfach ein paar Kröten überwiesen. Ja, aber das war natürlich gemessen an unserem Gehalt, war das natürlich verschwindend wenig.
0: Das sei den Komponisten und Verlagen auch gegönnt für die schöne Musik. Heute verdienen bei dem gleichförmigen Musikprogramm der ARD Pop- und Unterhaltungswellen meist nur Künstler wie Udo Lindenberg, die Toten Hosen oder Elton John. Aber dann sollten die Verlage diese Musik der Öffentlichkeit, sprich den Hörern, jetzt auch zur Verfügung stellen. Denn durch ihre GEZ-Gebühren haben sie den Verlagen und Komponisten über die GEMA-Tantiemen zum wirtschaftlichen Erfolg verholfen. Selbst wenn jetzt damit durch das Streaming nicht mehr so viel damit erlöst werden kann, es wurde ja im letzten Jahrhundert schon sehr gut damit verdient und ich finde, ein Kulturgut sollte man auch den Hörern gerne kostenpflichtig zur Verfügung stellen. Leider ist es bisher so, dass viele Instrumentals von den Musikverlagen und auch anderen Labels einfach im Archiv verschwinden und nicht mehr neu aufgelegt werden. Positives Beispiel ist hier der Verlag Sonoton und Intersound aus München. Dort wurden fast alle Aufnahmen digital in den einschlägigen Portalen zum Anhören eingestellt. Wie diesem Titel mit der Gruppe Checkpoint Music, Tea Time.

0: Tea Time mit der Gruppe Checkbound Music um den Gitarristen Klaus-Peter Schöpfer, komponiert von Frieder Berlin, der bis 2019 Musikredakteur beim SDR bzw. SWR, wie der Sender 1997 nach der Fusion mit dem SWF dann hieß. Auch über diese Zeit hat mir Frieder Berlin im Interview erzählt.
1: Es kam ja dann die Fusion mit dem Südwestfunk. Wie hat die Fusion dann Ihre berufliche Situation verändert und welche neuen Möglichkeiten öffneten sich dadurch? Weniger Aussuchen, mehr Vorgaben durch die Berater und Musikautomaten, so einmal als Fragezeichen. Also konnten Sie immer noch dann später, wie auch dann die Musikautomation kam, noch Ihre Ideen für die Playlisten einbringen?
2: Also als die Fusion kam, war tatsächlich ein großer Schritt, in welcher Richtung auch immer. Es war ja eine politische Entscheidung, dass diese beiden großen Sender, der SDR und SWF, zusammengelegt werden. Und von der Politik aus war das Konzept so, also das erste Programm war ein Landesprogramm, weil wir haben ja auch für Rheinland-Pfalz gesendet. Es gab dann also einen Landessender, eben SWR 1 Baden-Württemberg und SWR 1 Rheinland-Pfalz. Das waren zwei unabhängige Kanäle. Genauso war das vierte Programm, während zum Beispiel das zweite Programm und auch das dritte Programm, die haben für beide Länder, dann also für Rheinland-Pfalz und für Baden-Württemberg gesendet. Was bedeutet hat, dass diejenigen Programme mit allen ihren Mitarbeitern aus Baden-Baden gesendet haben, die für alle beiden Länder gesendet haben, während die Landessender in Stuttgart und in Mainz waren. Jetzt für mich war es einfach so, ich war sehr, sehr verwurzelt durch meine eigenen Bands, die ich hier hatte. Ich hatte ja verschiedene Jazzbands. Ich hatte die Gruppe Jazz Fusion mit vier Bläsern. Ich hatte das Frieder Berlin Quintett, wo zum Beispiel Ernst Hutter, der nachher die Egerländer Musikanten geleitet hat, als Posaunist dabei war. Und Karl-Heinz Link als Schlagzeuger, der nachher Musikchef im SWR 4 war. Wir hatten auch ein Tanzorchester, also was heißt ein Orchester? Eine Tanzband, eine Sechsmann-Tanzband, mit der wir große Gala-Veranstaltungen in der Stuttgarter Liederhalle und Leonberg und wo überall gespielt haben. Alles das sozusagen aufzugeben und in ein neues Umfeld reinzuspringen nach Baden-Baden, war für mich keine Option. Natürlich auch, weil die Familie in der Zwischenzeit mit Kindern eben in der Nähe von Stuttgart und wir hatten da uns auch ein Haus gekauft. Das wollte ich alles nicht aufgeben. Deswegen bin ich in Stuttgart geblieben und dann eben als Redakteur für SWR 1. Dann war natürlich mein Engagement für Jazz war damit beendet, weil die Jazzredaktion ging ja nach Baden-Baden. Ja. Sonst hätte ich eben in diesen sauren Apfel beißen müssen. Und das wollte ich dann doch nicht.
0: Ja. Jetzt noch ein Titel, Check-in aus dem Jahr 1989 mit Jörg Reiter und seiner Band.
2: Genau, also Jörg Reiter war natürlich zu der Zeit damals als junger Musiker der absolute Shootingstar, ja, technisch unglaublich versiert und mit allen Wassern gewaschen. Er war dann Dozent in Mannheim an der Hochschule und ist aber leider auch viel zu früh verstorben.

0: Charlie Mariano am Saxophon und die Jörg Reiter Band mit Check-In, ein Titel geschrieben von Frieder Berlin. Wie blickt er auf die heutige Radiolandschaft, nachdem er 2019 als Musikredakteur beim SWR in den Ruhestand ging? Wie schauen Sie heute auf die Programme SWR1? Wie unterscheidet es sich von damals? Natürlich grundlegend wahrscheinlich.
1: Na gut, es ist so, die Verantwortlichen überlegen sich natürlich auch, wie entwickeln wir uns weiter mit unseren Hörern. Ja? Wenn wir genau dieselbe Musikrichtung beibehalten über Jahrzehnte, dann werden wir diese Hörer auf Dauer verlieren. Insofern geht man praktisch da tatsächlich immer auch ein Stück in die etwas modernere Richtung dann weiter. Ich habe ja vorher schon erzählt, dass das heutige SWR4-Programm fast identisch ist mit dem, was wir früher in SWR 1 gemacht haben.
0: Nur die Sendungen fehlen, also die ganzen Wortsendungen sind alle weg natürlich. Ne?
1: Ja, also gut, ich meine, in SWR 1 haben wir natürlich immer noch, und das ist ein großes Flaggschiff, die Leute-Sendung zwischen 10 und 12. Und ich glaube, da wird man auch nicht dran rütteln.
0: Das ist auch die einzige Sendung mit etwas höherem Wortanteil. Aber das restliche Programm beschränkt sich auf Belangloses. Keine aktuellen Mittags- oder Abendsendungen mehr. Ebenso in SWR 4, bei dem alle regionalen aktuellen Sendungen eingestellt wurden und es nur noch kurze Regionalnachrichten um halb gibt und Gewinnspiele mit kostenpflichtiger Telefonnummer, bei der man dann eine SWR 4-Tasse gewinnen kann. Es gibt keine ähnlichen Sendungen mehr, wie sie früher in SDR 1 liefen. Mit dem Programm SDR 1 vor der Fusion hat das nichts mehr gemeinsam. Doch zurück zu der veränderten Arbeit eines Musikredakteurs im Zeichen des Formatradios und der Computerunterstützung.
1: Ja, ansonsten ist es natürlich so, wir waren früher, ich würde mal sagen, vielleicht 20 Kollegen, die die Musikprogramme in dieser Abteilung alle gemacht haben. Das ist natürlich mit Computerunterstützung heutzutage viel einfacher möglich. Ich glaube, dass, ich bin jetzt ja auch schon 7 Jahre im Ruhestand, ja, aber ich glaube, dass vielleicht noch 2 Leute an diesem Programm arbeiten, ja, es muss immer ein neuer Input gemacht werden und es muss praktisch kontrolliert werden, was dann an Programmen der Computer ausspuckt, ob es da große Probleme zwischendrin gibt oder ob man das genauso senden kann. Also insofern ist es tatsächlich ein völlig anderes Arbeiten und die Musikredakteure, die jetzt dran sind, sind nicht unbedingt Musiker, sondern sind Journalisten. Mhm. Ja, die machen eben auch mal einen Musikbeitrag, wenn jetzt irgendjemand 70 wird oder über 80 wird oder wenn einer gestorben ist, einer von den großen bekannten Namen, dann sind die natürlich anderweitig gefordert, als jetzt Musik zusammenzusuchen, was tatsächlich heute auf diese Weise der Computer macht, der natürlich insofern gefüttert werden muss, als jeder Titel einkategorisiert werden muss. Ist es ein schneller Titel? Was für einen Charakter hat er? Was für einen Groove hat er? Was für eine Sprache hat er? Und so weiter, um dann anhand dieser Kriterien dann auch ein abwechslungsreiches Programm zusammenstellen zu können.

0: Time to Go mit Klaus-Peter Schöpfer and Friends, geschrieben von Frieder Berlin. Ja, Zeit zu gehen wird es langsam auch für mich hier in der Instrumental Lounge. Zum Schluss blickt Frieder Berlin noch auf einige Begegnungen mit Musikern zurück.
1: Naja, es war so, man hat natürlich innerhalb dieses Jobs sehr, sehr viele prominente Leute kennengelernt, die uns auch besucht haben. Also ich will gerade zum Beispiel mal zwei besonders herausragende Dinge erzählen. Es kam, ich kann gar nicht mehr genau das Jahr sagen, eine Gruppe von 5 Mädels aus England, die von der Sendebetreuerin mitgeschleppt wurden und haben kein Wort Deutsch gesprochen und waren recht schüchtern. Und um einfach ein bisschen Kontakt zu denen auch dann aufzunehmen, hat man gesagt, komm, gehen wir miteinander Mittagessen. Und ich saß dann in der Runde und neben mir saß ein junger Mann und ich sage, na, für welche Zeitung schreibst du denn? Ich schreibe nicht für eine Zeitung, ich bin der Fahrer. Ja, und dann habe ich mich halt so mit den Mädels dann so mit meinem einigermaßen Englisch unterhalten. Ja, die hatten ihre Debütsingle mitgebracht, Wannabe. Ja, das waren dann einfach die Spice Girls.
0: Spice Girls, okay.
1: Waren die Spice Girls.
0: War damals noch ganz unbekannt dann.
1: Völlig unbekannt damals und was weiß ich, 4 Wochen später sind sie durch die Decke gegangen.
0: Ja.
1: Ein anderes Mal kamen, die damals auch völlig durch die Decke gegangen waren, waren die Kelly Family. Die kamen mit einem großen Doppeldeckerbus an und sind in den Park der Villa Berg gefahren und haben damals für uns Irish Stew gekocht. Und wir saßen dann in dem Doppeldeckerbus drin und haben Irish Stew gegessen mit der Kelly Family. Das war irgendwie auch ganz lustig. Schön war natürlich auch mal, werde ich mich immer dran erinnern, ein Abendessen mit den Kollegen und mit Udo Jürgens, ein fantastischer Mensch und der auch viel zu erzählen hatte. Oder ein anderes Mal waren wir essen mit Chris de Burgh. Ich hatte damals in meinem Schrank im Büro hatte ich immer eine alte Gitarre, die ich von meinem Vater vererbt bekommen hatte. Eine akustische Gitarre, die hatte ich damals mitgenommen und hat ihn gebeten, mir doch ein Autogramm drauf zu schreiben, den Chris de Burgh. Ja, dann hat er eben draufgeschrieben. Dann sage ich, Chris, das kann doch kein Mensch lesen. Ja, dann hat er sich also hingesetzt und hat fein säuberlich Chris de Burgh draufgeschrieben. Ja.

0: Leute dabei, wie also gerade zum Beispiel Chris de Burgh haben wir begleitet. Wir haben John Miles begleitet, der leider auch nicht mehr unter uns ist, der ja den großen Hit Music hatte. Mhm. Ja.
1: Ja.
0: Und der musikalische Leiter damals auch von der Band von Tina Turner war. Wir haben Tony Hadley begleitet, den Sänger von Spandau Ballet. Wir haben Holly Johnson, den Sänger von Frankie Goes to Hollywood, begleitet. Wir haben Ian Paice und Roger Glover begleitet, also diese Gründungsmitglieder von Deep Purple, und haben da dann eben Titel von Deep Purple gespielt, ja, Child in Time und diese ganzen tollen, bekannten Titel. Wir haben Ken Hensley von Uriah Heep begleitet. Wir haben auch Stefan Gwildes begleitet zum Beispiel, diesen hervorragenden deutschen Sänger und so einige. Das war natürlich auch ein großes Erlebnis und da denke ich sehr, sehr gerne dran zurück.

vielen Dank an Frieder Berlin, dass er zu Gast im Studio der Wüstenwelle für meine Sendung Instrumental Lounge war. Die Sendung mit Easy Listening, Pop und mehr gibt es alle 14 Tage, immer donnerstags in den geraden Wochen um 20 Uhr meist live und in der Wiederholung am Montag darauf um 23 Uhr und Mittwoch darauf um 10 Uhr. Empfehlt die Sendung gerne weiter, ich freue mich immer über neue Hörerinnen und Hörer. Und schaut regelmäßig auf meine Sendungsseite der Instrumental Lounge unter www.wüste-welle.de vorbei. Da gibt es Playlisten der vergangenen Sendungen, Beiträge und Vorschauen auf die nächsten Sendungen. Und auf meinem YouTube-Kanal ausgewählte Interviewsendungen zum Nachhören. So auch diese und auch das erste Interview mit Frieder Berlin, bei dem es um seine musikalische Laufbahn als Pianist und Komponist ging. Ich sage danke fürs Zuhören und auf Wiederhören. Ganz zum Schluss, bis zum Beginn der nächsten Sendung, noch Sunset in Acapulco, geschrieben von Frieder Berlin, mit Erwin Lehn und seinem Südfunk-Tanzorchester.

0: Genau mit diesem Rhythmus, den ihr gerade hört, steigen wir jetzt voll ein. Kamerun steht heute auf unserer Playlist. Und wie X-Malea so schön sagt, juste pour se défouler. Also wenn du Makossa oder Tanzen machst, dann bist du hier richtig. Hallo und herzlich willkommen bei Stimme des Südens. Eine Radiosendung mit Bildungsreferenten und Referentinnen in Baden-Württemberg. 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Ich bin Francine Fenet, Autorin und Moderatorin dieser Sendung, weil ich Bildungsreferentin bin. Und ich bin heute da mit einem jungen Mann. Er wird sich selber kurz vorstellen. Hallo.
1: Hallo.
0: Wer bist du denn?
1: Mein Name ist Aimé. Ich bin 12 Jahre alt und ich gehe in die Bodelschwingschule Nürtingen. Ich bin Klasse 6b. Ich liebe Klettern und auch Fahrradfahren für Radsport und einen Job machen und kochen.
0: Sehr schön. Ich freue mich, dass du hier bist. Freust du dich auch?
1: Ja, klar freue ich mich drauf. Und du?
0: Ja, ich freue mich sehr, mit dir zu sein, Aimé. Vielen Dank, vielen Dank. Also, vielleicht fragt ihr euch, warum ihr genau heute das Thema Frieden und Zusammenleben am Beispiel Kamerun habt. Der Impuls kommt aus meiner aktuellen Arbeit, ganz nah von hier. Genau, vor einigen Wochen war ich an der Bodelschwingschule, die Schule, wo der Aimé, der gerade bei mir sitzt, ist. Und da sprach ich mit den Kindern über Afrika, über Frieden. Wir tauchten ein in die Vielfalt und das Leben des Kameruner, der Leute, die in den Kontinent sind. Und ein Unterthema, das die Kinder dabei hatten, war Friedensbaum und hieß auf Französisch oder heißt noch L'Arbre de la Paix und in der Romala-Sprache Fücking. Genau, das hat mich inspiriert und deshalb habe ich heute fürs Titel unsere heutige Sendung Frieden und Zusammenleben am Beispiel Kamerun. Und weil wir heute 26. August Jahr 2026 sind, ein Tag, der uns gleich an mehrere wichtige Daten erinnert, möchte ich diese Gelegenheit nutzen, um über Frieden, Erinnerung und Verantwortung mit euch zu sprechen. Also fangen wir an mit dem 2. August. Was wurde da? Also es war ein Gedenktag für den Genozid an den Sinti und Roma. Eine Mahnung, dass Ausgrenzung und Verfolgung niemals vergessen werden dürfen. Und den 19. August, Welttag der humanitären Hilfe, ein Tag, der uns daran erinnert, dass Hilfe dort ankommen muss, wo sie gebraucht wird, unabhängig von Herkunft und von Religion. 22. August, Internationaler Gedenktag für Opfer von Gewalt aufgrund von Religion oder Weltanschauung. Ein Tag, der zeigt, wie zerbrechlich Frieden ist, wenn Menschen wegen ihres Glaubens verfolgt werden. Und dann der 23. August, Internationaler Tag der Erinnerung an den Sklavenhandel und dessen Abschaffung. Ein Tag, der uns an die dunkelsten Kapitel der Menschheit Geschichte erinnert und an die Verantwortung, heute für die Gerechtigkeit einzutreten. Eine kurze Frage an dich, Emil. Du hast ja auch am 24. August etwas. Was hattest du denn? Weil ich habe ja gerade verschiedene Daten gelistet. Was hast du am 24. August?
1: Ich bin im 24. August 2014 geboren.
0: Sehr schön. Das ist auch so eine tolle Erinnerung, gell? Und ja, wir machen dann weiter. Schön, dass ihr alle noch dabei seid. Und jetzt möchte ich eine Musik von der kleinen weißen Raupe euch hören lassen.

0: Hallo, Frieden brauchen wir alle. Ja, hallo und herzlich willkommen zurück zu Stimme des Südens. Ich bin Francine Fenet und ich habe bereits erzählt in dieser Sendung mehrmals, was Stimme des Südens ist. Und ihr wisst alle, dass es eine Sendung, die offen ist für alle Perspektiven, für ganz viele Perspektiven. Und hier stehen die Stimmen des globalen Südens im Mittelpunkt. In Wort und Musik geben wir vielfältigen Erfahrungen Raum und behandeln Themen wie nachhaltige Entwicklung, Kultur, soziale Gerechtigkeit, Frieden und Verantwortung. Und Stimme des Südens ist einfach so diese ganze Perspektive, Öffnung an die verschiedenen Perspektiven. Und die Sendung ist entstanden, weil viele Geschichten noch fehlen, weil viele Stimmen noch nicht gehört sind oder weil bestimmte Bilder noch nicht passen. Hier geht es nicht darum, für andere zu sprechen, sondern Raum zu öffnen, damit Erfahrungen, Wissen und Sichtweisen nebeneinander bestehen dürfen, ohne Hierarchie, ohne vorschnelles Urteil. Und das ist besonders wichtig, wenn wir über Frieden sprechen, denn Frieden ist nicht nur große Politik, Frieden ist auch Alltag, Frieden ist Sprache, Frieden ist Zuhören. Und heute, 26. August, füge ich hinzu, Frieden ist auch Erinnerung. Die Gedenktage dieser Woche für die Opfer an Genozid, für die Opfer von Gewalt aufgrund von Religion, für die Opfer des Sklavenhandels, sie alle erinnern uns daran, dass Frieden kein Zustand ist, sondern eine tägliche Entscheidung. Ja, ich freue mich, dass der Aimé bei uns ist, der 12-jährige Aimé aus der Bodelschwing-Schule Nürzingen. Mhm. Und er hat auch seine kurze Definition, was in Frieden ist. Was ist Frieden, Aimé?
1: Frieden ist, wenn man nicht Blödsinn macht. Zum Beispiel, Frieden bedeutet Gerechtigkeit, Zusammenleben, Toleranz, Menschlichkeit, sich selbst und die anderen mögen, zum Beispiel.
0: Sehr gut. Dankeschön.

Ich freue mich sehr, dass der Emmy uns seine Antworten gegeben hat, dass man in Frieden leben darf und nichts Böses an den anderen machen soll. Genau, also unser Thema lautet heute Frieden und Zusammenleben am Beispiel Kameruns. Ich habe vorhin schon den Friedensbaum erwähnt, L'Arbre de la Paix, über den ich mit den Kindern an der Bodelschwing-Schule in Nürtingen gesprochen habe. Für die Kinder war es ein neues, aber verständliches Bild. Genau, ein Baum, unter dem die Menschen zusammenkommen, bevor Gewalt entsteht. Ein Ort des Zuhörens, der Vermittlung, der Erinnerung. In meiner Heimat Kamerun heißt dieser Baum Pfeken oder Pfeken, je nach Region oder Sprache. Also meine Muttersprache lautet Homala. Und da in meiner Muttersprache sagt Friedensbaum Pfeken. Es ist kein Mythos, er ist eine gelebte Realität. In vielen Dörfern, vor allem in den Westen von Kamerun, genau, gibt es dann diese mächtigen Mangobäume, manchmal auch unter einem Affenbrotbaum, da wo die Ältesten sich versammeln, um Konflikte zu schlichten, um Geschichten zu teilen, um Entscheidungen zu treffen, die die Gemeinschaft betreffen. Er ist ein Ort, an dem gesprochen wird, bevor Gewalt entsteht. Genau, und dann ist da noch der Jujube, ein kleiner, unscheinbarer Baum. Ja, und der so trockene Region Kameruns, dort wird dieser Baum wachsen. Also seine Früchte sind süß und nahrhaft. Sein Holz ist hart und seine Wurzeln schützen die Erde vor dem Austrocknen. Ja, und bei Hochzeiten wird der Jujube zusammen mit dem Friedensbaum überreicht. Zum Beispiel, ich erinnere mich, bei meiner Hochzeit hatte mir meine Oma einen Friedensbaum genau geschenkt. Und das war das Beste, was sie mir geben konnte. Und es war viel, viel besser als die teuren Geschenke, die die anderen Gäste für mich gekauft hatten. Und ja, es war so wie ein Wunsch für ein harmonisches Leben. Und die Bamilikés, also in Kamerun, diejenigen, die im Westen leben, nennen dann diese Samen von den Friedensbaum, die nennen das auch Samen des Harmonies in deinem Leben. Und dann sprechen die Leute gute Worte und überreichen dann dieses Friedensbaum. Und wenn man sich nach einem Treffen verabschiedet, öffnet man eine Schotte der Jujube und isst einen Samen als Zeichen der Freundschaft und des Friedens für die Familie des anderen. Diese beiden Bäume sind keine Pflanzen, sie sind lebendige Geschichten. Sie erinnern uns daran, dass Frieden nicht abstrakt ist. Frieden wächst wie ein Baum. Er braucht Zeit, Geduld, Pflege und den richtigen Boden. Der Brauch des Jujube zeigt, Frieden ist nicht nur ein großes Ziel, er ist auch ein kleines tägliches Ritual oder Routine, ein Samen, der geteilt wird, ein Wort, das gesprochen wird, eine Geste, die Vertrauen schafft. Aber wir müssen auch ehrlich sein, in Kamerun ist der Frieden noch zerbrechlich, kann ich so sagen. Seit 2016 zum Beispiel hat die anglophone Krise tiefe Wunden hinterlassen. Aus friedlichen Protesten von Anwältinnen und Lehrkräften gegen die französischsprachige Dominanz wurde ein bewaffneter Konflikt in dem Teil. Also es heißt nur so, also Nordost und Südost
Kamerun, genau, es ist also West. Nordwest und Südwest, dort sind die Konflikte. Und die Regierung reagierte mit militärischen Einsätzen. Separatistische Gruppen riefen die Unabhängigkeit des sogenannten Ambazonia aus. Seitdem sind tausende Menschen gestorben und viele, viele dieser Menschen wurden vertrieben, Familien wurden getrennt, Dörfer wurden zerstört in dieser Nozo-Region. Und der Alltag vieler Menschen ist von dieser Unsicherheit, das auch Angst genau gegründet hat und Misstrauen geprägt hatte, genau, uns gekostet. Eine solche Krise verändert nicht nur die Region, sie verändert Beziehungen im ganzen Land. Sie verändert Sprache, sie verändert Nachbarschaft, sie verändert die Art, wie Menschen einander ansehen. Auch außerhalb der Konfliktregionen. Weil stellt euch vor, die Leute, die zum Beispiel aus dem Nordwestkamerun waren, die sind jetzt nach dem Hauptstadt ja, umgezogen und da ist es auch nicht einfach, das Zusammenleben. Und genau darum habe ich diese Sendung, für diese Sendung gewählt, dass wir über Frieden reden. Wie können wir über Frieden sprechen, wenn das soziale Gewebe verletzt ist? Wie handeln wir, wenn Spannungen wachsen? Wie sprechen wir über Herkunft, Zugehörigkeit und Identität, ohne Menschen zu stigmatisieren? Ich möchte heute ein kleines Ding einfach klarstellen. Ich spreche nicht pauschal über bestimmte Regionen, ich spreche einfach so über Frauen, über Männer, über Jugendliche. Und es gibt einen besonderen Fall bei den Bamilekes in Kamerun, ja, genau, wo es in der Zeit so einen konkreten Fall gibt. Ein Vorfall, bei dem Frauen aus einer anderen Stamm, nicht Bamilekes, dann marschiert sind gegen die Bamilekes. Und solche punktuelle Situationen zeigen, wie schnell gesellschaftliche Spannungen im Alltag sichtbar und hörbar werden können. Aber wir dürfen daraus niemals eine verallgemeinende Erzählung machen, denn Sprache kann beruhigen, aber sie kann auch verletzen. Ich habe auch ein konkretes Beispiel von einer Influencerin. Ich möchte den Namen hier nicht eingeben. Sie ist zum Beispiel von der Stamm von der Ekang. Also es gibt die Bamilekes, es gibt die Betis und sie von dem Stamm von den Ekang, die Betis, genau, sie hat sich nicht gewehrt, als die von ihrem Stand die Bamilekes beleidigt hatten. Ihr wisst ja, ich habe hier schon mehrmals über unsere heilige Stoff aus dem Westkamerun Zedorp geredet. Und die Bamilekes sind in einer Veranstaltung gewesen und hatten zum Teil auch Kleider mit ihren Stoffen, den Dorp, dabei, also als Accessoire oder einfach so getragen wie ein Bubu. Und die Leute haben sie rausgeschmissen. Also es hat so noch wie Tribalismus beherrscht bei dieser Veranstaltung. Und die Leute jetzt bei den Social Media, die sind ein bisschen angepisst, also weil diese Influencerin hätte etwas sagen können darüber und da hat sie nicht gemacht. Obwohl sie ganz viel immer über ja, die Zusammenhalt, die Einheit der Kameruner redet. Und ja, das ist es, wenn man diese Spaltung erlebt, auf diesem Grund, dass die Leute nicht in Frieden leben. Also die internationale Krisengruppe warnt ausdrücklich davor, dass politische und ethnische Spannungen in Kamerun durch Stereotype, Sprache und Hassrede verschärft werden.
Und genau deshalb braucht es Medienräume wie diese hier beim Radio Wüste Welle, die nicht anheißen, sondern einordnen, Perspektiven öffnen und deeskalieren. Genau das möchte Stimme des Südens sein. Ein Raum für differenziertes Sprechen, für ehrliches Zuhören und für gemeinsames Nachdenken. Jetzt wollen wir kurz eine Musik von On écrit sur les murs von Kids United. Wir schreiben auf die Wände.

0: Ja, hallo und herzlich willkommen zurück bei Stimme des Südens. Ich bin Francine Fenet und ich sitze hier heute mit Ebe. Hallo Ebe.
1: Hallo zusammen.
0: Ja, wir haben gerade ein Lied gehört, On écrit sur les murs. Was bedeutet das, Ebe?
1: Also das heißt, wir schreiben in den Wand.
0: Genau, und was ich auch da gehört habe, also die schreiben die Namen von den Leuten, die sie mögen, die sprechen über Liebe, die haben auch gesprochen über Liebe, oder? In der Musik.
1: Hey, ja klar.
0: Genau, und dann haben die auch erzählt, dass sie malen, was sie dann in ihre Herzen haben, um zu erzählen. Kannst du auch malen, Emmy?
1: Natürlich kann ich malen.
0: Genau. Und wenn du etwas zu den Erwachsenen sagen möchtest und die Erwachsenen können das nicht hören, was machst du denn?
1: Ich muss sie helfen.
0: Genau, indem du das malst oder sagst, oder? Ja, alles klar. Also danke. Jetzt kommen wir zurück zur Stimme des Südens und ja, nun sprechen wir darüber, wie man konkret handeln kann. Ja, um Frieden und Zusammenleben aktiv zu gestalten. Die Nachhaltigkeitsziele der Vereinigten Nationen geben uns Orientierung. Sie wurden 2015 von allen Mitgliedstaaten verabschiedet und sie gelten für den globalen Süden genauso wie für den globalen Norden. Für uns heute sind zwei Ziele besonders relevant: SDG 16 und SDG 17. Also SDG steht für Sustainable Development Goal. Also SDG 16 steht für Frieden, Gerechtigkeit und starke inklusive Institutionen. Es geht darum, friedliche und inklusive Gesellschaften zu fördern, allen Menschen Zugang zu Gerechtigkeit zu stärken und die Bevölkerung vor Gewalt zu schützen. SDG 16 erinnert uns daran, dass Frieden nicht nur die Abwesenheit von Krieg ist, sondern auch die Anwesenheit von Rechtsstaatlichkeit, von Teilhabe und von Vertrauen in die Institutionen. SDG 16 steht für Partnerschaften zur Erreichung der Ziele. Viele uneingelingendes Zusammenleben können nicht von einer Seite allein hergestellt werden. Es braucht Zusammenarbeit zwischen der Zivilgesellschaft, lokalen Initiativen, Frauenorganisationen, Jugendlichen, Schulen, Medien, religiösen Gemeinschaften und Institutionen. Keine Organisation, keine Regierung, keine Gruppe, also im Allgemeinen, kann Frieden allein schaffen. Es ist eine Gemeinschaftsaufgabe. Und was bedeutet das für unser heutiges Beispiel Kamerun? Es bedeutet, Frieden wächst dort, wo Menschen miteinander reden. Also Frieden wächst dort, wo Frauen in ihren Gemeinschaften aktiv mitentscheiden. Also Frieden wächst auch dort, wo Jugendliche nicht nur als Problem gesehen werden, sondern als wichtiger Teil der Lösung. Wo Gerüchte im Alltag nicht stärker werden als die Wahrheit. Also wo Sprache nicht spaltet, sondern verbindet. Ein Bericht zu der SDG in Kamerun empfiehlt ausdrücklich Frauen und Jugendliche stärker in Entscheidungsprozesse, Konfliktprävention und Konfliktbearbeitung einzubeziehen. Genau, das ist der Kern eines stabilen Zusammenlebens. Und hier kommt die Arbeit des Programms Bildung trifft Entwicklung im EPIS Reutlingen ins Spiel. Wir bringen Referenten aus dem globalen Süden in Schulen, in Vereinen, in Radiosendungen wie diese. Genau, und nicht nur um zu belehren, sondern um Perspektiven zu teilen. Wir schulen Multiplikatorinnen, Multiplikatoren, wir entwickeln Bildungsmaterialien und schaffen Räume für Begegnungen. Genau das, was wir auch hier heute tun bei dieser Sendung. Die Gedenktage dieser Woche, 2. August, 19. bis 23. August sind alle keine zufälligen Daten. Sie sind Erinnerungen an das, was passiert, wenn Gerechtigkeit und Frieden fehlen. Sie sind Mahnmale für eine Welt, die wir besser gestalten können, wenn wir zusammenarbeiten, wenn wir uns zuhören, wenn wir Verantwortung übernehmen. Nun wollen wir kurz eine Musik von Le Poppies hören und danach bin ich wieder bei euch.

0: Hallo und herzlich willkommen zurück bei Stimme des Südens. Ich bin Francine Fenet und Moderatorin dieser Sendung. Wir reden heute über Frieden und ja, Zusammenleben am Beispiel Kamerun. Und ich bin hier heute mit Aimé. Hallo Aimé.
1: Hallo zusammen, ich bin froh, dass ihr mir zuhört.
0: Dankeschön. Und jetzt gibt's diese Musik von Rien n'a changé, Les Poppies. Kannst du uns vielleicht sagen, was du da gehört hast in dieser Musik?
1: Ja, also das Lied heißt auf Französisch Nein, nein, nichts hat's geändert.
0: Genau. Und ich denke, auch die Kinder, die da in dieser Musik singen, die sind empört, weil es gibt keine Liebe mehr. Wisst ihr, wenn wir nicht in Frieden leben, dann spüren die Kinder am meisten das, oder?
1: Ja.
0: Mhm. Ja, und ich habe auch etwas gehört, also die haben sich gewünscht, dass die Sachen sich ändern, dass es keine Waffen mehr gibt, dass es keine Kriege mehr gibt, aber leider hat sich nichts geändert. Ja, und das ist so schade. Ja, nun machen wir weiter und reden über die Rolle der Medien in diesem Zusammenleben-Thema. Genau, Community Radio kann weit mehr sein als nur reine Informationen. Es kann ein Raum des Zuhörens sein, es kann ein Raum ja, der Vermittlung, der Spannung hören, die offen sind für was die anderen zu sprechen haben, ohne dass neue Gewalt entsteht. Genau, die UNESCO beschreibt am Beispiel Kamerun sehr konkret, wie Lokalradios die Friedensbildung unterstützen, mit Programmen in lokalen Sprachen, mit Live-Debatten, mit kurzen, verständlichen Formaten und mit Jugendbotschafterinnen und Botschafter und ja, sowie gezielte Dialoge zwischen verschiedenen Gemeinschaften und die Sensibilisierung gegen Gewalt im Allgemeinen. Auch Berichte der UN zu Community Radios in Kamerun zeigen, dass Radio gerade in Krisenzeiten die Gemeinschaft tragen kann durch Bildung, durch lokale Nähe und durch echte Beteiligung der Menschen. Und deshalb passt dieses Thema so perfekt zur Stimme des Südens und auch zu meiner Arbeit mit den Kindern. Also vor allem was ich in der Schule von Aimé gemacht hatte in Nürtingen. Denn eine Sendung wie diese fragt nicht nur, was ist passiert, sondern vor allem, wie leben wir weiter zusammen? Wie hören wir aneinander zu? Wie bleiben wir menschlich? Wie schaffen wir es, dass aus Konflikten oder Schmerz nicht automatisch dauerhaft Ausgrenzung wird. Zum Ende dieser Sendung möchte ich noch über ganz praktische Schritte sprechen. Was können wir tun im Dorf, in der Stadt, in Kamerun oder auch hier bei uns? Erstens Zuhörkreise schaffen, Menschen hören, gemeinsam eine Sendung oder einen Beitrag und sprechen danach ehrlich darüber. Zweitens Frauen und Jugendliche bewusst ans Mikrofon holen, nicht nur als Betroffene von Spannungen, sondern als aktive Handelnde. Ja, und drittens Mehrsprachigkeit und einfache Sprache ernst nehmen. Genau. Und ja, Frieden braucht Barrierefreiheit und Verständlichkeit für alle. Und ja, das wollen wir auch machen. Und viertens kann man auch vielleicht Gerüchte und Vorurteile nicht ungeprüft weitertragen. Das ist wirklich sehr wichtig. Und ja, und eine echte Friedenskultur braucht Geduld, Prüfung und Verantwortung beim Sprechen. Fünftens, Partnerschaften aufbauen zwischen Schule, Vereine, Organisationen, zwischen Fernseher, Radio, Gemeinschaft, ganz im Sinne von SDG 17. Und der vielleicht wichtigste Punkt, den wir auch am Beispiel Kameruns sehen, nicht verallgemeinern, bitte, nicht ethnisieren, nicht demütigen, nicht vorschnell von denen sprechen. Ja, Frieden und Zusammenleben beginnen oft mit einem kleineren, aber dafür genaueren und verantwortlicheren Satz. Wenn ihr heute etwas aus dieser Sendung mitnehmt, dann vielleicht das. Frieden ist mehr als ein schöner Wunsch. Frieden ist tägliche Arbeit. Frieden ist Sprache, Haltung und Partnerschaft. Ja, und nun wollen wir nach dieser Musik von Michel. Genau, er heißt Michel Sardou und er hat ein Lied Attention les enfants gesungen, weil es ihm darum geht, was die Kinder auch darüber denken, wie wir leben. Und das haben wir auch bereits in dem vorigen Musik gehört von diesen Poppies, wo die Kinder sagten, sie hätten sich gewünscht, dass die Sachen sich ändern und bis jetzt hat sich nichts geändert. Also hören wir auf, ohne Frieden zu leben. Und jetzt los mit dem Attention les enfants.
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0: Hallo und herzlich willkommen zurück bei Stimme des Südens. Ich bin Francine Fenet, Moderatorin der Sendung. Ich bin Autorin und Bildungsreferentin beim Programm Bildung trifft Entwicklung. Und heute sitze ich hier mit Aimé.
1: Hallo zusammen, schön, dass ihr mir zuhört bei dem Radio Wüstewelle.
0: Genau, und diese Musik, was sagt sie uns, Aimé?
1: Also das Lied auf Französisch heißt Achtung auf die Kinder, Gefahr. Also das heißt, wir müssen uns aufpassen, damit es uns nichts passieren.
0: Genau, danke schön. Und jetzt möchte ich noch zurückgreifen bei unserem Thema Frieden und Zusammenleben am Beispiel Kamerun. Wir haben gerade über die Macht der Medien zusammentreffen und wie die Leute sich in Partnerschaft treffen könnten, um das mit dem Frieden zu regeln. Und ich habe ein Beispiel für gelebte Begegnung und Partnerschaft ganz im Sinne von SDG 17. Das ist der Sonntagstreff für BIPOC Kids. Genau, und ihre Familien im Haus der Kulturen Reutlingen. Da gehe ich auch schon seit dem Monat Mai. Und da ist es wirklich genug los für viele Leute. Und jeden vierten Monat treffen sich Familien, um sich dort auszutauschen, zu vernetzen, zu spielen und eine gemeinsame Zeit zu verbringen. Es gibt immer ein empowerndes Angebot für die Kinder, die da ankommen, und die kommen von da wirklich verstärkt und können nicht mehr so verletzlich sein wegen Problemen. Und ja, also die nächste Veranstaltung findet am 20. September 2026 von 14.30 Uhr bis 17 Uhr statt. Und eine Anmeldung ist erwünscht und der Eintritt ist frei. Genau. Und ja, ihr könnt einfach dort gehen, also ohne Hierarchie, ohne irgendetwas, geht einfach hin. Es wird so eine tolle Zeit sein, ohne Vorurteile. Also genau solche Orte braucht man, damit Frieden und Zusammenleben nicht nur Theorie bleiben, sondern wirklich gelebt werden. Genau. Und ja, wir haben während dieser Sendung genug über den Friedensbaum und ja, und der Jujube geredet, über die Zerbrechlichkeit und die Hoffnung auf Frieden in Kamerun. Aber ich möchte jetzt einen Moment innehalten und auf etwas schauen, das erst vor wenigen Tagen passiert ist. Etwas, das uns alle angeht, auch wenn es weit weg erscheint. Ja, ich zeige Ihnen jetzt die Weltkarte. Mein Finger wandert nach Kamerun, in den Osten des Landes an die Grenze zur Zentralafrikanischen Republik. Dort liegt ein kleines Dorf mit dem Namen Zamboye, auch Zamboy genannt. Ein Ort, der vor einer Woche kaum jemand außerhalb der Region kannte. Und heute ist dieser Ort ein Symbol für etwas, das wir nicht ignorieren dürfen. Weil am Dienstag, 18. August, gegen 14 Uhr, es war ein Tag wie viele andere Tage in der Region. Und ja, und was ist da passiert? Der Boden war ausgetrocknet, aber die Regenzeit hatte bereits ein bisschen begonnen. Und in einer handwerklich betriebenen Goldmine, wenige Kilometer außerhalb des Dorfes, arbeiteten Dutzende Männer und Frauen tief unter der Erde in engen, ungesicherten Stollen. Sie suchten nach Gold, sie nicht für große Konzerne, nicht für internationale Firmen, sondern um ihre Familien zu ernähren. Und dann geschah es, ein heftiger Erdrutsch. Die Erde gab nach. In Sekundenschnelle wurde die Arbeiter verschüttet. Diejenigen, die an der Oberfläche waren, hörten nur ein Donner und dann Stille. Der Erdrutsch war so massiv, dass die Rettungsarbeiten nur unter größten Schwierigkeiten beginnen konnten. Mit bloßen Händen gruben die Überlebenden aus Angst, dass schwere Maschinen weitere Stollen zum Einsturz bringen würden. Also die aktuellen Zahlen sind erschütternd. Über 100 Tote, also 107 Leichen, wurden bereits geborgen. Viele wurden schwer verletzt und die Suche geht weiter. Unter den Opfern sind Menschen aus Kamerun, aus der Zentralafrikanischen Republik, aus dem Tschad, aus Burkina Faso, Mali. Und die Menschen kamen, um Arbeit zu finden, um zu überleben. Und ja, ein Mitglied des Jugendrats von Zamboe sagte, wir sind traurig und gebrochen, wenn wir sehen, wie junge Männer und Frauen sterben, die in die Mine kamen, um ihre Familien vor der Verzweiflung zu retten. Ja, das ist wirklich erschütternd und es ist kein Einzelfall leider, weil bereits im Juni 2026 gab es ähnliche Einstöße in eine Goldmine in derselben Grenze mit mehreren Dutzenden Toten. Und jetzt fragen Sie sich vielleicht, was das mit Frieden zu tun hat. Ja, ich sage es Ihnen alles, der Friedensbaum steht für Versammlung zu hören. Ja, und die Sonden, ja, die Jujube kann man auch annehmen. Aber was passiert, wenn Menschen nicht mehr unter den Baum, um Konflikte zu lösen? Ja, was passiert, wenn es nicht mehr so der Fall ist? Frieden ist mehr als die Abwesenheit von Krieg. Frieden bedeutet auch, dass Menschen in Würde arbeiten können, ohne Angst vor dem Einsturz einer Mine. Frieden bedeutet, dass Wirtschaftlichkeit, Fortschritt nicht auf Kosten von Menschenleben geht. Also die grüne Wende, von der wir so oft sprechen, die Energiewende, die E-Autos, die Solaranlagen. Sie alle brauchen Rohstoffe, Gold, Kupfer und so weiter. Und oft kommen die Rohstoffe aus genau solchen Minen wie der in Zamboe. Also ich könnte weiter reden, weiter erzählen, aber es ist wirklich unfassbar, was da passiert ist. Und was man nur hoffen kann, ist das, was man über Radiosendungen erzählt, dass die Leute auch selber angreifen und sehen, was sie machen können, damit die Leute nicht in solche Zustände arbeiten müssen. Genau. Ohne Gerechtigkeit gibt es keinen Frieden.

0: Stimme des Südens. Und Aimé war auch dabei. Hallo Aimé, sagst du ein Tschüss?
1: Tschüss alle zusammen.
0: Danke, dass du da warst, gell?
1: Dankeschön. Mhm. Und das hat mich sehr gefreut, dass Sie mir zugehört haben.
0: Dankeschön. Also, wir sehen uns also in den nächsten 4 Wochen. Nächste Sendung am Mittwoch im September. Da wird mein Kollege Matthias bei der Sendung sein und er hat ein ganz besonderes Thema für euch. Bis dahin wünsche ich euch eine gute Zeit. Bleibt neugierig, bleibt verbunden und denkt daran, jeder von uns kann etwas tun für Frieden, Gerechtigkeit und für eine Welt, und wo wir alle in Frieden leben. Bis bald. Ciao.

Kullalhub von Clarissa Bitar. Liebe Leute, das war wie immer der Jingle von der Sendung Papilio hier auf der Wüstenwelle, eurem freien Lieblingsradio für Tübingen-Reutling und den Käfern drumherum auf 96,6 MHz und im Internet weltweit wüsten-welle.de. Ich bin Miri und verantwortlich für die kommende Stunde, für die Musikauswahl, für alles, was gesagt wird. Auch für die Technik. Also wenn irgendwas schiefläuft, wenn ihr jemanden verklagen wollt, verklagt mich, verklagt nicht das Radio, verklagt am besten gar niemanden. Das wäre für uns alle dienlich. Ihr hört die Wüstenwelle, habe ich schon gesagt, 96,6 MHz, das einzige freie Radio für Tübingen, Reutlingen und den Käfern drumherum. Und was gibt es noch zu sagen? Ich bin Miri, habe ich schon gesagt, die Live-Sendung von Papilio, die ist am 12. August von 12 bis 13 Uhr. Die Wiederholung muss ich nachschauen, weil die habe ich natürlich nicht im Kopf. Die ist am Sonntag, den 23. August um 20 Uhr. Und genau, die Sendung gibt es alle zwei Wochen live, mittwochs von 12 bis 13 Uhr. Und zwar in den Grad-Kalenderwochen, glaube ich. Falls gerade eine gerade Kalenderwoche ist, dann habe ich recht. Falls nicht, dann nicht. Und das hier ist ja eigentlich eine Musiksendung. Und die letzten beiden Male, um genau zu sein, habe ich keine Musik gespielt, sondern einfach ein Interview, das ich mit jemandem von Tangerine Dream geführt hatte. Das könnt ihr auch noch nachhören auf dem Blog von meiner Sendung auf wüste-welle.de. Das war ein sehr interessantes, sehr schönes Interview, aber das wird jetzt nicht der Standard, sondern der Standard bleibt, dass wir Musik spielen und vielleicht hin und wieder selten mal ein Interview. Aber die Sendung mache ich eigentlich nur aus Spaß und deswegen will ich mir keine Ziele setzen, so und so oft Interviews, sondern es geht einfach nur darum, dass ich Musik spiele, auf die ich Bock habe und ihr hoffentlich Spaß dabei habt. Das ist so die Idee von dieser Sendung. Und am heutigen Tag, wir sind ja mitten in den Schulsommerferien, also mitten in den sogenannten großen Ferien. Ich finde, große Ferien ruft so viele Gefühle hervor, schwört die herbei. Ihr wisst, was ich meine. Es gibt viele Gefühle, wenn Ferien da sind, weil irgendwie, es ist so diese Aufregung so von so lange frei haben, so lange unbeobachtet sein. Das ist ja für Menschen, die in Lohnarbeitsverhältnissen stehen, Erwachsene, meistens dann gar nicht so, weil meistens hat man ja nicht 6 Wochen am Stück frei. Schön wär's. Ich bin gerade noch in der süßen Zeit, in der ich frei habe von meiner Lohnarbeit. Ich habe zwar nur 2 Wochen frei, aber und es ist auch schon die 2. Woche angebrochen, was bedauerlich ist, aber andererseits noch genieße ich die Sonne und so weiter und so fort. Ich finde aber, weil die Schulsommerferien hier in Baden-Württemberg so spät sind, ist ja auch schon die Spätsommermelancholie da. Und es ist also genau so eine Mischung aus Energie und Aufregung und Abenteuerlust und aber auch Spätsommermelancholie. Das sind so für mich die zentralen Gefühle von den Sommerferien. Und passend zu diesen Gefühlen habe ich Musik für euch rausgesucht. Es wird ein bisschen viel, ein bisschen Energie geben, also so Power. Es wird ein bisschen Melancholie geben. Es wird auch ein bisschen Politik und Antimilitarismus geben, weil ich glaube, dieser Tage möchte ich keine Sendungen machen, die nicht politisch sind. Genau, und das wird die Mischung für die heutige Stunde. Ich wünsche euch viel Spaß dabei. Viele Grüße von mir. Ich rede so einen Unfug, wirklich. Mir ist heute Nacht siedenheiß. Also so, ich war schon im Bett um 1. Ich war gestern noch im Kino und bin dann ins Bett gegangen und war dann schon eingeschlummert. Und dann ist mir eingefallen, oh, ich habe morgen Sendung. Und dann bin ich nochmal aufgewacht und habe gerufen, oh, ich habe morgen Sendung. Dann bin ich wieder eingeschlafen. Dann habe ich ganz unruhig geschlafen, weil ich habe zwar erst um 12 Sendung, aber dadurch, dass ich ja Urlaub habe, schlafe ich gerne lang und frühstücke dann auch gerne gemütlich. Und dann ist 12 gar nicht mehr so spät. Also an einem normalen Tag ist 12 ja schon quasi die Hälfte des Tages vorüber, wenn ich irgendwie um 6 aufstehe. Aber wenn ich um 10 aufstehe, dann wird es knapp. Und deswegen war ich dann die ganze Nacht unruhig, dass ich zu spät aufmache. Deswegen bin ich jetzt auch ein bisschen müde. Ja, die Leiden der jungen Miri. Bastel ja von Kane Kulto und Hio Tessat. Viel Spaß damit.

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Gisa von Teute Records, Sex und Hitze frei. Und passend zum nächsten Lied von Faulenzer, Rheinmetall entwaffnen, wollte ich euch gerne darauf hinweisen, dass Anfang September ja auch wieder das Rheinmetall entwaffnen Camp ansteht in Köln vom 1. bis 6. September. Und dann in Hamburg gibt es auch Aktionstage gegen das NATO-Manöver vom 24. bis zum 26. September. Genau, das wollte ich kurz sagen und dann hören wir uns jetzt an von Faulenzer Rheinmetall entwaffnen.

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1: Nate 75. Ich kenne mich ja mit RapperInnen nicht aus, aber Nate 57 oder Nate 57. Ich weiß nicht, warum ich 75 gesagt habe. 57, ich kann offensichtlich auch kein Englisch. Steine gegen Panzer war das. Und ich hatte ja irgendwie eine Sommerferien-Sendung angekündigt. Manchmal habe ich so Pläne und dann verselbstständigt sich die Playlist. Irgendwie ist es jetzt doch eine politische Musiksendung geworden. Ich hoffe, dass wir gleich die Kurve kriegen zu Sommerferienmusik. Wenn nicht, ist auch nicht schlimm. Jetzt hören wir zuerst oder zunächst von MIA Borders.

Gossip, habt ihr gehört? Love, Long Distance. Und wir sind jetzt wieder im energiegeladenen Teil dieser Sendung angelangt. Es gibt jetzt noch ein energiegeladenes Lied. Nee, zwei. Zwei energiegeladene Songs. Und dann kommen wir zum melancholischen Teil, den ich am Anfang dieser Sendung angekündigt hatte. Melancholischeren. Sommerlich melancholisch. Ja, naja. Das hier ist die Sendung Papilio. Immer für eine Überraschung. Gut auf der Wüstenwelle 96,6 MHz. Ich bin Miri und wir hören Crystal Sparkles. 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

0: Themas. I like the way you kiss me. Und jetzt sind wir auch schon angelangt beim ein bisschen ruhigeren Teil dieser Sendung. Ich spiele euch jetzt meinen absoluten Lieblings-Banger-Song diesen Sommer. Ich weiß nicht warum, aber es ist wirklich so das Lied, das mir nicht mehr aus dem Kopf geht. Lara Hulo für Annie.
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Amy, Warning, ist auch so eine Künstlerin, die ich diesen Sommer wirklich, wirklich sehr feiere. Gemeinsam mit Carlo 5 oder Carlo 5, wie gesagt, I don't know German Rap Music, hat sie diesen schönen Song Sommerregen gemacht. Und wir hören jetzt einen Song, ich glaube, er ist neu, ich bin nicht ganz sicher, ich habe ihn neu kennengelernt, auf jeden Fall von José González und Tinariwen, Emi Divan, Taki Adam. Viel Spaß dabei.

Neil Young, Harvest Moon. Und da sind wir jetzt wirklich und völlig bei der Spätsommermelancholie angelangt, von der ich die ganze Zeit gesprochen habe. Das hier war die Sendung Papilio auf der Wüstenwelle, eurem freien Radio für Tübingen, Reutlingen und den Käfern drumherum auf 96,6 MHz und im Internet weltweit wüsten-welle.de. Ich bin Miri, verantwortlich für die vergangenen 49,5 Minuten und auch für die kommenden 10,5. Genau, und das, falls ihr die Live-Sendung hört am 12. August, dann ist ja heute ein spektakuläres Ereignis noch, das vor uns liegt, nämlich eine doppelte Sache am Himmel abends. Zuerst gibt es die teilweise Sonnenfinsternis, die aber mit 89%, wenn ihr hier in Tübingen seid, schon recht fortgeschritten sein wird. Also ein großer Teil der Sonne wird verdeckt vom Mond, von der Erde aus gesehen. Das wird spektakulär und schön. Ich hoffe, ihr habt irgendwas, um eure Augen zu schützen. Zur Not könnt ihr euch eine Lochkamera basteln, mit der ihr das dann projiziert und dieses Ereignis beobachtet. Und dann, ich bin ja begeistert von dieser astrologischen Vielzahl an Ereignissen, die uns heute präsentiert wird, dann gibt es ja direkt nahtlos quasi die Perseiden, den Perseidenschauer, den Höhepunkt des sommerlichen Perseidenschauers. Es ist ja so, dass es zu mehreren Zeitpunkten im Jahr so Meteorschauer gibt, wo man besonders viele Sternschnuppen sehen kann. Sternschnuppen sind ja eigentlich nur so kleine Dreckteilchen, die verglühen in unserer Atmosphäre, aber es sieht trotzdem magisch aus und wir können uns was wünschen und das ist fantastisch. Und im Sommer ist eben immer so um den 12. August der Höhepunkt von den Perseiden. Es gibt noch andere solche Meteorschauer, die zum Teil ähnlich bekannt, zum Teil weniger bekannt sind. Aber genau, es gibt noch einen stärkeren, der ist irgendwann im Dezember, I guess. Aber da ist es halt nicht so schön, draußen zu sein. Und heute ist es sehr schön, draußen zu sein. Also schaut euch die Sonnenfinsternis an, die teilweise 89%ig, und schaut euch danach Sternschnuppen an. Am besten mit Leuten, die ihr mögt. Am besten auch mit Snacks und vielleicht ein paar Decken. Je nachdem, ist es ja sehr warm. Mal schauen, wie es heute Abend bleibt. Und genau, falls ihr in der Natur seid, nehmt euren Müll mit natürlich. Das ist eh selbst reden. Aber auf jeden Fall, weil ich so aufgeregt bin über all diese schönen Ereignisse, hören wir jetzt noch zwei passende Lieder. Ich kann mich nicht ganz entscheiden. Wir hören auf jeden Fall von Hey O Hansen Die Sonne und der Mond. Und danach hören wir entweder von Pink Floyd Eclipse oder von Rocco Schamoni Der Mond. Da werdet ihr euch überraschen lassen müssen. Viel Spaß und ciao. War schön mit euch. Bis bald.

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Herzlich willkommen auf der Wüstenwelle 96,6. Ihr hört mittwochs 13 bis 14 Uhr den Stundenplan. Eine Stunde lang mit dem Thomas am Mikrofon und ein Wort in Musik und Laberei. Dieses Wort heute ist Paul. Paul kann natürlich die Paderborner Uni sein. Paul kann aber auch ein Wasserrucksack sein. Portable Aqua Unit for Life Saving. Paul kann aber auch ein Name sein. Ein Familienname zum Beispiel, ein Vorname. Es gibt da verschiedene Möglichkeiten. Und die Pauls werden auch sehr oft besungen. Insofern eine Stunde lang Paul. Mal sehen, wie viele Künstler wir da haben und wie viel er in den Songs steckt. Ich bin ja mehr für die Songs und fange somit mit dem Bademeister an, hier von den Ärzten vorgetragen. Also, der gute alte Bademeister.

Paul ist toll. Ganz wichtig, dass er toll ist mit zwei L am Ende, denn wenn er mit einem T am Ende tot wäre, dann wären wir bei den Fehlfarben. Da lasse ich euch noch ein bisschen zappeln und spiele erstmal die letzte Sau von Wieso. So, dass man sich denkt, wo ist denn da der Paul? Aber das ist doch klar. Heute hat sogar der harte Paul ein Kloß im Hals.

Die letzte Sau von Wieso. Sogar der harte Paul hat einen Kloß im Hals. Ja, jetzt dachte ich, wenn wir jetzt tatsächlich Paul ist tot spielen, können wir im Anspiel jetzt, wo Paul gestorben ist, ja spielen. Das würde doch passen. Dann müssten wir jetzt tatsächlich 7 Minuten lang Fehlfarben hören. Fast 8, 7,59. Paul ist tot von den Fehlfarben.

ist tot. Fehlfarben, 7 Minuten 59. Danke, freies Radio, für solche Momente. Und wie schon gesagt, wenn Paul bei den Fehlfarben tot ist, dann können wir Slime spielen. Red nicht, geh los. Jetzt, wo Paul gestorben ist.

Red nicht, geh los. Jetzt, wo Paul gestorben ist. Lass man jetzt wieder aufleben, den guten alten Paul. Und zwar als Hooligan von den Broilers. Paul, der Hooligan. Moment, ganz ruhig. Soll ich da noch irgendwas zu sagen? Nein. Aber den richtigen Knopf drücken. Ja.

Paul, der olle Hooligan. Zum Thema Paul ist tot habe ich übrigens gleich noch ein wunderbares Lied und auch noch Interessantes. Aber wenn hier jetzt Paul der Hooligan ist, dann muss der auch mal richtig, richtig aktiv werden, würde ich sagen. Und zwar muss er ihm voll in die Eier hauen. Das ist die Art von Gewalt, die wir sehen wollen, wenn auch nicht spüren wollen. Trio, los Paul, absoluter Klassiker in meinen Ohren.

von hinten sehen. Trio, los, Paul. Ja, voll in die Eier. Was kann ich denn jetzt noch Wunderbares spielen? Ich könnte die goldenen Zitronen spielen. Das ist doch auch in dieser Ecke wohl angesiedelt. Was haben wir da? Da haben wir Pauli, und zwar die St. Pauli Boys von den goldenen Zitronen. Schick schön, wa?

St. Pauli Boys, St. Pauli Girls, die goldenen Zitronen. Zum Thema St. Pauli hätte ich noch jemanden, der hier unbedingt singen möchte. Jan Delay, um jetzt mal nach fast einer halben Stunde ein bisschen aus diesem Punk-Genre hinaus zu droppen. St. Pauli, jo, passt ja auch. Was läuft hier?

Bam. Ja, wunderbar. Sprechgesang. Jan Delay, St. Pauli. Was gibt's noch in diesem Genre? Wenn wir da bleiben wollen, könnten wir natürlich auch Fanta 4 spielen mit 25. Macht zusammen 100. Wir haben viel zu früh die Schnauze voll, so wie John und Ringo, George und Paul. Muss man natürlich dementsprechend aussprechen, damit es sich auch reimt, aber eine Textzeile dieses Liedes. Da komme ich natürlich dann wunderbar drauf, denn dieses Thema Beatles und Paul McCartney, da muss man ja mal überlegen, was ist eigentlich hier los? Paul ist tot. Eben noch gehört von Fehlfarben, aber Paul is Dead wäre auch zum Beispiel ein Scooter-Song, aber Paul ist tot ist generell ein wichtiges Thema. Was ist da los? Paul ist tot. Nun ja, handelt es sich, manche sagen, um eine Verschwörungstheorie, aber vielleicht ist es auch die Wahrheit. Paul McCartney von den Beatles wurde 1966 durch einen Doppelgänger ersetzt und ist in Wahrheit in einem Autounfall ums Leben gekommen. So veröffentlicht es die University of Michigan in ihrer Campuszeitung 1969. An einem Novembermorgen des Jahres 1966 war Paul McCartney mit seinem Auto unterwegs. Gegen 5 sah er eine Politesse am Straßenrand hinterher und bemerkte deshalb nicht, dass vor ihm eine Ampel auf Rot schaltete. Sein Wagen stieß mit einem anderen Fahrzeug zusammen und ging in Flammen auf. Durch die schweren Verbrennungen, die er erlitt und da er beim Aufprall all seine Zähne verlor, konnte McCartney nicht mehr identifiziert werden. Die restlichen Bandmitglieder, John, George und Ringo, vertuschten auf Drängen des Managements und ihrer Plattenfirmen den Tod und veranstalteten einen McCartney-Lookalike-Wettbewerb. Der Sieger, William Campbell, nahm nach einigen Operationen Pauls Platz in der Gruppe ein. Seitdem versuchen die Beatles, ihren Fans durch versteckte Zeichen auf diesen Vorfall aufmerksam zu machen. Und diese vermeintlichen Hinweise, Alter, massenhaft. Yesterday and Today, Revolver, Sergeant Pepperoni's Heart Club Band, überall. Zum Beispiel auch Lonely Hearts. Wenn man Lonely Hearts horizontal spiegelt, ergibt sich eine folgende Botschaft. I won, I, he died. Also, boah, im Endeffekt steht das für X für den Paul auch noch und so weiter. Oh, und in allen möglichen Songs sind überall wunderbare Hinweise auf Paul. Paul ist tot. Insofern können wir jetzt Paul is Dead spielen, aber ich wollte doch erst noch die Fantastischen Vier spielen mit ihrem Song 25. Wir haben viel zu früh die Schnauze voll, so wie John und Ringo und George und Paul. In der Version mit Don Snow. Die Fantastischen Vier.

25, die fantastischen 4. Wir haben viel zu früh die Schnauze voll, so wie John, Ringo, George and Paul. Wie gesagt, Paul ist tot, Paul is dead. Und somit hier auch noch obendrauf, Paul is dead von Scooter, zusammen mit Timmy Trumpet. Ja, Paul is dead.

0: Scooter, Paul is dead. Scooter, darf man auch mal spielen. Wunderbar, hier mal nochmal einen Scooter raushauen. Schön, aber wie kann man Paul is dead, Scooter kontern? Vielleicht können wir einfach sowas spielen wie Paul. Wir können einfach jemanden spielen, der Paul heißt. Genau. Nicht unbedingt als Sänger, sondern als Mensch, der besungen wird. Paul Revere. Paul Revere war ein Freiheitskämpfer, der im Jahr 1735 geboren wurde in Boston. Er war Mitglied der Söhne der Freiheit und nahm an der Boston Tea Party teil. Viel mehr müssen wir darüber nicht erzählen, wenn ja darüber gesungen wird. Nicht nur Johnny Cash singt darüber, sondern auch die Beastie Boys. Und genau die hören wir jetzt mit Paul Revere.
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0: Beastie Boys, Paul Revere. Und dabei geht es gar nicht um Tipp, sondern um Pferd. Naja, gut. Wir könnten jetzt Cash spielen mit Paul Revere oder Cash spielen mit mir und Paul. Aber wir können auch Clash spielen mit Paul's Tune. Habe ich mehr Bock drauf. Also The Clash, Paul's Tune.
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Paul's Tune, The Clash. Warum Paul's Tune? Warum hören wir die ganze Zeit diesen Bass? Naja, Paul Simonon war der Bassist. Paul Gustav Simonon. Und der ist in Brixton, London, aufgewachsen. Und seine Komposition The Guns of Brixton ist natürlich weltberühmt. Und so dann auch sein Bassspiel. Also hier sein kleiner Tune. Eddie, Bruce and Paul wiederum wäre ein Titel von NoFX, auch nicht zu verachten.

Was ein langer Song, fast 4 Minuten von NOFX. What happened to Eddie, Bruce and Paul? Ist eine gute Frage. Wahrscheinlich ist Paul tot, ne? Aber Paul war mal Punk, zumindest laut Twin Noir, die wir jetzt noch hier am Ende raushauen.

Abschluss einer Paul-Sendung kann man ja eigentlich gar nicht hinbekommen. Kurz und knackig wird dieses Ende jetzt eingeleitet, so wie auch zum Beispiel beim Freibad in Heddesheim.

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0: Ich sage Hallo und freue mich, dass ihr eingeschaltet habt. Heute der zweite Teil des Interviews mit dem Musiker, Komponisten und Musikredakteur Frieder Berlin aus Baden-Württemberg. Er war zu Gast im Studio der Wüstenwelle. Er war lange Musikredakteur beim Süddeutschen Rundfunk bzw. dem Südwestrundfunk in Stuttgart, hat ein kleines Plattenlabel und bereichert weiterhin als Pianist in verschiedenen Formationen die Musiklandschaft im Ländle.

0: Step Right In mit der SDR Big Band, komponiert von meinem heutigen Gast in der Instrumental Lounge, Frieder Berlin. Der Musiker und ehemalige Musikredakteur beim SDR und später beim SWR war zu Gast im Studio, hier beim Freien Radio Wüste Welle für Tübingen, Reutlingen und die ganze Region. Wir sind zu hören über Antenne auf UKW 96,6 MHz im Großraum Tübingen und Reutlingen, im digitalen Fernsehkabel Kanal S41 in der Region und natürlich weltweit im Internet-Livestream zu finden unter www.wüste-welle.de. Ja, heute also der zweite Teil des Interviews mit Frieder Berlin. Es gibt diesmal einen spannenden Einblick in die Arbeit eines Musikredakteurs im Rundfunk, noch aus der Zeit vor den Formatradios und der Computerunterstützung. Hier bei der Instrumental Lounge, die ihr immer donnerstags in den geraden Wochen um 20 Uhr hören könnt und in den Wiederholungen am Montag darauf um 23 Uhr und Mittwoch um 10 Uhr. In der letzten Sendung berichtete Frieder Berlin von seinem Musikstudium fürs Lehramt. Wie es weiterging und wie er zum Rundfunk kam, erzählt er jetzt.
1: Ja, und wie gesagt, die Angst war da, in den Schuldienst zu gehen. Und dann kam Erwin Lehn in unsere Hochschule, Big Band Probe, und sagte: Jungs, der SDR sucht 4 neue Musikredakteure. Ist das nicht was für euch?
0: Wie kam der Kontakt dann über Erwin Lehn zum Südfunk zustande? In welchem Jahr war das dann auch?
1: Ja, das war 1979. Ich hatte fast mein Studium schon fertig, hat nicht mehr viel gefehlt. Und Erwin Lehn fragte, ob nicht jemand dabei wäre, der Musikredakteur beim SDR werden wollte. Ja, das war natürlich ein verlockendes Angebot. Ich habe gesagt, okay, ich überlege mir das eine Nacht. Und der Entschluss war gefasst, ich wollte das probieren. Habe mich dann zum Vorstellungsgespräch begeben, dort bei dem damaligen Leiter der sogenannten Abteilung Leichte Musik. Das war Wolfram Röhrig. Da hatte ich offensichtlich ganz gute Karten, weil alle Fragen, die an die mich gestellt haben, die habe ich offensichtlich zu ihrem Wohlgefallen beantwortet und habe da dann anscheinend gut in dieses Konzept und in dieses Team reingepasst. Ich habe dann gesagt, ja, ich mache das sehr gerne, aber ich will mein Studium vollends fertig machen und habe dann eben einfach ein Vierteljahr später tatsächlich dann direkt von der Hochschule weg beim damaligen SDR als festangestellter Musikredakteur angefangen. Damals hieß das noch Programmgestalter.
0: Was waren da so Ihre Aufgaben? Es ist ja eine Zeit, wo es noch keinen PC und noch kein Internet gab, wo man alles noch die Schallplatten zusammenstellen musste und ins Studio bringen oder Bandmaschinen waren ja auch noch wie... War das damals? Das ist für mich jetzt sehr spannend, weil das auch die Zeit war, wo ich eigentlich so begonnen habe, aktiv dann den Südfunk 1 speziell zu hören. Und deswegen ist es mir eine große Freude, jetzt Sie auch zu Gast zu haben und da ein bisschen, wenn Sie aus dem Nähkästchen plaudern.
1: Ja, also es war tatsächlich so, dass man noch mit den Tonträgern ganz direkt gearbeitet hat. Ja, für mich war es auch eine ganz tolle Geschichte, dass damals der Herr Röhrig, unser Abteilungsleiter, schon die Plattenfirmen beauftragt hat, mich zu bemustern, damit die wussten, okay, in einem Vierteljahr kommt hier ein neuer Musikredakteur und der muss sich jetzt schon mal einfach dieses Repertoire, was nicht nur jetzt in seinem Hinterkopf alles ist, sondern auch was jetzt neu rauskommt, dass er da schon mal einen Überblick bekommt. Und dann war das für mich, ich habe an meine Heimadresse damals wirklich massenweise LPs und Singles schon, sei es von CBS, von Warner, von wem auch immer, von den Plattenfirmen, die es damals gab, bekommen. Ich kann mich erinnern, also eine meiner größten Entdeckungen, die gerade zu dieser Zeit rauskam und die ich dann bekam, war, obwohl ich mich eigentlich nicht so sehr am Anfang für Rock interessiert hatte, war das Debütalbum von Toto. Und die fand ich großartig. Ja, es war viel Schrott dabei, was ich bekam. Aber mit der Zeit hat man dann gelernt, manchmal auch schon am Cover ein bisschen zu sehen, ob es was taugt oder nicht. Man kann es vielleicht nicht hundertprozentig sagen, aber man konnte schon viel aussortieren, weil alles das, was da rauskam, konnte man eigentlich gar nicht ganz durchhören. Ja.
0: Dann hören wir doch gleich mal die erwähnte Gruppe Toto mit dem ersten Stück aus ihrem ersten Album von 1978.

0: Die Gruppe Toto mit Charles Anselm aus dem Album Toto, dem ersten Album der Gruppe und auch einer der ersten Alben, die mein heutiger Gast Frieder Berlin als angehender Musikredakteur beim Süddeutschen Rundfunk im Jahr 1979 bemustert bekommen hat. Das heißt, ja. Sie sind dann selber bemustert worden, aber der SDR hat ja selber dann auch nochmal die ganzen LPs bekommen.
1: Ja, ja, aber das war so, dass jeder Musikredakteur wurde extra immer auch nochmal bemustert. Mhm. Ja, also wir hatten in unseren Büros, dann hatten wir mit der Zeit ein Riesenarchiv, wo die ganzen LPs und die Singles drin standen. Natürlich manches war tatsächlich, wie Sie sagen, auch noch auf Bänder überspielt. Und es war ja alles noch zu der Zeit, bevor es CDs gab.
0: Ja, ja.
1: Also da waren tatsächlich diese Tonträger, LPs, Singles. Damals gab es dann auch noch Maxi-Singles,
0: genau. Ja,
1: also die großen, die 12-Inch, die dann auch einem geschickt worden sind. Und dann war es so, man hat die dann auf seinen Plattenspieler gelegt, hat sie für gut oder für nicht gut befunden. Und wenn dann eine Sendung mit Musik bestückt werden musste, dann hat man gewusst, okay, ich muss vielleicht pro Stunde 14 Titel reingeben und habe mir dann eine Reihenfolge überlegt, was passt hintereinander weg. Es sollte immer ein schön abwechslungsreiches Programm sein. Einerseits von den Tonarten nicht immer so das Gleiche, anderes, wobei das jetzt nachher nicht mehr so die große Rolle gespielt hat, aber dass zum Beispiel eine Abwechslung vom Tempo war, dass eine Abwechslung vom Groove war, dass vielleicht mal ein Reggae-Titel drin war, dann vielleicht ein bisschen was Swingiges, dann wieder ein geradeaus Rock und sowas. Also diese Dinge, die für ein Radioprogramm eigentlich so die Vorgaben waren. Wenn ich jetzt eine 3-stündige Sendung zum Beispiel zu bestücken hatte.
0: Nennen Sie mal ein Beispiel, für welche Programme beim Südfunk waren Sie denn zuständig? Und für welche Sendungen? Also ja. alle Wellen oder nur das
1: ja, Südfunk 1? Ja, also es war tatsächlich so, dass man im Bereich leichte Musik, die sogenannte L-Musik, die bedeutete ja, dass man für alle Sachen zuständig war, nur nicht für Klassik.
0: Das heißt für 1 und 3, dann mehr gab es ja nur die 2 so früher, ne?
1: Richtig.
0: Genau.
1: Richtig.
0: Südfunk 2, ne?
1: Ja, also es gab schon auch, nachher kam dann das 4. Programm noch mit dazu.
0: Ja.
1: Also so, da kann sein, man hat morgens irgendwie ein Schlagerprogramm gemacht, mittags ein Rockprogramm für SDR 3 am Abend zum Beispiel. Und dann hat man noch ein viertelstündiges Feature fürs zweite Programm gemacht, für irgendwelche besonderen Künstler, wo man eben auch ein bisschen was dazu sagen musste, wo man dann ein Manuskript geschrieben hat für den Moderator. Also man war hier auf allen Wellen tatsächlich zugange, wofür eben die leichte Musik zuständig war.
0: Inwieweit spielen da persönliche Vorlieben eine Rolle beim Aussuchen oder wie haben Sie die Musik ausgesucht?
1: Ja, also es war eben eine Zeit, da gab es noch keinen Privatfunk. Es gab noch keine Konkurrenz und man konnte noch ein bisschen versuchen, die Hörer zu erziehen. Also sprich, man konnte mehr auf Qualität achten. Diese Möglichkeit eben zur Qualitätserkennung hat man ja auch durch das Studium mitbekommen. Aber das hat sich natürlich dann im Laufe der Zeit gewandelt, weil oftmals ist ja das, was die Hörer hören wollen und das, was man für gut befindet, ist nicht unbedingt das Gleiche.
0: Da fällt mir ein witziges Lied von Reinhard May ein. Da hören wir doch kurz mal rein.
2: Ich liebe im Radio das Wunschkonzert. Erstens, weil es nicht so grässlich an den Nerven zerrt. Zweitens, weil die Radioleute dann spielen, was wir wollen. Und nicht nur das, was sie meinen, dass wir hören sollen. Und zum Dritten, und das ist für mich das Schönste daran, weil man alle lieben Zeitgenossen grüßen kann. Ich grüße Klaus-Dieter in Lohne, meinen Zahnarzt und Mama Leone, Karl-Heinz Gieseler, Engelchen Susi und den dritten Mann und meinen inneren Schweinehund. Ich grüße meinen Onkel in Xanten, seinen Neffen und dessen Erbtanten, das Finanzamt in Daun, alle molligen Frauen und auch sonst alle lieben Verwandten.
0: Reinhard May mit einem Lied über das Wunschkonzert. Das gab es ja auch sehr oft im Süddeutschen Rundfunk.
1: Ich habe auch diese Wunschsendung oft betreut. Mhm. Ja, diese Sie wünschen, wir spielen, die damals ganz am Anfang noch Ruth Mönch auch moderiert hat und Willi Seiler, ihr Mann. Ja.
0: Wie war es denn dann bei dem Wunschkonzert? Mussten Sie dann praktisch Gewehr bei Fuß im Schallarchiv stehen und wenn jetzt jemand angerufen hat, dann war der übernächste Titel, musste ja dann schon gespielt werden, ne?
1: Das ist richtig, ja. Wobei ich also nicht Gewehr bei Fuß, sondern wir hatten eine sogenannte Gegensprechanlage. Da haben die Damen im Schallarchiv, die waren über eine Hintertür zu unserem Studio verbunden und hatten einen Weg von vielleicht 50 Metern. Und die hatten dann gehört, was es ist, konnte sagen, ich brauche den und den Titel, brauche den und den Titel. Dann sind die losgegangen, haben auch schon viel Erfahrung gehabt und wussten, haben schon im Katalog geblättert, an welcher Stelle steht der in diesen großen Regalen drin und sind dann gerannt, ja, um ihn uns auf den Plattenteller zu legen oder aufs Band oder was wir auch immer abgespielt haben, sodass es also möglich war, in diesem Moment die tatsächlich so relativ schnell hintereinander zu spielen. Heute lacht man drüber, weil der Zugriff per Computer ist ja heute innerhalb von Sekunden. Ja, man könnte das im Prinzip heute sogar noch direkt während des Gesprächs gleich laden und reinspielen. Das war damals natürlich nicht möglich.
0: Mir hat das Wunschkonzert immer nicht so gefallen. Mir hat eigentlich eher so die Aktuell-Sendungen gefallen vom Südfunk 1. Im SDR1 lief mir auch im Tagesprogramm. Das war ja eigentlich ein Schlager- oder ein Oldie-orientiertes Programm. Nicht nur die Tanzorchester wie James Last, Kleidermann oder Hugo Strasser, sondern viel Modernes und Jazziges, zum Beispiel wie Earl Clue, die auch in anderen Unterhaltungsprogrammen der ARD nicht zu hören waren. Und auch Library Music oder zum Beispiel Gitarristen wie Volker Kriegel oder auch Dave Grusin, die man ja eigentlich so in den klassischen Schlagerprogrammen in anderen ARD-Anstalten, zumindest im Bayerischen Rundfunk, wo ich mein Heimatsender war, nicht gehört hat. Wer hatte da die Idee gehabt, wenn man das heutzutage in SWR4 spielen würde, da würden die alle abscheiden?
1: Ach, das weiß ich gar nicht so ungewöhnlich. Also ich meine, SWR4 hat sich ja tatsächlich innerhalb des letzten Jahres auch sehr, sehr gewandelt. Es ist sehr international geworden. Es ist mehr oder weniger das Programm, was wir früher auf SDR1 gemacht haben.
0: Nur ohne die Instrumentals.
1: Ohne die Instrumentals.
0: Und auch die Schlager, weil es war ja, wenn ich mich recht erinnere, bei Südfunk 1 so, dass es immer ein deutscher Titel war, dann ein internationaler und ein instrumentaler. Und in manchen Sendungen, wie jetzt zum Beispiel Südfunk Aktuell oder Land und Leute, gab es eigentlich nur Instrumentals. Wie kam das zustande? Wer hatte da die Idee gehabt oder gab es da irgendwelche Vorgaben? Oder wer hat es bestimmt, was jetzt das Format, das ja kein Format damals war, bis Anfang der Mitte der 80er, wo ja jede 2 Stunden irgendwie eine andere Sendung war, auch viel Wortbeiträge?
1: Ja, nun, es war einfach so, dass die Sensibilität zwischen Musik und Wortbeitrag eine andere war. Und zwar, wenn entsprechende, gerade in der Aktuellsendung zum Beispiel, wenn es um etwas problematische Themen ging, und da war es einfach so, wenn ein Vokaltitel kam, dann hat es mit dem Text oft kollidiert. Und dem wollte man aus dem Weg gehen und hat deswegen in den Aktuellsendungen Instrumentaltitel gespielt, die einfach leichter sich in diese Wortbereiche eingliedern ließen.
0: Und deshalb ein solches Instrumental, On the Groove Again, komponiert von Frieda Berlin und gespielt von Gabor Christoph am Flügelhorn, einem Münchner Studiomusiker, der aus Ungarn stammt.

0: Gabor Christoph mit On The Groove Again, aufgenommen 1985 in den Münchner Downtown Studios und komponiert von meinem heutigen Gast in der Instrumental Lounge hier beim Freien Radio Wüste Welle, Frieder Berlin.
1: Ja, das war ein ganz anderes Label, das war Phon und Ton. Ich komme im Moment allerdings nicht auf den Namen, wie der Eigentümer.
0: Das ist der Konrad Wolf, der hat jetzt richtig. Im letzten Jahr hätte seinen 90. Ja. Geburtstag gefeiert. Richtig. Da hatte ich auch eine Sendung drüber mit seiner Musik.
1: Richtig, Konrad Wolf war das ganz genau. Nee, ich habe das Gesicht noch genau vor mir. Er hat auch ganz schöne Produktionen gemacht, muss ich sagen.
0: Ja, den instrumentalen Titel habe ich komplett ausgespielt. Im Süddeutschen Rundfunk und im Radio im Allgemeinen war dies oft anders, wie er berichtet.
1: Es war auch so, dass man ungern Titel ausgeblendet hat, wenn möglich gar nicht ausgeblendet hat, schon gar keine Vokaltitel. Und aus dem Grund hat man eigentlich viele, viele Jahre, speziell immer am Ende der Sendungen, selbst auch noch in SDR 3, hat man immer Instrumentaltitel gesetzt, weil am Schluss, bevor die Werbung kam, hat man das nie so genau timen können, dass das so genau hinkam auf die Sekunde. Und deswegen hat man Instrumentaltitel da reingesetzt, die man dann relativ unproblematisch jederzeit ausblenden konnte.
0: Mhm. Auch vor den Verkehrsnachrichten war es ja ähnlich dann. Ne?
1: Genau.
0: Welche Inhalte und Formate betreuen Sie dann speziell für SDR1?
1: Es gab das Schlagerkarussell, was ich zusammengestellt habe, was ganz am Anfang eine meiner ersten Sendungen war, moderiert hat das Roswitha Roschak. Ich hatte damals die Kollegen bei SDR1 mit dem Fred Metzler oder es war dann Rainer Nitschke, es war Michael Branig, es war Gisela Böhnke. Also das waren alles so die Kollegen, mit denen ich da in SDR1 gearbeitet habe.
0: Günter Freund ist ja noch
1: Günter Freund natürlich.
0: Karussell, der hat ja viel Wert auf Instrumental gelegt. Das heißt, haben Sie dann selber die Platten aufgelegt?
1: Es war so, im Studio waren immer zwei Techniker. Ja? Das heißt, die einen waren am Mischpult und die anderen haben die Schallplattenspieler bedient und die Bänder aufgelegt. Und die am Mischpult konnten dann den Regler hochziehen und dann ist das abgefahren. Ja? Das waren unsere Techniker.
0: Wie schon erwähnt, wurden die Tonträger alle kostenlos den Sendern zur Verfügung gestellt.
1: Ja, da haben wir eben auch Bemusterungen bekommen. Also gerade wir waren natürlich überglücklich, dass wir eben dann auch über den deutschen Vertrieb an GRP-Produktionen rankamen. Gerade weil sie eben Grusin zum Beispiel angesprochen hatten oder Lee Ritenour oder wer da damals eben auch auf diesem tollen Label. Das war ja Grusin Rosen Productions. Ja. Das ist auch heute noch ein Label, was mich sehr begeistert, weil das einfach tolle Aufnahmen sind. Und ich habe zu Hause in meinem Wohnzimmer nach wie vor, ich würde mal sagen, vielleicht 150 GRP-Produktionen im Regal stehen, damit ich jederzeit die in die Hand nehmen kann und da eben einfach schöne Musik davon hören kann.
0: Hier ein schöner Gitarrentitel von Lee Ritenour zusammen mit Dave Grusin.

0: Lee Ritenour und Dave Grusin mit Early AM Attitude aus dem GRB-Album Harlequin von 1985. Weiter nun mit dem Interview, das ich hier im Studio der Büstenwelle mit dem ehemaligen Musikredakteur beim Süddeutschen Rundfunk bzw. Südwestrundfunk, Frieder Berlin, führen konnte. Neben seiner Tätigkeit als Musikredakteur war und ist er auch heute noch Jazzmusiker.
1: Na gut, das Herz für den Jazz ist mir natürlich seit der Dixieland-Zeit und eben der Zeit, wo ich das dann selbst immer weiterentwickelt habe, die Jazzgeschichte sozusagen relativ schnell nachempfunden habe, ist natürlich immer da gewesen, die Liebe zum Jazz. Und deswegen waren mir natürlich Jazz-Sendungen am liebsten, wenn ich die machen durfte. Es gab ja den großen Jazzpapst bei uns in Stuttgart, das war der Dieter Zimmerle. Ja, in Baden-Baden war es Joachim Merz Behrendt. Als der gestorben war, dann hat Hans Thomas das übernommen. Und als der dann ging, in Ruhestand, dann hatte ich damals zu der Zeit die Jazzredaktion übernommen und habe damals dann auch tatsächlich diese Sendung, die immer spät abends um 10:30 kam, so 1,5 Stunden, die habe ich dann zusammengestellt und auch moderiert.
0: Das war in welchem Jahr? Wann haben Sie das übernommen?
1: Kurz bevor die Fusion kam, also das durfte so vielleicht so 96, ja, 97 gewesen sein. Ich musste allerdings viele andere eben auch machen, wobei ich sagen muss, ich bin froh, dass ich immer offen geblieben bin. Also Jazz ist jetzt nicht die Musik, wo ich sage, es gibt nur das und sonst geht rechts und links nichts. Es muss nur einfach gut sein. Also ich höre genauso gerne eine gut gemachte Volksmusik, Egerländer oder sowas, ja, weil das auch das swingt toll, wenn es toll gespielt ist. Und es gibt ja viele Musiker, die in beiden Bereichen hochprofessionell arbeiten.
0: Die SDR Big Band oder Südfunk Tanzorchester hat ja auch selber Titel eingespielt, die dann auch im Programm gesendet wurden. Da haben Sie ja auch ein paar Titel beigesteuert.
1: Ja, das ist richtig. Also es war so, dass einerseits die Leute von der Big Band, also die Arrangeure, die damals das zum Beispiel Bernd Rabe oder wer auch immer die Sachen arrangiert haben, Jerry Kirchgessner, dass die auch mich auch gefragt haben, ob ich nicht auch mal einen Titel mit beisteuern wollte. Und ja, ich habe dann Leadsheets geschrieben für die Sachen und ich muss sagen, die Arrangeure haben dann tatsächlich tolle Sachen draus gemacht und die Band hat es dann super gespielt und war dann immer ganz stolz, wenn aus meinem Leadsheet dann nachher ein schöner Titel rauskam.
0: Hier so ein Titel, Samba Alpina.

0: Erwin Lehn und sein Südfunk-Tanzorchester mit Samba Alpina, komponiert von meinem Gast in der Instrumental Lounge beim Freien Radio Wüste Welle, dem ehemaligen Musikredakteur beim SDR und SWR Frieder Berlin. Die Instrumental Lounge könnt ihr alle 14 Tage donnerstags in den geraden Wochen um 20 Uhr nur hier bei der Wüstenwelle hören. Sie haben ja jetzt nicht nur für die SDR Big Band geschrieben, sondern auch für sogenannte Musikverlage oder Library-Verlage Titel beigesteuert. Wie kam da der Kontakt zustande?
1: Ja, nun, es war so, dass also einerseits jede große Schallplattenfirma hatte seine Sendebetreuer, die uns besucht haben und immer auf ihre neuesten Produktionen aufmerksam gemacht haben. Und so waren eben auch diese Library-Verlage immer mal wieder auf Senderreise und hatten uns besucht, ich würde mal sagen, grob im Abstand von vielleicht einem halben oder vielleicht von einem Jahr, egal ob das Werner Drechsler war oder wer auch immer von diesen Verlagen oder Lothar Klören vom Oryx Verlag oder ja, also die ganzen Verlage, die es damals gab oder ganz wichtig natürlich Gerhard Naholz, der Intersound und Sonoton eine große Library hatte. Und so kam man natürlich auch da in Kontakt und auch die waren immer auf der Suche nach Kompositionen, nach guten Kompositionen. Und da habe ich mich dann auch nicht lange bitten lassen.
0: Ja. Sie haben jetzt nicht so viel geschrieben mit Leuten wie Werner Randegger, die haben noch mehr irgendwie geschrieben.
1: Der Werner war ja der Vater. Sein Sohn war Stefan Randegger, der ja ein Kollege von mir dann war.
0: Hans-Günter Bunz hat auch recht viel geschrieben. Ne?
1: Ja, der war ja dann, nachdem Wolfgang Röhrig in Ruhestand gegangen ist, war ja der dann mein Chef. Mhm. Und der war ja auch ein hervorragender Pianist. Ich muss sagen, ja, das war schon ein toller Musiker. Und wenn man eben einen Musiker selber als Chef hat, das ist dann auch für die ganze Atmosphäre innerhalb der Abteilung natürlich schon gut.
0: Also ich finde es auch gut, dass Musikredakteure auch selber Musiker und Komponisten halt sind, weil die, wo jetzt das machen, die sind ja oft gar keine Musiker mehr und wird ja alles über den Computer dann zusammengestellt. In dieser Zeit, als Frieder Berlin als Musikredakteur beim Süddeutschen Rundfunk anfing, wurden viele Instrumentals im Radio gespielt, die teilweise auch von den Musikredakteuren der ARD-Sender komponiert wurden. Viele davon konnten sich durch systematische Platzierung eigener Musikwerke, teilweise unter Pseudonym, in den Sendungen oder im ARD-Nachtprogramm bis zu 300 D-Mark pro gesendeten Titel damit verdienen. Das Nachrichtenmagazin Der Spiegel berichtete in zwei Ausgaben Anfang der 70er Jahre des letzten Jahrhunderts darüber. Als investigativer Sender, der die Wüstewelle ist, habe ich natürlich auch Frieder Berlin zu diesem Thema befragt. Aufgrund seiner Tätigkeit im öffentlich-rechtlichen Rundfunk verfügt er über fundierte Einblicke in die damaligen Strukturen und Musikauswahlprozesse. Die Antwort gibt es nach der nächsten Musik, die Solisten der SDR Big Band und Waltzing Maria. Komponiert von Frieder Berlin und ich wollte natürlich von ihm wissen, wie er auf den Titelnamen kam.
1: Das war eigentlich mehr ein Wortspiel, weil es gibt ja von Rod Stewart diesen Titel Waltzing Matilda. Ja. Und irgendwie kam mir diese Wortspielerei dann so in den Sinn, Waltzing Maria eben. Mhm.

0: Wolzi Maria mit den Solisten der SDR Big Band. Jetzt geht es weiter, wie vor der Musik schon angekündigt, mit einem Einblick in die damaligen Musikauswahlprozesse und Strukturen der ARD.
1: Also welche Rolle sehen Sie denn überhaupt für die Library Music? Es war ja damals sehr oft im Programm und jetzt wird es gar nicht mehr gespielt. Welchen Grund hat es? War das nur praktisch, dass die jeweiligen Komponisten halt einfach nochmal ein kleines Zubrot hatten oder wollte es wirklich keiner hören, weil jetzt wird es ja auch nicht mehr gespielt? Alle anderen Formate wie Oldies und Schlager kommen ja noch, aber Library Music oder Instrumentalmusik im Allgemeinen ist ja nicht mehr vorhanden, auch nicht mehr in den Unterhaltungsprogrammen wie zum Beispiel SWR 4.
2: Zum einen, ich hoffe, dass mein Kenntnisstand da richtig ist, ja. Aber war es so, dass ARD-Mitarbeiter nicht im Nachtprogramm gespielt werden durften? Das war so mein Kenntnisstand. Ich weiß nicht, ob vor meiner Zeit das vielleicht ein bisschen anders war. Aber es ist natürlich völlig richtig, wenn in einem öffentlich-rechtlichen Sender ein Titel gespielt wurde, dann gab es circa, ja, sagen wir mal so, wenn man alle Rechte besaß, vielleicht pro Minute vielleicht 9 Euro. Ja? Vielleicht so ganz grob, wenn der Titel dann 3 Minuten lang war, na, sind wir vielleicht bei 30 Euro sowas. Und wenn jetzt alle Rundfunkanstalten in der Nacht zusammengeschaltet waren, dann wurde das wohl offensichtlich multipliziert. Wenn das 10 Anstalten waren, dann mag das wohl so sein. Aber wie gesagt, zu meiner Zeit war das mit Nachtprogramm für ARD-Mitarbeiter kein Thema mehr. Diese Musik ist durchaus von der damaligen Generation auch gern gehört worden. Und viele haben die instrumentale Musik schon auch vermisst. Und von der Industrie selbst kam gar nicht so viel an Musik im instrumentalen Genre. Insofern war praktisch diese Lücke, die man da geschlossen hat, sei es durch die Rundfunkorchester selber, ja, also ja, die damalige, das SDR-Orchester oder auch entsprechende andere Ensembles, wie zum Beispiel das Ensemble Günter Leimstoll oder was es alles damals gab, die haben praktisch diese Lücke geschlossen, dass man da genug abwechslungsreiches Material eben auch hatte. Ich habe ja vorher schon gesagt, man brauchte Musik vor den Nachrichten, vor dem Wetter, vor der Verkehrsübersicht, um die entsprechend ausblenden zu können oder auch mal zwischendurch, damit sich diese Generation von Hörern damals auch ein bisschen von den Vokaltiteln erholen konnte, wenn man das sehen möchte. Ja. Also ich denke mal, die Redakteure, die beim Radio gearbeitet haben, die haben bestimmt alle gut genug verdient, dass sie auch ihre Miete bezahlen konnten, auch wenn sie diese zusätzlichen Euros, oder damals waren nicht die Euros, sondern die Marks und die Pfennigs, eben nicht unbedingt hatten. Gut, ich gebe zu, ich habe letztendlich auch nicht Nein gesagt, wenn dann ein Titel von mir tatsächlich gespielt worden ist. Und im Juni des darauffolgenden Jahres hat mir die GEMA dann halt einfach ein paar Kröten überwiesen. Ja, aber das war natürlich gemessen an unserem Gehalt, war das natürlich verschwindend wenig. Mhm.
0: Das sei den Komponisten und Verlagen auch gegönnt für die schöne Musik. Heute verdienen bei dem gleichförmigen Musikprogramm der ARD Pop- und Unterhaltungswellen meist nur Künstler wie Udo Lindenberg, die Toten Hosen oder Elton John. Aber dann sollten die Verlage diese Musik der Öffentlichkeit, sprich den Hörern, jetzt auch zur Verfügung stellen. Denn durch ihre GEZ-Gebühren haben sie den Verlagen und Komponisten über die GEMA-Tantiemen zum wirtschaftlichen Erfolg verholfen. Selbst wenn jetzt damit durch das Streaming nicht mehr so viel damit erlöst werden kann, es wurde ja im letzten Jahrhundert schon sehr gut damit verdient und ich finde, ein Kulturgut sollte man auch den Hörern gerne kostenpflichtig zur Verfügung stellen. Leider ist es bisher so, dass viele Instrumentals von den Musikverlagen und auch anderen Labels einfach im Archiv verschwinden und nicht mehr neu aufgelegt werden. Positives Beispiel ist hier der Verlag Sonoton und Intersound aus München. Dort wurden fast alle Aufnahmen digital in den einschlägigen Portalen zum Anhören eingestellt. Wie diesem Titel mit der Gruppe Checkpoint Music, Tea Time.

0: Tea Time mit der Gruppe Checkbound Music um den Gitarristen Klaus-Peter Schöpfer, komponiert von Frieder Berlin, der bis 2019 Musikredakteur beim SDR bzw. SWR, wie der Sender 1997 nach der Fusion mit dem SWF dann hieß. Auch über diese Zeit hat mir Frieder Berlin im Interview erzählt.
1: Es kam ja dann die Fusion mit dem Südwestfunk. Wie hat die Fusion dann Ihre berufliche Situation verändert und welche neuen Möglichkeiten öffneten sich dadurch? Weniger Aussuchen, mehr Vorgaben durch die Berater und Musikautomaten, so einmal als Fragezeichen. Also konnten Sie immer noch dann später, wie auch dann die Musikautomation kam, noch Ihre Ideen für die Playlisten einbringen?
2: Also als die Fusion kam, war tatsächlich ein großer Schritt, in welcher Richtung auch immer. Es war ja eine politische Entscheidung, dass diese beiden großen Sender, der SDR und SWF, zusammengelegt werden. Und von der Politik aus war das Konzept so. Also das erste Programm war ein Landesprogramm, weil wir haben ja auch für Rheinland-Pfalz gesendet. Es gab dann also einen Landessender, eben SWR 1 Baden-Württemberg und SWR 1 Rheinland-Pfalz. Das waren zwei unabhängige Kanäle. Genauso war das vierte Programm, während zum Beispiel das zweite Programm und auch das dritte Programm, die haben für beide Länder, dann also für Rheinland-Pfalz und für Baden-Württemberg gesendet. Was bedeutet hat, dass diejenigen Programme mit allen ihren Mitarbeitern aus Baden-Baden gesendet haben, die für alle beiden Länder gesendet haben, während die Landessender in Stuttgart und in Mainz waren. Jetzt für mich war es einfach so, ich war sehr, sehr verwurzelt durch meine eigenen Bands, die ich hier hatte. Ich hatte ja verschiedene Jazzbands, ich hatte die Gruppe Jazz Fusion mit vier Bläsern, ich hatte das Frieder Berlin Quintett, wo zum Beispiel Ernst Hutter, der nachher die Egerländer Musikanten geleitet hat, als Posaunist dabei war, und Karl-Heinz Link als Schlagzeuger, der nachher Musikchef im SWR 4 war. Wir hatten auch ein Tanzorchester, also was heißt ein Orchester, eine Tanzband, eine Sechsmann-Tanzband, mit der wir große Gala-Veranstaltungen in der Stuttgarter Liederhalle und Leonberg und wo überall gespielt haben. Alles das sozusagen aufzugeben und in ein neues Umfeld reinzuspringen nach Baden-Baden war für mich keine Option. Natürlich auch, weil die Familie in der Zwischenzeit mit Kindern eben in der Nähe von Stuttgart und wir hatten da uns auch ein Haus gekauft. Das wollte ich alles nicht aufgeben. Deswegen bin ich in Stuttgart geblieben und dann eben als Redakteur für SWR 1. Dann war natürlich mein Engagement für Jazz war damit beendet, weil die Jazzredaktion ging ja nach Baden-Baden. Ja. Sonst hätte ich eben in diesen sauren Apfel beißen müssen. Und das wollte ich dann doch nicht.
0: Ja. Jetzt noch ein Titel, Check-in aus dem Jahr 1989 mit Jörg Reiter und seiner Band.
2: Genau, also Jörg Reiter war natürlich zu der Zeit damals als junger Musiker der absolute Shootingstar, ja, technisch unglaublich versiert und mit allen Wassern gewaschen. Er war dann Dozent in Mannheim an der Hochschule und ist aber leider auch viel zu früh verstorben.

0: Charlie Mariano am Saxophon und die Jörg Reiter Band mit Check-In, ein Titel geschrieben von Frieda Berlin. Wie blickt er auf die heutige Radiolandschaft, nachdem er 2019 als Musikredakteur beim SWR in den Ruhestand ging? Wie schauen Sie heute auf die Programme SWR1? Wie unterscheidet es sich von damals? Natürlich grundlegend wahrscheinlich.
1: Na gut, es ist so, die Verantwortlichen überlegen sich natürlich auch, wie entwickeln wir uns weiter mit unseren Hörern? Ja? Wenn wir genau dieselbe Musikrichtung beibehalten über Jahrzehnte, dann werden wir diese Hörer auf Dauer verlieren. Insofern geht man praktisch da tatsächlich immer auch ein Stück in die etwas modernere Richtung dann weiter. Ich habe ja vorher schon erzählt, dass das heutige SWR4-Programm fast identisch ist mit dem, was wir früher in SWR 1 gemacht haben.
0: Nur die Sendungen fehlen, also die ganzen Wortsendungen sind alle weg natürlich. Ne?
1: Ja, also gut, ich meine, in SWR 1 haben wir natürlich immer noch, und das ist ein großes Flaggschiff, die Leute-Sendung zwischen 10 und 12. Und ich glaube, da wird man auch nicht dran rütteln.
0: Das ist auch die einzige Sendung mit etwas höherem Wortanteil. Aber das restliche Programm beschränkt sich auf Belangloses. Keine aktuellen Mittags- oder Abendsendungen mehr. Ebenso in SWR 4, bei dem alle regionalen aktuellen Sendungen eingestellt wurden und es nur noch kurze Regionalnachrichten um halb gibt und Gewinnspiele mit kostenpflichtiger Telefonnummer, bei der man dann eine SWR 4-Tasse gewinnen kann. Es gibt keine ähnlichen Sendungen mehr, wie sie früher in SDR 1 liefen. Mit dem Programm SDR 1 vor der Fusion hat das nichts mehr gemeinsam. Doch zurück zu der veränderten Arbeit eines Musikredakteurs im Zeichen des Formatradios und der Computerunterstützung.
1: Ja, ansonsten ist es natürlich so, wir waren früher, ich würde mal sagen, vielleicht 20 Kollegen, die die Musikprogramme in dieser Abteilung alle gemacht haben. Das ist natürlich mit Computerunterstützung heutzutage viel einfacher möglich. Ich glaube, dass, ich bin jetzt ja auch schon 7 Jahre im Ruhestand, ja, aber ich glaube, dass vielleicht noch 2 Leute an diesem Programm arbeiten, ja, es muss immer ein neuer Input gemacht werden und es muss praktisch kontrolliert werden, was dann an Programmen der Computer ausspuckt, ob es da große Probleme zwischendrin gibt oder ob man das genauso senden kann. Also insofern ist es tatsächlich ein völlig anderes Arbeiten und die Musikredakteure, die jetzt dran sind, sind nicht unbedingt Musiker, sondern sind Journalisten. Mhm. Ja, die machen eben auch mal einen Musikbeitrag, wenn jetzt irgendjemand 70 wird oder über 80 wird oder wenn einer gestorben ist, einer von den großen bekannten Namen, dann sind die natürlich anderweitig gefordert, als jetzt Musik zusammenzusuchen, was tatsächlich heute auf diese Weise der Computer macht, der natürlich insofern gefüttert werden muss, als jeder Titel einkategorisiert werden muss. Ist es ein schneller Titel? Was für einen Charakter hat er? Was für einen Groove hat er? Was für eine Sprache hat er? Und so weiter, um dann anhand dieser Kriterien dann auch ein abwechslungsreiches Programm zusammenstellen zu können. Mhm.

0: Time to Go mit Klaus-Peter Schöpfer in Friends, geschrieben von Frieder Berlin. Ja, Zeit zu gehen wird es langsam auch für mich hier in der Instrumental Lounge. Zum Schluss blickt Frieder Berlin noch auf einige Begegnungen mit Musikern zurück.
1: Naja, es war so, man hat natürlich innerhalb dieses Jobs sehr, sehr viele prominente Leute kennengelernt, die uns auch besucht haben. Also ich will gerade zum Beispiel mal zwei besonders herausragende Dinge erzählen. Es kam, ich kann gar nicht mehr genau das Jahr sagen, eine Gruppe von 5 Mädels aus England, die von der Sendebetreuerin mitgeschleppt wurden und haben kein Wort Deutsch gesprochen und waren recht schüchtern. Und um einfach ein bisschen Kontakt zu denen auch dann aufzunehmen, hat man gesagt, komm, gehen wir miteinander Mittagessen. Und ich saß dann in der Runde und neben mir saß ein junger Mann. Und ich sage, na, für welche Zeitung schreibst du denn? Ich schreibe nicht für eine Zeitung, ich bin der Fahrer. Ja, und dann habe ich mich halt so mit den Mädels dann so mit meinem einigermaßen Englisch unterhalten. Ja, die hatten ihre Debütsingle mitgebracht, Wannabe. Ja, das waren dann einfach die Spice Girls.
0: Spice Girls, okay.
1: Waren die Spice Girls.
0: War damals noch ganz unbekannt dann.
1: Völlig unbekannt damals und was weiß ich, 4 Wochen später sind sie durch die Decke gegangen.
0: Ja.
1: Ein anderes Mal kamen, die damals auch völlig durch die Decke gegangen waren, waren die Kelly Family. Die kamen mit einem großen Doppeldeckerbus an und sind in den Park der Villa Berg gefahren und haben damals für uns Irish Stew gekocht. Und wir saßen dann in dem Doppeldeckerbus drin und haben Irish Stew gegessen mit der Kelly Family. Das war irgendwie auch ganz lustig. Schön war natürlich auch mal, werde ich mich immer dran erinnern, ein Abendessen mit den Kollegen und mit Udo Jürgens, ein fantastischer Mensch und der auch viel zu erzählen hatte. Oder ein anderes Mal waren wir essen mit Chris de Burgh. Ich hatte damals in meinem Schrank im Büro hatte ich immer eine alte Gitarre, die ich von meinem Vater vererbt bekommen hatte. Eine akustische Gitarre, die hatte ich damals mitgenommen und hat ihn gebeten, mir doch ein Autogramm draufzuschreiben, den Chris de Burgh. Ja, dann hat er eben draufgeschrieben. Dann sage ich, Chris, das kann doch kein Mensch lesen. Ja, dann hat er sich also hingesetzt und hat fein säuberlich Chris de Burgh draufgeschrieben. Ja. Ein anderes Autogramm ist zum Beispiel auf dieser Gitarre drauf, ist Jack Bruce, der legendäre Bassist von Cream, ja, der ja auch schon lange gestorben ist. Ja gut, und ich meine, in der Zeit hatten wir ja auch eine sehr schöne Band aus Redakteuren. Es war die SWR1-Band, mit der wir viel im ganzen Land aufgetreten sind und den SWR damals eben auch, glaube ich, schön nach außen getragen haben bei vielen öffentlichen Veranstaltungen. Und wir haben auch jedes Jahr dann bei der großen Hitparadenparty in der Schleierhalle gespielt in Stuttgart, immer so vor 8000 Leuten. Da waren ja immer Stargäste mit dabei, die wir dann mit dieser Band auch begleitet haben. Ja, also da waren Leute dabei wie, also gerade zum Beispiel Chris de Burgh haben wir begleitet. Wir haben John Miles begleitet, der leider auch nicht mehr unter uns ist, der ja den großen Hit Music hatte, ja.
0: Ja.
1: Und der musikalische Leiter damals auch von der Band von Tina Turner war. Wir haben Tony Hadley begleitet, den Sänger von Spandau Ballet. Wir haben Holly Johnson, den Sänger von Frankie Goes to Hollywood begleitet. Wir haben Ian Paice und Roger Glover begleitet, also diese Gründungsmitglieder von Deep Purple, und haben da dann eben Titel von Deep Purple gespielt, ja, Child in Time und diese ganzen tollen, bekannten Titel. Wir haben Ken Hensley von Uriah Heep begleitet. Wir haben auch Stefan Gwildis begleitet zum Beispiel, diesen hervorragenden deutschen Sänger und so einige. Das war natürlich auch ein großes Erlebnis und da denke ich sehr, sehr gerne dran zurück.

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Hallo, guten Tag. Wir sind heute bei Stimmen des Südens, eine Radiosendung von Bildung trifft Entwicklung.

0: Heute haben wir eine ganz besondere Person bei uns. Eine Frau, eine empowerte Frau, die sich selber vorstellen wird. Natasha.
1: Yazdani.
0: Yazdani. Natasha Yazdani. Und wir freuen uns, dass du heute hier bei uns bist.

0: Heute geht viel um Frauenempowerment, wie eine Person in Deutschland sich für Themen von Frauen empowern kann. Und natürlich geht auch, wie wir heute schon wissen, wir sind bei Stimmen des Südens. Es geht auch um Stimmen des Südens und du wirst uns viel berichten über zwei Länder. Welche sind diese Länder?
1: Ich selber bin im Iran geboren. Ich bin gebürtige Iranerin mit doppelter Staatsbürgerschaft mittlerweile. Aktuell arbeite ich auch, bin ehrenamtlich engagiert und habe auch Kontakte mit vielen Frauen aus Afghanistan. Wir haben ähnliches Schicksal, deswegen ist mir das auch wichtig, dass wir heute auch so ein wenig darüber sprechen.

0: entschieden, mit diesem Lied anzufangen heute?
1: Ja, also ich höre sehr gerne Queen, ist einer meiner Lieblingsbands. Wenn ich auch die Person von Freddie Mercury eigentlich sehr toll. Er ist auch eigentlich ein Parse, also er ist auf Sansibar geboren, hat aber zoroastrische Eltern, die ursprünglich aus Persien, aus dem jetzigen Iran eben nach Indien ausgewandert sind, hat also auch persische Wurzeln.
0: Also er selber ist eine Stimme des Südens.
1: Kann man so sagen, auf jeden Fall, ja. Und er ist auch ja, von der Persönlichkeit her einfach jemand, der auch vieles repräsentiert, also eben gerade den Osten und den Westen, den Norden noch den Süden ein wenig, auch durch seine eigene Biografie. Ich finde, es sind auch Dinge, die ganz spannend sind, auch mal gemeinsame Dinge zu betrachten und nicht nur die Unterschiede.
0: Der ist aber in England aufgewachsen, oder?
1: Nicht ganz. Also er ist auf Sansibar geboren, hat ein Internat in Indien besucht.
0: Ja.
1: Als ganz kleines Kind ist er dorthin geschickt worden und ist erst, glaube ich, nach seinem Schulabschluss nach England weitergezogen.
0: Aber ziemlich jung.
1: Genau.
0: Und da hat er dort weiter Musik gemacht?
1: Er hat, glaube ich, was anderes erst mal studiert, aber ist ja sehr früh dann schon mit Musik zusammengekommen und ja.
0: Ich glaube, damals ohne diesen Transfer von globalen Süden zu globalen Norden in diesen frühen Jahren hat man schwer gehabt, zum Beispiel eine Person, die komplett aus Indien ist oder aus Kolumbien ist, dann doch in diese Weltmusik zu kommen. Das war schwer, oder?
1: Ich denke, das war schwer und ich glaube, für ihn war das eine besondere Herausforderung, weil er hat ja zum Beispiel, er ist ja verstorben an HIV, also an AIDS, und er hatte ja zum Beispiel auch jahrelang, denke ich, auch mit seiner eigenen Persönlichkeit ja auch zu kämpfen, also mit seiner Sexualität zum Beispiel. Ja. Das sind alles auch Themen, die, denke ich, ja, vielleicht heutzutage ein bisschen anders gesehen werden, aber ich denke, so in den 60er, 70er Jahre war das schon auch eine Herausforderung. Einfach das Thema Migration ist das eine, aber das sind einfach auch viele andere persönliche Dinge, die einem eben auch ja, zu schaffen machen können, die eine Herausforderung sein können, aber es ist auch immer wichtig, wie man sein Leben gestaltet. Er hat es ja sehr, sehr erfolgreich hinbekommen.
0: Genau. Aber heute geht's um dich.
1: Um mich.
0: Genau. Vielleicht magst du dich so ein bisschen nochmal vorstellen und ein bisschen mehr über dich. So, was machst du heute?
1: Ja, was ich mache, also ich habe ja, schon dreimal hier bei der Wüstenwelle-Sendung gestalten dürfen. Wir hatten einmal im Rahmen von Mikrofone, hatte ich ein Interview mit Jacqueline Fuser und wir hatten da über mein Leben gesprochen, meine eigene Biografie, mein Werdegang, was ich gemacht habe. Eine weitere Sendung hatte ich hier in der Wüstenwelle im Rahmen der Femme Rasant-Sendung, das ist eine queer-feministische Sendung. Da hatte ich eine iranische Freundin auch dabei, Faride Lüderitz, und ich haben damals über unser Leben erzählt, wie wir nach Deutschland gekommen sind, wie sich unser Leben hier gestaltet hat und auch Themen, die wir uns für die Zukunft wünschen. Da war auch das Thema Frauen natürlich wichtig, aber auch unser Leben, unser früheres Leben im Iran. Das war auch zu einer Zeit, das ist ja bis heute noch aktuell, in dem eben in unserer Heimat viele politische Unruhen sind. Der Krieg kam dann noch obendrauf. Aber uns war einfach auch wichtig, das Leben auch zu sehen, wie es früher war, gerade vor der Revolution. Und da war es ja für die Frauen zumindest in vielen Dingen rechtlich einfacher, in vielen Beziehungen. Das hat sich vieles auch eher verschlechtert. Und diese Entwicklung dauert ja leider Gottes bis heute an in Afghanistan. Eine weitere Sendung hatte ich.
0: Eine Frage dazu. Du hast gerade gesagt, du hast erzählt, wie du hierher kamst und dass die politische Situation heute wieder eine Spiegelung ist von damals. Kann man sagen, dass es mal dazwischen für die Frauen mehr Rechte gab und das heute so wie eine Rückwärts ist? Oder kannst du das uns ein bisschen mehr erklären, wieso du meintest, dass es heute wiederholt sich das?
1: Ja, das kann ich machen. Sagen wir mal so, wenn man so ganz grob betrachtet, ja. Das Leben der Frauen in der iranischen Gesellschaft war bis nach dem Ende der Qajarenzeit schon sehr stark durch die Religion bestimmt.
0: Welche Zeit ist so das ungefähr?
1: Das war vielleicht so bis so, ja, Anfang 1900, würde ich sagen. Und es war eine, also feudalistische Gesellschaft, ja. Viele Menschen waren unzufrieden mit dem Herrschaftssystem, aber das war auch die Zeiten zwischen, also um den Ersten Weltkrieg herum war ja auch eine sehr schwierige Zeit, eben auch diese politischen Verstrickungen durch den Ersten Weltkrieg, Einfluss der Engländer, zu welchen Entwicklungen das im Land geführt hat. Zum Beispiel gab es damals eine große Hungersnot, wo, ich glaube, ein Zehntel oder ein Drittel der Bevölkerung verstorben ist, also verhungert ist. Das weiß man teilweise gar nicht. Auch die Zahlen sind nicht so genau bekannt. Aber das Leben der Frauen fand ja in der Öffentlichkeit so gut wie gar nicht statt. Mhm. Genau. Und das ist zum Beispiel etwas, was man heute auch teilweise wieder erlebt, zum Beispiel in Afghanistan. Also die Frau hat eigentlich in der Öffentlichkeit gar nichts verloren. Also sie, wenn sie überhaupt im öffentlichen Raum betritt, muss sie komplett zugedeckt sein. Also die Frau darf gar nicht, ja, öffentlich eigentlich da sein.
0: Eine Stimme haben.
1: Eine Stimme haben auch nicht, genau.
0: Und eine Frage, als du dort aufgewachsen bist in deiner Kindheit, wie war damals so die Stellung der Frau?
1: Also ich habe das so erlebt, wie gesagt, das feudalistische System wurde dann durch einen Umsturz von dem Großvater des jetzigen Prinzen, also in die Wege geleitet. Er kam vom Militär, war ein Militärmensch, aber er hatte damals ganz bestimmte Vorstellungen, wie ideale Staat zu sein hat. Vielleicht kann man das so nennen, so eher nachvollziehen. Also er hat sich zum Beispiel, was Politik oder gesellschaftliche Entwicklung angeht, sehr stark an Atatürk orientiert. Mhm. Ja? Für ihn war wichtig, dass die Religion nicht mehr so eine große Rolle spielt. Er fand schon die Geistlichen damals schon sehr gefährlich und er meinte, ihr Einfluss auf die Menschen sei eigentlich nicht so besonders gut, also nicht positiv. Er fand aber auch, dass Frauen auf jeden Fall zur Gesellschaft dazugehören und dass sie eben auch Rechte haben sollten. Und zum Beispiel wurden damals auch Menschen, die sich politisch und auch sozial engagiert haben, sehr stark unterstützt. Es gab Schulen für Mädchen, ja, Bildung. Er hat versucht, Bildung zugänglicher zu machen für alle Schichten. Das hat auch sein Sohn weitergeführt. Ich bin als Kind aufgewachsen im Iran. Meine Kindheit war eigentlich eine sehr schöne Kindheit. Also ich bin in der Hauptstadt geboren. Also wir hatten hier zum Beispiel Zugang zu allen möglichen Dingen, also zur Bildung sowieso, aber auch zu Freizeitaktivitäten. Es gab Parks, es gab zum Beispiel, das hatten wir in unserer damaligen Sendung auch angesprochen, kostenlose Ernährung an Kindergärten und Schulen. Das ist auch etwas, was heute wieder diskutiert wird. Ja, das wurde damals zum Beispiel eingeführt. Das wirtschaftliche Wachstum war ganz enorm. Also man kann sich das jetzt mit heute gar nicht mehr vergleichen, wo auch wirklich teilweise Bevölkerung auch in bestimmten Teilen des Landes quasi auch sehr wenig Ressourcen haben, kaum was zu essen haben. Die wirtschaftliche Entwicklung war okay. Frauen hatten Zugang zu Bildung. Ich habe also, meine Mutter selber war berufstätig, hat gut verdient. Sie war Beamtin. Sie hat ihren Beamtenstatus und ihre Stelle verloren, wegen ihrem Glauben. Ich habe dort, also wir waren als Familie jetzt nicht politisch aktiv, also wir waren jetzt nicht jetzt in linken Gruppen oder so, dass man sagt, okay, es gab Probleme mit dem Geheimdienst oder Verfolgung, war nicht der Fall. Wir gehören einer religiösen Minderheit im Iran an, wir sind Baha'i. Die Baha'i sind die größte religiöse Minderheit im Iran bis heute. Viele Baha'is haben auch das Land aber verlassen müssen oder haben sich dafür entschieden, eben zu migrieren. Sie sind ins Ausland gegangen. Und diejenigen, die im Iran verblieben sind, sind bis heute auch Verfolgung ausgesetzt. Also es gibt immer wieder Verhaftungen. Es gab auch eine große Hinrichtungswelle. Um die 240 Menschen wurden auch während der Islamischen Revolution hingerichtet. Versammlungsfreiheit war sehr, sehr stark eingeschränkt, bis komplett verboten. Also man muss immer aufpassen, wer trifft sich wo mit wem. Aktuell sind auch Verhaftungen wieder, also es hat wieder zugenommen. Und was auch sehr gerne praktiziert wird, ist eben auch, dass man den Baha'is das Eigentum entzieht. Ja, also Häuser werden konfisziert, Geschäfte. Bis heute, genau, das hat sich in den letzten Jahren immer wieder ereignet und aktuell hat es wieder stark zugenommen, weil ich denke auch, weißt du, wenn ein Regime an der Macht bleiben möchte, wie kann man Macht erlangen? Ich denke, ein Schritt dafür ist erstmal, man muss Geld haben. Also im Dritten Reich in Deutschland wurden zum Beispiel Juden enteignet. Das war eine der ersten Maßnahmen, bevor überhaupt irgendwas von Krieg die Rede war. Aber dieses Geld wurde genutzt, um eben die Macht zu stützen. Und ich denke, das ist auch im islamischen Regime auch ist wichtig, genau.
0: Okay, sollen wir dann zweites Lied hören?
1: Ich wollte noch mal kurz erzählen, warum wir das erste gehört haben.
0: So.
1: Ja, genau, also Radio Gaga war mir auch wichtig, also so ganz spontan, weil ich dachte einfach heutzutage, man hört wirklich furchtbare Nachrichten. Manchmal weiß man nicht, was wahr ist, was stimmt und was nicht. Und deswegen dachte ich, jetzt würde das Lied ganz gut dazu passen.
0: Super. Und jetzt hören wir... Okay, dann hören wir das einfach.
1: Genau, wir hören jetzt Rivers of Babylon. Und zwar habe ich mir das ausgesucht, weil diese Region ist der Ort auf der Erde, wo einfach die Kulturen entstanden sind, auch viele Religionen.

0: Schönes Lied. Genau.
1: Ja, was ich aktuell mache, also wie gesagt, ich wurde im Iran geboren. Ich lebe jetzt in Deutschland seit fast 48 Jahren, davon überwiegend in Tübingen.
0: Tatsächlich.
1: Genau, also was ja meine Jugend ausgemacht hat, war eigentlich schon auch das Thema Schule, Ausbildung, Familie gründen, Studium später erst. Und ich arbeite jetzt seit 8 Jahren bei der Stadt Tübingen und ich muss ehrlich sagen, jetzt auch die Kinder größer sind und auch durch meine Entwicklung der letzten Jahre habe ich auch angefangen, mich mehr ehrenamtlich zu engagieren. Bin da auch durch andere Personen empowered worden und habe dann aber auch gemerkt, wie wichtig das ist, dass man sich einfach hier zum einen mal in der Gesellschaft einbringt, Menschen auch unterstützt. In vielen Formen ist das möglich. Man kann mit Kindern arbeiten, mit Jugendlichen. Für mich ist das Thema Frauen, Frauenrechte, Menschenrechte eben auch sehr wichtig. Und ich arbeite jetzt, wie gesagt, auch aktuell ehrenamtlich mit Frauen aus dem Iran und Afghanistan. Wir hatten eine psychoedukative Gruppe, das heißt, wir haben im Rahmen von dieser Gruppe, das Projekt nennt sich Mindspring, im Workshops abgehalten, die in der Muttersprache, also in Farsi, stattgefunden haben. Da kamen Themen wie Migration, Umgang mit Migrationsfolgen zum Beispiel zur Sprache, aber auch die seelische Gesundheit
0: und
1: der Körper.
0: Kannst du uns ein bisschen erzählen, welche sind, also was du hast viel Kontakt momentan mit Frauen, ist auch heute unser Thema. Kannst du uns erzählen, was sind die Folgen?
1: Gut, also wenn man jetzt zum Beispiel, wenn die Migration fluchtbedingt ist, ja, wenn man also fliehen muss, dann kann man ja davon ausgehen, man flieht zum Beispiel aus dem Kriegsgebiet. Klar ist Trauma ein Thema. Also ich bin jetzt nicht eine ausgebildete Therapeutin, aber Tatsache ist, in diesen Gruppen lernt man einfach mal auch seine Gefühle zu erkennen. Also wenn ich jetzt zum Beispiel negative Gefühle habe, ja, wie kommen die, woher kommen die und was kann ich dagegen tun? Und ich bekomme dann aber auch Hilfsmittel in die Hand, dass ich zum Beispiel auch erkennen kann, ja, vielleicht sollte ich mir professionelle Hilfe holen. Aber da lernt man einfach auch im Alltag mit schlechten Gefühlen, mit negativen Gefühlen auch umzugehen. Und gibt es Entspannungsübungen, Körperübungen, die man zum Beispiel machen kann. Was aber für viele Frauen immer wichtig war, und das habe ich immer wieder gehört, einfach das Gemeinsame, das Zusammenkommen, auch über Themen reden zu können. Wir hatten ja auch dann vorgehabt, uns weiterhin zu treffen als Selbsthilfegruppe. Da hatten wir auch vom Sozialforum in Tübingen Unterstützung angeboten bekommen. Ich bin da auch als Multiplikatorin tätig. Und da war das eigentlich ein Thema. Wir wollten da auch dranbleiben. Da hat sich aber eine andere Möglichkeit ergeben. Und zwar haben wir also Anträge gestellt, und haben auch jetzt ein Projekt bewilligt bekommen über Addis e.V., ein Taktprojekt, das nennt sich Befreit Leben. Und wir arbeiten jetzt hier an unsere Themen weiter. Also aktuell hatten wir zum Beispiel die Themen körperliche und seelische Gesundheit. Wir hatten einen Yoga-Workshop. Wir waren hier bei TÜVOLK in Tübingen einmal mit einigen Frauen, haben uns quasi das mal angeschaut, weil einfach Singen und Musik auch ein Weg ist, den Geist und die Seele zu regenerieren. Mhm. Thema Regeneration ist immer wieder ein Thema. Mhm. Und klar, es ist auch so, wenn man als Migrantin irgendwo lebt, auch wichtig, die Gesellschaft, in der man aktuell auch lebt, ein bisschen besser kennenzulernen, einfach da auch zu schauen, welche Möglichkeiten habe ich hier, was kann ich hier noch, ich kann ja sehr vieles aus meinem Leben machen. Und dass man da einfach so ein bisschen Einblick gewinnt. Wir wollen dann auch weitere Workshops abhalten. Da geht es auch um Thema zum Beispiel Nachhaltigkeit.
0: Darf ich eine Frage stellen? Was war das Beeindruckendste, was du erlebt hast in dieser Arbeit? Also du hast uns erzählt, du engagierst dich in dem Bereich und begleitest auch Frauen. Gibt es eine Geschichte, die dich beeindruckt hat, wo du sagst, das war in diesem Rahmen sehr bewegend?
1: Also beeindruckt hat mich vieles und immer wieder, und ich bewundere auch die Frauen. Ich finde, dass sie alles wirklich ganz toll machen. Und klar, deren Ziele und Motivation ist auch immer unterschiedlich. Also manche sind zum Beispiel auch, manche ist es wichtig, in Arbeit zu kommen. Tatsache ist, dieser Statusthema ist immer sehr, ja, ein großes Fragezeichen. Also ich habe auch aktuell, kenne ich zum Beispiel Frauen, auch Personen, jetzt nicht nur Frauen, deren Aufenthaltsstatus zum Beispiel jetzt nicht so ganz hundertprozentig sicher ist. Für afghanische Frauen ist es jetzt Gott sei Dank so, dass sie auf jeden Fall ein Bleiberecht haben, weil sie einfach Frauen sind. Ja. Aktuell hatten wir zum Beispiel auch die Idee, und wir arbeiten da jetzt noch dran, wir möchten gerne Sprachklassen anbieten für Kinder, damit die einfach ihre Muttersprache in Wort und Schrift auch lernen können. Das ist zum Beispiel etwas, was jetzt aus diesen Gruppenzusammenkünften entstanden ist. Genau, Themen, die auch hier für die Gesellschaft wichtig sind, versuche ich auch so ein bisschen anzusprechen. Gerade das Thema zum Beispiel auch Nachhaltigkeit, ja, gesunde Ernährung ist wichtig. Aber auch sind immer wieder Probleme, die also jetzt auch individuell mal eingebracht werden. Da kann man natürlich auch schauen, wie kann man helfen. Sehr oft werden manche Leute eben auch weitervermittelt. Also man hat in Tübingen natürlich auch ein großes Angebot. Es ist immer wichtig, dass man sich auch gut vernetzt. Und das finde ich auch, diese Netzwerkarbeit ist auch so ein Teil, ist ein Thema, das ich auch sehr gerne verfolge, dass man einfach ja, sich gut vernetzt, einfach schaut, welche Möglichkeiten habe ich noch, mir Hilfe zu holen. Genau, Deutsch lernen, die Sprache ist natürlich immer noch ein riesengroßes Thema.
0: Oh, super. Und sollen wir uns noch ein Lied hören?
1: Wir können gerne noch ein Lied hören.
0: Oder?
1: Genau, weil ich finde einfach das Thema Empowerment, aber auch, dass die Frauen sich befreiter leben können, natürlich wichtig. Deswegen hören wir jetzt nochmal Queen. 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

0: So, jetzt darf ich weitererzählen, was ich bis jetzt noch gemacht habe. Genau, wir hatten, wie gesagt, schon mehrere Sendungen hier bei der Wüstenwelle. Und als Multiplikatorin hat sich auch durch die ehrenamtliche Tätigkeit immer wieder die Möglichkeit ergeben, auch mit anderen Menschen in Kontakt zu kommen. Also ich habe mich zum Beispiel auch ganz am Anfang als ehrenamtliche Dolmetscherin betätigt, zum Beispiel beim interkulturellen Netzwerk Elternbildung in Tübingen, INET. Tolle Kontakte geknüpft und auch tolle Menschen kennengelernt. Beim Sozialforum hatten wir das Thema kultursensible Öffnung in der Selbsthilfe. Da wurde auch eine Dokumentation gedreht. Da war auch also die Idee, sich gegenseitig auch zu unterstützen, aber auch die Unterstützung zu erfahren durch das Sozialforum und einfach deren Arbeit kennenzulernen, fand ich eine wichtige, sehr bereichernde Erfahrung. Genauso, was wir zusammen bis jetzt gemacht hatten, nämlich wir hatten ja Workshop zum Thema bilinguales Picturebuch für Kinder. Ganz tolles Erlebnis, was ich gerne nach wie vor auch umsetzen möchte. Ich würde gerne einfach auch ein bilinguales Kinderbuch mit Kindern gestalten, sobald es möglich sein wird. Wir hatten eben auch unsere Radio- und Moderationsworkshops und ich denke, das ist einfach etwas, wo man wirklich sehr vieles lernen kann. Mhm. Diese Themen hatten wir schon, ja. Und das versuche ich eben auch künftig in meiner Arbeit immer wieder mit einzubringen. Zum Beispiel das Thema, wie gesagt, die körperliche, seelische Gesundheit, aber auch das Thema Empowerment, dass einfach Frauen sich mehr trauen, auch gerne mit mir zusammen eine Sendung hier zu gestalten. Das ist auch ein großer Wunsch von mir. Ich bin auch ganz happy, dass ich zum Beispiel Barik Nalbandian schon mal hier interviewen durfte. Sie hat ja die Mutter im Gesprächskurse geleitet. Und das weiß ich nicht, ob du noch Fragen hast.
1: Ja, ich habe eine Frage. Ich habe mitgekriegt, dass ihr im Rahmen der Antirassismus-Wochen hier in Tübingen eine ganz tolle Veranstaltung gemacht habt mit verschiedenen Kooperationen im Café Hafenblick. Und meine Frage ist, worum ging es in dem Abend? Was waren denn die Inhalte? Kannst du uns ein bisschen zusammenfassen, was ihr da gearbeitet habt?
0: Gerne. Also ich möchte jetzt noch ein bisschen weiter ausholen. Und zwar gibt es ja in Tübingen regelmäßig die Wochen gegen Rassismus, aber auch die interkulturelle Woche. Das findet eigentlich an zwei Wochen statt. Im Rahmen der interkulturellen Woche der IWO hatte ich schon mal vor etwa 3 Jahren eine Veranstaltung zusammen im russischen Verein. Und zwar ging es da um das Thema, also das hat sich so ergeben, ja, wir wollen mal schauen, was verbindet eigentlich den Osten und den Westen? Was ist der Blick, denn der Westen auf uns hat, ja, jetzt für euch oder für dich ist vielleicht das Thema globale Süden besonders wichtig. Ich komme ja quasi aus dem Orient, ja, aus dem Iran. Und der Blick, den der Westen auf uns hat, war bis jetzt, denke ich mal, kann man so ganz grob sagen, eher defizitär. Also man spricht dann zum Beispiel oft so von rückständiger Kultur, ja, gerade Thema Frauen ist wichtig, Thema Fleiß kann man ja auch so sehen, ja, ist, ja, ich denke, ich ist so, aber Aberglaube oder Fanatismus ist immer wieder dann auch im Gespräch, Frauenfeindlichkeit, Patriarchat, Rückständigkeit hatten wir schon, genau, aber dem was entgegenzusetzen, dass man sagt, hier, der Osten und der Westen haben eigentlich auch Gemeinsamkeiten. Und da sind wir eigentlich auf den deutschen Dichter Goethe gestoßen, der ja sich sehr stark hat von einem persischsprachigen und persischen Dichter inspirieren lassen, nämlich vom Hafez. Also hatten wir im Rahmen der interkulturellen Woche einmal dieses Thema, die Gemeinsamkeiten der Kulturen, nicht nur die Gegensätze. Das fand ich eigentlich sehr schön. Da gab es ein weiteres Thema, da war 2 Jahre später habe ich nochmal Hafez als Thema gehabt, aber auch seine Beziehung zur Religion. Dazu muss ich sagen, als wir die erste Veranstaltung hatten, das war damals kurz nach der Ermordung von Mahsa Amini im Iran. Wir wollten ursprünglich über die Gemeinsamkeiten des westlichen und der östlichen Kultur sprechen. Also zum Beispiel dieser Freiheitsgedanke. Ja. Zu Goethes Zeit war der Feudalismus in Deutschland quasi auch am Auseinanderbrechen. Es gab viele verschiedene Staaten, aber es gab immer auch dieses humanistische Denken. Das hat immer mehr, ist immer mehr stärker geworden, dieser Wunsch nach Freiheit. Und das war eigentlich auch dann bei der Veranstaltung noch zusätzlich aktuell, weil eben damals diese Frieden, Frauenfrieden-Freiheit-Bewegung, San Zendegi Azadi, eben ja, durch den Tod von Mahsa Amini eben eine ganz besondere Wendung erfahren hat. Als wir dann unsere Lesung hatten, wie gesagt, es gab Kontakte mit dem Sozialforum und ich machte auch schon seit einiger Zeit dann ein Projekt mit einer Schreibwerkstatt. Da hatten wir eigentlich, oder war meine Idee gewesen, einfach zur aktuellen Situation im Iran zu sprechen. Das war mir ein großes Bedürfnis, vor allem, weil einfach in den Medien gar nichts mehr darüber berichtet wurde, was ich sehr schade fand. Also es gab, wie gesagt, vor 3 Jahren die Frauen-Leben-Freiheit-Bewegung und zu den weiteren Ereignissen, die jetzt seit Jahresanfang geschehen sind, da gab es kaum Berichte aus den Medien, bis der Krieg dann endlich kam. Also ich fand einfach diese, also uns hat, also mir persönlich als Iranerin hat die Anteilnahme sehr gefehlt.
1: Total.
0: Ja, und es gab,
1: das ist auch typisch von europäischen Medien, die berichten sehr eurozentrisch und natürlich mit wenigen Stimmen. Deswegen bist du ja hier aus eine Stimme, die uns erklärt.
0: Genau, und bei der Lesung war mir eben auch wichtig, über die Situation der Frauen zu sprechen, also es, generell über Menschenrechte, über Frauenrechte, aber auch eben über Rechte von Minderheiten. Am Beispiel der Baha'i, weil ich selbst betroffen bin. Im Iran gibt es natürlich auch andere Minderheiten, religiöse Minderheiten sowieso. Es gibt eine große jüdische Gemeinde, es gibt viele Christen, armenische Christen, katholische, auch evangelische Christen, was auch im Iran, denke ich, auch ein Thema ist, dass sehr viele Menschen eben zum Beispiel den christlichen Glauben annehmen, auch den Baha'i-Glauben, dass sie quasi aus ihrer Ursprungsreligion konvertieren, einen anderen Glauben annehmen, das allerdings auch verheimlichen müssen, weil sie sonst eben auch Repressalien zu befürchten haben. Andere Minderheiten im Iran gibt es natürlich auch. Es gibt die kurdischen, also große Anteil kurdischer Bevölkerung, türkischstämmige Azaris und eine Region im Iran, die sehr stark auch von Armut betroffen ist, sind zum Beispiel die Belutschen, also im Südosten des Irans. Also Minderheiten, es ist einfach ein Vielvölkerstaat. Und da jetzt einfach diese Ideologie der islamischen, des islamischen Staates über alles drüber zu stülpen, das finde ich schon ein bisschen, also das kann man gerne nochmal hinterfragen, weil ja, es ist nicht gewünscht, viele Menschen wünschen sich anderes System, anderes Regime und das haben sie immer wieder kundgetan über die letzten Jahrzehnte hinweg durch verschiedene Protestwellen und die letzte war eben die aktuell größte mit den meisten Todesopfern. 40.000.
1: Kannst du uns ein bisschen aktualisieren, so kontextualisieren?
0: Ich würde das gerne machen, um ehrlich zu sein, habe ich mich jetzt selber ein bisschen selber auch aus diesen Verfolgung der Berichte auch etwas herausgenommen,
1: ja,
0: weil ich einfach auch gemerkt habe, ja genau, dass es mir einfach sehr nahe geht. Wir hatten die Themen, also ich hatte damals auch sehr gute Literaturquellen, einfach um dieses politische System zu verstehen, um was es geht. Also es wird zum Beispiel die Islamische Republik Iran versteht sich als Gottesstaat. Diese Form des Gottesstaates wurde aber auch intern sehr stark kritisiert, weil es zum Beispiel auch Menschen gab, die gesagt haben, also keine Intellektuellen, sondern also beziehungsweise geistliche, hochrangige Geistliche, ja, die gesagt haben, die ja, ein religiös begründeter Staat, Velayat-e Fari, Gottesstaat, muss eigentlich gerecht sein. Und das ist zum Beispiel schon mal mit der Ideologie der Unterdrückung der Frauen nicht vereinbar. Zum Thema meine eigene Kindheit. Ich habe zum Beispiel als Kind, denn wie gesagt, den Iran so erlebt, dass Frauen immer mehr Rechte hatten, Rechte bekamen. Das waren aber Dinge, die dann durch die Revolution wieder rückgängig gemacht wurden. Ja, auch Thema Kinderrechte. Das Heiratsalter wurde damals zu Schahs Zeiten vor der Revolution auf 18 heraufgesetzt. Dann gab es dann da schon eine große Diskussion. Dann war 16 als Heiratsalter erlaubt. Also man durfte dann mit 16 heiraten. Die Polygamie war eingeschränkt, verboten, war schwierig, weil eben einfach auch die religiösen Kräfte immer noch mitzureden hatten. Aber das sind zum Beispiel Dinge gewesen, die nach der Revolution komplett weggefallen sind. Also Heiratsalter für Mädchen wurde auf 9 Jahre herabgesetzt. Die Polygamie war erlaubt. Und wenn dann aber auch Stimmen kommen, die sagen, also eine Gerechtigkeit ist dann nicht mehr vorhanden, wenn die Unterdrückung immer mehr zunimmt, auch Frauen unterdrückt werden und quasi ein Staatssystem eben auch schauen muss, auch ein Fortschritt natürlich wichtig ist. Und dann auch in Betracht zu ziehen, welche Rolle spielen da eigentlich die Frauen? Tue ich auch meinem Land, meinem System, meinem Staat etwas Gutes, wenn ich die Frauen komplett ja, unsichtbar werden lasse? Das ist natürlich eine Situation, die jetzt im Afghanistan quasi herrscht. Im Iran war das immer etwas schwierig. Also man hat zwar den Frauen die Rechte wegzunehmen versucht, man hat Frauenrechte sehr stark eingeschränkt, aber es gab immer auch Proteste durch die Frauen. Und die Entwicklung war dann für die Frauen nicht ganz so negativ, einfach auch dadurch, dass damals den ersten Jahren nach der Revolution, nach der Machtergreifung durch die Islamisten quasi, der Iran-Irak-Krieg ausbrach. Und es war dann nach dem Krieg vor allem auch notwendig, dass Frauen eben auch in der Gesellschaft aktiv sind, quasi mitarbeiten, berufstätig sind und so weiter. Das Bildungs- oder Gesundheitssystem ist natürlich auch ohne Frauen gar nicht vorstellbar. Das heißt, den Frauen wurde quasi schon auch eine gewisse Rolle durchaus auch eingestanden und die Situation der Bildung war natürlich auch sehr wichtig. Also es gibt heute im Iran eine sehr große Schicht gebildeter Frauen. Also Bildung, also sagen wir mal so, das Land war jetzt schon dem Bildung gegenüber, so bildungsorientiert waren wir schon und es war auch den Frauen möglich, Zugang zu Bildung zu haben. Für viele sehr konservative und religiöse Familien war es sogar einfacher, ihren Mädchen eine höhere Schulbildung zukommen zu lassen, eben durch diese Geschlechtertrennung. Also man kann sagen, Geschlechtertrennung oder diese Geschlechterapartheit an sich ist nichts Gutes. Aber in diesem einen Fall hat es vielleicht schon doch auch ein bisschen positivere Wirkung gehabt, weil früher eben sehr konservative oder stark religiöse Familien die Töchter dann eben früh eher verheiratet haben, anstatt sie weiter studieren zu lassen. Das war jetzt nach der Revolution, da war man da eher ein bisschen toleranter, weil es einfach diese Geschlechtertrennung gab. Also die Schulen waren getrennt, auch die Universitäten teilweise.
1: Okay, vielen Dank für diese ganze Information. Es ist sehr spannend zu hören, von dir, von einer Person wie du, die das selber erlebt hat, die dort gelebt hat, die auch nach Deutschland gekommen ist wegen dieser Situation. Und von dir zu hören, dass du dich hier in Deutschland engagierst und dass du weiterhin mit dem Thema Frauen, mit dem Thema psychologische Gesundheit dich engagierst. Und genau, wir haben jetzt noch ein Lied und ich werde das einfach laufen lassen und danach kannst du uns erklären, warum du dieses Lied auswählst.

0: Genau, und wir hatten eben diese Lesung damals im Rahmen der Wochen gegen Rassismus. Da ging es um die damals aktuelle Situation im Iran. Schwerpunktthemen waren eben auch Rechte von Frauen und Rechte von Minderheiten. Und für mich ist einfach auch wichtig, dass Frauen sich selbst bewusst sind. Deswegen habe ich auch dieses Lied ausgewählt, weil ich finde, es ist unheimlich auch empowerndes Lied auch für Frauen. Frauen haben so viel Kraft in sich. Frauen werden oft mit Dingen assoziiert, wie zum Beispiel das Sozialleben, ja, das Soziale. Wir sind, denke ich, auch von unserer Kultur her, wir gelten auch als gastfreundlich, besonders herzlich und so weiter. Frauen haben auch sehr viel Scham. Also ich finde, diese Scham kann man auch hinterfragen, auch ablegen. Man soll sich einfach mehr engagieren, gesellschaftlich mehr sichtbar sein, was mich selber auch, was aktuell in der Welt passiert, auch natürlich hier in Deutschland, weil ich eben auch selber hier lebe, natürlich aufregt, ist einfach, wie sind die Machtverhältnisse hier, ja? Die Macht liegt immer noch bei, ich sag's einfach mal, alten weißen Männern. Und das ist einfach, das sind Dinge, das muss man einfach mal hinterfragen und denken, ja, was braucht die Menschheit eigentlich für die Zukunft? Weil immer nur an Profit zu denken, an Wirtschaftlichkeit, an Wirtschaft, klar ist Wirtschaft auch ein wichtiger Faktor, aber dann zu sagen, dass Dinge, die ebenso wichtig sind, wenn nicht sogar wichtiger, wie nämlich das Soziale, ja, das sollte eigentlich in den Vordergrund, finde ich, treten, also gerade auch soziale Bereich, also das ist ja einer der Bereiche, in dem am ehesten was eingespart wird zum Beispiel. Ja, wofür stehen Frauen eigentlich? Frauen stehen ja für Zusammenhalt, für das Fürsorgliche, natürlich auch Männer mittlerweile. Das hat sich einfach auch gesellschaftlich jetzt Gott sei Dank vor allem hier auch im Westen vieles geändert. Aber einfach zu sagen, dass die Frauen gesellschaftlich, wirtschaftlich, politisch eine viel größere Rolle spielen sollten. Das ist für mich wichtig. Und ich denke, da arbeite ich auch gerne jetzt und auch in der Zukunft natürlich dran.
1: Mhm. Toll. Tolles Engagement. Wir sind so froh, von dieser Sendung Stimmen des Südens dich hier zu haben, mit deiner Stimme aus dem Orient. Ich glaube, das haben wir noch nicht im Stimmen des Südens gehabt, sondern eine Zusammenfassung, was ist die politische Lage in Iran, in Afghanistan, ein bisschen von deinem Engagement in diesem Bereich in Deutschland, von deiner Geschichte und von der politischen Lage, ne, die du auch ein bisschen jetzt...
0: ja, ich habe mich mit der politischen Lage, wie gesagt, wegen der Lesung stark auseinandergesetzt. Auch aktuell, ja, ein Thema meiner Lesung waren zum Beispiel auch die Social Media. Mhm. Das finde ich auch, kann man natürlich auch nochmal gerne auch im, ja, in einem allgemeineren Zusammenhang nochmal ansprechen. Also die Social Media haben großen Einfluss auf Meinungsbildung.
1: Total.
0: Absolut. Also zum Beispiel im Zusammenhang mit Radikalisierung, denke ich mal, kann das ein Thema sein. Für mich selber ist es natürlich auch eine Möglichkeit, mich zu informieren, auch über die aktuellen Geschehnisse. Und ja, wir müssen jetzt einfach, also ich denke selber, abzuwarten ist wichtig, einfach mal beobachten, wie was passiert, wie entwickelt sich die Situation. Aber dass nach wie vor Menschen, wirklich tagtäglich Menschen hingerichtet werden, Menschen, die eben wirklich nur auf die Straße gehen und protestieren, diese Unterdrückung, also das bricht mir wirklich das Herz. Und wie gesagt, deswegen habe ich mich einfach auch versucht, so ein bisschen zu distanzieren.
1: Aber man kriegt ein bisschen, also von den Social Media, was ich auch konsumiere, man kriegt so ein bisschen mit, dass es gibt zum Beispiel vor kurzem eine Frau, die Sängerin, und die hat, also man hat es vor kurzem mitbekommen, die hat ein Konzert gegeben, ja, und hat es gestreamt. Also gestreamt heißt übers YouTube live gestreamt, also in den digitalen Plattformen. Es war live dort, aber sie hat es auch im Internet gestellt, das ganze Konzert. Und sie hat einfach, die war ein bisschen mit dem Kleidung ein bisschen offen. Also sie hat die Arme gezeigt. Und ich habe gelesen, obwohl ich das nicht so gut verfolgt habe, dass sie ganz stark bestraft worden ist. Ist es wirklich passiert oder?
0: Ja, das ist wirklich passiert. Also ich habe das auch gehört. Sagen wir mal so.
1: Wie hieß sie?
0: Ich kann nicht den Namen jetzt mal googeln. Ich habe es aber gerade natürlich nicht im Kopf. Ich habe aber auch tatsächlich das auch auf meine Story geteilt gehabt. Es ist also wirklich so das Paradox. Jetzt überlegt man sich, ja. All die Jahre, jetzt seit über 45 Jahren, war es im Iran enorm wichtig, dass die Frau die islamische Kleidervorschrift einhält, die der Staat dann gerade mal so toleriert. Also es reicht schon, dass man zum Beispiel teilweise auch, dass man jetzt so einen Umhang trägt, ein Kopftuch, die Haare sollen bedeckt sein, kein Haar darf rausschauen. Und Mahsa Amini hat ja dafür ihr Leben gegeben, weil eben die Haare zu sehen waren.
1: Bei ihr.
0: Genau. Und aber jetzt sehe ich zum Beispiel aktuelle Bilder aus dem Iran. Man sagt ja auch, das iranische Regime hat ja doch noch Unterstützer und ist doch noch Anhänger. Und dieser Sohn vom Schah ist sowieso, ja, also der wird auch. Also was ich sehr schade finde, also ich kann nicht sagen, also ich, was heißt Schah-Anhängerin, aber ich muss ehrlich sagen, ich fand jetzt diese Entwicklung nicht unbedingt negativ. Ich dachte, vielleicht kann das für das Land wirklich was Positives bringen. Was mich persönlich doch ein bisschen auch traurig macht, ist eben das Zan Zendegi Azadi, also Frauen leben Freiheit, momentan keine große Rolle mehr spielt. Also das tut mir persönlich sehr stark zusetzen. Mhm. Aktuell sieht man aber auch Bilder aus dem Iran, wo man eben hört, ah, das Regime hat ja noch Unterstützung. Und dann sind immer wieder Demonstrationen, wo Personen auf der Straße zu sehen sind, die eben in keinster Weise diese Kleidervorschrift mehr einhalten. Und das irritiert dann auch. Und dann denke ich, ja, warum sind jetzt 40 Jahre lang Frauen verfolgt worden dafür? Ja? Nach dem islamischen Glauben ist es zum Beispiel, sagen wir mal so, nach dem sehr konservativen Islam ist es zum Beispiel der Frau nicht gestattet, in der Öffentlichkeit zu singen. Also nach der Revolution waren sehr viele Künstlerinnen auch arbeitslos. Sie konnten nicht mehr singen. Also singen war verboten. So, jetzt kommt eine junge Künstlerin daher, die dann eben
1: Also das war nicht nur, dass sie mit wenig Kleider da war auf der Bühne, sondern dass sie auch noch gesungen hat. Also, dass sie
0: also das war nach der Revolution, war das tatsächlich auch verboten. Es gab im Iran ein Ministerium, Erschad nannte sich das, also da wurden einfach Veröffentlichungen erstmal zensiert oder überhaupt begutachtet, kann man das oder kann man das nicht. Und wenn ich dann zum Beispiel als eine Sängerin eine Schallplatte oder CD veröffentlichen wollte, ging das schon gar nicht. Also Sologesang ist verboten gewesen, viele Jahre. Wie die Entwicklung aktuell war, weiß ich nicht. Tatsache ist, diese Frau stört schon mal dadurch, dass sie als Frau singt. Einfach auftritt. Also jetzt zu sagen, hier, Kleidung war nicht in Ordnung, das Haar war zu sehen. Ich finde, das ist alles. Und es ist natürlich auch eine Einschüchterung zu sagen, hier, wir peitschen diese Frau jetzt aus.
1: Ja, also ich weiß nicht, wie viel Peitsche man als Mensch aushaltet, aber ich glaube, das waren so über 70.
0: Ja, 74. Also es gibt zum Beispiel Peitschenhiebe auch bei anderen Vergehen, also zum Beispiel Alkoholgenuss und so weiter. Das war immer so der Klassiker, wenn man mit Alkohol erwischt wurde, dann gab es auch Peitschenhiebe.
1: Das ist. Wie würdest du das heutige Sendung gerne abschließen? Mit welchen Worten oder welchen Abschluss? Was kannst du mit uns teilen? Wie gehst du aus dieser Sendung?
0: Ich gehe sehr gut aus dieser Sendung. Ich wünsche mir auch für die Zukunft weitere Sendungen. Ich möchte gerne auch wieder andere Frauen hier interviewen, andere Frauen auch erzählen lassen, zu Wort kommen lassen und auch anderen Frauen eine Stimme geben. Das ist einfach auch, das war auch das eines unserer Ziele, als wir unsere Workshops hatten. Das finde ich nach wie vor sehr wichtig. Ich gehe sehr gut aus der Sendung, weil ich denke, vielleicht konnte ich heute so ein bisschen erörtern, was für mich wichtig ist und ja, welche Ziele ich auch für die Zukunft habe. Ich hoffe, dass ich das so ein bisschen darlegen konnte und ich hoffe auch, dass ich den roten Faden nicht immer verloren habe. Das ist ein Thema, wo ich noch ein bisschen dran arbeite, aber ich hatte sehr große Freude, hier zu sein und ich danke dir auch ganz herzlich dafür.
1: Ich finde so authentisch, so toll, dass du, deine Stimme ist wichtig und dass du deine Stimme hier im Radio erklingen lässt Und gleichzeitig du diesen Space Offenness auch für andere Frauen. Und danke für dein Engagement, für dein Interesse, für deine Veranstaltungen, für dass du in dieser Gesellschaft bist. Heute ist es noch wichtiger denn je. Und zum Abschluss hast du dir ein letztes Lied gewünscht. Kannst du das vielleicht uns den Titel sagen?
0: Weil kann ich gerne. Das ist ein persisches Lied. Simina Ranem, sie ist, glaube ich, gar nicht mehr unter uns. Astotan Horshodam. Das ist ein persisches Lied, ein altes Lied aus der Zeit vor der Revolution. Und als Kind habe ich das auch schon gehört.

Hallo und herzlich willkommen bei Lacho Debes, dem Musik- und Kulturmagazin der Synthi. Und heute mit Musik nonstop, querbeet durch verschiedene Stilrichtungen mit bekannten Melodien, besonderen Entdeckungen vielleicht und natürlich ganz viel gute Stimmung. Lehnen Sie sich zurück, drehen Sie das Radio etwas lauter und genießen Sie die nächsten Minuten mit Musik nonstop hier bei Lacho Debes. Mein Name ist Manuel Laubinger und ich wünsche Ihnen gute Unterhaltung.

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0: Elvis Presley, Welcome to My World. Und mit diesem Hit möchte ich mich schon mal bei Ihnen verabschieden. Und ich hoffe, die musikalische Reise, die noch nicht ganz zu Ende ist, hat Ihnen gefallen. Und Sie hatten Freude an unserer bunten Auswahl quer durch verschiedene Genres. Von Elvis bis Henze Weiß. Vielen Dank fürs Zuhören. Wir verabschieden uns für heute. Wünschen Ihnen eine gute Zeit und freuen uns auf das nächste Wiederhören bei Lacho Dives, dem Musik- und Kulturmagazin der Sinti. Machen Sie es gut und bleiben Sie gesund. Bis zum nächsten Mal, Ihr Manuel Laubinger.
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Das erste Hörspiel schrieb Alina Habermann als Audiowerkstück im Rahmen ihrer Bachelorarbeit im Fach Medienwissenschaft. 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Es geht um ein geheimnisvolles Abenteuer, feministischen Aktivismus und, wie es der Titel schon verrät, einen sensationellen Medienfund. Viel Spaß!

0: Ida, jetzt renn doch nicht wie ein aufgescheuchtes Huhn herum. Hilf mir lieber, die Kiste mit den geheimen Schätzen zu finden.
1: Ja, mach ich sowieso. Ich hoffe nur, dass Mama und Papa nicht böse auf uns sind, wenn wir hier oben alles so durcheinander bringen.
0: Das hier ist alles altes Zeug. Aber das macht nichts. Wir haben ja noch ein paar Kisten. Igitt, hier ist alles voller Staub und Spinnenweben.
1: Ja, du hast recht. Das ist ja ekelhaft. Wahr. Mir ist gerade total der Schauer über den Rücken gelaufen.
0: Hier sind ganz viele alte Kleider drin. Ih, wie die stinken. Die sind bestimmt schon uralt. Mindestens so alt wie unsere Eltern oder wie Oma.
1: Lucy, du bist so komisch. Schau dir die Kleider doch mal genauer an. Wie lang sie sind und um die Taille eng geschnitten. Das haben ganz sicher nicht unsere Eltern oder Großeltern getragen.
0: Du hast recht. Wer passt denn in sowas rein? Das ist doch viel zu schmal. Und wie lang die sind? Da tritt man ja ständig drauf, wenn man die trägt.
1: Wow, diese Zeitung ist vom Jahr 1897. Die Tinte ist schon ganz ausgebleicht. Und das Papier fühlt sich so zerbrechlich an.
0: Ich weiß nicht, was du an diesen alten Dingern findest. Das kann man noch nicht einmal lesen. Schau dir doch mal die Schrift an.
1: Das ist Altdeutsch.
0: Stell dir mal vor, du musst das in der Schule lernen und dann so schreiben. Heda, was ist das?
1: Was denn?
0: Dieses runde schwarze Teil dort.
1: Das sieht ja seltsam aus. So was habe ich noch nie gesehen.
0: Wenn selbst du nicht weißt, was das ist.
1: Halt! Nicht anfassen, Lucy!
0: Warum denn nicht?
1: Fass es vorsichtiger an. Nicht so grapschen, sonst machst du es vielleicht kaputt.
0: Ich habe gar nicht gegrapscht. Außerdem sieht das Teil total stabil aus.
1: Oh, das ist schwerer, als es aussieht. Und guck mal, da ist ja noch eine Hülle aus Karton drumherum.
0: Sieht aus wie eine Frisbee. Ist es aber bestimmt nicht. Lass uns das mal hochheben. Da, jetzt haben wir es.
1: Schau mal, da steht sogar noch was auf dem runden Papierstreifen da in der Mitte. Wart mal, ich wisch das mal ab. Das ist auch ganz dreckig. Kannst gar nicht lesen.
0: Was steht da drauf?
1: Da, schau mal, da steht eine Jahreszahl.
0: Was für eine?
1: 1900. Und da ist noch eine Null. Ich glaube, da steht 1908. Und davor steht noch Don. Was soll das denn heißen? Das kann ich wirklich nicht lesen. Sag mal. Hast du nicht noch deine Lupe dabei? Gib die mal her.
0: Okay, hier.
1: Ja, jetzt kann ich's lesen. Schau mal, da steht London. Also London 1908.
0: Ja, du hast recht. Und jetzt?
1: Aber schau mal, darunter steht noch mehr, nur kleiner.
0: Ja, stimmt. Ida, da steht noch mehr. Das möchte ich jetzt aber mal lesen. Gib mir meine Lupe mal zurück. Oh, das wird schwierig. Das ist von Hand geschrieben. Mit Tinte oder Tusche oder sowas. Ich glaube, das sind zwei längere Wörter. Das erste ist vielleicht Christkind?
1: Christkind? Das kann doch nicht sein. Guck noch mal genauer hin. Lies mal weiter. Lass mich mal ran.
0: Okay, dann mach du halt.
1: Da ist doch ein A und ein B dahinter. Lucy, das ist ein Vorname. Das heißt Christabel. Christabel.
0: Stimmt, super. Und der Nachname?
1: Hier ist ein großes P. Schau, siehst du das? London 1908. Christabel Pankhurst?
0: Sagt dir der Name was?
1: Nee, gar nichts. Vielleicht war das irgendeine Sängerin oder so.
0: Aber das müsste dann ja heißen, dass da irgendwie Ton darauf ist, oder?
1: Kann ich mir schwer vorstellen. Wie soll denn aus diesem schweren, runden Teil Ton herauskommen? Es sieht aus wie ein Schweizer Käserad und wiegt auch 10-mal mehr.
0: Sag mal, hat Papa nicht auch so schwarze Scheiben? Schallplatten oder sowas?
1: Das heißt Schallplatten, nicht Schalplatten. Aber die sind doch viel leichter und dünner.

0: Was machen wir jetzt?
1: Weiß auch nicht.
0: Ich hab's. Um die Ecke ist doch der Kramladen. Vielleicht wissen die, was das Teil hier kann.
1: Du meinst den Antikladen von Mr. Locksmith, in dem die riesige Schüssel mit dem Bonbon steht, wegen der wir sonst da immer hingehen?
0: Genau den. Der hat doch nur so altes Zeugs. Vielleicht kann er uns weiterhelfen.
1: Dann mal auf, solange Mama und Papa noch bei der Arbeit sind.
0: Aber warte! Vorher müssen wir noch unsere Klamotten ausbürsten. Und guck mal, auf deinen Haaren sitzen noch ganz viele Spinnenweben. Die mache ich dir auch noch gleich mal weg.
1: Ih, nee!
2: Hallo, Mr. Locksmith.
1: Hallo.
3: Hallo, Ida. Lucy, wollt ihr schon wieder Bonbons haben? Was habt ihr denn da? Komm, gebt mal her. Das interessiert mich jetzt.
2: Wissen Sie vielleicht, was das schwarze runde Teil hier in der Verpackung ist?
3: Tatsächlich. Lasst mal sehen. Ja klar weiß ich das. Das ist eine Grammophonplatte. Ein Vorgänger der Schallplatte. So hat man früher zum Beispiel Musik gehört. Da gab's noch kein Radio oder Internet oder Spotify oder was ihr da heute so habt.
1: Ah, oh, spannend.
2: Mach nicht so ein langes Gesicht, Lucy. Mr. Locksmith, kann man dir denn noch abspielen?
3: Ja, warum nicht? Die ist ja noch ganz intakt. Und ihr habt Glück. Wir haben tatsächlich ein Grammophon hier, darauf sollten wir die Platte abspielen können. Aber vorher gebe ich euch noch eine stabilere Hülle dafür, damit sie nicht kaputt geht. Die ist nämlich aus Shellac. Das wird, ob ihr es glaubt oder nicht, aus einer Substanz gemacht, die Lackschildläuse produzieren. Und wenn man dieses Zeug dann von den Bäumen kratzt, kann man damit Shellac und eben diese Platten herstellen.
1: Ih, Läuse?
2: Wie kommt man denn auf so etwas?
3: Ja, spannend, nicht wahr? Hier, das ist die neue Hülle für eure Platte. Großartig, dass ihr so gut darauf aufgepasst habt beim Hertragen. Diese Grammophonplatten sind nämlich sehr zerbrechlich, wisst ihr? Wenn sie runterfliegen, dann sind sie kaputt. Und wenn wir eure Platte da hineinschieben, nachdem wir sie abgespielt haben, kann ihr nichts mehr passieren.
1: Toll, danke.
3: Na, dann kommt mal mit nach hinten, dort steht unser Grammophon. Schaut mal.
1: Boah, das ist ja ein Riesentrichter.
2: Was ist das denn für ein Material?
3: Ja, das ist Messing. Und genau da aus diesem Trichter kommt gleich die Musik raus. Ja, und bevor es jetzt losgeht, muss man das Grammophon erstmal aufziehen.
1: Hä? Warum muss man das aufziehen?
3: Ha, das funktioniert nicht mit Strom, sondern da ist ein Uhrwerk drin. Und das muss man aufziehen, sonst läuft das nicht.
1: Okay, darf ich mal?
3: Klar, da ist die Kurbel und bitte nach rechts drehen. Schön kurbeln. Schneller.
1: Wie lange muss ich denn kurbeln?
3: So lange, bis du einen Widerstand spürst. Ja, jetzt reicht's. Ich leg jetzt mal die Platte auf und mach den Stopper auf. Schaut, jetzt läuft die Schallplatte schon.
2: Die dreht sich aber schnell.
3: Ja, die alten Schallplatten drehen sich viel schneller als die neuen. Und wenn das Gerät richtig eingestellt ist, sind es genau 78 Umdrehungen in der Minute. So, jetzt nehme ich den Tonabnehmer. Da ist eine richtige Nadel. Ganz spitz. Und jetzt lege ich die mal drauf. Jetzt müssen wir alle mal ruhig sein, denn jetzt kommt gleich was raus aus dem Trichter.
4: Present liberal government professed to believe in democratic government.
2: Das klingt ja schrecklich.
1: Das ist ja gar keine Musik. Ich verstehe nur Bahnhof. Ich dachte, jetzt läuft irgendeine coole Musik oder sowas.
2: Spricht sie Englisch?
1: Sie spricht Kauderwelsch. Das ist, was sie tut.
3: Ich habe die Platte jetzt gestoppt. Ich schaue mir das mal gleich näher an. Da steht doch was drauf.
2: Ja, das haben wir vorher auch schon gesehen. Wir haben es sogar schon entziffert. In der ersten Zeile steht ganz groß London 1908 und darunter steht ein Name. Wir haben es als Christabel Pankhurst gelesen.
3: Aber Mädchen, das ist ja eine Sensation. Wisst ihr denn, was das bedeutet?
1: Nein, was denn? Erklärst du uns das?
3: Diese Stimme wurde vor über 100 Jahren aufgenommen. Und sie spricht von Frauenrechten und das Recht, als Frau wählen gehen zu dürfen. Das ist ein ganz, ganz wertvoller geschichtlicher Schatz. Ein großartiger Fund. Das ist die Stimme von Christabel Pankhurst.
2: Ja, wer ist denn das?
3: Das war eine ganz wichtige Frau. Die hat für das Wahlrecht der Frauen gekämpft.
2: Okay, das klingt ja super spannend. Wo können wir denn mehr über sie erfahren?
3: Geht einfach in die Stadtbibliothek.
2: Stimmt, toll. Lucy, lass uns da doch etwas über diese Christabel nachlesen.
1: Na gut, du hast schon recht, Ida. Es ist eigentlich ganz cool.
3: Hier, ich habe euch die Platte gerade in die Hülle gelegt. Passt gut drauf auf, nicht, dass sie euch noch runterfliegt.
2: Werden wir...
0: Lass uns die Plätze zuerst nach Hause bringen und dann gehen wir zur Bibliothek.
5: Einverstanden.
6: Also, hier steht ganz viel über diese Pankhurst-Familie. Du, die gelten als radikale Aktivistinnen ihrer Zeit. Also diese Mutter da, Emmeline, und ihre älteste Tochter Christabel. Aber erreicht haben sie viel und nicht aufgegeben in ihrem Kampf um die Frauenrechte.
5: Das steht in dem Buch hier auch so ungefähr. Da steht auch was über diese Aufnahme auf die Grammophonplatte. So eine, wie wir sie vorher gefunden haben.
6: Lies mal vor.
5: Klar. Die Jahrhundertwende hat Schwung in die Metropole London gebracht.
6: Okay.
5: Es herrschte eine enthusiastische Aufbruchsstimmung. Im Jahre 1903 gründeten Emmeline Pankhurst und ihre älteste Tochter Christabel die bürgerliche Frauenbewegung. Women's Social and Political Union. Man nannte diese Aktivistin die Suffragetten. Ihre zwei jüngeren Töchter, Sylvia und Adela, waren ebenfalls aktive Frauenrechtlerinnen.

0: Olivia, mach doch bitte das Fenster zu. Es zieht.
1: Gerne, Mama.
0: Du denkst daran, gleich Christabel abzuholen, ja?
1: Ja, Mama.
0: Sie kommt heute endlich wieder aus dem Gefängnis frei. Schrecklich ist das alles. Immer werden wir Suffragetten wie Kriminelle behandelt.
1: Du hast ja recht. Eine Woche im Holloway-Gefängnis wegen eines Flugblatts ist echt übertrieben. Aber wir müssen halt allgemein einfach friedlicher vorgehen. Keine Schaufenster mehr, die zu Bruch gehen oder Steine auf die Bobbys werfen. Aber ja, ich gehe jetzt und hole sie ab. Adela, Schwesterherz, kommst du auch mit?
2: Ja, ich komme.
1: Gut, dass das Holloway-Gefängnis nur etwas über eine Meile entfernt ist. Das können wir gut laufen.
2: Was meinst du? Wie ist es Christabel ergangen?
1: Wahrscheinlich nicht gut. Gefängnisse sind immer ein schrecklicher Ort. Mama damals und auch Christabel jetzt waren immer in Einzelhaft. Stell dir das einmal vor. Was macht man da den lieben langen Tag?
2: Das will ich mir gar nicht vorstellen. Das muss furchtbar sein.
1: Wir sind da. Und schau, gerade rechtzeitig. Da wird das Tor aufgemacht. Siehst du Christabel?
2: Ja, ja, da kommt sie raus. Ich sehe sie. Christabel, Christabel, hallo.
3: Ach, meine Schwester.
4: Ja, lass euch drücken.
2: Ich bin so froh, dass es dir gut geht, Christabel.
3: Du drückst mich ja. Jetzt hab dich nicht so. Und jetzt lass uns gehen. Dieser dämliche Polizist Morris, der mich geschnappt hat, beäugelt uns schon die ganze Zeit. Schaut mal. Da drüben steht er mit diesem widerlichen Ledermantel, bereit, mich wieder einzulochen.
1: Du, Christabel, ja, wie ist es jetzt eigentlich so ergangen?
3: Oh, ich möchte ungern darüber reden, Silvia. Es ist schrecklich im Gefängnis und ich fühle mich wie eine Schwerverbrecherin, obwohl ich doch nichts Böses getan habe. Nur wegen eines Flugblattes über das Frauenwahlrecht.
2: Ja, das ist echt super gemein, dass uns der Staat nur deshalb ins Gefängnis werfen lässt, weil wir für das Wahlrecht für Frauen sind. Ich habe vorher schon zu Silvia gesagt, ich kann mir gar nicht ausmalen, wie schlimm es im Gefängnis ist und... Oh, da fällt mir ein, Silvia. Erzähl doch mal Christabel, was du vor ein paar Tagen in der Times gelesen hast.
1: Stimmt, gut, dass du mich dran erinnerst, Adela. Christabel, du wirst es kaum glauben, aber dort stand schwarz auf weiß geschrieben, dass man jetzt Ton aufnehmen kann.
3: Ton aufnehmen? Wie meinst du das? Was sagst du denn da?
1: Na, Geräusche oder Musik oder eine Stimme. Und andere können das dann jederzeit und überall anhören.
3: Was redest du denn da für ein Zeug, Silvia? Das ist doch unmöglich. Das kann ich mir schwer vorstellen, dass sowas geht. Bist du dir sicher, dass das kein Scherz von der Zeitung war?
1: Doch, das geht. Man kann Grammophonplatten aufnehmen und dann auf jedem beliebigen Grammophon abspielen. So stand es in der Zeitung. Und die Adresse zum, wie haben die das genannt? Zum sogenannten Aufnahmeraum stand gleich drunter.
3: Aufnahmeraum? Wie das erst klingt, das glaube ich erst, wenn ich es sehe.
2: Ja, ich war genauso überrascht wie du, Christabel, als Silvia mir den Artikel gezeigt hat. Aber also anscheinend soll das wirklich funktionieren.
1: Und jetzt kommt das Beste. Ich habe einen Termin in diesem Aufnahmeraum für uns ausgemacht.
3: Herrgott, warum das denn?
1: Na, wäre das nicht etwas, um unsere Botschaft so zu verbreiten? Sonst haben wir doch keine andere Möglichkeit, als Flugblätter zu verteilen oder uns in die Speakers Corner im Hyde Park zu stellen. Und wie danken die Leute uns? Die Männer, die gegen uns sind, heuern ja sogar diese blöden Jungs aus der Gosse im East End an, damit sie uns mit Tomaten und faulen Eiern bewerfen.
3: Ja, ja, und mein schönstes Kleid, das mit den vielen Blumen drauf, das haben sie mir ruiniert. Und mein Hut erst, der ist im Dreck gelandet und war dann voller Pferdemist. Musste ich wegschmeißen. Aber jetzt sag mal, Silvia, was hast du denn jetzt vor? Aufnehmen?
1: Na, ich hab mir gedacht, du könntest eine deiner Reden aufnehmen. Vielleicht die eine, die du neulich am Freitag in der Speakers Corner gehalten hast? Die war nicht zu kurz und nicht zu lang. Das hören sich die Leute bestimmt an.
3: Ich soll etwas aufnehmen?
2: Ja, warum denn nicht? Das mit den Flugblättern hat doch echt keinen Wert mehr, wenn wir die ganze Zeit verhaftet werden. Wir kommen auch mit und feuern dich an. Ach bitte, Christabel. Silvia hat doch sogar schon den Termin ausgemacht.
3: Ja, aber ich weiß doch gar nicht, wie das geht. Und wann soll das überhaupt sein? Vielleicht nimmt Morris mich bis dahin ja wieder fest und ich kann den Termin gar nicht wahrnehmen. Was? Was habt ihr denn? Warum schaut ihr mich denn so an?
1: Du, Christabel, der Termin ist heute Nachmittag.
3: Wie bitte? Was? Heute Nachmittag?
1: Beruhig dich, das schaffst du doch mit links.
2: Ja, absolut. Deine Reden sind immer super. Weißt du noch, als du deine feurige Ansprache darüber gehalten hast, warum wir das Korsett nicht mehr brauchen?
1: Genau. Du hattest doch damals einen Ohnmachtsanfall am Morgen, weil das Teil sehr eng geschnürt war. Und mittags hast du dich hingestellt und dich vor der Menge gegen diese Käfige ausgesprochen. Das hat mich total beeindruckt.
3: Na gut, wenn ihr meint... Ihr habt mich überzeugt. Dann mal los.

0: Beeindruckend. Es existiert wirklich dieser Aufnahmeraum. Bis eben noch dachte ich, ihr gaukelt mir was vor, Silvia Adler. Seltsam. Hier ist es ganz dunkel. Und überall liegen Teppiche herum.
1: Na, ich kann es ja auch kaum glauben. Und guck mal, diese Teppiche hängen auch an der Wand.
0: Ja, ja.
1: Und hört mal, wie still es hier drinnen ist.
2: Ah, willkommen, die Damen.
1: Oh, guten Tag, Mr. Evans. Wir haben einen Termin zum Aufnehmen.
2: Ach, natürlich. Sylvia Pankhurst, nicht wahr? Ich habe sie direkt eingetragen, als sie uns letzte Woche sprachen.
1: Ich bin begeistert, dass es so schnell funktioniert hat. Das sind meine Schwestern, Christabel und Adela Pankhurst.
3: Guten Tag.
2: Es ist mir eine Freude. Wie kann ich Ihnen dreien heute behilflich sein? Was möchten Sie fotografieren? Ein Kinderlied vielleicht? Oder einen eingesprochenen Brief an die Tante in Amerika?
0: Wir möchten eine Rede aufnehmen.
2: Eine Rede?
0: Mhm.
2: Sowas hatten wir ja noch nie. Ja, ja, das ist schön. Und um was soll es gehen?
0: Es geht um den Kampf um das Wahlrecht für Frauen. Wir sind gemeinsam mit unserer Mutter und vielen weiteren Mitstreiterinnen seit vielen Jahren dabei, für unsere Rechte zu kämpfen. Man nennt uns die Suffragetten.
2: Die Suffragetten?
0: Ja.
2: Das klingt ja hervorragend.
0: Ja.
2: Ehrlich gesagt, ich finde das auch eine Sauerei, dass Frauen nicht wählen gehen dürfen.
0: Hm.
2: Pankhurst, Pankhurst. Aber natürlich, der Nachname sagt mir tatsächlich was. Meine Frau war neulich mal in der Speakers Corner und hat sie reden gehört.
0: Ja, wirklich?
2: Sie war total begeistert. Und ich auch, nachdem sie mir davon erzählt hat. Eine Rede aufnehmen. Großartig, großartig. Ich habe das Gefühl, wir machen Geschichte.
0: Ja, also es wäre toll, wenn das klappen würde. Aber wie genau funktioniert das überhaupt? Ich sehe, Sie haben hier diese schwarzen, runden Teile.
2: Oh, hoppla! Oh nein,
0: das tut mir so leid.
2: Ach, das macht nichts, Miss Pankhurst. Auf dieser Platte war ja nichts drauf. Nein, Sie müssen sich nicht hinknien und das aufsammeln. Warten Sie, ich bringe einen Besen.
0: Es tut mir wirklich schrecklich leid.
2: Machen Sie sich keine Sorgen, Miss Pankhurst. Das passiert ab und an. Wenn Sie dann Ihre Platte in der Hand halten, dann müssen Sie halt aufpassen. Wenn sie runterfällt, ist sie kaputt.
0: Ja, okay, vielen Dank.
2: Nun, wie viele Platten wollen Sie zunächst bestellen?
1: Was ist denn da so üblich? Wie sind die Preise? Kann man sich nur eine Handvoll davon leisten oder mehr?
2: Mehr, viel mehr. Die Botschaft soll ja auch an möglichst viele Haushalte rausgehen, oder?
0: Mhm.
2: Ich kann Ihnen zum Beispiel 100 anbieten für, sagen wir mal, 1 Pfund
0: 100?
2: Mit Beschriftung. Wenn Sie das ausrechnen, dann kostet eine Platte nur grob ein paar Pence.
0: Ach, hervorragend. Dann nehmen wir doch gleich 300, oder, Schwester?
2: Perfekt.
1: Ja, klingt gut. Mama hat mir auch extra hierfür das gesparte Geld mitgegeben. Damit sollten wir uns 300 Platten leisten können.
2: Ha, klasse. Dann sind wir im Geschäft. Miss Pankhurst, wenn Sie mir bitte folgen möchten.
0: Ja, gerne.
2: Haben Sie ein Manuskript oder haben Sie Ihre Rede im Kopf?
0: Ja, ich kann sie frei und ohne Manuskript halten.
2: Ha, sehr gut.
0: Mhm.
2: Und ich möchte Sie keinesfalls unter Druck setzen. Allerdings müssen Sie daran denken, dass wir nur eine Chance haben zu fotografieren.
0: Oh.
2: Wenn Sie sich versprechen, müssen wir komplett von vorne beginnen und das kostet leider.
0: Oh, daran habe ich gar nicht gedacht, aber ja, das macht Sinn.
4: Keine Sorge, Christabel, du schaffst das.
0: Ja, danke.
2: Sehen Sie diesen Trichter da, Miss Pankhurst?
0: Ja, der ist ja kaum zu übersehen, ja. Ist ja riesig.
2: Beeindruckend, nicht?
0: Mhm.
2: Also, Miss Pankhurst, stellen Sie sich ganz nah davor. Sie müssen sehr laut und deutlich sprechen, damit man auf der Platte am Ende alles gut verstehen kann. Ich mache es Ihnen mal vor, wie laut Sie reden müssen.
0: Okay.
2: So laut ungefähr müssen Sie reden und Ihre Rede halten.
0: Oh,
2: verstehen
0: das,
2: Sie?
0: Das ist aber laut. So laut soll ich reden? Also so, wie wenn ich von der Speakers Corner aus spreche?
2: Ja, genau. Sie schaffen das schon. Ich bin gleich um die Ecke. Oder wollen Sie nochmal üben?
0: Nee, lieber nicht. Also wenn ich mich beim Üben dann verspreche, dann werde ich nur noch nervöser.
1: Wir drücken dir ganz fest die Daumen.
2: Und Sie beide, Miss Sylvia und Miss Adela Pankhurst, können gerne mit nach hinten kommen.
1: Gerne, danke.
2: Sehen Sie, da ist mein Aufnahmegrammophon. Und das funktioniert nur mit den Schallwellen, die vom Trichter kommen, vor dem Miss Pankhurst jetzt da im anderen Raum steht. Und die Nadel ritzt das, was sie sagt, da auf den Plattenteller ein. Bevor wir starten, muss ich das Ding aber erst noch aufziehen. Da ist nämlich ein Uhrwerk drin. So. Jetzt läuft es gleich genau 3 Minuten. Miss Pankhurst!
0: Ja?
2: Wenn Sie fertig sind, auf mein Zeichen hin sprechen Sie laut und deutlich in den Trichter.
0: Ja, ich bin bereit.
2: Okay. 3, 2, 1 und los!
5: The militant suffragists who form the Women's Social and Political Union are engaged in the attempt to win the parliamentary vote for the women of this country. Their claim is that those women who pay rates and taxes and who fill the same qualifications as men voters shall be placed upon the parliamentary register.
4: Oh, das macht sie ja echt gut.
3: Ja, finde ich auch. Und man kann alles so gut verstehen.
2: Sie ist wirklich sehr begabt und bringt das auch super rüber.
4: Aber spricht sie jetzt nicht zu laut?
2: Nein, nein, nein, das ist sehr gut so. Wenn sie leiser sprechen würde, würde das Aufnahmesystem gar nicht reagieren.
4: Ah, verstehe. Ich kenne ihre Rede ja sehr gut. Jetzt erzählt sie gleich davon, dass wir für den Erhalt des Frauenwahlrechts Versammlungen abgehalten und Petitionen unterschreiben haben lassen, aber gescheitert sind. Und der Grund dafür ist, dass Frauen es nicht schaffen, die Regierung unter Druck zu setzen und die Regierung aber nur als Antwort auf diesen Druck etwas unternimmt.
3: Ja, stimmt. Den Teil finde ich auch besonders wichtig.
5: The actions of our legislators. For 40 years, this reasonable claim has been laid before Parliament in a quiet and patient manner. Meetings have been held and petitions signed in favor of votes for women, but failure has been the result.
2: Oh, ich bin begeistert. Zu Hause muss ich gleich meiner Frau davon berichten. Sagen Sie, Miss Pankhurst, meinen Sie, ich könnte Ihnen direkt eine Platte abkaufen, wenn Sie fertig sind?
4: Oh, bestimmt. Mrs. Evans ist auch gerne bei unseren kommenden Versammlungen willkommen.
2: Oh, das ist fantastisch.
4: Und jetzt hört zu. Jetzt erzählt Christabel gleich davon, dass wenn sie uns ins Gefängnis werfen, dass uns das nicht abhält, nach dem Wahlrecht zu verlangen.
3: Ja, das passt perfekt, nachdem wir sie doch heute früh erst aus dem Holloway-Gefängnis abgeholt haben. Wie gut, dass du direkt den Termin hier ausgemacht hast, Sylvia.
4: Sie wird es jetzt bestimmt richtig mit Feuer sagen.
5: Passive legislation make protests at public meetings an offense, but imprisonment will not deter a woman from asking to vote. 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The present Liberal government profess to believe in democratic government, yet they refuse to carry
4: out. Jetzt kommt sie gleich zum Schluss. Gerade hat sie ungefähr gesagt, dass die aktuelle Regierung an die Demokratie glaubt, aber sich dennoch weigert, ihre Prinzipien auch für Frauen durchzusetzen. Und am Ende sagt sie noch, dass die derzeitige Regierung am Ende ist. Das Jahr 1909 muss und soll daher das Jahr werden, um das politische Stimmwahlresht für Britinnen durchzusetzen.
5: We are resolved that 1909 must and shall be the political enfranchisement of British women.
2: Miss Pankhurst, das war hervorragend. Sie sind ein Naturtalent.
3: Ja, war es gut? Hat es geklappt?
2: Ich glaube, wir haben heute Geschichte geschrieben. Die erste Rede, die jemals aufgenommen
3: wurde. Ja, aber war es dann gut? Hat es dann geklappt?
2: Ja, die Aufnahme ist im Kasten.
3: Das hast du so toll gemacht,
0: ja,
3: Christabel.
0: Ja, danke schön. Ja, das war so aufregend. Wie geht's denn jetzt weiter?
2: Nun ist der Ton auf der Matrize drauf. In einer Woche sollten dann die davon gepressten Platten fertig sein.
0: Eine Woche.
2: Dann können Sie sie abholen. Ich würde Ihnen empfehlen, einen Leiterwagen mitzubringen, da die Platten sehr schwer sind und Sie unmöglich alle tragen können.
0: Ja, das machen wir. Ich bin schon ganz gespannt, wie sich das dann anhört.
4: Ich definitiv auch. Das war doch eine super Idee.
0: Ja.
2: Allerdings bräuchte ich lediglich als Anzahlung die Hälfte der Endsumme. Den Rest können Sie zahlen, wenn die Platten dann fertig sind.
4: Oh ja, natürlich. Was macht das?
2: 1,50 bitte.
4: Hier, bitteschön.
2: Vielen Dank.
0: Ja, dann bis nächste Woche, Mr. Evans. Und vielen Dank.
2: Nein, nein, ich habe Ihnen zu danken. Ihre Rede war großartig.
0: Dankeschön.
2: Das wird Furore machen. Was für eine tolle Geschichte.

0: Mama?
1: Die Platten. Es hat tatsächlich funktioniert. Ich wollte es bis eben ja nicht wirklich glauben.
0: Glaube mir, Mama, auch ich hatte meine Zweifel. Aber stellt euch doch einmal vor. Meine Stimme ist dort drauf. Meine Stimme. Auf diesen Rillen da. Und schau mal da. Die hat sogar ein Etikett. Und Mr. Evans vom Aufnahmeraum hat sogar meinen Namen, London und das Jahr draufgeschrieben. Bei jeder einzelnen Platte. 300 Mal.
1: Habt ihr euch die Platte denn schon einmal angehört?
0: Ja, er wollte sie abspielen, aber sein Grammophon war leider kaputt.
1: Ja, da bin ich ja jetzt mal gespannt.
2: Wir auch. Kommt, wir ziehen das Grammophon auf und hören uns endlich die Platte an. Adela, hilfst du mir?
3: Klar.
2: Du hast das Grammophon noch nie aufgezogen, oder? Dann darfst du das zur Feier des Tages machen. Schön kurbeln. Nach rechts, bitte.
3: Wie lange muss ich denn noch kurbeln?
2: Bis es nicht mehr weitergeht. So, jetzt reicht es.
0: Super. Ich leg die Platte auf und mach den Stopper auf. Bereit, Mama?
1: Bereit und gespannt.
4: 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We have waited too long for political justice. We refuse to wait any longer. The present government is approaching the end of its career. Therefore, time presses if women are to vote before the next general election. We are resolved that 1909 must and shall see the political enfranchisement of British women.
1: Unglaublich! Ich fasse es ja nicht. Das ist ein Wunder. Das bist du, die da spricht, Christabel. Komm in meine Arme, Kind.
0: Och, Mama, lass doch. Wir müssen jetzt los, die Platten verteilen. Dafür haben wir sie ja schließlich gemacht.
1: Ja, Kinder, geht nur. Eine ganz tolle Sache, Mädchen. Das habt ihr super gemacht. Die eigene Stimme aufgenommen. Ein Wunderwerk der Technik. In was für Zeiten leben wir nur? Als Kind hätte ich mir so etwas niemals erträumt.
2: Mensch, Mama, wir leben doch nicht mehr im 19. Jahrhundert. Wir leben jetzt im 20. Ein ganz neues Zeitalter ist angebrochen. Das Zeitalter der Medien.
1: Ton aufnehmen. Was kommt als nächstes? In die Ferne sehen? Auf den Mond fliegen? Aber geht nur, Mädchen, und verteilt eure Platten.
5: Werden wir!
2: Christabel, komm, da vorne ist Mavis Kiosk am King's Cross St. Pancras. Den haben wir vorgestern 20 Platten gegeben.
0: Ja, jetzt bin ich mal gespannt. Oh, schau mal, wie viele Leute hier sind. Wir müssen uns irgendwie ein bisschen durchboxen.
2: Kriegen wir bestimmt
0: Excuse me.
2: Sorry.
0: Could you move, please? Hallo, Mabel.
6: Hallo, Mädels. Da seid ihr ja wieder. Ihr fragt euch sicherlich, ob ich viele Platten verkauft habe.
2: Und ob?
6: Ja, ob ihr es glaubt oder nicht, dieser Morris war gleich da. Weißt du, der Polizist, der dich das letzte Mal festgenommen hat, Christabel. Und er hat alle Platten gekauft, die ich schön fein säuberlich hier vorne ausgelegt hatte.
0: Oh nein, und dann?
6: Er hat sie alle vor meinen Augen zerbrochen.
0: Nein!
2: Das kann doch nicht wahr sein.
6: Doch, aber jetzt kommt der Witz. Ich hatte ja nur wenige Platten vorne ausgelegt, da die so zerbrechlich sind. Und die meisten von dem Stapel, den ihr mir gegeben habt, hatte ich hinter der Theke zum Nachfüllen. Das habe ich diesem Morris natürlich nicht gesagt. Und er ist ganz hämisch davon stolziert, weil er dachte, er hätte alle meine Exemplare zerstört.
0: Wow, das ist natürlich eine fantastische Geschichte, Mabel. Das müssen wir gleich Mama und Adela erzählen, Silvia. Mhm.
6: Mach das. Und übrigens, von den Platten habe ich auch schon recht viele verkauft. Die gehen weg wie warme Semmeln.
0: Das sind in der Tat gute Neuigkeiten.
2: Ja, danke dir, Mabel.
6: Nicht doch. Ich profitiere doch auch davon. Es wäre so schön, wenn meine Tochter aufwachsen und wählen gehen dürfte. Wie du einmal meintest, Christabel. Mhm. Es ist unerträglich, sich vorzustellen, dass noch eine Generation von Frauen beim Betteln um das Wahlrecht ihr Leben verschwenden soll. Wir dürfen keine Zeit mehr verlieren. Wir müssen handeln.

0: Mir kommt es so vor, als wären wir selbst da gewesen. Ida, kannst du auch die Stimmen der Pankhurst-Schwestern in deinem Kopf hören? Als wären sie bis eben noch direkt neben uns gestanden?
1: Ja, und hörst du auch ihr Lied nachhallen, als hätten wir es persönlich miterlebt und nicht über YouTube angehört?
0: Dieses Grammophon-Platten-Dings ist ja dann ultra wertvoll.
1: Ja, dass Mama und Papa sowas auf dem Dachboden herumliegen haben lassen.
0: Das ist mir unbegreiflich. Was machen wir jetzt damit? Verkaufen?
1: Ich finde nicht, dass wir die Platte verkaufen sollten. Irgendwie gehört sie uns ja nicht. Sie lag vielleicht bei uns herum, aber ich finde, wir sollten sie ins Museum bringen. Und vielleicht können wir sagen, dass sie dazu schreiben sollen, wer die Platte gefunden hat. Meinst du nicht?
0: Das ist eine gute Idee. Das machen wir so. Meinst du, Mama und Papa sind böse, wenn wir die Platte einfach sofort geben?
1: Wir können ja gleich fragen, was sie davon halten. Wir dürfen aber auf keinen Fall zulassen, dass Christabels Schallplatte wieder bei uns auf dem Dachboden vor sich hingammelt.
0: Das finde ich auch, Ida.
1: Dann lass uns nach Hause gehen und dann sehen wir zu, dass die ganze Welt von unserer Schallplatte erfährt.
0: Oh ja!
2: Seid ihr ja, Mädchen. Ich hab mir schon solche Sorgen gemacht. Wo wart ihr zwei? Ihr wisst doch, dass ihr uns einen Zettel schreiben müsst, wenn ihr das Haus verlasst.
1: Ach, Mama, daran konnten wir doch gar nicht denken. Wir... Du? Mama, wo ist unsere Grammophonplatte?
0: Ja, genau. Wir haben sie doch vorhin genau hier auf den Tisch gelegt.
2: Von was redet ihr, Mädchen? Von dem Kram, Nein. den ihr wieder einmal habt liegen lassen?
0: Das ist kein Kram.
2: Ich habe es in den Müll geworfen.
0: Mama!
2: Wir hatten ausgemacht, dass Nein. Müll, den ihr nicht aufräumt, weggeschmissen
0: Warum?
2: Wird.
0: Warum?
2: Ihr müsst euch daran gewöhnen, Ordnung zu halten.
0: Oh nein! Mama! Mama!
3: Was ist denn hier los? Warum weint ihr, Mädchen?
1: Papa! Mama hat unsere Grammophonplatte weggeschmissen und die ist doch so zerbrechlich.
3: Eine Grammophonplatte? Ja, wo habt ihr die denn her?
0: Ja, oben vom Dachboden.
1: Ja, vom Dachboden.
3: Auf dem Dachboden war eine Grammophonplatte?
1: Ja, in einem Karton. So ein alter Karton.
0: Ein Karton voller Staub und Spinnenweben.
3: Ach, das sieh mal einer an. Den Karton habe ich mal aus einem Nachlass bekommen, aber tatsächlich nie geöffnet. Ich glaube, das war, als wir umgezogen sind. Daher blieb er einfach zu und kam erst einmal auf den Dachboden, wo ich ihn ganz vergessen habe. Und da war eine Platte drin?
0: Ja, genau. Wir haben die gefunden und Mama hat sie jetzt weggeworfen.
2: Jetzt mal langsam, Kinder. Schaut mal, hier ist sie. Ich habe sie gerade aus dem Müll geholt. Tut mir leid, Ida, Lucy, dass ich sie weggeworfen habe. Aber schaut, sie ist noch heil.
0: Oh, danke.
3: Unglaublich. Das ist ja tatsächlich eine Grammophonplatte. Woher wusstet ihr, was das ist?
0: Wir haben nachgeforscht. Wir waren zuerst bei Mr. Locksmith und dann in der Stadtbibliothek.
2: Oh, wow.
3: Wow, klasse. Zeig mal her. London 1908, Christabel Pankhurst steht hier auf der Platte.
0: Pass auf, Papa! Nicht runterfallen lassen! Nicht erbrechen! Pass auf, Papa!
3: Keine Angst, natürlich nicht. Aber dass wir solche Schätze auf dem Dachboden liegen haben, wisst ihr denn auch schon, dass wir mit den Pankhursts verwandt sind?
0: Hä?
3: Ja, das sind eure Ururgroßtanten väterlicherseits. Die berühmten Suffragetten aus London.
0: Was, wirklich? Wieso hast du uns das nie gesagt?
3: Naja, erst wart ihr zu klein, um zu verstehen, was das bedeutet. Und irgendwie habe ich da dann nicht mehr dran gedacht. Und jetzt seid ihr schon so groß geworden.
2: Ja, das sind sie wirklich. Unsere Mädchen.
3: Ja, und was ist auf dieser Grammophonplatte drauf?
1: Stell dir vor, wir haben das zusammen recherchiert. Das ist die vielleicht erste politische Rede, die man je auf einen Tonträger aufgezeichnet hat.
3: Boah, unglaublich. Das ist ja echt der Hammer. Kinder, ich schlage vor, wir bringen diese wertvolle Schallplatte gleich morgen ins Historische Museum.
0: Das hatten wir sowieso vor. Familienumarmung.
1: Ja, Familienumarmung.

Das war das Hörspiel Ein sensationeller Medienfund von Alina Habermann. Die Rollen und ihre Sprecherin: Ida Walsh, Leonie Thoma. Lucy Walsh, Franziska Jürgens. Emmeline Pankhurst, Anastasia Hinkel. Christopher Pankhurst, Alina Habermann. Mr. Locksmith, Felix Hoffmann. Mr. Evans, Theo Kassapidis. Mabel, Nadja Lechner. Mutter Walsh, Rona Marold. Vater Walsh, Oliver Lichtwald. Musik, Tübinger Frauenchor. Musikalische Leitung, Daniela Schüler. Ton und Technik, Klaus Klein, Kolja Czorsch und Robin Glücker. Regieassistenz, Alina Habermann. Regie, Ulrich Hägele. Eine Produktion des Tübinger Campusfunks Radio Mikro Europa 2023. Und mit starken Singstimmen soll es gleich weitergehen. Wir grooven mit Lake Street Dive und I Want a Hippopotamus for Christmas. Bleibt auf jeden Fall dran, denn nach diesem Song starten wir mit unserem zweiten Hörspiel, das in Kooperation mit dem SWR-Studio in Tübingen entstanden ist.

0: Lake Street Dive mit I Want a Hippopotamus for Christmas. Lake Street Dive wünschen sich also ein Flusspferd zu Weihnachten. Aber damit auch wirklich alle Geschenke unter dem Weihnachtsbaum liegen können, muss noch viel getan werden. Zumindest in unserer wunderschönen Universitätsstadt. Denn das Tübinger Weihnachtsfest ist in Gefahr. Die zwei ungleichen Schwestern, Tessa und Emma, versuchen es zu retten und starten dafür Herrn Holle einen Besuch ab. 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
1: Es war einmal eine Witwe. Die hatte zwei Töchter. Eine leibliche Tochter, Tessa, und eine Stieftochter, Emma. Aber Moment, es war nicht, es ist. Wir befinden uns im wunderschönen, märchenhaften Tübingen anno 2022. Die Stadt wartet, wie jedes Jahr, kurz vor Wintereinbruch auf einen weißen Dezember und eine gemütliche Weihnachtszeit. Das regnerische Novemberwetter drängt aber vorerst alle Menschen in die Tübinger Cafés, um sich mit Tee und Punsch aufzuwärmen. Alle? Alle, außer Emma. Durch den Nieselregen hetzt sie über den Marktplatz.
2: Shit, schon wieder zu spät. Mein Boss wird mich umbringen. Wieso kann Professor Huber in Soziologie nicht einmal pünktlich Schluss machen? Ständig renne ich von einem Ort zum anderen. Morgens die Zeitungen austragen, um 9 muss ich wieder an der Uni sein. Dann kurz mein Studium auf die Kette bekommen. Und abends muss ich noch ins Schaf und bis um 3 kellnern. Klar, sonst noch was? Hoffentlich ist meine Schicht heute schnell vorbei.
1: Zur selben Zeit, nur wenige Häuser weiter, klirren die Sektgläser. Emmas Stiefmutter und ihre Tochter Tessa stoßen an.
3: Prost, Mutter.
4: Cheers, mein Schatz.
3: Auf was stoßen wir denn heute an, Mama?
4: Na, auf was wohl? Auf mein funkelndes Diamantarmband.
3: Und auf meinen neuen Porsche.
4: Ach, das Leben ist doch so schön, wenn man reich ist. Sag mal, mein Schatz, wer kommt dann heute Abend?
3: Alle. Ich habe die Location in meiner Insta-Story geteilt und ab 10 ist hier die Hölle los. Es muss Champagner geben und ohne meinen Cosmopolitan und Wodka Martini geht schon mal gar nichts.
4: Natürlich. Für unsere Gäste nur das Beste. Unsere Kühlschränke sind voll. 20 Flaschen Moët, im Gewölbekeller ist der exquisite Weißwein aus Italien, Bacardi, Tequila und edler irischer Whisky. Für die Männer. Keine Sorge, deine Party kann jetzt losgehen.
3: Yes, die ersten Gäste sind schon da.
5: Yes.

0: ein Sauwetter. Hallo, ist jemand zu Hause? Wie sieht's denn hier aus? Tessa! Es sieht aus wie auf einer Müllhalde. Was sollen die Luftballons im Flur? Hallo! Und wer muss das nachher wieder alles putzen? Ich natürlich.
1: Was machst du eigentlich schon wieder für einen Lärm hier? Und warum hast du noch nicht geputzt, du faule Sau? Du wohnst ja schließlich nicht umsonst hier.
0: Was ist mit dir? Chill mal. Ich war schon in der Bib, arbeiten und muss auch gleich schon wieder los. Es ist 13 Uhr. Was hast du bis jetzt gemacht?
1: Emma, jetzt mach du hier erstmal sauber. Sorry, dass ich Spaß in meinem Leben habe. Davon verstehst du ja eh nichts. Mach dir ja keine Hoffnung. Bevor das nicht alles aufgeräumt ist, gehst du nirgends hin. Sonst hat Mama sofort davon.
0: Mir wird halt nicht alles hinterhergeworfen, du verwöhntes Gör.
2: Oh, was macht ihr denn schon wieder für einen Lärm hier? Oh, ich hab Migräne. Wie sieht es denn hier aus? Emma, du hast ja noch gar nicht aufgeräumt. Das ist schließlich deine Aufgabe. Und jetzt entschuldige dich gefälligst bei Tessa.
0: Was? Ich schufte hier seit Jahren für euch. Ich entschuldige mich sicher nicht.
2: Es reicht. Ich habe deinem Vater versprochen, dich bis zur Ausbildung zu unterstützen. Und jetzt studierst du ja sogar. Wenn du so aufmuckst, dann kannst du gehen. Pack deine Sachen. Geh doch ins Wohnheim. Such dir woanders ein Dach über dem Kopf. Raus hier!
0: Ihr seid doch verrückt!
1: Ciao.
0: Hätte ich mich wieder entschuldigen sollen? Wie immer? Nee, oder? Das Leben ist manchmal so ungerecht. Warum habe ich keine Familie, die mich unterstützt? Und wo soll ich jetzt bitte hingehen? Mann. Ich versuch's mal in der WG in der Münzgasse. Vielleicht kann ich bei Pauline schlafen. Das ist doch gleich hier um die... Wo bin ich? Bin ich gefallen? Sieht ganz nach der Tübinger Altstadt aus. Aber irgendwie anders. Ah, der Tübinger Schoko-Weihnachtsmarkt steht an. Alle sind am Vorbereiten.
3: Junge Dame, hallo. Schau bitte nach unten, wir sind hier.
0: Hm? Seit wann können Farbeimer denn sprechen? Dreh ich jetzt völlig durch? Meint ihr mich?
3: Ja, genau dich haben wir gemeint. Wir brauchen dringend deine Hilfe. Das untere Stockwerk des Rathauses muss frisch gestrichen werden. Leider ist uns der Maler ausgefallen und uns bleiben nur noch ein paar Stunden. Kannst du uns helfen?
0: Okay. Gut. Wenn ihr so lieb fragt, versuche ich's.

0: Schaut euch nur das schöne Rathaus an. Es strahlt. Die Besucherinnen und Besucher werden begeistert sein. Du hast den Abend gerettet, junge Dame.
1: Das freut mich, ihr Lieben. Ich muss jetzt leider weiter.
2: Hey, hey, du, kannst du uns helfen? Die Frau vom Marktstand ist verschwunden und es müssen noch viel, viel mehr von uns Schoko-Weihnachtsmännern gegossen werden, sonst müssen wir den Stand schließen.
1: Oh mein Gott, was geht hier ab? Sind das Weihnachtsmänner aus Schokolade? Was für ein Tag, gerade haben mich schon Farben.
2: Wir brauchen dich, wenn du uns nicht hilfst, gibt's gar keine Schokolade auf dem Tübinger Schoko-Weihnachtsmarkt. Das wäre eine totale Katastrophe, du musst uns helfen, bitte.
1: Okay. Ist ja gut, beruhigt euch. Ich helfe euch. Ihr habt Glück, dass ich Weihnachten so gerne mag.

0: Porsche. Schau mal, wie viele wir jetzt sind. Was hätten wir nur ohne dich gemacht? Emma, du bist unsere Heldin. Ohne dich hätten wir das nicht geschafft. Dankeschön, Emma.
1: Oh, wer kommt denn da? Hallo, Emma. Schön, dass wir uns endlich treffen.
2: Hallo. Entschuldigen Sie, kennen wir uns?
1: Ich kann verstehen, dass du etwas verwirrt bist. Mein Name ist Herr Holle. Du bist durch deinen Sturz in den Lüftungsschacht in meiner Welt gelandet. Ich konnte all deine wunderbaren Taten auf dem Schoko-Weihnachtsmarkt beobachten und wollte dich
2: fragen. Moment, was? Sturz? Andere Welt?
1: Du bist hier in einer Parallelwelt, quasi hinter den Kulissen deiner echten Welt. Meine kleinen Helferlein und ich arbeiten immer am Ende des Jahres daran, den Weihnachtsschalter, zack, umzulegen. So verwandeln wir Tübingen in ein kleines Weihnachtsparadies. Aber für den letzten Schritt brauche ich deine Hilfe, denn sonst kann ich...
2: Was soll ich machen?
1: Du gehst hier hoch, dann findest du hinter dem Turm der Stiftskirche eine Treppe, die dich auf den höchsten Punkt der Altstadt führt. Oben angekommen findest du Kissen, die du nur noch ausschütteln musst.
2: Okay. Was haben denn Kissen mit Weihnachten zu tun? Oh wow! Die Federn werden zu Schneeflocken. Es schneit einfach. Herr Holle, das ist ja wie ein Wunder.
1: Und alles dank dir. Nun ist es Zeit für deine Belohnung. Komm ruhig wieder runter zu mir. Wenn du hier durch dieses Tor gehst, bekommst du, was dir zusteht.
3: Tessa, du wirst nicht glauben, was ich gerade gesehen habe. Jetzt leg doch mal das Handy weg und hör zu.
2: Ach, was denn?
3: Ich war in der Stadt unterwegs und da habe ich Emma gesehen. Aber sie sah ganz verändert aus. So viel lebendiger, frischer. Aha. Beinahe dachte ich, dass sie wie Gold schimmert. Okay. Egal. Sie hat am Telefon einer Freundin erzählt, was ihr passiert ist. Und ich habe gelauscht.
2: Und?
3: Sie hat gesagt, dass sie in einen Lüftungsschacht in der Münzgasse gefallen ist und dann dort bei einem Herrn Holle 3 Aufgaben erfüllen musste, um Weihnachten zu retten.
2: Was?
3: Und als Belohnung durfte sie durch ein Tor gehen und wurde mit Gold überschüttet.
2: Herr Holle, also die hat sich doch den Kopf gestoßen, die Irre.
3: Nein, es muss stimmen. Du hättest sie sehen sollen. Sie sah so verändert aus. Mhm. Da musst du auch hin.
2: Als ob. Die hat einfach zu viele Märchenbücher gelesen.
3: Tessa, du gehst da jetzt hin. Keine Widerrede. Sonst schalte ich das Internet ab. Und das war's dann mit deinem TikTok.
2: Mama. Mama, jetzt lass meinen Arm los. Wir sind doch schon fast in der Münzgasse. Sag mal, du wirst mich doch jetzt nicht wirklich in dieses Loch schubsen.
3: Oh doch.
2: Ah, mein Kopf. Das kann doch nicht sein. Oh no, meine neuen High Heels. Voller Matsch. Shit, die sind aus der neuesten Gucci-Kollektion. Na klasse, ich habe gar keinen Bock auf diese blöden Aufgaben. Vielleicht kann ich ja mit dem Geld wenigstens nach Bali fliegen.
4: Junge Dame, hallo, wir sind die Farbeimer hier unten.
2: Gott, seid ihr seltsam. Seit wann reden denn Farbeimer? Was wollt ihr von mir?
4: Wir brauchen dringend deine Hilfe. Das untere Stockwerk des Stadtmuseums muss frisch gestrichen werden. Leider ist der Maler...
2: Ja, jetzt laber doch nicht so viel. Ich habe noch nie was gestrichen. Dafür haben wir Personal. Und Zeit habe ich auch keine. Ich muss jetzt weiter zu einem Herr Holle. Ciao, ihr komischen Eimer.
4: Schade. Schade, wir hätten dich so gebraucht.
0: Hey, du, bitte bleib stehen.
2: Hier ist man ja vor niemandem sicher. Was?
0: Du musst uns bitte helfen. Die Frau vom Marktstand, sie kommt einfach nicht wieder. Die ist krank geworden. Wir müssen noch viel, viel mehr von den Schokoengeln produzieren. Weißt du, sonst funktioniert das doch nicht. Wir brauchen einfach noch viel mehr Engel.
2: Ja, Ruhe jetzt. Schokolade ist eh ungesund und ich habe noch nie gearbeitet. Damit fange ich jetzt bestimmt nicht an.
5: Verdammt, wo steckt denn der alte Knacker?
0: Meinst du Herr Holle? Der ist die Gasse links.
6: Hm. Oh, wer kommt denn da? Ha! Hallo Tessa, schön dich zu sehen.
2: Ach, liebster Herr Holle, gut, dass wir uns endlich treffen. Was sind denn nun meine Aufgaben?
6: Tessa, ich bin etwas enttäuscht von dir.
2: Hä?
6: Du hast schon Gelegenheiten verpasst, mir zu helfen, aber ich gebe dir noch eine Chance. Für den letzten Feinschliff musst du auf den Haspelturm im Tübinger Schloss und für mich die Kissen aufschütteln.
2: Auf den Turm steigen? No way, das ist mir zu anstrengend. Lass uns jetzt mal nicht übertreiben. Die Kissen kann man bestimmt auch von hier unten aufschütteln. Gib her!
6: Na gut, wenn du meinst, versuch's mal.
2: Warum passiert nichts? Es fallen nur blöde Federn aus den Kissen. Jetzt bleiben die auch noch an mir hängen. Bleib an meiner neuen Jacke kleben. So ein blödes Kissen.
6: Tessa, ich glaube, es ist Zeit für dich zu gehen. Laufe hier durch und du wirst sehen, ob du deine langersehnte Belohnung bekommst. Oder das, was dir zusteht.
1: Nun ja, wir sind noch immer im wunderschönen, märchenhaften Tübingen und es schneit. Große, dicke Schneeflocken fallen auf die Stiftskirche, auf das Schloss. Und die Neckarbrücke glitzert weiß. Die Weihnachtsstimmung ist endlich da. Alle Tübingerinnen und Tübinger laufen durch die Gassen auf den Weihnachtsmarkt, an den schönen, bunten Fachwerkhäusern vorbei, genießen ihren Glühwein und... klar, einen Schoko-Weihnachtsmann. Alle? Alle außer Emma. Sie schaut sich den ganzen Trubel vom Rand des Platzes an. Zum ersten Mal seit langer Zeit ist sie glücklich. Und während Tessa für ihre Faulheit und ihre Bosheit mit brühheißer Schokolade, Brandblasen und Kummer auf ihre Lebtage gestraft war, lebte Emma glücklich und zufrieden bis an ihr Lebensende.
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Damit wären wir auch schon wieder am Ende unserer Weihnachtssendung angekommen. Wir hoffen, ihr hattet Spaß, könnt die Feiertage mit euren Liebsten verbringen und schaltet auch nächste Woche wieder ein. Informationen zur Sendung findet ihr auf unserer Homepage unter mikro-europa.de. Nachhören könnt ihr unsere Sendungen in unserer Mediathek auf der Website der Tübinger Universitätsbibliothek. An den Reglern saß heute Valentin Sturm. Redaktion Ulrich Hägele. Das war Radio Mikro Europa auf der Wüstenwelle. Am Mikrofon verabschiedet sich Lea Dirnberger.

0: Es ist mal wieder Mittwoch, 19 Uhr. Das heißt, es ist Zeit für Apple House Radioaktiv auf dem freien Radio Wüste Welle.
1: Zu hören sind wir auf der UKW-Frequenz 96,6 MHz oder im Internet im Livestream unter www.wuelse-welle.de. Und am Mikrofon sind für euch heute Lukas
0: und Stefan. Und ihr habt gerade William Elliott Whitmore mit Midnight gehört, der, glaube ich, schon des Öfteren auch in Tübingen aufgetreten ist, immer wieder gern gesehener Gast in der Münzgasse 13 ist. Ich habe ihn im Jahr 2005 dort einmal live gesehen. Ja, ist schon eine Weile her und dieser Country-Einstieg passt ganz gut zum In-Memoriam-Segment dieser Sendung, denn ich glaube, gestern war es.
1: Gestern,
0: genau. Ja, ist Dolly Parton verstorben. Und ja, bevor wir da vielleicht gleich noch was dazu sagen, können wir gleich mal einen ihrer bekanntesten Songs hören, der nicht durch ihre Version am bekanntesten wurde, nämlich I Will Always Love You, bekannter geworden durch Whitney Houston.

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Die White Stripes mit ihrer Coverversion von Jolene von Dolly Parton. Glaube ich, ihr wahrscheinlich bekanntester oder erfolgreichster Song, der von unzähligen Leuten gecovert wurde. Hier waren es eine Live-Version von den White Stripes. Ja, und es gibt noch einen vor kurzem verstorbenen Künstler, nämlich Glenn Hansard. Der ist nicht im hohen Alter wie Dolly Parton, sondern bei einem Motorradunfall ums Leben gekommen. Am bekanntesten ist wahrscheinlich sein Song Falling Slowly, der auch zum Soundtrack zum Film Once gehört, bei dem er auch selber eben mitspielt. Und deswegen hören wir jetzt im Andenken an Glenn Hansard Falling Slowly.

0: Das war Use You mit seinem neuen Track Schule ist das Geilste.
1: Ja, das sagen bestimmt auch alle Schulpflichtigen, die uns gerade zuhören, denn wir sind ja noch mitten in den Sommerferien.
0: Und sie haben auch noch keinen Job, also vielleicht kommt die Erkenntnis auch nochmal irgendwann. Use You ist jetzt auf jeden Fall 40 oder so um den Dreh.
1: Ja, davor haben wir The Dirty Column mit Echoes in the Memory gehört. Ja, eine Band, die schon seit, glaube ich, 40 Jahren oder so gibt, wenn du gerade gesagt hast, er ist 40. Das ist aus ihrem neuen Album Renaissance.
0: Ich meine, wenn er jetzt 40 ist, dann ist Schule für ihn auch quasi Echoes in the Memory, langsam.
1: Ja, schon.
0: Mit Use You haben wir jetzt mal quasi das Hip-Hop-Segment eröffnet. Weiter geht es mit einem alten Bekannten von dieser Sendung, sowie auch von Use. Und zwar Fatoni hat released, und zwar zwei neue Tracks. Die sind auf einer Single. Und zuerst hören wir Komm auf die Party mit Tabi und danach noch Fake und Billig.

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0: Das war Fat Tony, ein älterer Track, und zwar der hieß Dumm. Ich habe für die nächsten zwei Tracks, dachte ich, okay, ich baue was auf. Das letzte Segment der letzte Titel aus unserem Hip-Hop-Segment kommt von Talky Talk und DOS9. Zusammen sind sie T9 schon seit vielen, vielen Jahren. Und die haben released eine neue Single. Diese Single heißt Mike Tyson Shuffle. Aber es gibt noch quasi die B-Seite. Und die B-Seite heißt Dümmer. Wer sich gemerkt hat, wie der Titel vorher hieß, kann sich vielleicht vorstellen, wie der Track danach weitergeht. Ich habe ihn mitgenommen, weil er einfach eine super Überleitung ist. Aber danach gehen wir mehr in so ein Punkrock-Segment. Der Titel nach Dümmer ist das dümmste Tier und vielleicht fällt euch schon ein, welches es ist. Ansonsten klärt euch der Track auf.
1: Ey.

0: also wir wären ja nicht das Apple-Haus-Radio, wenn wir nicht unserer Sendungsbeschreibung treu bleiben würden und vielleicht auch, wenn heute die Veranstaltungen aus dem Apple-Haus ausbleiben, weil einfach noch verlängerte Sommerpause ist, einen wilden Genre-Mix euch um die Ohren hauen, wenn auch thematisch, finde ich, sehr clean.
1: Ich habe jetzt schon darauf gewartet, wohin die Überleitung geht, weil ich sagte so, aha, also wir wären ja nicht diese Sendung und nachdem wir gerade dümmer am dümmsten als Steigerung hatten, nein, aber wir bleiben jetzt sogar mal musikalisch beim Punk.
0: Ich meine, ich muss einmal kurz sagen, ich glaube, wir spielen den Track heute nicht mehr, aber wir haben noch einen Track in der Playlist, der ist Peter Thiel. Und eigentlich.
1: Ach so. Ja,
0: ach, dumm, komm. Dümmer, das dümmste Tier. Und die Steigerung davon.
1: Stellen wir doch einfach mal spontan um. Also, jetzt hört ihr einfach in dieser Reihe von Titeln Peter Thiel.

So, das war der spontane kleine Umweg über Peter Thiel von Ron Gallo und wir bleiben jetzt doch wieder beim Punk oder gehen zurück zum Punk. Bisschen was Älteres, aber kann man ja auch mal spielen. Passt auch ganz gut thematisch der nächste Track, weil ja gerade noch Sommerferien sind. Summer Holidays vs. Punk Routine von Refused und danach nochmal Refused mit New Noise.

0: Das waren die Sleaford Mods mit Aldous Harding und Elitist G.O.A.T. im The Prodigy Remix.
1: G.O.A.T. steht für Greatest of All Time übrigens, oder?
0: In dem Fall. Genau. Aber, aber es ist trotzdem eine Ziege auch auf dem Cover. Also, ja.
1: Es ist eine Anspielung. The Greatest of All Time ist die nächste Überleitung. Es ist nämlich vorbei mit der heutigen Sendung. Veranstaltungstipps gab es keine zum Nachhören.
0: Nö, und es dauert, glaube ich, noch eine Weile, bis die nächsten Veranstaltungen wieder sind im Apple House.
1: Trotzdem geht es weiter, und zwar mit Themenwechsel. Und als Rausschmeißer von Bostons Album, Debütalbum, das heute 50. feiert, Let Me Take You Home Tonight, und bleibt dran.

Hier ist die Sendung Themenwechsel. 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Jawohl, heute habe ich mal ein bisschen verdreht das Ganze, denn ich bin immer noch im Zaubermodus, genauso wie vor 2 Wochen. Da haben wir auch schon gezaubert. Jawohl, Lieder übers Zaubern. Ich habe noch so viele Lieder von vor 2 Wochen übrig aus der Doppelsendung, dass ich mir gedacht habe, komm, da hauen wir auch nochmal den Rest raus von den ganzen magischen Songs, die wir da am Start haben. Lieder über Zauberei, über alle möglichen Dinge, die irgendwie mit Magie zu tun haben. Dazu gehört natürlich auch Voodoo-Kult oder der Voodoo-Zauber des Voodoo-Medizinmanns. Und das wird der eröffnende Song jetzt hier heute bei uns. Hoodoo, Voodoo, Medicine Man von Aerosmith.

0: Medicine Man.
1: Hoodoo Voodoo Medicine Man, das waren gerade Aerosmith heute in der Sendung Themenwechsel. Ja, heute geht es nochmal um das Thema Lieder, in denen es um Zauberei geht. Ein bisschen spezieller ist es jetzt heute, als es vor zwei Wochen war. Denn vor zwei Wochen waren hauptsächlich die Zaubereien und Zaubereiarten im Vordergrund und auch Magie und so. Und jetzt, die meisten Lieder heute gehen eher um das Thema der Figuren, die zaubern können oder zaubernde Wesen oder sowas in der Art. Und die Ausnahme bildet der nächste Song. Der fällt da ein bisschen aus dem Rahmen, da es hier eher um psychische Zauberei geht, sage ich jetzt mal, um Willensstärke, um eben was die Psyche so ein bisschen hergibt. Und das Ganze jetzt gesungen von Chelsea Wolfe, hier ist sie mit dem Song 16 Psych. Und den hören wir jetzt.

Chelsea Wolf mit der Nummer 16, Psyche. Ja, heute geht es um Zauberei nochmal in meiner Sendung. In der Doppelsendung hatten wir das schon mal. Hatte ich jetzt schon ein paar Mal erwähnt. Ich glaube, ich brauche es jetzt nicht mehr erwähnen. Auf jeden Fall geht es jetzt hier auch weiter mit Liedern über Zauberei und primär um zaubernde Wesen. Ich habe das jetzt mal so ein bisschen eingeschränkt, weil ich dachte, das hebt sich dann so ein bisschen von der anderen Sendung ab, die wir vor zwei Wochen hatten. Und jetzt gibt es einen der Zauberer, ich glaube, der steht ganz weit oben auf der Liste der besonderen Zauberer. Zauberern mit besonderen Kräften, nämlich der Lord of the Rings. Ja, der Herr der Ringe. Ja, wer kennt die Bücher nicht, wer kennt die Filme nicht, wer kennt die Spielzeugfiguren nicht und was es da alles mittlerweile drumherum gab. Natürlich gab es auch Lieder darüber und jetzt hören wir einen davon. Hier sind Blind Guardian mit der Nummer Lord of the Rings.

Lieder über Zauberwesen gibt's heute hier in meiner Sendung. Das waren Blind Guardian mit Lord of the Rings und wir hauen gleich den nächsten Magier raus. Der heißt auch schon gleich so, ja, so einfach geht das manchmal. The Magician, der Magier an sich. Und der wird jetzt besungen von dem großartigen Sänger Bruce Dickinson. Kennt man ja auch von Iron Maiden natürlich oder von Samson für die etwas, ja, schon länger dabei sind. Bruce Dickinson, The Magician.

The Magician von Bruce Dickinson war das gerade und jetzt von einem Zauberer zum nächsten sozusagen. Also der Magier oder der Zauberer im Englischen, da gibt es mehrere Begriffe für den Magier. Da gibt es den Wizard, den Magician, den wir gerade gehört haben. Es gibt den Sorcerer, das war der, den wir vor zwei Wochen hatten in der letzten Sendung. Es gibt noch den Conjurer und den Magus und das sind alles Magier und Zauberer. Ich habe bis heute noch nicht herausgefunden, wo da der Unterschied ist, auch männlich und weiblich nicht wirklich. Wobei Sorcerer und Sorceress, das gibt es tatsächlich, das ist die weibliche Version des Zauberers, also die Zauberin. Aber ansonsten, also es ist sehr, sehr interessant, warum das im Englischsprachigen so ist. Vielleicht gibt es eine historische Differenzierung zwischen den einzelnen Begriffen. Ich persönlich kenne sie nicht und wir werden jetzt auch nicht mehr groß recherchieren, sondern wir hauen jetzt einfach nochmal zwei Wizards raus. Waschechte Wizards. Ein Wizard-Doppelpack sozusagen. Einmal von Black Sabbath und von Uriah Heep. Und jetzt erstmal von Black Sabbath. Hier ist The Wizard.

Ja, das war das Wizard-Doppelpack. Einmal The Wizard von Bruce Dickinson und danach The Wizard von Uriah Heep. Zweimal der Wizard. Da wird es jetzt aber auch mal Zeit für die weibliche Version, für eine Magic Lady. Ja, das ist definitiv jetzt absolut Pflicht. Und von einer Magic Lady, von einer zaubernden Dame, singt die nächste Band. Und diese Band heißt Freedom Hawk. Ja, musikalisch sehr nah an Black Sabbath. Bisschen, wie soll ich sagen, hört es euch selber an und macht euch euer eigenes Urteil. Wobei der Sänger von Freedom Hawk doch sehr, sehr stark nach Ozzy Osbourne in jungen Jahren klingt. Ja. Magic Lady, Freedom Hawk.

Freedom Hawk mit der Nummer Magic Lady. Wir kommen jetzt zur nächsten Magic Lady, nämlich zu einer Hexe. Jawohl. Hexen, ja, das ist ja auch so ein Thema. Im Mittelalter waren Hexen ja eigentlich nur Kräutersammlerinnen, die in der Lage waren, mit Kräutern eben auch Leute zu heilen oder auch Medizin herzustellen. Das hat der Pharmaindustrie damals schon nicht gefallen, wahrscheinlich. Deswegen hat man Hexen einfach verbrannt. Ja, so war das damals. Schlimme Zeit. Ja, der Mythologie nach sind das magische Wesen, die auf Besen reiten und auch sonstige Zaubereien machen. Das zumindest die Geschichte rund um die Hexen und ja, das Image der Hexen, das ist so eine Sache. Jedenfalls die Band Ghost hat sich damit durchaus mal auseinandergesetzt mit ihrem Song. Hier sind sie, Ghost mit Witch Image.

Ja, Ghost mit der Nummer Witch Image. Ja, Lieder über Zauberwesen, das gibt schon ganz schön viel her. Wie gesagt, vor 2 Wochen haben wir schon mal was zu dem Thema gemacht. Und da ist so viel übrig geblieben und so viele Songs. Und dann habe ich noch gemerkt, hauptsächlich spezifisch über zaubernde Wesen. Also nicht nur über die Zauberei an sich, sondern über zaubernde Wesen. Deswegen auch heute hier einfach mal eine Sendung über Zauberwesen. Ja, ist ein bisschen nerdig und ein bisschen uncool, aber die Musik spricht für sich, würde ich sagen, oder? Ja, tolle Songs. Auf jeden Fall. Und ja, solche Zauberwesen haben ja auch schon viele, viele Leute inspiriert, um Bücher zu schreiben oder eben auch Musik zu machen. Es gibt ja eine Fantasy-Metal-Szene, die ist ja riesengroß. Blind Guardian ein bisschen auch so. Ne? Haben ja auch viele Themen aus der Richtung. Also ja, da gibt's schon ganz schön vieles, sage ich jetzt mal. Wo man es jetzt vielleicht nicht ganz so vermutet hätte, ist im Thrash-Metal-Bereich, denn die sind ja eigentlich eher so ein bisschen die coolen Säue gewesen, die sich, sagen wir mal, eher so ein bisschen beschäftigt haben mit ein bisschen tougheren Themen. Ja, aber eine Band, die in allen Bereichen immer ein bisschen aus der Art geschlagen ist, das waren Anthrax. Die haben ja dann sogar Hip-Hop mit Thrash-Metal vermischt. Und wir hören jetzt Anthrax mit der Nummer Medusa. Und Medusa ist ja Medusa, ganz gefährliche Frau, wenn man der in die Augen blickt, dann wird sie man zu Stein verzaubert. Ja, also cooles Thema für eine Thrash-Metal-Band auf jeden Fall. Ja, hier sind wir. Anthrax mit Medusa.

Das waren gerade Anthrax mit der Nummer Medusa und wir machen jetzt weiter mit dem nächsten Track. Jetzt geht's um den Succubus oder die Succubus. Auf jeden Fall ein weiblicher, lüsterner Dämon aus der Mythologie. Ja, im Volksglauben rauben die Dämonen ihren Opfern im Schlaf die Lebenskraft oder den Seelenfrieden. Also nicht gerade das netteste Wesen, was man so treffen kann. Und ich glaube, die Band, die jetzt gleich kommt, die... Ja, die kann da ein Lied davon singen, dass das kein angenehmes Wesen ist. Gott sei Dank ist es nur ein fiktives Wesen, das es in der Realität nicht gibt. Ja, können wir mal froh sein. Succubus, Incubus, hier sind x-mal Deutschland.

X-Mal Deutschland mit Incubus Succubus 2 heute hier in der Sendung. Es geht um magische Wesen und als nächstes gibt es einen Song über einen Engel. Ist ja im Prinzip auch ein magisches Wesen. Der Song hat es sehr kurzfristig in meine Playlist geschafft, denn er ist von Dolly Parton. Ja, heute wurde ja leider bekannt, dass Dolly Parton verstorben ist und dann habe ich so gedacht, hat sie nicht auch mal irgendwas magisches, ein Lied über irgendwelche magischen Dinge gemacht und dann fiel es mir ein, ja, Unlikely Angel. Und dann würd ich doch mal sagen, passend zum Thema lassen wir den Song natürlich jetzt hier laufen. Dolly Parton mit Unlikely Angel. Ja, und ein Gruß natürlich an Dolly. Möge sie in Frieden ruhen. Ja, Unlikely Angel von Dolly Parton.

Ja, das war's auch schon wieder für diese Woche mit der Sendung Themenwechsel. Ich hoffe, ihr hattet Spaß, habt eine Menge Zauberwesen erlebt. So wie das letzte jetzt hier noch, The Vampire of Time and Memory. Das ist der vorletzte Song. Da gibt's noch einen kleinen Ausschnitt aus dem Song, wie heißt der? Zombie Love von Razorlight. Ja, Zombies sind ja irgendwie auch magische Wesen auf irgendeine Art und Weise. Der gibt's dann direkt nach dem Song hier von den Queens of the Stone Age. Und ich bin jetzt raus. Wie gesagt, hier geht's jetzt weiter mit der nächsten Sendung. Im Live-Programm geht's jetzt weiter mit Nightlife. Und ich glaube, Bernd hat einen Überraschungsgast. Ich bin mir nicht ganz sicher, aber ich glaube ja. Ich kann es noch nicht so richtig ausmachen, aber ich habe das Gefühl, dass das durchaus tatsächlich der Fall sein könnte. Eventuell, genau. Tja, in 2 Wochen gibt es dann Nightlife und Themenwechsel wieder im Doppelpack. Schaltet auf jeden Fall ein und viel Spaß bei Nightlife. Am Mikrofon war Marco Seifert.

0: Einen schönen Mittwochabend. Hier ist das Freie Radio, die Wüste Welle für Tübingen, Reutlingen und die Umgebung auf der 96,6 MHz könnt ihr empfangen. Und
1: ja,
0: natürlich
1: auf www.wüste-welle.de
0: wollte ich sagen, genau. Und wir haben ja Ferienzeit und Ferienzeit ist auch Kinderzeit. Deswegen bin ich heute nicht alleine hier im Studio. Marco hat es ja vorher schon gesagt, sondern ich habe einen Überraschungsgast und es ist Ben.
1: Hallo.
0: Ja, uns zwei dürft ihr jetzt hier die nächste Stunde ertragen. Aber wir kriegen das zusammen doch, denke ich, ganz gut hin.
1: Oh. Ja.
0: Wir haben heute Abend ganz viel Musik aus Australien im Programm. Es gibt natürlich auch wieder die Rubrik Cover und Original. Und wie sich das gehört für Nightlife, fangen wir natürlich immer mit aktueller Musik an. Und da gehen wir heute nach Australien. Wir haben später nochmal Musik aus Australien. Also es wird uns heute Abend noch öfters begleiten. Das Land Australien. Und zwar hören wir gleich aktuelle Musik von Grace Cummings. Vor knapp 2 Wochen war das am 14. August. Da ist ihr 4. Album Blood Horse erschienen.
1: Ja, genau. Auf jeden Fall hier. Gleich werdet ihr die Musik hören. Und das ist alles nur Papa zu verdanken.
0: Ja, ich habe hier nämlich genau heute Abend die Musik ausgesucht. Dann hoffe ich doch mal, dass für jeden was Passendes dabei ist. Da wollen wir gar nicht mehr viel reden. Dann hören wir aktuelle Musik von Grace Cummings. Ich erzähle gleich danach nochmal was dazu. Wir hören jetzt Grace Cummings mit 2 Liedern. Und zwar mit My God und im Anschluss mit I'm Not Crazy.
1: Und das ist alles nur Papa zu verdanken. Und jetzt hört euch die Musik an in 1, 2, 3.

0: So, hier, okay.
1: Ja, Nightlife am Mittwochabend mit Bernd Ziegel und mit Ben Ziegel. Und das war aktuelle Musik von Grace Cummings. Und ihr habt es ja schon gehört, zwei Songs und völlig unterschiedlich. Und das ist mit Absicht auch so gewollt. Sie versucht ja in ihrem neuen Album ihre ganze Gefühlslage darzustellen. Von, das kann mal richtig ganz traurig sein oder auch ganz fröhlich. So wie hier eher eigentlich der erste Song, den wir gehört haben, ein etwas düsteres Lied, My God war das. Ja, und im Anschluss mit I'm Not Crazy, dass man ja fast schon als Dream-Pop-Nummer einstufen kann.
0: Ja, ja.
1: Und jetzt gibt's natürlich auch wieder Musik.
0: Welche Musik kommt heute?
1: Wir hören was von einer israelischen Band. Von Temper City.
0: So, ja, genau, von Temper City. Und wenn ihr die Musik gleich hören würdet, dann wird es dauern, weil die Musik ist toll.
1: Ja. Hoffe ich doch. Temper City ist übrigens eine Alternative Rockband. Ja, aus Israel kommen sie. Und sie haben eigentlich zuerst mal Musik für andere komponiert und haben dann irgendwann beschlossen, komm, das können wir doch mal selber machen. Wir komponieren unsere eigene Musik und singen selber eine Band. Haben sie gemacht. Hier sind sie. Bitteschön. Temper City mit ihrer ersten Single Self-Aware.
0: Ja, und gleich wird ihr sie hören. Und ihr wird staunen. Hoffentlich. So, und jetzt sag ich auf Wiedersehen. Ich sag nicht richtig auf Wiedersehen, aber...
1: Wir hören uns nach dem Lied wieder.
0: Ja, auf jeden Fall. Und jetzt sag ich mal, bis bald. Bis gleich. Am Morgen gleich. Baba.

0: Was waren Your Neighbors? Ja, da haben sich einfach mal ein paar Jungs aus L.A. zusammengetan und haben versucht oder versuchen, in der Musikbranche groß rauszukommen. Und wir haben sie gerade gehört. Your Neighbor mit Halfway Out. Und gleich kommen wir zu unserer Rubrik Cover und Original. Davor gibt es aber nochmal Musik von einer britischen Sängerin. Ja, Amy McDonald hören wir jetzt mit I Am Done.
1: Und ich habe da gerade irgendjemand am Fenster gesehen. Ich weiß nicht, wer es war.
0: Das ist schon für unsere nächste Sendung, die im Anschluss an unsere Sendung kommt. Soul Sister Playing, ja, ist schon hier im Studio. Und sie wird dann hier ab 10 übernehmen.
1: Ja, und ich habe sie gesehen. Ich habe sie genau gesehen, als sie da war. Ich weiß. Und jetzt werden sie. Und wir sagen bis gleich. Tschüss.
0: Und hier ist Amy McDonald.
1: Ja, auf jeden Fall. Jetzt wird er richtig Spaß haben. Und die, wo ich gerade gesehen habe, die kommt nach uns dran. Und die kann. Ach, ist auch geil.

0: Wir kommen heute am The Night Dive zur Rubrik Covern Original und wir fangen auch gleich mit dem Original an. Und zwar geht's da heute Abend um, ja, eine ja, unerwiderte Sehnsucht, Verzehren oder Anziehung, Angst vor Gefühlen, dann auch um Liebeskummer. Und ihr werdet den Song bestimmt gleich kennen. Es ist Wicked Game von Chris Isaak, das Original. In der nächsten halben Stunde gibt es dann eine Coverversion von diesem Song. Aber wir beginnen heute Abend mit dem Original von Chris Isaak mit Wicked Game. Ja, zu Beginn war dieser Song ja überhaupt nicht erst bekannt. Der wurde nämlich erst durch den Film Wild at Heart so richtig bekannt und damit ist auch dann der große Durchbruch gelungen.
1: Ja, auf jeden Fall. Und weil Papa dieses Video entdeckt hat, wer auch immer da draußen nochmal war, irgend so eine Frau, die kann uns gerne am Fenster beobachten, wie wir die sehen.
0: Ja, Papa? Die kann hier ins Studio reingucken.
1: Ja?
0: Genau, und für alle, die gerade schon dabei seid und uns zuhört, ab 22 Uhr kommt hier Soul Sister Playing. Die Moderatorin wurde schon im Studio gesichtet, also sie ist auf jeden Fall nach 10 hier für euch da auf der Wüstenwelle. Und jetzt gibt's das Original von Chris Isaak. Wir hören ihn mit Wicked Game.
1: Ja, auf jeden Fall. Und los geht's.

0: Wicked Game von Chris Isaak, das war das Original. Und wie gesagt, na, gibt es noch eine Coverversion davon.
1: Ich weiß es wieder nicht mehr.
0: Und jetzt gibt es Musik aus unserem Nachbarland, der Schweiz.
1: Schweiz, ja genau.
0: Aber wir hören keinen Schweizer Käse, sondern Anna Kenzig kommt hier. Eine, ja, Sängerin und Songwriterin aus der Schweiz. Sie hat im Alter von 5 Jahren angefangen, erstmal Gitarre zu spielen. Später hat sie dann noch Bass und Klavier gelernt. Hat sogar ihren Bachelor in der Jazzabteilung an der Zürcher Hochschule der Künste abgelegt. Und hat sich 2019 mit ihrem Onkel, der gleichzeitig auch der Bassist ist, zusammengetan. Und das Duo Kenzig und Kenzig gebildet.
1: Auf jeden Fall. Und
0: wir hören jetzt Anna Kenzig, würde ich sagen. Mit Million Ways.
1: Ja, und das wird ihr. Und hört euch diese Lieder an. Die sind heute echt erstaunlich. Hä, wer diese Lieder hört, der ist auch der Beste im Liedersingen. Und jetzt denke ich, wir legen los. Bis später.

0: Hafgazi, Palm Monkey, Rassi und The Palm Tree Boy haben sich da zusammengetan. Und jetzt gibt's nochmal Musik.
1: Aus?
0: Australien. Genau, wir hatten ja zu Beginn der Sendung schon Musik von Australien. Jetzt gibt es heute Abend nochmal Musik aus Australien und zwar von den Middle Kids. Ja, das ist eine Indie-Rockband aus Sydney. Stammen sie oder kommen sie? Und sie war schon als, oder die Middle Kids war schon als Vorbands bei Ryan Adams, den Cold War Kids. Ja, schon mal tätig. Haben sie da auf ihrer Tour begleitet und sind dann im Anschluss auf ihre eigene Tour gegangen. Und wir hören hier die Middle Kids mit ihrem Song Stacking Chairs.

0: Okay. Night Light in Nightlife. Das war Night Light von den Ryans, auch eine australische Band.
1: Und?
0: Gleich, genau, kommen wir nochmal nämlich zur Rubrik Cover und Original. Da hören wir die Coverversion von Wicked Game. Und davor gibt es aber noch Katie Tunstall mit Love is an Ocean. Ja, dann mal viel Spaß beim Schwimmen.
1: Ja, auf jeden Fall. Und viel Spaß für diesen Fall. Und ich sag dann, mal sehen, bis zu den zwei letzten Dingern, die wir noch reden. Wir können noch zwei Runden reden.
0: Ja, jetzt haben wir noch drei Songs, die wir noch spielen.
1: Ja, die werden auch richtig gut gefallen. Und jetzt sagen wir wieder bis nachher. Und das wird dann ein cooler Ansprung für heute. Und jetzt sagen wir,
0: Musik ab.
1: Später. Musik geht weiter, wenn die Musik hier zu Ende ist. Danach könnte noch eine laufen, aber es ist ja auch egal.
0: Ja, drei schaffen wir noch. Dann legen wir mal los.
1: Ja, 1, 2, 3 und los geht's!

Ja, in der ersten halben Stunde gab es ja das Original von Wicked Game. Lydia Ainsworth hat sich auch an diesem Song daran versucht. Hier hören wir sie mit Wicked Game.

0: Das war's schon wieder für diesen Mittwochabend mit Nightlife mit Bernd Ziegel und mit
1: Ben
0: Ziegele, genau.
1: Ja. Und gleich darf die andere spielen. Die andere.
0: Genau. Hier geht's im Live-Programm weiter mit Soul Sister Playing. Und wir sagen an dieser Stelle tschüss und schaltet in 2 Wochen wieder ein. Da gibt's eine Doppelsendung von Themenwechsel und
1: Nightlife. Und jetzt bist du dran. Komm mal rein. Ich zieh mir mal die Kopf.
0: Genau. Dann noch einen schönen Abend. Macht's gut und tschüss.
1: Ja.

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2: Hello, hello, hier spricht eure Soul-Sister, a.k.a. Anisabelle. Ihr hört Soul-Sister Playing an diesem wunderschönen Mittwochabend um ca. 22 Uhr. Das heißt, es gibt jetzt von mir für euch eine Stunde lang alles, was eure Soul, Hip-Hop, Jazz, House, whatever Herzen begehren. Ich spiele für euch in Reutlingen, Tübingen und Umgebung bei der Wüstenwelle auf der 96.6. Willkommen zurück. Ich bin back aus dem Urlaub, endlich. Es kommt mir schon wie eine Ewigkeit vor, dass ich irgendwie das letzte Mal hier war. Ich habe gerade richtig nice alle Lichter ausgemacht und es ist so richtig so Late-Night-Vibes. Ich freue mich voll auf die Sendung heute. Ich starte einfach direkt mal rein. Ich habe kein spezifisches Thema heute dabei. Ich bringe einfach die Musik mit, die mich so durch meinen Urlaub begleitet hat. Ich war in Frankreich unterwegs und habe mal wieder eine Playlist gemacht seit langem. Also eine Playlist einfach so für mich privat irgendwie mit Sachen, die ich gerade so höre oder so Songs, die mir irgendwie durch irgendwelche Orte oder irgendwelche Menschen oder irgendwo, wo ich bin, die mir irgendwie so zukommen. Und dann habe ich so eine Urlaubsplaylist gemacht und aus dieser hören wir jetzt ein paar Songs. Die haben, wie ich finde, alle so einen sehr sommerlichen, aber auch ein bisschen nachdenklichen Vibe. Ich finde, für mich ist Urlaub auch so ein bisschen so die Zeit, wo ich auch so einfach viel so nichts tue und irgendwie so am Strand liege und irgendwie so nachdenke über Sachen. Und diese Playlist fängt das irgendwie ganz gut ein für mich. Ja, genau, wir haben deswegen gerade den ersten Song aus der Playlist auch gehört, von Bootsy Collins, I'd Rather Be With You. Der Song lief im Radio auf der Fahrt nach Frankreich und ich war so, ja, ich mache eine Playlist mit Songs, die ich irgendwie höre. Genau, Bootsy Collins, ein Bassist, sehr, sehr prägende Figur im Funk, er ist Amerikaner, ich weiß nicht, ob ich es gerade gesagt habe, genau, und hat mit seinem Bruder vor allem, hat er in der Band von James Brown gespielt und ist da so ein bisschen bekannt geworden durch. Ich glaube, sein Bass ist zum Beispiel in Get Up, I Feel Like Being a Sex Machine, spielt er, glaube ich, den Bass. Und also Bootsy Collins kennt man, wenn man sich ein bisschen mit Funk auseinandersetzt. Er hat so sehr groovige Basslines. Es ist an sich auch so ein bisschen comichaft irgendwie, auch relativ überdreht, auch so im Gesang und sowas. Viel Humor, ist eine sehr, sehr lustige Person. Und natürlich hat er so diese crazy, extravaganten Outfits irgendwie mit seinem Zylinder und so. Das ist ganz cool, ist auch bis heute noch so. Sieht man auch auf seinem Instagram. Also er ist eine sehr, sehr schillernde Persönlichkeit, was ich persönlich sehr nice finde. Genau, und seine Karriere hat so Ende der 60er bei den Pacemakers angefangen mit seinem älteren Bruder. Ich glaube, der ist 8 Jahre älter oder so und die sind dann 1970 zur Begleitband von James Brown gewechselt und ich glaube, die haben nicht mal ein Jahr mit ihm zusammengearbeitet, aber das ist so eine Zeit, von der auch immer spricht, also sehr viel spricht, hat wahnsinnig viel gelernt in dieser Zeit. Genau, und er ist, wie gesagt, in der Zeit auch an so Klassikern von Brown beteiligt schon, also Get Up Sex Machine oder auch Superbad. Genau, er wird später dann, er trifft auf George Clinton und wird dann Teil von Parliament bzw. Funkadelic und trägt dann mit seinem Bassspielen halt so einen P-Funk-Sound bei und gründet dann Mitte der 70er die Bootsy's Rubber Band und da entstehen dann Alben, die Ende der 70er auf Platz 1 der amerikanischen Charts kommen, also zum Beispiel Art

the name Bootsy Baby und Bootsy Player of the Year. Genau, relativ nice Alben. Und ab den 1980ern ist Collins dann auch solo unterwegs und arbeitet auch mit ganz verschiedenen Künstlern zusammen. Herbie Hancock, Buddy Myers, Fatboy Slim und Snoop Dogg auch. Genau, und er ist auch heute noch aktiv. Also ich habe irgendwie heute auch noch ein Interview von ihm gesehen. Ich glaube, also ich weiß, dass 2020 ein Album erschienen ist von ihm. Er hat auch sein eigenes Label, Bootzilla Records. Ich weiß nicht, ob er jetzt kürzlicher noch was gemacht hat. Aber ja, er ist auf jeden Fall eine interessante Person. Ich mag so seinen Way of Life und of Work auch. Also er hat so diese... Ja, ich glaube, er lässt sich einfach auch so ein bisschen so treiben vom Leben und er hat nicht so dieses so, das ist der Plan, sondern einfach, er weiß einfach, okay, es geht irgendwie weiter und ich werde irgendwie mein Ding machen und er ist so einfach so übelst krass, er selber. Und das ist irgendwie so richtig nice. Er hat in diesem Interview, das ich geschaut habe, auch erzählt, dass das auch vermehrt durch, also er hat so eine sehr krasse Bewunderung für seinen älteren Bruder. Das war so die Person, wo er so war, okay, ich möchte irgendwie wie du sein. Also ich denke, daher kommt es auch so ein bisschen, aber auch, ich meine auch, dass er nicht so einen präsenten Vater hatte und seine Mutter eben so alleinerziehend war und sie war für ihn wohl so eine sehr Nurturing-Kraft oder so. Also sie hat ihn auch immer machen lassen. Nicht irgendwie konsequenzlos und so, wenn er übertrieben hat, dann gab es auch Konsequenzen. Aber so grundsätzlich hat sie ihm nie gesagt, wie er sein soll. Und er hat in dem Interview auch gesagt, so, wenn er einen Vater gehabt hätte, dann hätte der vermutlich so vorgeschrieben oder so eine Vorstellung davon gehabt, wie er selber irgendwie werden soll. Und deswegen war es für ihn eigentlich ganz gut, dass kein Mann irgendwie im Haus war, weil er dadurch sich halt komplett ausleben konnte und seine Mutter auch immer cool fand, was er macht. Also sie fand das auch super, dass er in die Musik gegangen ist und so. Und er hat auch, also er hatte auch Phasen, wo er so dieses krasse Rockstar-Leben irgendwie hatte mit so Sex, Drugs, Rock'n'Roll irgendwie. Aber er ist, glaube ich, auch jetzt seit einer Weile sober, zumindest jetzt, soweit ich weiß. Ich weiß nicht, ob sich's wieder geändert hat, aber vor allem auch in der Zeit dann, in der seine Ehefrau kennengelernt hat, mit der auch, glaube ich, bis heute noch verheiratet ist, hat er irgendwie dann nach mehreren Versuchen, hat er dann auch, wie sagt man, die Kante gekriegt oder so und ist seitdem auch irgendwie sauber. Ja, irgendwie, also ich finde, er ist so eine ganz inspirierende Person, weil er halt so diesen krassen Beitrag zur Musik geleistet, aber er ist trotzdem auch, und er ist auch so übelst schillernd und so richtig krass, aber trotzdem hat er so eine Humbleness. Also er sagt auch niemand anderem, er arbeitet auch viel mit jüngeren Generationen zusammen und findet es auch so wichtig irgendwie, dass man auch mit der Zeit mitgeht und so, was ich auch immer wichtig finde. Er ist nicht so hängen geblieben, sondern geht auch immer weiter mit und so und feiert das auch, was junge Leute machen und sagt ihnen aber auch nicht, so müsst ihr machen, so müsst ihr sein, sondern kann halt irgendwie so aus seinem Leben teilen, wie es für ihn irgendwie war und was ihm geholfen hat, aber er ist nicht so, so muss die jungen Leute und so. Das finde ich irgendwie, er ist so humble. Also er nimmt sich selber, obwohl er diesen krassen Fame hat und so, nimmt er sich selber nicht so, als so krank wichtig war, habe ich das Gefühl. Und das finde ich irgendwie, das ist so cool. Also es ist so eine coole, ja, ich meine, ich kenne ihn nicht persönlich, aber so wie es auf mich wirkt, ist er einfach sehr cool. Ich finde, also dieser Song ist auch all in all sehr cool auch einfach. Also er hat so eine Coolness so und ich feiere das. Ich feiere das, wenn Leute cool sind. Genau, jetzt bin ich ein bisschen abgeschweift. Genau, ich bin auf den Song, wie gesagt, gekommen, weil der in Frankreich dann im Radio lief und dadurch hat der Platz 1 bekommen. By the way, die Songs heute haben einen sehr unterschiedlichen Vibe. Wie gesagt, das sind auch so Songs, die ich random gehört habe oder die mir random in den Kopf gekommen sind oder irgendjemand hat einen Song erwähnt oder so. Und deswegen wir bewegen uns wieder durch verschiedene Zeiten und verschiedene Arten der Musik. Aber das ist ja ganz cool. Passt zu so einem Sommerabend auch, finde ich. Genau, wir bewegen uns weg von den USA, würde ich sagen. Wir gehen nicht so weit weg in der Zeit, aber wir gehen weg von den USA. Wir gehen nämlich nach Äthiopien. Zu Haylu Mergia, einem äthiopischen Keyboarder, Akkordeonist, Komponist, lebt mittlerweile in Washington und ist auch in den 70ern bekannt geworden. Er war Mitglied der Walyes Band, eine sehr wichtige Gruppe in der äthiopischen Musik, ist, glaube ich, so im Golden Age der äthiopischen Musik entstanden.
Und in, also in Addis hat sich da so ein sehr krasser Sound irgendwie entwickelt. Das ist so viel so traditionelle Musik gemixt mit Jazz, Funk und Soul. Und genau, da hören wir jetzt einen Song. Ich werde es nicht mal versuchen, den Titel auszusprechen, because I cannot. Aber ja, den habe ich auch so ab und zu gehört, als ich so am Strand lag. Und ich werde gleich auch noch erzählen, wie ich auf den Song gekommen bin, but wir hören uns ihn erstmal an.

Ja, das ist der Hallo-Melgia-Song. Der ist irgendwie, ich finde den cool. Ich habe den so oft irgendwie am Strand gehört. Man kann den so richtig gut beim Denken hören irgendwie. Also ich finde, der hat auch so einen ganz entspannten, treibenden Vibe irgendwie so. Genau. Ich bin aber tatsächlich nicht selber auf den Song gekommen. Beziehungsweise der ist mir so ein bisschen auf so eine andere Art begegnet. So konträr vielleicht zu den anderen Songs, die ich so in dieser Urlaubs-Playlist irgendwie gehört habe. Der Song, ich habe kurz, tatsächlich war das kurz bevor ich in Urlaub gefahren bin, habe ich nochmal eine Serie angeschaut, die ich schon mal, also die ich bereits geschaut habe, so, was nicht so oft vorkommt. High Fidelity. Ich weiß nicht, wem die was sagt. Das ist eine Serie, die wurde irgendwann in den 2010er Jahren gedreht mit Zoe Kravitz, und das war eigentlich so meine initial Motivation, das anzuschauen, weil ich irgendwie Zoe Kravitz cool finde so. Und diese Serie basiert auf einem, also es gibt auch einen Film, und der Film basiert halt, also ursprünglich ist es ein Roman, so. Und in der Serie dreht sich's halt, oder in der Geschichte dreht sich's halt viel um Musik auch. Also der Plot ist quasi, klar, es ist immer ein bisschen abgeändert. In dem Film gibt's, glaube ich, schon Änderungen, und dann auch in der Serie gibt's wieder Änderungen. Also Personen, Städte, Geschlechter, sowas ist ein bisschen anders, aber essentially ist es immer so die gleiche Geschichte. Wir haben so einen relativ komplizierten Main Character Rob, Plattenladenbesitzerin, mit zwei Friends, und ihr Leben dreht sich halt so viel um Musik einfach so. Also es ist auch im Zuge der, wie sagt man das, zieht sich so durch die Serie durch, dass es halt auch so immer um Musik geht. Und in der Serie, ich weiß nicht genau, wie es in den anderen beiden ist, in der Serie ist es aber so, dass Rob quasi seit einem Jahr Single ist und dann wieder auf ihren Ex trifft. Das war halt eine sehr schlimme Trennung irgendwie, und dann erfährt sie halt, dass ihr Ex Mac verlobt ist, und das stürzt sie so ein bisschen in so eine Krise, und dann versucht sie so quasi herauszufinden, was irgendwie der Grund ist, dass ihre Beziehungen so scheitern, und geht dafür nochmal ihre Top 5 Heartbreaks durch und so. Und klingt jetzt vielleicht ein bisschen dramatisch, aber es ist nicht, also es ist so eine leichte, funny Serie so. Und irgendwie auch ganz interessant, weil es so viel, also vielleicht so in einem allgemeineren Sinn auch so viel darum geht, wie man Menschen liebt, würde ich sagen. Also Rob ist irgendwie auch so ein bisschen so ein komplizierter Charakter, ich habe schon gesagt, also sie versteht auch, also ich würde sagen, es fehlt ihr manchmal so ein bisschen Reflexion darüber, was irgendwie ihr Beitrag zu Beziehungen ist und so, und auch wie sie Menschen liebt und so. Und sie hat am Anfang so ganz krass, also sie geht mit Liebe um, wie sie eigentlich auch mit ihren Platten umgeht. So. Also so irgendwie sie sammelt das so und hat so eine ganz krasse Beziehung dazu so, und aber auch so eine sehr bestimmte Vorstellung davon, was das ist und wer dieser Mensch ist und so, und vergisst so ein bisschen, dass Beziehungen auch irgendwie ja zwei Seiten haben und so. Und dann erzählt sie zum Beispiel über den einen Heartbreak und ist dann so, ja, wir mochten eigentlich die gleiche Musik und wir mochten die gleiche Literatur und wir konnten über alles reden und so, aber das so, es ist ja nicht alles, was irgendwie zu einer Beziehung dazugehört und so. Also sie sieht manchmal auch so, würde ich sagen, den, oder es wird so die Frage aufgeworfen, auch so, was das irgendwie ausmacht, wenn man jemanden liebt und so, und dass es eben vielleicht nicht nur darum geht, dass man die gleichen Sachen mag, sondern dass man auch so den Mensch als Ganzen sieht und akzeptiert und so, und auch sich selber vielleicht auch so ein bisschen irgendwie mehr da so reflektiert und so. Und sie ist eigentlich auch so im Grunde so ein sehr, sehr eng, also ja, bindungsängstlicher Mensch vielleicht, und checkt auch gar nicht, dass sie Leute auch oft so aktiv wegpusht und so. Das finde ich irgendwie, also ist so in so einem broader Sense irgendwie interessant, weil ich habe das Gefühl, das ist voll oft so ein Ding, dass Leute so sind, ja, man muss so die gleichen Sachen mögen und so. Also ich, ja, oh mein Gott, ich könnte jetzt ewig, ich schweife jetzt übelst aus, aber irgendwie finde ich das interessant, weil ich darüber immer wieder nachdenke. Ich habe das Gefühl, es ist so, ich glaube, was mich daran so ein bisschen stört, ist,
also natürlich ist es cool, wenn man die gleichen Sachen mag. Es ist ja auch in Freundschaften nice, wenn man die gleichen Sachen mag. So, no discussion. Aber es ist bei weitem nicht alles und ich finde, glaube ich, das auch nicht so gut, weil das irgendwie ein bisschen impliziert, dass man sehr ähnlich sein muss. Und das ist, glaube ich, das, wo ich nicht dran glaube. Dass, also ich finde, Differenz ist nicht immer was Schlechtes. Und ich habe das Gefühl, aber voll oft wollen Leute so jemand, der genauso ist, wie sie selber sind. Und das finde ich immer so ein bisschen schade, weil man eigentlich, in meiner Erfahrung, ist es so, dass man sehr viel mehr lernen kann von Menschen, die auch sehr anders sind und die auch andere Sachen mögen und die so ein bisschen, man erweitert halt seinen Horizont, wenn man nicht nur mit Leuten rumhängt, die genauso sind wie man selber. So, das finde ich irgendwie interessant. Aber jetzt habe ich übelst, jetzt muss ich wieder die Kurve kriegen. Genau, ich habe diese Serie geguckt. Ich kann sie auch empfehlen. Also ich weiß nicht, ist sowas locker, leichtes irgendwie, bisschen cool auch. So, also kann man sich reinziehen. Gibt es, glaube ich, auf, weiß ich jetzt gerade nicht mehr. Jedenfalls, in der Serie geht es halt grundsätzlich auch so viel um Musik und es gibt einen Punkt in der Geschichte, wo Rob, also die Hauptperson, eine Playlist macht für ihren Ex, Mac, als sie quasi erfährt, dass er wieder in der Stadt ist und so, noch nicht weiß, dass er verlobt ist, macht sie ihm eine Playlist und diese Playlist habe ich dann auf Spotify gesucht und habe dann auch eine Playlist gesehen, allgemein zu der Serie, wo so die ganzen Songs war, die irgendwie in der Serie vorkommen. Und da war dieser Song drin. Jetzt bin ich sehr weit ausgeschweift, so, ja, genau. Aber so bin ich halt auf diesen Song gekommen und irgendwie auf dieses Thema auch irgendwie, ja, spannend. Vielleicht kann ich dazu auch mal irgendwie noch mehr machen, I don't know. Ich habe, glaube ich, auch noch nicht so, also ich bin so ein bisschen gespalten auch, was so Liebessongs angeht und so. Ich hab irgendwie auch, im Urlaub habe ich das auch gedacht, es gibt so viele Songs, wo irgendwie so Liebe thematisiert wird. Das ist so krass irgendwie. Das ist so voll das Thema irgendwie. So, und man kann ja theoretisch auch über andere Sachen irgendwie, also generell ist, glaube ich, generell so ein Ding, dass so die Arts basically sich so voll viel damit beschäftigen, was ist irgendwie Liebe und so. Und das ist schon krass und manchmal auch ein bisschen nervig, finde ich, manchmal auch ein bisschen stressig und manchmal auch so, manchmal finde ich, werden auch so Sachen suggeriert, wo ich so denke, nee, I don't agree with this. So, und das ist, in der Serie habe ich das irgendwie auch oft gedacht, dass ich so dachte, nee, irgendwie, nee, that doesn't mean you love them. Oder zumindest muss das, also zumindest, oder nur wenn man die gleichen Sachen konsumiert, es ist ja immer noch irgendwie so ein Konsum. Und ich glaube, das ist so ein bisschen auch das Problem an der Sache. Es ist nicht wirklich so die Person an sich so. Und ja. Ja. Aber das muss ich nochmal, ich muss das nochmal durchdenken und dann mache ich vielleicht mal was anderes irgendwie was dazu, damit ich jetzt nicht noch die komplette Sendung rumlabe, einfach Podcasts. Ja, wir machen weiter mit einem Liebessong an der Stelle. Aber es ist Jill Scott, so, also, ne, we have to. Wir hören He Loves Me. Oh, damn, jetzt habe ich aus Versehen weggeklickt, hold on. So, here we go. Viel Spaß.

Yeah, he loves me von Jill Scott. Ich weiß gar nicht, ob ich großartig was dazu sagen muss. Also dieses Album und dieser Song sprechen für sich selbst eigentlich. Ich kann mich jetzt nicht mehr so genau daran erinnern, wie es dieser Song in die Playlist geschafft hat. Wahrscheinlich ist er irgendwie einfach in meinem Kopf rumgeschwört. Vielleicht kurz zu Jill Scott. Bestimmt habe ich schon mal was zu ihr gesagt, aber kann nicht schaden, das nochmal zu sagen. 1972 in Philadelphia geboren, ist mit ihrer Mutter und Oma aufgewachsen in ärmlichen Verhältnissen. Genau, aber trotzdem hat sie irgendwie viel Erfahrung mit Kultur und Musik und Kunst gemacht und das lässt sich auch merken in ihrer Musik auf jeden Fall. Sie wurde, glaube ich, viel von ihrer Englischlehrerin angeregt und hat in der 8. Klasse angefangen, Gedichte zu schreiben und hat quasi da die Liebe zum Wort entwickelt. Hat Lesungen gehalten und so und dann viel positives Feedback bekommen und das hat sie dann motiviert, nicht nur zu sprechen, sondern halt auch Gesang einzusetzen und sowas. Und bei einer Spoken-Word-Veranstaltung wird sie dann entdeckt, ins Studio eingeladen und schreibt dann innerhalb von 5 Minuten You Got Me. Genau, und der Song von The Roots und Erykah Badu vorgetragen, wurde dann zum Welthit, hat einen Grammy für glaube, beste Performance des Jahres oder so irgendwann bekommen, 1999. 2000 ist dann ihr mit Platin ausgezeichnetes Debüt Who is Jill Scott? Words and Sounds Volume 1 erschienen, auch eine super wichtige Soul-Veröffentlichung. 3 Grammy-Nominierungen, wird bei den Lady of Soul Awards 4-mal ausgezeichnet, unter anderem mit dem Aretha Franklin Award für Entertainerin des Jahres. Also ja, ich glaube, ich muss jetzt nicht, jeder, der sich ein bisschen mit Soul auskennt, wird wissen, Jill Scott, einfach krasse Frau. Und ich finde, man merkt es auch, she's a poet. Ich finde, man merkt es so krass irgendwie. Ich weiß nicht, wenn Leute so einen Bezug zu so Poetry haben, finde ich, hört man das irgendwie voll krass. Das ist irgendwie also richtig nice. Sie hat vor einem halben Jahr oder so, glaube ich, oder vor ein paar Monaten hat sie auch bei Tiny Desk ein richtig tolles Konzert gegeben. Das kann man sich auch auf YouTube anhören. Das hat, glaube ich, auch richtig viele Aufrufe. Also richtig schönes Album und auch super toller Song, finde ich. Wir machen weiter mit Outcast Prototype. Oder auch nicht. Ah, ich habe mich schon wieder verklickt. I'm so sorry. Ist immer so ein bisschen unpraktisch, wenn man mit Spotify das hier regelt. Aber wir kriegen es hin. So, jetzt Prototype von Outcast.

Ja, Prototype von Outcast. Ja, ich sehe die Ironie darin, dass ich mich gerade noch drüber abgefuckt habe, dass irgendwie so viele Songs Liebessongs sind und dann spiele ich zwei Liebessongs. I don't mean to sound like a hater. Ich finde das auch schön so. Aber ja, ich wollte nur sagen, es gibt auch andere Themen. So. I didn't mean to. Ich wollte niemanden offenden oder sowas. Genau, der Song ist aus dem Doppelalbum Speakerbox The Love Below. Ein super erfolgreiches Album in diesem Jahrtausend. Es sind eigentlich zwei Solo-Projekte, die dann zusammengeführt wurden. Speakerbox kommt von Big Boy, The Love Below. Ich glaube, aus The Love Below ist auch der Song gerade. Wurde fast ausschließlich von Andre 3000 geschrieben. Genau. Ja. Wir machen weiter mit was ganz anderem und dann sage ich gleich auch noch was dazu. Wir hören jetzt Milonga von Ibu Selva.

Ja. Milonga von Ibu Selva. Ich mag irgendwie, wie der Song sich aufbaut und dann aber auch wieder so ein bisschen so zerfällt am Schluss und so ein bisschen auch so treibend ist. Das finde ich sehr cool. Und ja, ist, glaube ich, so der Song, der jetzt am unterschiedlichsten ist oder im am konträrsten zu den anderen Songs. Der Song ist mir, glaube ich, begegnet, weil er irgendwo lief in Frankreich oder so. Und das ist irgendwie, ist er mir dann so sehr im Kopf hängen geblieben. Es war gar nicht so einfach, also es gibt gar nicht so viel, was man über den Künstler sagen kann. Ibu Selva kommt aus Südbrasilien, beziehungsweise ist, glaube ich, jetzt based in Portugal. Und der Name kommt von so einem utopischen Buch, Bolo Bolo. Und darin wird so eine Sprache entworfen, in der Ibu so viel heißt wie Mensch oder Person. Selva wiederum heißt Dschungel oder Urwald auf Portugiesisch. Also Ibu Selva kann man ungefähr als Mensch oder Person aus dem Dschungel verstehen. Und das passt auch so ein bisschen zu der Idee hinter der Musik. Also Bolo Bolo, dieses Buch, entwirft so die Vision von einer freieren und gleicheren, egalitären Gesellschaft, die eher so auf Selbstorganisationen statt auf Hierarchien und Machtstrukturen setzt und sich vor allem auch von so eurozentrischen Vorstellungen lösen will. Thank God. Genau, und gleichzeitig spielt aber auch so die brasilianische Natur eine wichtige Rolle für Ibu Selva, also so die Vielfalt der Landschaften, Ökosysteme Brasiliens sind so eine Inspirationsquelle, die Verbindung zur Natur ist auch so im musikalischen Kosmos quasi vorhanden. Und es geht auch darum, unterschiedliche Welten miteinander zu verbinden. Und das ist irgendwie das, was bei mir, glaube ich, da so Anklang gefunden hat. Vergangenheit und Zukunft, traditionelle Sachen, aber auch so zeitgenössische Klänge. Also so die Musik ist quasi, oder Ibu sagt von sich, die Musik ist quasi nicht so eine lineare Entwicklung, sondern so ein Dialog zwischen verschiedenen Zeiten, Kulturen, gesellschaftlichen Perspektiven und so, insbesondere auch so marginalisierte Stimmen. Und ich finde, man hört das irgendwie. Ich könnte jetzt nicht erklären, wieso. Ich finde, man hört auch so dieses irgendwie portugiesisch, brasilianisch, quasi so Letten irgendwie angehauchte und so. Und das ist, glaube ich, auch das, was mich so irgendwie gecatcht hat. Aber es hat auch irgendwie was. Also für mich hat dieser Song auch irgendwie ein bisschen was Trauriges oder so. Ich weiß nicht, ich kann es gar nicht beschreiben. Irgendwas hat das auf jeden Fall in mir so ausgelöst und es hat irgendwie Anklang gefunden. Und als ich das dann gelesen habe, war ich so, ja, ich glaube, das war auch das, was ich so fühle. Irgendwie. Und trotzdem ist es halt so tanzbar. Also trotz diesem, und das ist auch, glaube ich, so neben dem politischen oder kulturellen Anspruch dieser Musik, soll es halt vor allem auch so zum Tanzen bringen irgendwie. Und das ist das, also das hat bei mir so ein Mitwippen auch ausgelöst. Und das war auch so ein Song, den ich dann irgendwie so am Strand gehört habe. Der ist, glaube ich, von 2016 oder so, auf so einer EP. Und den habe ich auch so am Strand gehört. Ich habe den auch jetzt, wo ich wieder hier war, auch im Park gehört und so. Das ist so ein übelst guter Song, den man sich so draußen, wenn man so in den Himmel guckt, anhören kann irgendwie. Also dann irgendwie hört man da irgendwie ganz viel. Und der hat auch so eine gute Länge dafür. Es sind so irgendwie so 6 Minuten oder sowas. Und irgendwie, also den Song habe ich richtig, richtig oft gehört. I don't know. Also ich weiß auch nicht. Ich habe versucht auch mehr über Ibu selber rauszufinden, aber das hat jetzt in der Kürze der Zeit, in meiner kurz vor Knappheitsaktion, hat es dann auch nicht mehr so ganz hingehauen. Und ich habe auch, also das ist quasi eine ganze EP, die habe ich auch nicht gehört. Es ist nur dieser eine Song, den ich gehört habe. Insgesamt geht diese EP, glaube ich, eine halbe Stunde oder so. Und das sind noch irgendwie 4 weitere Songs. Milonga ist der 4. Also, und da gibt es auch noch ein paar Kollaborationen. Also, ja, irgendwie, feiere ich diese Musikrichtung. Genau. Noch so ein bisschen was Neueres. Damit wir uns nicht nur in der Vergangenheit bewegen, ist auch schon auch wichtig. Genau. Ich habe jetzt noch einen Song dabei, der dann
vermutlich auch irgendwie der Song des Tages wird. Nämlich habe ich auch irgendwie wieder ein bisschen A$AP Rocky wieder für mich entdeckt irgendwie. Also irgendwie gerade, ja, ich weiß nicht, ob ich ihn so, wie soll ich das sagen? Also ich feiere, er hat sehr, sehr viel coolen Stuff, musikalisch und auch fashion-wise. Ich feiere auch seinen Style extrem und so, aber irgendwie, das ist so ein Type, oder er wirkt halt wie so ein Type of Person, halt so konträr zu Bootsy Collins zum Beispiel, nicht so krass humble. So, also irgendwie ist es schon another way of being. Und manchmal ist es auch, hat es natürlich auch was, so, ne, sich irgendwie selber so geil zu finden und sowas. Aber I don't know. Also kommt vielleicht einfach auf eine andere Art und Weise an und so. Ursprünglich hatte ich noch geplant, Adele zu spielen, aber ich dachte so, ich weiß nicht, vielleicht doch jetzt nicht so der Vibe, um irgendwie abzuschließen. Wir haben auch viel, wir haben in unserem Auto, können wir nur CDs hören. Und dann laufen dann so die CDs, die wir irgendwie von früher haben. Und unter anderem ist das halt Adele, ihr Love Song, auch ein sehr schöner Song. Aber ich will jetzt diese Sendung nicht mit einem Love Song aufhören. Das lässt mein Ego jetzt nicht zu. Genau, aber dann beenden wir diese Sendung mit dem Song Jukebox Joints, den ich sehr, sehr cool finde. Hat auch so einen Switch-Up mittendrin, was sehr interessant ist und so. Und A$AP klingt auf diesem Song einfach auch sehr cool. Ansonsten geht's bei der Wüstenwelle dann um jetzt, wenn ihr live hört, um 23 Uhr weiter mit Something Noise. Bleibt auf jeden Fall dran. Ja, und mich hört ihr in 2 Wochen wieder mit Soul Sister Playing. Ich hoffe, es hat euch gefallen. Ich hoffe, ihr habt irgendwie coole Songs entdecken können, und wenn nicht, dann vielleicht nächstes Mal, ne? Habt noch einen schönen Restsommer, eine schöne Restnacht, und ja, wir hören uns ganz bald wieder. See bzw. hear you soon. Bye bye.

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Ja. Wenn heute Montag ist, dann sitze ich live im Studio. Heute ist, glaube ich, der 24. August. Und die Wiederholungssendungen, die könnt ihr immer hören auf UKW 96,6, also im Radio direkt vom vorangegangenen Montag, dienstags von 5 bis 6 und mittwochs von 23 bis 0 Uhr. Dann haben wir noch eine Mediathek, da könnt ihr 7 Tage lang die Sendungen nachhören, zu jeder Zeit, die euch genehm ist. 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

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So, jetzt habe ich mich soweit vorgestellt und bin live am Radio, die Ulrike Hemmels. Und wer auf der Webseite geguckt hat, was denn heute so anstehen könnte. Ich muss gerade hier irgendwie mal gucken, das ist noch nicht optimal, sorry. Ah, okay. Da ist der Gain so hoch. Deswegen, die Kompressoren machen dann gleich ihre Tore zu. Ich hoffe, jetzt ist es besser. Jetzt kann ich auch ein bisschen lauter sprechen. Okay, also, wer geguckt hat auf der Webseite, da habe ich angekündigt eine Soundlesezeit. Und zwar habe ich wieder die Christine Brückner herausgesucht. Ich bin sehr beeindruckt von dem Buch. Das ist eh so ein Projekt, das ich so immer wieder seit letztem Jahr eigentlich begonnen habe, wenn ich mich richtig erinnere, dass ich Literatur, die mich irgendwann mal sehr beeindruckt hat oder die ich schon immer lesen wollte, die aber nicht neuesten Datums ist. Also das Buch wurde herausgegeben, glaube das erste Mal 1983, Wenn du geredet hättest, Desdemona. Und da heraus lese ich Du irrst, Lysistrate. Das sind lauter Frauen, die Reden halten, die es aber so nie gegeben hat, sondern die sich Christine Brückner so literarisch ausgedacht hat. Also das wird bei Wikipedia unter Theatermonologe geführt. Ungehaltene Reden ungehaltener Frauen. Und das war ein ziemlicher literarischer Erfolg zu seiner Zeit. Und Christine Brückner, ganz kurz, 10. Dezember 1921 in Schmillinghausen, Kreis Waldeck, Frankenberg, geboren als Christine Emde, gestorben am 21. Dezember 1986 in Kassel. Sie war eine deutsche Schriftstellerin. Sie schrieb auch unter den Pseudonymen Christine Dupont oder Christine Dupont und Dr. Christian Xadow. Ja, das war auch eine Zeit, wo man als Frau nur mühsam verlegt wurde. Da gab es ja die ersten Geschichten. Also Walter Jens, der eigentlich mit seiner Frau zusammenschrieb und die hat man unterschlagen mit dem Argument, dann verkauft sich's besser und so weiter. Ja. Schlimme Zeiten, die ich auch erlebt habe. Ja, was ihr hier im Hintergrund hört, das ist eine CD. Making the walls quake as if they were delighting with the secret knowledge of great powers. Das war eine, ja, wie kann man das nennen, Installation, Performance bei der Biennale in Venedig. Und die 13. Internationale Architektur-Exhibition La Biennale di Venezia, und zwar Common Ground für den polnischen Pavillon unter der Künstlerin Kasia Krakowiak, Sound Design bei Ralf Mainz, Voices bei Ulrike Hemmers und Sabina Meyer und recorded und gemixt und zusammengestellt von Ralf Mainz. Ralf Mainz setze ich heute an den Anfang, da ich entschieden habe, dass ich zu dem Stück, so es Zeit gibt, überhaupt Musik zu spielen. Wie immer ist es improvisativ bei mir. Ich habe mir das heute kurz vor dem Start der Sendung ausgedacht, dass ich da aus diesem Buch wieder lesen werde und, weil sie mir in die Hände fielen, Musik von mir selber. Die entstand aber nur entweder zusammen auch mit Ralf Mainz oder verschiedenen anderen Musikern. Aber auf jeden Fall hat es Ralf Mainz meistens aufgenommen und gemixt und möglich gemacht, dass es diese Aufnahmen abspielbar überhaupt gibt. Deswegen, er lebt leider nicht mehr. Ein großes Dankeschön. Er wird sicher auf einer Wolke sitzen und, wenn ich Glück habe, hört dazu. Ja, dann würde ich sagen, ich mache noch ein bisschen Making the Walls Quake lauter. Und
Sobald ich leise mache, starte ich das Lesen und ihr hört mich dann abmoderierend erst am Ende der Stunde. Du irrst, Lysistrate, heißt der Text, den ich heute lesen werde.

Die Rede der Hetäre Megara an Lysistrate und die Frauen von Athen. Hör mir gut zu, Lysistrate, ihr anderen auch. Ich habe mehr Erfahrungen mit Männern als ihr. Du kennst nur deinen eigenen Mann, Lysistrate, und denkst, wie er sind alle. Ich kenne viele. Du verlangst von den Frauen Athens, sie sollten so lange auf das eheliche Lager verzichten, bis die Männer Frieden geschlossen haben. Darüber kann ich nur lachen. Enthaltsamkeit führt zu Angriffslust. Und außerdem, der Krieg dauert bereits 2 Jahrzehnte. Die meisten Athenerinnen sind Witwen. Wem sollen sie sich denn verweigern? Hingeben wollen sie sich. Hört euch an, was eine erfahrene Hetäre zu sagen hat. Warum glaubt ihr denn nur das, was Männer sagen? Es ist gut, dass du etwas unternehmen willst, Lysistrate. Nur, was du verlangst, ist falsch. Macht sie verrückt und wild. Soweit gebe ich dir recht. Jedoch, ihr kennt die Triebe der Männer zu wenig. Ein Nein, zu viel, und schon tauschen sie die Lust am Weib gegen die Lust am Kampf, tauschen das Liebeslager mit dem Schlachtfeld, auf beiden wollen sie doch nur siegen. Ihr stärkt mit eurem Nein die Lust am Kampf, statt sie zu schwächen. Wenn sie satt und zufrieden sind, wünschen sie nichts weiter als zu ruhen. Habe ich recht, Myrene? Du liebst doch deinen Mann und er liebt dich. Ihr treibt's doch wie die Täubchen, was man so hört. Wenn ihr euch verweigert, gehen sie zu den Dirnen und geben Geld für etwas aus, das zu Hause nichts kostet und das ihr selber nötig braucht. Die Dirnen können sich Enthaltsamkeit nicht leisten und die Hetären sind klüger. Du willst dich deinem Mann verweigern, Lysistrate? Dabei erwartet er doch längst nicht mehr von dir. Es nutzt dir nichts, die Ohren zuzuhalten. Ihr seid genauso schuld am Krieg. Ihr lasst ihn zu. Nichts tun ist auch was tun. Wir sind nur Frauen, sagst du. Von nur will ich nichts hören. Du hast nicht weit genug gedacht, Lysistrate. Männer versprechen alles, wenn wir nur willig sind. Sind sie befriedigt, wächst ihre Kriegslust rasch aufs Neue. Alle Lust wächst nach. Wieso hast du behauptet, Lysistrate, die Einzelne sei nichts? Du redest wie die Männer. Sie sagen, der Einzelne sei eine Null. Aber viele Nullen ergeben viele Nullen und kein großes Ganzes. Auf dem Schlachtfeld sind die vielen wichtig. Aber Frauen wirken nur, wenn sie mit einem Mann allein sind. Stimmt's? Ich unterhalte mich oft mit Philosophen. Sie suchen das Gespräch mit mir, weil sie zu Hause eine Xantippe haben. Ihr beklagt euch, dass eure Männer euch mit ihrer Zudringlichkeit belästigen, so behaupten sie. Sie geben sich mit den üblichen Vergnügungen nicht zufrieden. Einzelheiten könnt ihr bei mir erfahren, jede für sich, darüber möchte ich nicht öffentlich sprechen. Aber wenn ihr wissen wollt, worüber ich mit den Männern rede, sie fragen mich, woher die Wolken kommen und was Atome sind. Wir reden über Dinge, die wir nicht kennen und tauschen unsere Unwissenheiten aus. Das eine sage ich euch, nie hat ein Mann, der mit einer Hetäre schlief, von Tyrannei geträumt oder von Aufruhr gegen die Staatsordnung. Die Wörter Schlacht und Krieg dürfen bei uns nicht ungestraft erwähnt werden. Stattdessen wird gescherzt und gezecht bis zum Hahnenschrei, dann schlafen sie friedlich mit ermatteten Lenden in den Tag hinein. Wohin ich blicke, sehe ich Witwen und zukünftige Witwen. Warum lernt ihr nichts von den Hetären? Ihr wollt Helden zu Männern haben, ihr verlangt nach Orden, ihr wollt euch ihrer Taten rühmen. Begreift doch endlich, ein lebender Mann ohne Orden ist besser als ein toter Sieger auf dem Schild. Was putzt ihr ihnen die Speere blank? Versteckt eurem Helden die Waffen, setzt eure eigenen ein. Legt euer jüngstes Kind an die Brust und lasst den Milchquell sprudeln, auch für ihn. Er ist doch wie ein Kind, das man ein wenig wiegen muss. Kyller wird euch unterweisen, wie man sich schön macht, wenn man es nicht mehr ist, nie war. Kamille duftet reinlich, eurer Thea, aber nicht verführerisch.
Stopft euch ein wenig aus, wenn ihr zu mager seid. Eure schöne Seele hilft euch auch nicht weiter. Erst wenn Schönheit sich mit Klugheit paart, wird sie wirksam. Warum verachtet ihr die Künste der Hetären? Lernt von uns. Hat eine Hummel sich in eurem Gewand verirrt? Wo schon? Ihr kennt euch selber am besten. Kennt die Stelle, die die Hummeln gerne aufsuchen. Du musst jetzt nicht erröten, Ampelis. Spar deine Röte für den Abend auf. Du hast einen straffen Bauch, das sehe ich von Weitem. Lass ihn heute Abend aus der Nähe sehen. Und du, Frühne, scheinst ein schönes Hinterteil zu haben. Zeig es her. Was habt ihr gegen Schminke? Ihr lauft mit zinnoberroten Gesichtern herum. Ich meine vor allem dich, Myrzion. Pudert euch und die Blasen sollen sich apfelrote Wangen malen. Ihr lasst das Schminkgerät verstauben, nur weil Krieg ist. Eine verhärmte Frau wird leichten Sinns zurückgelassen. Morgen früh werden die Männer beim ersten Hahnenschrei zu den Schiffen eilen. Der Krieg geht weiter, hindert sie. Der Mann, der morgen früh sein Haus verlässt, hat eine schlechte oder dumme Frau, die ihm den Kampfesmut nicht brechen kann, die seine Glieder nicht Alarmen macht. Morgen früh soll es still sein in den Gassen von Athen, kein Waffenklirren nach dem Hahnenschrei. Wer seinen eigenen Mann nicht liebt, der liebt, kann sein, den Schwager oder auch den Nachbarn. Ich beschwöre euch, seid jetzt nicht kleinlich, bringt Opfer, wenn ihr es so nennen wollt. Ihr liebt es ja, euch aufzuopfern. Einigt euch. Wo es nicht anders geht, kämpft um die Männer, macht sie lüstern. Athen soll heute Nacht ein Freudenhaus sein. Legt bei Zeiten einen Weihrauchzweig ins Feuer, lasst Küchendüfte durch die Türen wehen und wenn er fragt, wozu der süße Kuchen, dann sagt für morgen, wenn wir Frauen von Athen zusammensitzen und um unsere Männer trauern. Schlachtet euer bestes Huhn und sagt, ihr würdet es am nächsten Tag der Göttin opfern und erst, wenn er drum bettelt, seid bereit, es heute noch für ihn zu braten. Besorgt euch Myrrhenöl, salbt euch das Haar, seid endlich einmal einig, gebt eurer Freundin davon ab, schmückt euch gegenseitig, betrachtet einander prüfend, aber liebevoll, betet zu Aphrodite, aber tut selber, was ihr könnt. Gebt euren Männern Wachteleier. Wenn ihr sie nicht beschaffen könnt, sorgt wenigstens für Sellerie. Die grünen Stangen schneidet in Stücke. Wie lang, das müsst ihr selbst am besten wissen. Die weißen Knollen fein geraspelt. Sagt, es sei euch heiß am Herdfeuer. Entblößt die Schultern, schürzt den Rock, streift das Gewand herunter, lasst eure Brüste sehen. Ach, kommt mit euch jetzt nicht mit Ehrbarkeit und Tugend. Es geht um Athen. Der Krieg fordert Opfer, der Frieden auch. Kommt her, mein Hahn, mein Löwe oder Stier, was ihr nun flötet, in ihm zu Kopfe steigt und was ihm sonst noch steigt und schwillt. Aber zögert, haltet eine Weile hin. Erinnert euch an die Rede der Lysistra, steckt euch die Blüten des Zitronenbaums ins Haar. Bereitet ihm ein festliches Mahl und seufzt ganz nebenbei, dass es vielleicht das letzte für ihn sei, für immer. Trag deine Haare offen, Ampelis, deine Locken sind schön. Entzieh dich deinem Mann, dann wird er dich bei deinen Locken zu sich ziehen und seufzen. Und dann seufzt du, dass du in Zukunft nur den Esel haben wirst. Hola, es heißt, du wüsstest einen Zaubertrank, verzaubert sie alle. Sie sollen trunken durch die Gassen torkeln, wohllüstig und geil wie Pan. Macht sie eifersüchtig, schreibt an die Hauswand in verstellter Schrift, Melita liebt Kairias. Die Nachbarn werden es lesen und Kairias auch und alle werden glauben, was dort steht. Eifersucht heizt die Liebe an, Melita. Warum schaust du zur Seite? Stimmt es am Ende? Umso besser. Bringt Unruhe und Unordnung in die Stadt. Kein Mann kann Athen verlassen, wenn alles drunter und drüber geht. Greift er zum Wasserkrug, um seinen Wein zu mischen, füllt beide Krüge mit Wein. Wenn gar nichts hilft und er nach seinem Schild und seinem Speer verlangt, dann tut ihm Baldrian in seinen letzten Becher. Er wird dann selig schlafen. Versprecht ihm, dass ihr ihn beim ersten Schrei des Hahnes wecken werdet.
Wenn er am späten Vormittag erwacht, dann räkelt euch für Schlafen und sagt, die anderen Krieger seien schon längst auf ihren Schiffen, ob er als einziger durch die Gassen laufen wolle, um die Schiffe noch von Ferne zu sehen. In eurem Haus wohnen noch die alte Mutter eures Mannes oder der greise Vater, sagt ihr? Dann verlasst eure Häuser und geht zum Lykabettos, wo unter den drei Eukalyptusbäumen die Quelle entspringt. Ihr kennt den Platz, er ist idyllisch. Der Boden ist weich von Klee und Lotos, die letzten Hyazinthen duften noch. Die Grasmücken singen bis in den späten Abend und kaum sind sie verstummt, ruft schon der Kuckuckweiher. Putzt euch heraus, entblößt, was ungeputzt am schönsten ist. Lasst eure Mägde die Körbe mit den besten Speisen füllen. Vergesst nicht, sie mit Hibiskusblüten zu schmücken und stellt bei Zeiten die Krüge mit dem schweren Wein aus Samos kühl, falls ihr noch Wein im Keller habt. Dann ladet eure Männer ein, die voller Misstrauen euer Tun und Treiben beobachtet haben. Du bist willkommen, Laches. Pamphylos, komm mit, lass uns Abschied feiern von dem kleinen Frieden. Das Abendlicht wird eure Körper vergolden wie die Säulen der Akropolis im 6-Uhr-Licht. Die Becher werden glänzen, dass man sich darin spiegeln kann. Bereitet Lager aus Myrtenzweigen, aber vorher tafelt, trinkt. Die schönsten und die jüngsten Frauen werden sich, sobald die Nacht kommt und der Mond aufsteigt, im Quellwasser baden. Es weht ein leichter Wind wie Zephyr. Er wird sich später legen, die Nacht wird mild sein. Nehmt trotzdem ein paar Decken mit, die Morgenkühle könnte eure Schläfer sonst ernüchtern. Und du, Lysis, was singen? Sing deine Lieder, die du sonst nur am Brunnen singst.

Spürt ihr die Lust in euren Schenkeln aufsteigen? Das ist gut. Das habe ich gewollt. Lust ist ein Fieber, das ansteckt. Eine Epidemie wird sich in Athen ausbreiten. Wir müssen die Männer schwächen. Nicht anstacheln. Nicht nur die Göttin Athene soll für Frieden sorgen. Helft ihr dabei. Verlasst euch nicht nur auf die Götter. Das ist mein Plan für heute. Aber was wird morgen? Mit allen unseren Künsten können wir nicht hindern, dass sich der Kampfesmut aufs Neue in den Männern staut. Sie werden auf die Agora gehen und reden und so lange reden, bis sie ihre Worte wahrmachen und zu Waffen greifen müssen. Und jetzt, Lysistrate, hör zu, ich habe Pläne, wie es weitergehen soll. Wir müssen streiken, wenn sie ihre Kriege führen wollen, nur nicht im Bett. Ich sagte es bereits. Was habt ihr denn bisher getan? Ihr putzt ihnen die Helme blank, kratzt den Rost vom Schild und wenn der Krieger abzieht, winkt ihr ihm nach und weint ein wenig und macht euch an die Arbeit. Haltet das Haus in Ordnung, zieht die Kinder auf, bestellt die Felder, keltert die Trauben und wenn die Schlacht geschlagen ist, bindet ihr Girlanden für die Lebenden und Kränze für die Toten. Ihr bewundert die Helden und macht ihnen den Krieg so angenehm wie möglich. Das wird jetzt anders. Lasst eure Felder brach liegen, sollen sich die Vögel die reifen Trauben holen. Tut nur so viel, dass ihr und eure Kinder nicht verhungern müssen.

Die Ehre gilt am Ende doch nur ihm, nicht euch. Bei den Spartanerinnen ist es auch nicht anders. Wir müssen uns mit den Frauen der Feinde verbinden. Wir sollen Männerrollen im Krieg und Frauenrollen im Frieden spielen. Wie das? Saht ihr denn Männer je in Weiberrollen, die Kinder säugend, den Rocken spinnend und das Brot backend? Ihr leistet die Männerarbeit zusätzlich. Ihr bringt die Ernte ein, bevor der Herbstregen einsetzt. Ihr führt den lahmen Gaul zum Schmied und die Frau des Schmieds beschlägt die Hufe. Ihr flickt das Dach und habt keine Zeit, mit eurem Kind zu spielen und keine Zeit, euch schön zu machen und zu schmücken. Für wen? Wenn sie aus der Schlacht zurückkehren, falls sie zurückkehren, finden sie euch abgerackert vor. Ihr zeigt voller Stolz die Krüge mit dem Saatgut und bekommt noch Tadel, dass sie nicht voll genug sind. Sie schieben euch beiseite am nächsten Morgen schon und ihr macht ihnen Platz. Wenn sie in Zukunft ihre Siege feiern wollen, sagt, die Krüge sind leer. Ihr habt nur ein paar Zwiebeln im Haus, eine Handvoll trockener Bohnen aus dem letzten Sommer. Die würdet ihr gerne in Wasser aufweichen und im Kochen, wenn nicht der letzte Krug gestern zerbrochen wäre und es beim Töpfer keine neuen Krüge gäbe. Ihr versteht euch nicht aus Fischefang. Ihr könnt ihm leider, leider keinen Fisch mit grünem Salbei dünsten. Der Ölkrug sei schon lange leer, die Kelter nicht mehr in Betrieb, verrostet, die beiden Eseln seien euch entlaufen, der Strick sei morsch gewesen. Ihr könnt die Esel irgendwo verstecken und seid in Zukunft nur nicht kleinlich, wenn euer Nachbar, der zu alt ist für den Krieg, ein Auge auf euch wirft, wenn seine Arme nicht mehr taugen, um das Schwert zu führen, da geht die Kraft dann in ein anderes Glied. Verschmäht die Knaben nicht, führt sie mit sanfter Hand ins Leben ein, mehr sage ich nicht. Vergnügt euch miteinander. Warum sollen wir enthaltsam leben, nur weil die Männer fort sind? Treue gilt, solange man beisammen ist. Wir werden ihnen den Spaß an ihren Kriegen schon verderben. Wir Frauen aus Athen und aus Arkadien, aus Boeotien und aus Sparta. Seht euch das recht, Helion, an. Fallt euch nicht auf? Nicht wie bei anderen Tempeln tragen Säulen die schwere Last des Daches, sondern Frauen. Merkt ihr denn nichts? Sie bauen auf unsere Stärke. Hört mir zu, Corinna, bleib sitzen. Ich bin noch nicht zu Ende. Nicht nur die Männer denken an Athen, das tun wir auch. Es ist auch unsere Stadt, in der wir leben wollen, mit den Männern. Wer sein Leben liebt, setzt es nicht gern aufs Spiel. Er schnitzt stattdessen seinem kleinen Sohn ein Pferdchen, kämpft, knüpft eine Schaukel in den Feigenbaum. Ich kenne eure Männer, die meisten wenigstens. Sie sind wie Kinder. Sie haben nicht genug zu tun, man muss sie beschäftigen. Wer seine Felder selbst bestellt, will kein Schlachtfeld daraus machen. Das ist in Attika nicht anders als in Sparta. Wer müßig ist, fängt Streit an. Das kennt ihr doch von euren Kindern. Lobt das Haus des Nachbarn, es sei geräumiger und kühler als eures. Es sei wohl klüger oder fleißiger. Und schon wird er zur Schaufel greifen. Sein Bruder habe besseres Wasser, das liege wohl daran, dass er den Brunnen tiefer habe graben lassen. Ihr müsstet im Sommer, weil euer Brunnen versiegt sei, mit den Krügen weit zu eurem Schwager gehen. Oh, ihr tätet es nicht ungern, blickt dazu bedeutungsvoll. Spornt seine Kräfte an, erwähnt Athen, habt immer auch das Wohl der Stadt im Auge, verweist ihn auf die Größe seines Tuns, er braucht Bestätigung und macht den Abend ihm und euch recht lieblich, zündet Fackeln an, lasst euer Knäblein nackt im Hofe spielen, vergleicht ihn in aller Unschuld mit dem Vater. Ambelis, Musarion, bleibt hier, wollt ihr zu Hause eure Witwenhauben flicken? Gewiss, ihr werdet sie bald brauchen. Setzt eure Leidensmiene heute schon auf und übt die Klagelieder. Die Männer sollen nicht das Gold für Rüstungen und Waffen ausgeben. Wir erheben Einspruch. Wir wollen mitbestimmen, was mit den Steuergeldern zu geschehen hat. Warum denn Waffen? Warum nicht Krüge, Haarspangen und Sandalen? Sie wollen jeden Pflasterstein Athens und jeden Fußbrett Erde Attikas verteidigen. Sie werden diesen Krieg so lange weiterführen, bis wir verhungern und unsere Lieblingskatze selber essen, bevor sie der Nachbar fängt. Bedenkt doch eins. Die Mütter haben diese Männer so erzogen. Die Männer wären ängstlich, ganz wie wir,
wenn man nicht zu ihnen gesagt hätte, »Du bist ein Mann, sei tapfer, weine nicht, ihr müsst eure Söhne mit der Spindel spielen lassen und sie trösten. Weine nur, ach, auch Männer dürfen weinen. Wer weint, lacht auch. Der Mut der Männer macht mich unmutig. Warum gehen wir nicht mit auf die Agora? Wenn sie für die Weiterführung dieses Krieges stimmen, stimmen wir dagegen. Unsere Stimmen sind heller und durchdringender. Ihrem Kriegsgeschrei setzen wir unser Friedensgeschrei entgegen. Lehrt sie, das Leben zu genießen. Der Kampf ist nicht das Höchste. Der Tod auf dem Schlachtfeld nicht das Schönste. Das Gold, das ihre Feldzüge kosten, soll unsere Stadt zugutekommen.«

Wir wissen doch, wie mager die Kriegsbeute meist ist. Sie meinen, wir können nicht rechnen. Wir wüssten nicht, was ein Tag Frieden einbringt und was ein Tag im Krieg kostet. Warum stellt ihr euch dumm? Warum macht ihr ihnen nicht die Rechnung auf? Schwingt dich auf die Mauer und nimm ein Spottlied an, stimm ein Spottlied an, löse es, aber überspann den Bogen nicht. Sie sind so leicht zu kränken. Zu lieben sind wir da und nicht zu hassen. Die Götter haben unsere Lebenszeit so knapp bemessen. Wie kurz ist unsere Jugend? Wie bald ist unsere Schönheit dahin? Wir müssen unsere Jahre nutzen. Warum lauft ihr alle weg? Bleibt doch, bis ich fertig bin. Tula, Myräne, wir werden uns auf ihren Schild werfen, wenn sie danach greifen. Und wenn auch das nichts nutzt, dann sagt, ich gehe mit dir. Ich werde dich nicht verlassen und dir in jeder Gefahr zur Seite stehen. Ich will lieber tot sein, als ohne dich zu leben. Auch die Alten, der greise Vater, die blinde Mutter, die Kinder, keiner bleibt zurück. Macht ihnen klar, dass ihr nicht überleben wollt. Ihr wollt in Frieden leben oder gar nicht. Sagt, gib mir den zweiten Speer, ich kann ihn wie Athene werfen. Ich habe es auf den brachliegenden Feldern geübt. Du, Lysistrate, wirfst ihn besser als dein Mann. Lockt dich der Kampf nicht? Der Krieg ist ein Abenteuer. Vergnügt euch, entblößt die Brust, wenn euch das Gewand zu eng wird. Salbt euch die Glieder mit Öl, wie die Männer. Ruft, dass ihr euch auf die Spartaner stürzen werdet. Und jetzt kommt der letzte Teil meines Plans, Lysistra. Was ist denn anders an den Männern von Sparta? Es heißt, die Ohren stünden ihnen ab wie Henkel. Gut, packt sie bei ihren Henkeln. Sie sollen stark sein. Ist euch das nicht recht? Die Schönheit der attischen Frauen wird die Spartaner reizen. Im richtigen, im letzten Augenblick tauschen wir die männlichen Waffen gegen die weiblichen. Wir werden die Kräfte der Spartaner schwächen. Das alles muss bei Nacht geschehen. Wir schleichen in ihr Lager, auf nackten Füßen unbewaffnet. Und dann, wenn unsere eigenen Männer merken, wo wir sind, besorgen sie den Rest. Myräne, Täubchen, jetzt läufst du auch noch weg. Nun, wir sind unter uns, Lysistrate. Sie werden deinem Plan nicht folgen. Meinem auch nicht. Es wird alles beim Alten bleiben.

So, da bin ich wieder zur Abmoderation. So wie angekündigt, ihr seid im freien Radio Wüste Welle und da in der Sendereihe Something Noise. Und Something Noise, meistens nicht immer live, ist zu hören, immer montags von 21 bis 22 Uhr in der Mediathek auf unserer Website www.wueste-welle.de, 7 Tage lang dieser Montag. Oder dann, wenn ihr im Radio bleiben wollt auf UKW, dann eine Wiederholung, nein, 2 Wiederholungssendungen gibt es dienstags von 5 bis 6 in der Früh oder mittwochs von 23 bis 0 Uhr in der Nacht. Digital auf DVB-C Kanal S41 und TV Radio, freies Radio Wüste Welle ist zu finden unter diesem Namen. Ja, schön, dass ihr zugehört habt. Ich freue mich auf euch in der nächsten Woche. Wenn heute Montag ist, bleibt dran. Bongo ist hier und wartet schon, ist in den Startlöchern. Ich habe heute vorgelesen, das war eine Soundlesezeit von Christine Brückner aus dem Buch Wenn du geredet hättest, Desdemona von 1983. Du irrst, Lysistrate. Und habe dazu Musik von mir selber gespielt. Auch möglich im freien Radio. Ja. Yeah. Ich wünsche euch eine gute Zeit, eine schöne Woche und schaltet wieder ein und da bleibt auf jeden Fall dran. Dann bis zum nächsten Mal. Ich wünsche euch alles Gute. Tschüss. Oh, jetzt weiß ich nicht. Ah, okay.

Das war Ashcode mit Drama und damit auch zum Thema der Sendung Wave-Musik bzw. Synthpop, Electropop, Darkwave, Coldwave, es gibt unzählige Namen dafür. Mein Name ist Linda und ich führe euch heute in die Musik ein und ihr hört das freie Radio Wüstewelle auf den Frequenzen UKW 96.6 und weltweit via Livestream auf wüste-welle.de. Der Fokus der Sendung wird auf Frauen liegen, denn auch Frauen sind in der Wave-Musik noch nicht so präsent wie die Männer. Und dabei gehe ich hauptsächlich auf die gegenwärtige Wave-Musik ein, die gerade dann doch wieder sehr im Kommen ist. Die nächste Band

Das war Hell Hotline von den Tampers. Und damit kommen wir zu meiner persönlichen, beziehungsweise zu einer meiner persönlichen Lieblings-Wave-Bands, Boy Harsher. Boy Harsher hat sich 2013 mit dem Duo Jay Matthews und Augustus Müller gegründet und geht eher in die Richtung Minimal Synth bzw. Darkwave. Das eine Lied, was ich jetzt euch zeige, wir können gleich auch schon mal kurz reinhören. Electric arbeitet dabei besonders schön und stark mit elektronischen Einflüssen. Vielleicht kann man es auch schon fast als Wave-Techno bezeichnen. Und Jay Matthews generell in ihren Liedern beeindruckt dabei besonders schön mit ihrer sehr verruchten Stimme. Ich wünsche euch ganz viel Spaß mit Boy Harsher.

Das war die verruchte Stimme von Jay Matthews mit dem Duo Boy Harsher. Und jetzt gehen wir einmal über den Atlantik rüber mit dem Trio Kalen Mikla, auch bekannt als Post-Punk-Hexen, dem Zauber aus dem Norden. Das Trio kommt nämlich aus Island, aus Reykjavik und hat einen eher mystischen Sound in ihrer Wave-Musik und erinnert dabei ein bisschen an die alten Bauhaus- und Joy Division-Lieder. Sie selbst bezeichnen ihre Musik als No-Wave-Poetry-Punk. Wir beginnen mit dem Lied Traumades. Ganz viel Spaß!

Das war der Zauber aus dem Norden mit Kaleen Mikla und dem Lied Nature Bloom. Du hörst gerade zu und denkst dir, eigentlich wollte ich auch schon immer mal beim Radio mitmachen. 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Als nächstes wird es wieder etwas internationaler, und vor allem richten wir den Blick auf Solokünstlerinnen. Als erstes haben wir Hante. Hante kommt aus Paris und wurde durch das Darkwave-Projekt Phosphor bekannt und ist auch in ihrem Genre treu geblieben. Und als nächstes haben wir darauf folgend Sanias. Sanias wurde in Australien geboren, ist in Südostasien aufgewachsen und lebt heute in Berlin. Und auch sie war als die Stimme vom Electro-Wave-Projekt Linea Aspera bekannt. Und wir hören auch hier direkt mal rein und ich wünsche euch ganz viel Spaß.

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Eine Stunde Frauenpower in der Wave-Musik und weiter geht's mit Synapse von Linnea Aspera. Ganz viel Spaß.

Das war eine Stunde live Frauenpower in der Wave-Musik. Aber Frauenpower in der Wave-Musik wäre nichts ohne die Mutter der Wave-Musik. Susie Sue hat in den 80er Jahren, gerade was die Frauen angeht, in der Musik ganz schön viel geprägt. Und zum Abschluss hören wir noch einmal Susie and the Banshees mit We Hunger. Ganz viel Spaß und ich wünsche euch einen schönen Tag. Bis bald!

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Ja, dieser Titel ist schon unsere Background-Musik. Einfach viele, die kennen wir noch nicht, kann man so verraten. Ende Moskau. Ja, heute einfach live. So wie immer dienstags ab 8 Uhr abends. Am Mikro Luis Tonioro. Wüste Welle, Freizeit und Tübing, heute in der Umgebung. Boa noite para vocês. Vamos aí com mais MPB ao vivo às terças-feiras.

Da war der Brasilianer. Ja, ja, der. Ja, mit den Zeiten wirklich ganz klar kommt Amiúte Yolanda.

Olha, para você sempre um pouco diferente a cada terça-feira aqui, né? Para mim é um presente poder estar aqui para fazer um pouco de DJ, mandar um pouco de música brasileira de todos os estilos, né? Todos os modos, espectros da música brasileira, das cores. Fala música é uma coisa assim, quase que a gente pode pegar, né? Que bate na alma. E sempre a música brasileira é o máximo. Tem pra todos de tudo. E é que a gente tenta fazer sempre as sextas-feiras assim. Yeah. Sou brasileiro, sou música von Norden bis nach Süden. Also, das sind sicherlich über 4000 Kilometer und musikalisch ist ein sehr breites Spektrum. Weiter geht's so hier heute mit Jean Bosco und ganz aktuelle CD. Ja, diese CD wurde jetzt vor kurzem veröffentlicht. Jean Bosco und NDR Big Band. Und Jean Bosco und NDR Big Band verbinden sich eine lange musikalische Beziehung mit ihrer Inspiration. Und die bedeutet für viele in Brasilien, ist es hoffentlich auch hier. Und die Idee von dieser CD, das Hotter, hat ihre ursprüngliche Idee in einer Bar. Naja, von damals 2007, jetzt ist Realität. Und geht es jetzt mit dem Titel Abricote Macaco. Jean Bosco zusammen mit NDR Big Band.

Ja, das war Jean Bosco zusammen mit NDR Big Band. Jean Bosco war sogar in Tübingen vor vielleicht etwa 2 Jahrzehnten. Ja, und das ist eine Ikone der brasilianischen Musik. Er wurde jetzt 80 und er hat dieses Projekt mit NDR Big Band. Wir spielen noch einen Titel, olha pra você. Agora mais um título com o João Bosco, que saiu o disco aí com a orquestra lá do norte da Alemanha, né? E é importante, né, assim, dessa fusão da música brasileira com jazz, com tudo mais. E essa orquestra é muito famosa, tá, de Hamburgo. Vamos lá, o título: Caça Raposa.

Und musikalisch geht's weiter. Ja. Mit Fabiana Cosa. Bravo, Cesare.

Den Titel Filhas de Iemanjá, afro-brasilianische Wurzel, von Fabiana Kurzer aus São Paulo, Brasilien. Und weiter geht's in Richtung afro-brasilianische Stimme und Rhythmen auf 96,6 MHz.